0: Montag früh gesperrt. A2 Dortmund Richtung Hannover. Hier ist die Ausfahrt zum Rastplatz Varrelheide gesperrt im Moment. Die A2 Dortmund Richtung Oberhausen ist zwischen Dreieck Bottrop und Kreuz Oberhausen wegen Bauarbeiten noch bis Montag früh gesperrt. Die A8 München-Salzburg ist zwischen Fraßdorf und Bernau wegen einer Nachtbaustelle bis 5 Uhr früh gesperrt. Eine Umleitung ist hier eingerichtet. Die A21 Kiel Richtung Bagdeheide ist zwischen Lietzen und Bad Oldesloe Süd wegen einer Nachtbaustelle bis 5 Uhr in der Früh gesperrt. Eine Umleitung führt sie einmal über die U96 und die U98. Die A30 Rheine Richtung Osnabrück ist zwischen Rheine Kanalhafen und Hörstel wegen Bergungsarbeiten bis ca. 8 Uhr gesperrt. Auch hier gibt es eine Umleitung, die U19. Die A81 Heilbronn Richtung Würzburg ist zwischen Weinsberg-Ellhofen und Kreuz Weinsberg wegen einer Fahrbahnerneuerung bis Montag früh gesperrt. Und die A92 München Richtung Deggendorf ist zwischen Oberschleißheim und Unterschleißheim wegen Bauarbeiten bis Sonntag 4 Uhr gesperrt. Hier geht eine Umleitung über die U3. Da, wo Sie unterwegs sind, hoffen wir natürlich auf freie Straßen. Kommen Sie gut an.
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0: Dazu herzlich willkommen. Ich bin Imme Tröger und ich bin in dieser Nacht an Ihrer Seite aus dem Landesfunkhaus des Mitteldeutschen Rundfunks in Dresden. Zusammen gehen wir durch die Nacht mit Lobo und I'd Love You to Want Me und mit Cher und Believe. Das hilft definitiv beim Wachbleiben. Kurz nach 2 haben wir es am Samstag. Heute ist der 9. Mai.

My Love, You To Want Me, Lobo war das. Und der Song, der war auch tatsächlich sein größter Erfolg. Wenn Ihnen das Lied jetzt gerade irgendwie bekannt vorkam, Sie es allerdings anders in Erinnerung haben, dann kann das gut sein, denn Anfang der 70er gab es da eine deutsche Version von Michael Holm namens Baby, du bist nicht alleine. So klingt die ARD-Hitnacht mit Imme Tröger und jetzt auch mit einem Original von Christopher Cross, Alright. Das ist Ihr Weg in den Samstag um 2:12 Uhr.

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1: Johnny Logan und Homie Now und er hält immer noch den Grand Prix-Rekord. Insgesamt dreimal hat er ihn gewonnen, den Grand Prix de la Chanson, später Eurovision Song Contest. 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

0: Und hier ist der Verkehrsservice in der ARD-Hitnacht. Die A1 Dortmund Richtung Münster ist zwischen Dortmund-Unna und Carmen-Zentrum wegen Bauarbeiten bis Montag früh gesperrt. Die A2 Dortmund Richtung Hannover. Hier die Ausfahrt zum Rastplatz Farrelheide gesperrt. Auf der A2 selbst rollt es allerdings. A2 Dortmund Richtung Oberhausen zwischen Dreieck Bottrop und Kreuz Oberhausen wegen Bauarbeiten bis Montag früh gesperrt die Autobahn. Die A8 München-Salzburg ist zwischen Fraßdorf und Bernau wegen einer Nachtbaustelle bis 5 Uhr früh gesperrt. Eine Umleitung ist eingerichtet. Die A21 Kiel Richtung Bagdeheide ist zwischen Lezen und Bad Oldesloe Süd wegen einer Nachtbaustelle bis 5 Uhr gesperrt. Die A30 Rheine Richtung Osnabrück ist gesperrt zwischen Rheine-Kanalhafen und Hörstel. Hier laufen Bergungsarbeiten bis ca. 8 Uhr. Die A81 Heilbronn Richtung Würzburg ist zwischen Weinsberg-Ellhofen und Kreuz Weinsberg wegen einer Fahrbahnerneuerung bis Montag früh gesperrt. Und die A92 München Richtung Deggendorf ist zwischen Oberschleißheim und Unterschleißheim wegen Bauarbeiten bis Sonntag um 4 gesperrt. Hier gibt es eine Umleitung, das ist die U3. Gute und sichere Fahrt Ihnen allen.
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Ray Parker Jr. und seine Freunde. Er hatte nämlich keine Lust, Ghostbusters zu sagen und hat Leute gefragt, die er kannte, ob die es nicht machen. Eben gehört, die ARD hat Nacht hier mit Imme Tröger, Ghostbusters bei uns und ordentlich Post kam wieder von ihnen. Wolfgang bedankt sich für die tolle Musikauswahl heute Nacht. Er will nicht ins Bett, muss allerdings, weil er heute Abend noch zu einer Veranstaltung gehen will. Da wünschen wir schon mal viel Spaß. Elke schreibt, liebe Grüße ins Studio. Ich bin jede Nacht dabei, da ich nachts nicht gut schlafen kann. Petra schreibt das, und zwar aus Verden an der Aller. Vielen, vielen Dank. Und auch Frank hat liebe Grüße geschickt. Ich bin mit dem LKW von Leipzig nach Hannover unterwegs und verfolge deine Sendung, hat er geschrieben. Ich lausche deiner Stimme und wünsche eine gute Sendung, ein schönes Wochenende und schicke dir liebe Grüße aus dem Raum Hannover. Vielen Dank, Frank. Ich werde dran denken und schön, dass Sie an uns gedacht haben. Wir kommen hier an Bord der ARD Hitnacht. Eine angenehme Zeit mit uns und Sie schreiben uns wie immer gern an ard-hitnacht@mdr.de. So klingt Ihr Weg in den neuen Tag, im besten Fall in Ihr Wochenende nach dem Nachtdienst nachher. Des Nazareth und Love Hurts um 2:47 Uhr.

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1: Um 3 Uhr mit Ronald Lessig. US-Präsident Trump hat eine befristete Waffenruhe zwischen Russland und der Ukraine verkündet. Sie soll von heute bis einschließlich Montag gelten und ist laut Trump von ihm selbst vermittelt worden. Washington-Korrespondentin Anne Schneider erläutert, was die Vereinbarung konkret beinhalten soll.
2: Das heißt, der Stopp aller Kampfhandlungen, es soll einen Gefangenenaustausch geben, also 1000 Gefangene pro Seite sollen wiederum die Seite wechseln. Das haben auch beide Seiten bestätigt. Russland hat dem zugestimmt, Ukraine die Feuerpause eben auch bestätigt. Aber das ist kein Friedensabkommen, sondern nur eine kurzfristige Pause. Und ob das am Ende der Anfang vom Ende eines langen Krieges ist, wie Trump auch weiter gepostet hat, das weiß im Moment kein Mensch.
1: In der Pflegeversicherung droht nach den Worten von Bundesgesundheitsministerin Wargen in den kommenden 2 Jahren eine Finanzlücke von mehr als 22,5 Milliarden Euro. In der Rheinischen Post betonte die CDU-Politikerin, dass das Anwachsen des Defizits nicht nur demografische Gründe habe. Heutzutage würden auch Menschen als pflegebedürftig eingestuft, an die man früher gar nicht gedacht hatte, beispielsweise Kinder und Jugendliche mit ADHS. Das lasse die Ausgaben in der Pflegeversicherung weiter steigen. Nach einem Hantavirus-Ausbruch auf dem niederländischen Kreuzfahrtschiff Hondius hat die Weltgesundheitsorganisation WHO 6 Infektionen bestätigt. Zudem gäbe es 2 wahrscheinliche Fälle, teilte die UN-Behörde mit. Ein WHO-Sprecher warnte gleichzeitig vor Panik. Das Risiko für die Allgemeinbevölkerung sei absolut gering. Auf der Hondius waren 3 Menschen an dem Virus gestorben, darunter auch eine Deutsche. Das Schiff wird voraussichtlich morgen die Kanareninsel Teneriffa erreichen. In der Fußball-Bundesliga hat Borussia Dortmund zum Auftakt des vorletzten Spieltages Eintracht Frankfurt geschlagen. Durch den 3:2-Erfolg steht der BVB bereits als Vizemeister fest. Aus der Sportredaktion Jan Möller.
3: Schon nach 2 Minuten ging Frankfurt durch Uzun in Führung, doch Gerassi und Schlotterbeck drehten kurz vor der Pause das Spiel für den BVB. Inacio erhöhte nach 70 Minuten sogar auf 3:1, Burkhardt gelang nur noch der Anschlusstreffer für die Eintracht. Das war's, 3:2, Frankfurt droht eine Saison ohne Europapokal und Dortmund feiert am Ende nochmal den eingewechselten Niklas Süle, der seine letzten Minuten im Profifußball bestritt. In der zweiten Liga hat Paderborn nur 2:2 gegen Karlsruhe gespielt, ein Dämpfer im Aufstiegsrennen und Bielefeld muss nach einer 0:2 Niederlage in Kaiserslautern weiter um den Klassenerhalt bangen.
1: Das waren die Nachrichten. Das Wetter in Deutschland. Tagsüber zeitweise heiter, im Norden mehr Wolken, im Bergland einzelne Schauer, bei 14 Grad auf den Ostseeinseln und 25 Grad im Mittelgebirge. Am Sonntag oft freundlich bis 27 Grad. Es ist 3:03 Uhr.
4: Und da ist der Verkehrsservice in der ARD-Hitnacht. Die A1 Dortmund Richtung Münster ist zwischen Kreuz Dortmund-Unna und Carmen-Zentrum wegen Bauarbeiten bis Montag früh gesperrt. A2 Dortmund Richtung Hannover, hier ist die Ausfahrt zum Rastplatz Farelheide gesperrt. Die A2 Dortmund Richtung Oberhausen ist zwischen Dreieck Bottrop und Kreuz Oberhausen wegen Bauarbeiten bis Montag früh gesperrt. Die A8 München-Salzburg ist zwischen Fraßdorf und Bernau wegen einer Nachtbaustelle bis 5 Uhr in der Früh gesperrt. Eine Umleitung ist eingerichtet. Die A21 Kiel Richtung Bagdeheide ist zwischen Lezen und Bad Oldesloe Süd wegen einer Nachtbaustelle bis 5 Uhr gesperrt. Auch hier gibt es Umleitungen, die U96 und die U98. Die A30 Rheine Richtung Osnabrück ist zwischen Rheine-Kanal-Hafen und Hörstel wegen Bergungsarbeiten bis ca. 8 Uhr gesperrt. Hier geht die Umleitung über die U19. Die A81 Heilbronn Richtung Würzburg ist zwischen Weinsberg-Ellhofen und Kreuz Weinsberg wegen einer Fahrbahnerneuerung bis Montag früh gesperrt. Und die A92 München Richtung Deggendorf ist zwischen Oberschleißheim und Unterschleißheim wegen Bauarbeiten bis Sonntag früh um 4 gesperrt. Hier heißt die Umleitung U3. Ihnen überall eine gute und sichere Fahrt.
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4: Da freue ich mich, dass Sie bei uns sind. Ich bin Imme Tröger. Wir gehen heute aus Dresden mit Ihnen durch die Nacht. Gleich der Start in die neue Stunde mit Ich und Stark und mit Elton John. Der hält sie wach. Club at the end of the street. Kurz nach 3 auf dem Weg in den Samstagmorgen.

George McRae, Rock Your Baby, hier in der ARD-Hitnacht. 3.15 Uhr ist es da, am 9. Mai und in 2 Wochen, da ist unsere nächste Sängerin beim Wave-Gothic-Treffen in Leipzig. Ja, sie überrascht ganz gerne mal, auch als sie in den 90ern Gartensendungen im englischen Fernsehen moderierte, da sie auch ausgebildete Landschaftsgärtnerin ist. Die Musik, die kann sie allerdings nicht ganz lassen. Pfingsten können Sie also beim WGT in Leipzig erleben, können sich gern davon überzeugen. Kim Wilde ist hier mit Cambodia. Willkommen in der ARD-Hitnacht.

0: Und da ist der Verkehrsservice in der ARD-Hitnacht. Wir schauen auf die A1 Dortmund Richtung Münster zwischen Kreuz Dortmund-Unna und Carmen-Zentrum. Wegen Bauarbeiten nach wie vor gesperrt die Autobahn, das Ganze noch bis Montag früh. A2 Dortmund Richtung Hannover, die Ausfahrt zum Rastplatz Farelheide ist aktuell gesperrt. Die A2 Dortmund Richtung Oberhausen ist zwischen Dreieck Bottrop und Kreuz Oberhausen wegen Bauarbeiten bis Montag früh gesperrt. Die A8 München-Salzburg ist zwischen Fraßdorf und Bernau wegen einer Nachtbaustelle noch bis 5 Uhr gesperrt. Eine Umleitung ist allerdings für sie eingerichtet. Die A21 Kiel Richtung Bargteheide ist zwischen Lietzen und Bad Oldesloe Süd wegen einer Nachtbaustelle ebenfalls bis 5 Uhr in der Früh gesperrt. Umleitungen gehen über die U96 und die U98. Die A30 Rheine Richtung Osnabrück ist zwischen Rheine-Kanalhafen und Hörstel wegen Bergungsarbeiten bis ca. 8 Uhr gesperrt. Hier geht eine Umleitung über die U19. Die A81 Heilbronn Richtung Würzburg ist zwischen Weinsberg-Ellhofen und Kreuz Weinsberg wegen einer Fahrbahnerneuerung bis Montag früh gesperrt. Und die A92 München Richtung Deggendorf ist zwischen Oberschleißheim und Unterschleißheim wegen Bauarbeiten noch bis Sonntag früh um 4 gesperrt. Hier geht eine Umleitung über die U3. Und Ihnen allen unterwegs gute und sichere Fahrt.
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Die AD Hit Nacht mit Maria Maina und All This Time. Wir wünschen einen schönen guten Morgen und lesen Ihre Mails, zum Beispiel die von Andreas, und der hat mir was sehr Cooles geschickt. Guten Morgen ins Studio, schreibt er. Vielen Dank für die tolle Musik und die nette Moderation. Damit kommt man gut durch die Nacht und das dank Internetradio auch an Bord eines Hafenschleppers auf der Themse. Aktuell auf dem Weg von London flussabwärts Richtung Mündung. Die Nacht ist noch lang, Kaffee hält uns wach und die AD-Nacht sorgt für gute Laune. Viele Grüße von Bord, Andreas. Liebe Grüße an Bord. Andreas, vielen Dank für den tollen Einblick und Ausblick auf die Themse und immer eine Handbreit Wasser unterm Kiel. Ne? Sie schreiben uns auch heute wieder. Vielen Dank für all Ihre Post. Auch an Ute, die schreibt, liebe Immem, liebes Hitnacht-Team, wie jeden Abend höre ich WDR 4 und stricke und häkle im Takt der Musik. Ihr seid so gut. Ich kann mich kaum losreißen und zu Bett gehen, was ja eigentlich vernünftiger wäre. Also macht bitte weiter so. Ihr seid klasse und Grüße an alle Nachtarbeiter. Weiter. Ute, vielen Dank für die Grüße, danke auch für die Zeilen. Auch an Micha, der jetzt sein LKW abstellt, hat er geschrieben und ins Wochenende startet. Wohlverdient, Micha. Danke und allzeit gute Fahrt, wenn Sie dann wieder im Dienst sind. Ihre Post geht heute Nacht an ard-hitnacht@mdr.de. Das ist die ARD Hitnacht mit Imme Tröger und da begleiten wir Sie in den Samstagmorgen jetzt mit DJ Bobo.

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1: Um 4 Uhr mit Ronald Lessig. US-Präsident Trump hat eine dreitägige Waffenruhe zwischen der Ukraine und Russland verkündet. Sie hat offiziell um Mitternacht Ortszeit begonnen und soll bis einschließlich Montag dauern. Aus der Nachrichtenredaktion Amir Brecht.
2: Wie Trump auf seiner Online-Plattform mitteilte, sollen alle Kampfhandlungen in dem Zeitraum eingestellt werden. Der US-Präsident erklärte, die Initiative sei von ihm angestoßen worden. Er hoffe, dies sei der Anfang vom Ende eines sehr langen, tödlichen und hart geführten Krieges. Der ukrainische Präsident Zelensky hat die Einigung bestätigt. Er teilte außerdem auf Telegram mit, dass es einen weiteren Gefangenenaustausch geben soll, und zwar von 1000 Gefangenen auf jeder Seite. Auch der Kreml hat die dreitägige Waffenruhe am Abend bestätigt.
1: Bundesgesundheitsministerin Wagen hat Einzelheiten zur geplanten Reform der gesetzlichen Pflegeversicherung genannt. In der Rheinischen Post kündigte sie eine stärkere Belastung für höhere Einkommen an. Wagen schloss aus, Pflegegrade zu streichen. Die Vorgaben sollen aber strenger werden. Die CDU-Politikerin will Einzelleistungen zusammenlegen und ein Budget für Akut- und Notfälle einführen. Gestern war bekannt geworden, dass das Defizit in der Pflegeversicherung im kommenden Jahr mehr als 7,5 Milliarden Euro betragen wird und nicht wie angenommen 6 Milliarden. Bei den Kommunalwahlen in England hat die Labour-Partei von Premier Starmer eine massive Niederlage erlitten und mehr als 1000 Sitze verloren. Auch bei der Wahl zum walisischen Regionalparlament landeten die Sozialdemokraten nur auf Platz 3. Das Ergebnis gilt als historisch. Aus London, Franziska Hoppen.
3: Für die Chefin der walisischen Labour-Partei und Regierungschefin von Wales, Eleanor Morgan, war es ein bitteres Ende. Sie kündigt ihren Rücktritt als Parteivorsitzende an. Die Labour-Regierung brauche auch national einen Kurswechsel, so Morgan. Trotz der klaren Verluste lehnte Regierungschef Keir Starmer einen Rücktritt ab. Er wolle das Land nicht ins Chaos stürzen und in den kommenden Tagen Schritte aufzeigen, um den von Labour versprochenen Wandel herbeizuführen.
1: In der Fußball-Bundesliga hat sich Borussia Dortmund am Abend die Vizemeisterschaft gesichert. Die Mannschaft gewann gegen Eintracht Frankfurt mit 3:2 und liegt damit uneinholbar vor Leipzig auf Platz 2. Als Meister steht bereits der FC Bayern fest. In der zweiten Liga konnte sich Kaiserslautern mit 2:0 gegen Bielefeld durchsetzen. Paderborn und Karlsruhe trennten sich 2:2. Das waren die Nachrichten. Das Wetter in Deutschland. Tagsüber zeitweise heiter, im Norden Meerwolken, im Bergland Schauer, bei 14 Grad auf den Ostseeinseln und 25 Grad im Mittelgebirge. Am Sonntag freundlich, im Norden einzelne Schauer, 14 bis 27 Grad. Es ist 4:03 Uhr.
4: Und da ist der Verkehrsservice in der ARD-Hitnacht. Die A1 Dortmund Richtung Münster ist zwischen Kreuz Dortmund-Unna und Kamenzentrum wegen Bauarbeiten bis Montag früh gesperrt. Die A2 Dortmund Richtung Oberhausen ist zwischen Dreieck Bottrop und Kreuz Oberhausen wegen Bauarbeiten ebenfalls bis Montag früh gesperrt. Die A8 München-Salzburg ist zwischen Fraßdorf und Bernau wegen einer Nachbaustelle bis ca. 5 Uhr gesperrt. Eine Umleitung ist eingerichtet. Die A21 Kiel Richtung Wagteheide ist zwischen Lezen und Bad Oldesloe Süd wegen einer Nachbaustelle noch bis 5 Uhr gesperrt. Umleitungen gehen über die U96 und U98. Die A30 Rheine Richtung Osnabrück ist zwischen Rheine-Kanalhafen und Hörstel wegen Bergungsarbeiten circa noch bis 8 Uhr gesperrt. Hier geht eine Umleitung über die U19. Die A81 Heilbronn Richtung Würzburg ist zwischen Rheinsberg-Ellhofen und dem Kreuz Weinsberg wegen einer Fahrbahnerneuerung bis Montag früh gesperrt. Und die A92 München Richtung Deggendorf ist zwischen Oberschleißheim und Unterschleißheim wegen Bauarbeiten bis Sonntag um 4 gesperrt. Eine Umleitung führt über die U3. Da, wo Sie unterwegs sind, hoffen natürlich, dass die Straßen frei sind. Kommen Sie gut an.
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4: Damit sagen wir einen schönen guten Morgen aus Dresden. Die einen haben gerade erst ein Auge auf, die anderen haben gleich Feierabend. Und für jeden ist hier was mit dabei in der ARD-Hitnacht. Ich bin Imme Tröger, wir begrüßen den neuen Tag jetzt mit Sissy Catch und I Can Lose My Heart Tonight.

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Die ADHS-Nacht mit Sissy Catch. Damit einen schönen guten Morgen um 4.08 Uhr für ihren Weg in den neuen Tag. Den beschreiten wir jetzt zusammen mit Ed Sheeran und Photograph. Und das Lied, das hat er beim Lego-Bauen geschrieben. Also zumindest ist es da entstanden. Ed Sheeran war gerade mit Snow Patrol auf Tour und an diesem Tag war er im Hotelzimmer von Gitarrist Johnny McDade, weil er eine Lego-Figur für dessen Schwester bauen wollte für eine Charity-Auktion. Und Ed Sheeran hat darüber mal erzählt, Johnny hatte eine Schleife dieses Klavierstücks laufen, die einfach immer und immer wieder wiederholt wurde. Ich fing an, eine Zeile zu singen und von da an entwickelte sich der Song quasi von ganz selbst. Wir saßen dort etwa 4 Stunden lang, ich beim Lego bauen und er am Laptop, wo er einfach an Ideen bastelte, bis ich schließlich eine Gitarre in die Hand nahm und wir dem Ganzen die richtige Struktur gaben. Das hören wir uns an. Hier ist Ed Sheeran und Photograph in der ARD-Hitnacht mit Imme Tröger. Schönes Wochenende.

Milli Vanilli. Girl, you know it's true. So klingt die AD-Hitnacht. 4.23 Uhr ist es da geworden. Einen schönen guten Morgen. Willkommen im Wochenende und liebe Grüße erstmal an Carola. Die hat uns nämlich geschrieben. Guten Morgen, liebe Imme. Ich habe mich eben zugeschaltet, weil ich in den frühen Morgenstunden am besten am Schreibtisch arbeiten kann. Die tolle Musikauswahl ist dabei inspirierend. Ich wünsche noch einen guten Verlauf ihrer restlichen Nachtschicht und sende herzliche Grüße aus Osnabrück. Carola, das ist ganz lieb, dass sie an uns gedacht haben. So wie auch Micha, der schreibt guten Morgen nach Dresden. Wieder gute Musik zum Wochenende. Komme gerade von Berlin, hatte die ganze Zeit wie jeden Tag Hitnacht an und grüße auch die Nachtfahrer, die noch unterwegs sind. Euch ein schönes Wochenende. Gruß Micha. Auch das ist ganz, ganz lieb. Vielen, vielen Dank und einen schönen Feierabend, Micha. Und einen guten Start in den Samstag allen anderen jetzt mit Klaus Lage und Monopoly. Ich bin Imme Tröger und Sie hören die AD-Hitnacht.

0: Und da werfen wir einen Blick auf die Straßen. Hier ist der Verkehrsservice in der ARD-Hitnacht. Die A1 Dortmund Richtung Münster ist zwischen Kreuz Dortmund-Unna und Kamenzentrum wegen Bauarbeiten noch bis Montag früh gesperrt. Die A2 Dortmund Richtung Oberhausen ist zwischen Dreieck Bottrop und Kreuz Oberhausen wegen Bauarbeiten ebenfalls bis Montag früh gesperrt. Die A8 München-Salzburg ist zwischen Fraßdorf und Bernau wegen einer Nachtbaustelle noch bis ca. 5 Uhr gesperrt. Hier ist eine Umleitung eingerichtet. Die A21 Kiel Richtung Bagdeheide ist zwischen Lezen und Bad Oldesloe Süd wegen einer Nachtbaustelle bis 5 Uhr ca. gesperrt. Umleitungen gehen über die U96 und U98. Die A30 Rheine Richtung Osnabrück ist zwischen Rheine-Kanalhafen und Hörstel wegen Bergungsarbeiten noch bis ca. 8 Uhr gesperrt. Eine Umleitung führt hier über die U19. Die A81 Heilbronn Richtung Würzburg ist zwischen Weinsberg-Ellhofen und Kreuz Weinsberg wegen einer Fahrbahnerneuerung noch bis Montag früh gesperrt. Und die A92 München Richtung Deggendorf ist zwischen Oberschleißheim und Unterschleißheim wegen Bauarbeiten noch bis Sonntag 4 Uhr gesperrt. Hier geht eine Umleitung über die U3. Ihnen überall, wo Sie unterwegs sind, freie Straßen, sichere Straßen, kommen Sie gut an.
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Ronan Keating, Middle Life is a Rollercoaster, um 4.40 Uhr in der ARD-Hitnacht. Und da wird es höchste Zeit, dass wir mal gucken, wer heute so Geburtstag hat. Nicht nur Sie haben heute Ihren Ehrentag, wenn Sie ein Geburtstagskind sind, sondern auch die Promis feiern, klar. Mit Ihnen tun das heute auch Depeche Mode-Frontmann David Gahan, Sänger und Pianoman Billy Joel und auch Schauspieler Hardy Krüger Jr. Und auch Sänger Trafi Deutscher hatte einst am 9. Mai Geburtstag. Wir schicken an dieser Stelle ganz liebe Wünsche in die Welt an alle Geburtstagskinder. Und ein Ständchen gibt's natürlich auch. Kommt von Alan Parsons Project. Don't answer me. Ich bin Imme Tröger und wünsche einen schönen guten Morgen.

UB40 mit Can't Help Falling in Love. 4.54 Uhr in der ARD-Hitnacht mit Imme Tröger. Gleich schauen wir auf die Straßen und auf die Neuigkeiten des Tages. Und dahin begleiten Sie gleich auch die Dire Straits mit Money for Nothing und Dr. Hook. When you're in love with a beautiful woman, der macht munter. Hilft beim Durchhalten, je nachdem, ob Sie gerade ein bisschen Ruhe brauchen oder vielleicht einen Energieschub. So bringen wir Sie gern in den neuen Tag.

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1: Ronald Lessig. US-Präsident Trump hat eine dreitägige Waffenruhe zwischen der Ukraine und Russland verkündet. Kiew und Moskau bestätigten, dass die Kampfhandlungen heute und in den kommenden beiden Tagen eingestellt werden. Aus Washington Samuel Jakisch.
2: Zusätzlich sollen jeweils 1.000 Gefangene zwischen beiden Seiten ausgetauscht werden, so der US-Präsident weiter. Die Initiative für diese Geste gehe auf ihn selbst zurück, so Trump. Angaben zur Überwachung der Feuerpause oder Konsequenzen bei möglichen Verstößen machte das Weiße Haus nicht. In der Vergangenheit hatten sich vergleichbare Zusagen im Ukraine-Konflikt häufig als brüchig erwiesen. Auch über konkrete Verhandlungen zu den eigentlichen Streitfragen seit der Invasion Russlands in die Ukraine machte Donald Trump keine Angaben.
1: Bundesgesundheitsministerin Wagen hat Einzelheiten zur geplanten Reform der gesetzlichen Pflegeversicherung genannt. In der Rheinischen Post kündigte sie eine stärkere Belastung für höhere Einkommen an. Wagen schloss aus, Pflegegrade zu streichen. Die Vorgaben sollen aber strenger werden. Die CDU-Politikerin will Einzelleistungen zusammenlegen und ein Budget für Akut- und Notfälle einführen. Gestern war bekannt geworden, dass das Defizit in der Pflegeversicherung im kommenden Jahr mehr als 7,5 Milliarden Euro betragen wird und nicht wie angenommen 6 Milliarden. Nach wochenlangen erfolglosen Verhandlungen hat Dänemarks Ministerpräsidentin Frederiksen vorerst das Mandat für die Bildung einer neuen Regierung verloren. König Frederik hat jetzt den rechtsliberalen Lund Poulsen gebeten, Koalitionsgespräche zu führen. Seine Partei hatte bis zur Parlamentswahl zur Regierung der Sozialdemokratin Frederiksen gehört. Poulsen könnte jetzt versuchen, ein konservatives Bündnis zu bilden. Beobachter rechnen allerdings mit schwierigen Verhandlungen. In der Fußball-Bundesliga hat Borussia Dortmund zum Auftakt des vorletzten Spieltages Eintracht Frankfurt geschlagen. Durch den 3:2-Erfolg steht der BVB bereits als Vizemeister fest. Aus der Sportredaktion Jan Möller.
3: Schon nach 2 Minuten ging Frankfurt durch Uhsun in Führung, doch Guirassy und Schlotterbeck drehten kurz vor der Pause das Spiel für den BVB. Inacio erhöhte nach 70 Minuten sogar auf 3:1, Burkhardt gelang nur noch der Anschlusstreffer für die Eintracht. Das war's, 3:2, Frankfurt droht eine Saison ohne Europapokal und Dortmund feiert am Ende nochmal den eingewechselten Niklas Süle, der seine letzten Minuten im Profifußball bestritt. In der zweiten Liga hat Paderborn nur 2:2 gegen Karlsruhe gespielt, ein Dämpfer im Aufstiegsrennen und Bielefeld muss nach einer 0:2 Niederlage in Kaiserslautern weiter um den Klassenerhalt bangen.
1: Das waren die Nachrichten.
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5: Mit den aktuellen Temperaturen, wir haben 6 Grad in Bremen, 5 Grad in Oldenburg und 8 Grad in Bremerhaven. Das Wochenende startet sonnig oder leicht bewölkt und geht genauso weiter. Nur am Nachmittag können die Wolken mal etwas kompakter werden und kurze, schwache Schauer sind möglich. Die Höchsttemperaturen erreichen heute 14 bis 18 Grad.
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5: Die Straßen sind frei. Wir wünschen gute und sichere Fahrt.
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1: Wir gucken mal auf die früh gemessenen Temperaturen. 4 Grad in Oldenburg, 6 in Bremen, 6 Grad in Rothenburg und 9 Grad haben wir schon in Cuxhaven. Heute nach sonnigen oder leicht bewölkten Beginn eine Mischung aus Sonne und mal lockeren, mal kompakteren Wolken. Meist trocken bei Werten bis 19 Grad.
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1: Ganz genau, 5:30 haben wir es jetzt. Die A7 Flensburg Richtung Hannover wird zwischen Hamburg-Stellingen und Heimfeld wegen Bauarbeiten von 6 Uhr bis morgen 19 Uhr gesperrt. Das war's. Gute Fahrt.
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1: Starten wir mal so langsam in diesen 9.5. Sonne ist ja schon aufgegangen. Ich wünsche einen wunderschönen guten Morgen. Hier ist Ansgar Langhorst.
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1: Gloria Estefan, Rhythm is gonna get you. Mit 17 am Baggersee. Ordentlich Spaß gehabt, würde ich mal sagen. Sommer, Sonne, Freiheit. Das volle Programm.
0: Gloria Estefan, Eagles. Und Purple Disco Machine featuring Sophie and the Giants. 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

Bremen 1 ist hier. Guten Morgen, wenn der Seehammer Verlag wüsste, wie lange ich schon aus seinem Buch zitiere, vielleicht hätten die mir schon ein neues Exemplar geschickt. Ich zitiere immer wieder gerne aus einem meiner Lieblingsbücher, mache ich jetzt auch hier auf Bremen 1. Schönen guten Morgen, heißt Bauernregeln von Birgit Adam. Jo. Und darin steht zum Beispiel, jeden Tag ein guter Spruch, ein guter Gedanke für jeden Tag. Und heute haben wir den 9. Mai. Ich schlage auf, Seite 85, 9. Mai. Da steht auch mal drin, welche Namenstage gerade angesagt sind. Also, herzlichen Glückwunsch, Volkmar. Du hast heute Namenstag. Oder Beatus oder Ottokar. Volkmar ist wahrscheinlich etwas gängiger. Also, haben wir das auch schon mal geklärt. Dann gibt es jeden Tag eine Bauernregel. Und die lautet heute für den 9. Mai, Blumenkohl im Mai gibt Köpfe wie ein Ei. Eierkopf habe ich schon. So, Wind im Mai verweht den Gram, der Juni wird danach stets warm. Hatten wir Wind? Ja, schon ein bisschen auffrischend, ne? Dann steht hier noch, Maienfröste, unnütze Gäste. So, zwei Sachen habe ich noch. Einmal, in den Tag gesprochen, lautet die Rubrik. Fast frischen Mut, solange ist keine Nacht, dass endlich nicht der helle Morgen lacht. Das ist übrigens William Shakespeare. So, und einen guten Tipp haben wir noch, und zwar für die Schönheit. Jetzt kommt's. Wer seiner Haut eine gründliche Reinigung gönnen will, sollte es mit einem Kleiebad versuchen. Kochen Sie 2 Kilogramm Weizenkleie etwa 30 Minuten lang und geben Sie dies dann durch ein Sieb ins Badewasser. Ah, gut, wenn Sie das jetzt direkt umsetzen, können Sie vielleicht einen unerfüllten Wunsch wahrmachen, nämlich mit Madonna baden. Für die wäre das auch bestimmt was, so für die Haut. Ah, nehmen wir. Wenn Sie noch irgendwelche Fragen haben, fragen Sie nicht mich. Hier ist Madonna. Papa, don't preach, guten Morgen. 6:15. Plitsch, platsch.

1. Der Verkehrsservice aktuell, bitte Vorsicht. Wir haben was für die A28 Bremen Richtung Oldenburg zwischen Oldenburg-Ebersten und Harentor. Da liegen Gegenstände auf der Fahrbahn. Vorsicht bitte. Autobahn 28 Bremen Richtung Oldenburg zwischen Oldenburg-Ebersten und Harentor liegen Gegenstände. Gleich die Nachrichten um 6 hier auf Bremen 1.

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1: Mit Jana Kreuz, guten Morgen. Trump verkündet Waffenruhe zwischen Russland und der Ukraine. Gesundheitsministerin Wagen nennt Reformeinzelheiten. Bremer Friedenspreis wird verliehen. Das Wetter sonnig, leicht bewölkt bei maximal 14 bis 18 Grad. US-Präsident Donald Trump hat eine dreitägige Waffenruhe zwischen der Ukraine und Russland verkündet. Wie Trump auf seiner Social-Media-Plattform mitteilte, hat die Feuerpause offiziell um Mitternacht Ortszeit begonnen und soll bis einschließlich Montag dauern. Weitere Einzelheiten kennt Samuel Jakisch.
2: Zusätzlich sollen jeweils 1.000 Gefangene zwischen beiden Seiten ausgetauscht werden, so der US-Präsident weiter. Die Initiative für diese Geste gehe auf ihn selbst zurück, so Trump. Angaben zur Überwachung der Feuerpause oder Konsequenzen bei möglichen Verstößen machte das Weiße Haus nicht. In der Vergangenheit hatten sich vergleichbare Zusagen im Ukraine-Konflikt häufig als brüchig erwiesen. Auch über konkrete Verhandlungen zu den eigentlichen Streitfragen seit der Invasion Russlands in die Ukraine machte Donald Trump keine Angaben.
1: Bundesgesundheitsministerin Nina Wagen hat Einzelheiten zur geplanten Reform der gesetzlichen Pflegeversicherung genannt. In der Rheinischen Post kündigte sie eine stärkere Belastung für höhere Einkommen an. Die Beitragsbemessungsgrenze soll entsprechend steigen. Wagen schloss außerdem aus, Pflegegrade komplett zu streichen. Die Vorgaben sollen aber strenger werden. Ziel sei es, die Beitragssätze in den nächsten Jahren stabil zu halten. Die Bremer SPD trifft sich am Morgen zu ihrem Landesparteitag in Bremerhaven. Unter anderem steht eine Neuwahl des Landesvorstandes an. Aus der Nachrichtenredaktion berichtet Birgit Sagemann.
3: Falk Wagner kandidiert erneut als Landesvorsitzender der Bremer SPD. Dass er wiedergewählt wird, gilt als sicher. Einen Gegenkandidaten hat der 36-jährige Bürgerschaftsabgeordnete nicht. Um Bundespolitik und die generelle Lage der SPD wird es bei einer Diskussion mit einem prominenten Gast aus Berlin gehen. Tim Klüssendorf, der Generalsekretär der Bundes-SPD, wird sich dabei voraussichtlich auch einiges an Kritik anhören müssen. Denn die Umfragewerte der SPD sind nach einem Jahr schwarz-roter Bundesregierung im Keller und parteiintern gibt es viel Kritik an manchen Koalitionskompromissen.
1: Im Bremer Rathaus ist am Abend der internationale Bremer Friedenspreis verliehen worden. In diesem Jahr ging er an zwei Initiativen im Libanon und im Niger, die sich mit ihrer Arbeit gegen Ausgrenzung und für eine friedlichere und aussichtsreichere Zukunft der Kinder und Jugendlichen vor Ort einsetzen. Die beiden Ehrungen sind jeweils mit 5.000 Euro dotiert. In der Fußball-Bundesliga hat sich Borussia Dortmund am Abend die Vizemeisterschaft gesichert. Die Mannschaft gewann gegen Eintracht Frankfurt mit 3:2 und liegt damit uneinholbar auf Platz 2. Als Meister steht bereits der FC Bayern fest. In der Basketball-Bundesliga haben sich außerdem die Baskets Oldenburg einen Sieg erzielt mit 93:84 gegen Braunschweig. Und das waren die Nachrichten mit Jana Kreuz.
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4: 8 Grad in Bremerhaven, 6 in Bremen, 4 Grad auch in Oldenburg und Westerstede, 9 Grad in Diepholz. Heute wird's schön sonnig und nur ein paar Wolken haben wir dabei, 14 bis 19 Grad dazu. Und wir gucken mal jetzt noch ein bisschen weiter auf die Nacht. Da weht ein schwacher Wind aus Nordost bis Ost. In der zweiten Nachthälfte dann zum Sonntag dreht er in Ostfriesland auf Nord und lebt dort recht mäßig auf. Morgen dann tagsüber Temperaturen bis 20 Grad. Da haben wir erstmal ein paar Wolken, vereinzelt sogar ein bisschen Regen. Später gibt es dann wieder so einen Sonne-Wolken-Mix.
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4: 6 Uhr und 4 Minuten. Die A7 Flensburg Richtung Hannover ist zwischen Hamburg-Stellingen und Heimfeld wegen Bauarbeiten bis morgen 19 Uhr gesperrt. Die weiträumige Umleitung führt ab Neumünster Süd über die B205, A21 und A1 zum Maschener Kreuz. Die A352 Richtung A2 wird zwischen dem Dreieck Hannover Nord und dem Dreieck Hannover West wegen Bauarbeiten von 8 Uhr bis ca. 15 Uhr gesperrt. Das war's. Gute Fahrt.
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4: Guten Morgen, wir gucken gleich mal nach Sadeburg zu den Strandkörben. Das klingt schon so ein bisschen nach, naja, ich will nicht Sommer sagen, aber doch Frühsommer. Ich bin Ansgar Langhorst, guten Morgen.
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0: Bremen 1 ist hier am frühen Samstagmorgen. Vielleicht wollen Sie an diesem Wochenende eine Retterradtour machen oder durchs Teufelsmoor oder zum Rhododendronpark in Bremen oder vielleicht sogar an die Küste fahren, dann eventuell nach Salemburg. Wir gehen mal im Kopf an den Strand. Ja, da hinten, ja, da tut etwas. Kann man auch sehen. Schön. So einen Strandkorb vielleicht mieten. Und wenn Sie einen Strandkorb mieten sollten, dann kann es sein, dass Sie Manni kennenlernen. Den Mann hier.
1: Guten Morgen, hier ist der Manni und ich grüße euch aus Salemburg.
0: Und was macht Manni den ganzen Tag so als Strandkorbvermieter? Erzählt er uns kurz.
1: Also meine Hauptaufgabe ist hier diese 405 Körbe, die Schlüsselverwaltung. Dass jeden Morgen, wenn einer hier kommt und einen Korb haben möchte, dass er auch den richtigen Schlüssel kriegt mit der richtigen hier Korbnummer.
0: Das Schöne ist ja, dass man mittlerweile Strandkörbe auch online buchen kann. Also diese Rennerei mit Picknickkörbchen und Badezeug zwischen den Strandkörben hin und her, um zu suchen, um einen freien Platz zu finden, ist Geschichte. Wenn Sie also dieses oder vielleicht am nächsten Wochenende oder übernächstes irgendwann demnächst einen Besuch am Strand in Salemburg planen, einfach auf die Seite im Internet gehen, die da lautet strandbuttler.de. Also Butler geschrieben, ne? Strandbuttler.de und dann treffen Sie, wenn Sie dann hingehen zum Strand, wahrscheinlich auch Manni, der übrigens seinen Beruf liebt. Und wenn Sie ihn sehen, dann grüßen Sie ihn schön. Dann können Sie ihm sagen, ich habe ihn auf Bremen 1 gehört. Ja,
1: ja, ich liebe es hier, die salzhaltige Luft und hier mit den Menschen, alles tolle Urlauber hier, wo ich gerne mitspreche.
0: Danke, Manni, und ein schönes Wochenende. Hier ist Bremen 1 am Samstagmorgen.

0: Harry Rafferty, Baker Street, hier ist Bremen 1 am Samstagmorgen. Guten Morgen mit Simply Red.
1: I love you.
0: I love you, ja. Das ist nett. Good morning. Something got me started. Kommen Sie gut in diesen Samstag.

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0: Gesundheitsministerin Nina Wagen hat Einzelheiten zur geplanten Reform der gesetzlichen Pflegeversicherung genannt. In der Rheinischen Post kündigte sie eine stärkere Belastung für höhere Einkommen an. Die Beitragsbemessungsgrenze soll entsprechend steigen. Wagen schloss außerdem aus, Pflegegrade komplett zu streichen. Im Bremer Rathaus ist am Abend der internationale Bremer Friedenspreis verliehen worden. In diesem Jahr ging er an zwei Initiativen im Libanon und im Niger, die sich mit ihrer Arbeit gegen Ausgrenzung und für eine friedlichere und aussichtsreichere Zukunft der Kinder und Jugendlichen vor Ort einsetzen. In der Fußball-Bundesliga hat sich Borussia Dortmund am Abend die Vizemeisterschaft gesichert. Die Mannschaft gewann gegen Eintracht Frankfurt mit 3:2 und liegt damit uneinholbar auf Platz 2. In der Basketball-Bundesliga haben außerdem die Baskets Oldenburg einen Sieg erzielt mit 93:84 gegen Braunschweig. Und das waren die Nachrichten mit Jana Kreuz.
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2: 9 Grad aktuell in Cuxhaven, 7 Bremerhaven, 5 Grad in Bremen. Heute 14 bis 19 Grad, überwiegend trocken, wenngleich wir auch noch ein paar kompakte Wolken haben. Die Sonne ist dann später immer wieder gut dabei. Nachts 6 bis 8 Grad, morgen am Sonntag bis 20 Grad, aber da eher grauer, vereinzelt auch etwas Regen.
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2: 6:58 ist es jetzt. Die A7 Flensburg Richtung Hannover ist zwischen Hamburg-Stellingen und Heimfeld wegen Bauarbeiten bis morgen 19 Uhr gesperrt. Die innerstädtischen Ausweichstrecken führen ab Schnellsen Nord über die Flughafenumgehung. B 402 ist das und B 433, und die Alsterkrug-Chaussee ab Schnellsen und ab Stellingen. Bitte der Beschilderung Richtung Elbbrücken folgen. Die weiträumige Umleitung führt ab Neumünster Süd über die B 205, A21 und A1 zum Maschener Kreuz. Die A352 Richtung A2 wird zwischen dem Dreieck Hannover Nord und dem Dreieck Hannover West wegen Bauarbeiten von 8 Uhr bis ca. 15 Uhr gesperrt. Wir wünschen eine möglichst gute Fahrt.
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2: Ich wünsche Ihnen einen schönen guten Morgen. Hier ist Ansgar Langhorst.
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Ja, noch ist es ziemlich grau draußen. Wann es aber aufreißt, möglicherweise, und wann es richtig schön wird, das fragen wir gleich direkt nach in der Bremen 1 Wetterredaktion nach Depeche Mode.

0: Ich weiß gar nicht, ob Meteorologen in der Regel so früh aufstehen. Aber für uns tut er das, der Joachim Pütz.
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0: Aber so einen Sonnenaufgang zu beobachten als Meteorologe ist ja auch total schön. Erstmal schönen guten Morgen, Joachim.
3: Moin, Ansgar.
0: So, wie ist denn? Seit wann bist du fit?
3: Ja, so kurz vor 5 hat der Wecker geklingelt. Fit, naja, im Rahmen meiner Möglichkeiten.
0: Mhm. Hat man das dann so an sich, dass man als Meteorologe oder als Wetterexperte mal so vielleicht einen Schritt rausgeht auf den Balkon oder vor die Tür oder auf die Terrasse?
3: Klar, das ist ganz wichtig, auch mal neben den Vorhersagen zu gucken, was das Wetter wirklich vor der Tür macht. Und wir haben natürlich auch immer die Satellitenfilme im Blick. Und da sehe ich im Moment nördlich von Bremen, da gibt's schon viel Sonnenschein südlich und östlich davon. Da hängt noch so eine graue Nebel-Wolkendecke. Aber so im Laufe des Tages, da gibt's dann doch einen Mix aus Sonne und meist nur lockeren Wolken. Später können die mitunter auch mal ein bisschen kompakter werden, aber es bleibt weitestgehend trocken. Na, vielleicht am Nachmittag mal ein kurzer, schwacher Schauer möglich. Kann sein, muss nicht sein. Die Temperatur ist ja nicht ganz so hoch, wie wir die ganze Woche gedacht haben. Da haben wir heute 14 Grad auf Langeoog bis 18 Grad in Essen. Und die Nacht, ja, die verläuft überwiegend wolkig. Hier und da kann es mal ein bisschen regnen. Im südlichen Binnenland, da gibt es auch mal größere Wolkenlücken, da bleibt es auch meistens trocken und an der Küste auf den Inseln immerhin so 10, 11 Grad, im Binnenland doch recht frischer 8 bis 6 Grad heute Nacht.
0: Bis 18 Grad schaffen wir heute, hast du gesagt, 14 bis 18, und schaffen wir morgen die 20?
3: Ja, morgen, da werden wir wahrscheinlich die 20 schaffen. An der Nordseeküste bei auflandigem Wind, da bleibt es deutlich frischer, so 11 bis 13 Grad, sonst 14 bis 20 Grad. Und der Sonntag beginnt erst oft bewölkt, das sind noch die Wolken aus der Nacht, hier und da kann es ein bisschen regnen. Aber später haben wir dann so einen Wechsel aus Sonne und Wolken. Nachmittag ist der ein oder andere Schauer wieder mal möglich, meistens bleibt es aber trocken am Sonntag.
0: Klingt nach einem recht schönen Wochenende, aber kühler wird's nächste Woche, oder?
3: Ja, deutlich kühler. Man kann es fast einen Temperatursturz nennen. Am Montag haben wir nur noch 9 bis 12 Grad. Viele kompakte Wolken, dazwischen aber auch immer wieder Sonnenschein. Und es wird zeitweise nass. Mal ist es Regen, mal sind es nur Schauer. Auch der Wind wird ruppiger, stark böig, kommt da aus Nord bis Nordwest. Und auch die folgenden Tage, oft wolkig, eher selten Sonne, immer wieder mal Schauer, recht windig. Das gilt auch für Mittwoch. Aber immerhin, mit der Temperatur geht's langsam wieder so ein klein wenig nach oben.
0: Okay, ein Grund mehr, das Wochenende richtig bewusst zu genießen. Vielen Dank, Joachim Pütz in der Bremen 1 Wetterredaktion. Ich wünsche dir noch einen schönen Tag. Bis später.
3: Bis später.
0: Tschüss.
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0: Bremen 1, der Verkehrsservice aktuell. Vorsicht, A27 Bremerhaven Richtung Bremen, zwischen Bremen Nord und Bremen Industriehäfen. Da steht ein defektes Fahrzeug, bitte Vorsicht dort.
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2: Mit Jana Kreuz, guten Morgen. Trump verkündet Waffenruhe zwischen Russland und der Ukraine. Gesundheitsministerin Wagen nennt Reformeinzelheiten. Bremer SPD trifft sich zum Landesparteitag. Das Wetter sonnig, leicht bewölkt bei maximal 14 bis 18 Grad. US-Präsident Donald Trump hat eine dreitägige Waffenruhe zwischen der Ukraine und Russland verkündet. Wie Trump auf seiner Social-Media-Plattform mitteilte, hat die Feuerpause offiziell um Mitternacht Ortszeit begonnen und soll bis einschließlich Montag dauern. Weitere Einzelheiten kennt Samuel Jakisch.
3: Zusätzlich sollen jeweils 1.000 Gefangene zwischen beiden Seiten ausgetauscht werden, so der US-Präsident weiter. Die Initiative für diese Geste gehe auf ihn selbst zurück, so Trump. Angaben zur Überwachung der Feuerpause oder Konsequenzen bei möglichen Verstößen machte das Weiße Haus nicht. In der Vergangenheit hatten sich vergleichbare Zusagen im Ukraine-Konflikt häufig als brüchig erwiesen. Auch über konkrete Verhandlungen zu den eigentlichen Streitfragen seit der Invasion Russlands in die Ukraine machte Donald Trump keine Angaben.
2: Bundesgesundheitsministerin Nina Wagen hat Einzelheiten zur geplanten Reform der gesetzlichen Pflegeversicherung genannt. In der Rheinischen Post kündigte sie eine stärkere Belastung für höhere Einkommen an. Die Beitragsbemessungsgrenze soll entsprechend steigen. Wagen schloss außerdem aus, Pflegegrade komplett zu streichen. Die Vorgaben sollen aber strenger werden. Ziel sei es, die Beitragssätze in den nächsten Jahren stabil zu halten. Nach einem Raubüberfall auf einen Geldtransporter im rheinland-pfälzischen Sinzig fahndet die Polizei weiter nach dem oder den Tätern. In der Kleinstadt hatte es nach dem Überfall gestern Morgen einen stundenlangen Großeinsatz der Polizei gegeben. Mehr dazu von Katrin Freisberg.
4: Am Nachmittag befreiten Spezialkräfte der Polizei zwei Menschen aus einem verschlossenen Raum der Bank. Der oder die Täter waren zu dem Zeitpunkt nicht im Gebäude. Derzeit gehen die Ermittler davon aus, dass mindestens ein männlicher Täter den Mitarbeiter eines Geldtransportunternehmens gestern Morgen abgepasst hatte. Laut Polizei trug der Täter bei dem Überfall einen weißen Overall, ähnlich einem Imkeranzug. Den Angaben zufolge stahl er einen Geldbehälter mit Bargeld. Danach wurden der Mitarbeiter des Geldtransportunternehmens und eine weitere Person in einem Raum der Bankfiliale eingesperrt.
2: Die Bremer SPD trifft sich am Morgen zu ihrem Landesparteitag in Bremerhaven. Unter anderem steht eine Neuwahl des Landesvorstandes an. Aus der Nachrichtenredaktion berichtet Birgit Sagemann.
5: Falk Wagner kandidiert erneut als Landesvorsitzender der Bremer SPD. Dass er wiedergewählt wird, gilt als sicher. Einen Gegenkandidaten hat der 36-jährige Bürgerschaftsabgeordnete nicht. Um Bundespolitik und die generelle Lage der SPD wird es bei einer Diskussion mit einem prominenten Gast aus Berlin gehen. Tim Klüssendorf, der Generalsekretär der Bundes-SPD, wird sich dabei voraussichtlich auch einiges an Kritik anhören müssen. Denn die Umfragewerte der SPD sind nach einem Jahr schwarz-roter Bundesregierung im Keller und parteiintern gibt es viel Kritik an manchen Koalitionskompromissen.
2: In der Fußball-Bundesliga hat sich Borussia Dortmund am Abend die Vizemeisterschaft gesichert. Die Mannschaft gewann gegen Eintracht Frankfurt mit 3:2 und liegt damit uneinholbar auf Platz 2. Als Meister steht bereits der FC Bayern fest. In der Basketball-Bundesliga haben außerdem die Baskets Oldenburg einen Sieg erzielt mit 93:84 gegen Braunschweig. Und das waren die Nachrichten mit Jana Kreuz.
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0: Die Temperaturen aktuell 9 Grad an der Küste, 7 in Bremerhaven. Wenn das auch an der Küste liegt, dann sind wir bei Cuxhaven etwas weiter oben. 5 Grad in Bremen, 7 Grad Rothenburg, 8 Grad in Diepholz. Heute im Laufe des Tages 14 bis 19 Grad und ja, immer noch ein bisschen grau. Später reißt es dann auf und es wird dann noch recht schön und blau am Himmel heute im Laufe des Samstags. In der nächsten Nacht geht es runter bis auf 6 Grad in Linklage. 10, 11 Grad haben wir auf den Inseln. Morgen am Sonntag erst nochmal häufig bewölkt, dann hin und wieder ein bisschen sonniger, ein paar Schleierwolken, aber insgesamt doch eher grauer als heute. Meist trocken bei Werten bis 20 Grad.
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0: 4 Minuten nach 7. Die A7 Flensburg Richtung Hannover ist zwischen Hamburg-Stellingen und Heimfeld wegen Bauarbeiten bis morgen 19 Uhr gesperrt. Die Umleitungen durch die Stadt führen ab Schnelsen Nord über die Flughafenumgehung B432, B433 und die Alster-Krug-Chaussee. Ab Schnelsen und ab Stellingen bitte der Beschilderung Elbbrücken folgen. Die weiträumige Umleitung führt ab Neumünster Süd über die B205, A21 und A1 zum Maschener Kreuz. Die Autobahn 352 Richtung A2 wird zwischen dem Dreieck Hannover Nord und dem Dreieck Hannover West wegen Bauarbeiten von 8 Uhr bis ca. 15 Uhr gesperrt.
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0: Mit Ansgar Langhorst. Guten Morgen.
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0: Ich muss gerade ein bisschen schmunzeln, weil das Thema auf Bremen 1, was wir jetzt hier haben, ist eingebettet. Einmal in Wake Me Up und gleich She Drives Me Crazy. Passt irgendwie beides, vorne und hinten. Jedes Wochenende, nämlich in der Bremer Überseestadt und nicht unbedingt nur da, gibt es ein Problem zu hören, das sich anscheinend nicht in den Griff kriegen lässt. Und das klingt dann immer so. Ganz toll. Auto- und Motorradposer machen an den Wochenenden besonders nachts Lärm und sind mit ihrer Raserei auch eine echte Gefährdung. Polizei und Verkehrsbehörde wissen das. Die betroffenen Anwohner tröstet das wenig. Die Situation sei immer noch unerträglich, berichten sie Bremen 1 Reporter Mischa Wahrheit und der daraufhin auch mit der Behörde ins Gespräch gegangen ist.
1: Die Bremer Verkehrsbehörde findet schon, dass die Maßnahmen wirken. Es wurden auch über lange Zeit Lärmmessungen gemacht und die Daten sagen aus Behördensicht schon aus, dass es besser geworden ist. Allerdings räumt auch die Behörde ein, das Problem verlagert sich eben. Das sagt auch Aygün Killenjoy, Sprecher des Verkehrsressorts.
2: Autoposing komplett rauszubekommen ist natürlich nicht möglich. Das sind öffentliche Straßen, das wird auch so öffentlich gehandhabt. Die Stadt ist für alle da. Das Problem beginnt dann, wenn diese Autoposerinnen und Autoposer, mehrheitlich männlich, rücksichtslos sind, laut sind, schnell fahren, eine Gefahr für andere darstellen und dagegen wollen wir vorgehen.
1: So, und das macht die Polizei zum Beispiel. Die zieht ein gemischtes Fazit bislang. Die baulichen Maßnahmen zeigen teilweise Wirkung, sagt eine Sprecherin. Es gibt bislang weniger Beschwerden als im Jahr zuvor und bei Polizeikontrollen gehen auch immer wieder Täter ins Netz. Gerade erst vor 2 Wochen hat die Polizei einen Raser aus dem Verkehr gezogen, der mit 120 km/h in der Überseestadt unterwegs war. Und es wurden auch mehrere Fahrverbote ausgesprochen und es gab Anzeigen.
0: Okay. Ja, vielleicht einfach Lappen weg. Ist das eine Idee? Sagen zumindest einige. Autoposer machen immer noch Probleme. Und übrigens nicht nur in der Bremer Überseestadt, sondern auch woanders ist das durchaus mitzukriegen. Trotz der Maßnahmen, die bislang ergriffen wurden. Mischa Wahrheit hatte die Infos dafür. Hier ist Bremen 1, 5:15 am Samstag. Schönen guten Morgen.

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2: Mit Jana Kreuz, guten Morgen. US-Präsident Donald Trump hat eine dreitägige Waffenruhe zwischen der Ukraine und Russland verkündet. Sie hat um Mitternacht Ortszeit begonnen und soll bis einschließlich Montag dauern. Der US-Präsident erklärte, die Initiative sei von ihm angestoßen worden. Gespräche über ein mögliches Kriegsende würden weiterlaufen. Bundesgesundheitsministerin Nina

0: und aussichtsreichere Zukunft der Kinder und Jugendlichen vor Ort einsetzen. In der Fußball-Bundesliga hat sich Borussia Dortmund am Abend die Vizemeisterschaft gesichert. Die Mannschaft gewann gegen Eintracht Frankfurt mit 3:2 und liegt damit uneinholbar auf Platz 2. In der Basketball-Bundesliga haben außerdem die Baskets Oldenburg einen Sieg erzielt mit 93:84 gegen Braunschweig. Und das waren die Nachrichten mit Jana Kreuz.
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2: Ja, es dauert noch ein bisschen mit dem blauen Himmel, aber den kriegen wir heute wohl noch. Die Temperaturen 9 Cuxhaven, 7 Grad Bremerhaven, 5 Grad in Oldenburg noch. 14 bis 19 Grad immerhin sollen noch drin sein. Regen eher nicht. Und in der Nacht 6 bis 9 Grad. Morgen am Sonntag dann bis 20 Grad. Da wird es dann ein bisschen grauer und die Wahrscheinlichkeit steigt auch an, dass es ein bisschen Regen geben wird.
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2: 7:58. Vorsicht bitte nach wie vor auf der Autobahn 1 Bremen Richtung Osnabrück zwischen Kloppenburg und Vechta befindet sich eine ungesicherte Unfallstelle. Die A7 Flensburg Richtung Hannover ist zwischen Hamburg-Stellingen und Heimfeld wegen Bauarbeiten bis morgen 19 Uhr gesperrt. Die Umleitungen durch die Stadt führen ab Schnells Nord über die Flughafenumgehung B432, B433 und die Alster-Krug-Chaussee ab Schnellsen und ab Stellingen bitte der Beschilderung Elbbrücken folgen. Die weiträumige Umleitung führt ab Neumünster Süd über die B205, A21 und A1 zum Maschener Kreuz. Die Autobahn 352 Richtung A2 wird zwischen dem Dreieck Hannover Nord und Dreieck Hannover West wegen Bauarbeiten von 8 Uhr an bis 15 Uhr gesperrt. Wir wünschen eine gute Fahrt.
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2: Guten Morgen, hier ist Ansgar Langhorst. Hallo, schönen Samstag.
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1: Laura Branigan, Self-Control. Zu der Zeit habe ich meinen Mann kennengelernt und wir haben in der Disse danach getanzt, ein bisschen rumgeknutscht und es war wunderschön. I
0: live among the creatures of the night. Laura Branigan, Elton John und Pharrell Williams. 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

0: 1 ist hier. Guten Morgen. Am Samstag, 9. Mai. Gleich 20 Minuten vor 8. Morgen ist Muttertag. Sag's ja nur. Und zum Muttertag werden in diesem Jahr Geschenke für 1 Milliarde Euro gekauft. Das schätzt der Handelsverband. Vielleicht wollen Sie ja heute Vormittag noch schnell ein Geschenk besorgen für die Mama. Und haben Sie da auch an Blumen gedacht? Wahrscheinlich, ne? Die meisten wollen Blumen kaufen und das meiste Geld wird eben für Blumen ausgegeben. Doch die sind ziemlich teuer geworden, diese Blümchen oder große Sträuße, je nachdem. Plus 40% in nur 5 Jahren. Dabei geht es auch viel günstiger. Bei der Lebensmittelretter-App, nämlich Too Good To Go heißt die, da machen jetzt auch Blumenverkäufer mit. Annika Ulrich aus der ARD-Verbraucherredaktion hat sich das Prinzip erklären lassen und sich die aussortierten Blumen genauer angesehen. Frage erstmal, wie geht denn das überhaupt?
1: Das geht mit der App Too Good To Go. Die ist ja bekannt von Lebensmitteln. Too Good To Go heißt zu schade zum Wegwerfen. Und das Prinzip, das haben jetzt eben auch viele Blumenläden übernommen. Da bekommt man dann wirklich Blumen für 5-6 Euro. Man reserviert sich in der App einen Überraschungsstrauß. Den kann man abends abholen. Wir haben das ausprobiert. Und wir haben Blumenhändlerin Antje Dörschel getroffen, die dabei war, zum Beispiel Prachtrosen auszusortieren oder eben Anemonen.
2: Der Kunde möchte gern geschlossene Zurblumen. Die öffnen sich natürlich, wenn die Sonne scheint. Warum sollen wir die dann nicht günstiger für einen kleinen Obolus noch abgeben? Und nicht jeder kann sich Blumen kaufen. Das ist ja doch ein Luxusgut.
1: Ja, absolut. Denn Schnittblumen sind in den letzten 5 Jahren um 40% teurer geworden. Weil die Blütenkelche bei diesen Too Good To Go Sträußen schon geöffnet sind, gibt es die Sträuße dann eben für 6 Euro statt 15. Das ist zumindest das, was in der App steht. In Wirklichkeit ist der Wert oft sogar noch höher, weil das eben richtig pompöse Blumen sind.
0: Und wie viele Blumenläden machen da mit?
1: Too Good To Go spricht von einer 4-stelligen Zahl, also über 1000 auf jeden Fall. Zu diesen typischen Floristen kommen aber auch viele Spezialgeschäfte. Die Läden haben alle das gleiche Problem. Die Kunden wollen immer alles super frisch haben, klar, wenn sie den vollen Preis bezahlen. Und deshalb landen am Ende viele Blumen in der Tonne oder im Schredder. Wie viele das genau sind, das kann man nicht wirklich beziffern. Das möchte die Branche auch nicht beziffern. Die möchte auch keine Bilder raushauen von Schreddern mit Blumen drin. Aber alle geben zu, das sind verdammt viele Blumen.
0: Mhm. In welchem Zustand sind denn die Blumen, wenn ich sie rette oder retten lasse?
1: Ja, darauf war ich super gespannt, denn es gibt keine Fotos von den Blumen in der App. Also man sieht sie wirklich beim Abholen zum ersten Mal. Wir haben 3 Sträuße gekauft, um ein Bild zu bekommen. Alle waren wirklich voll erblüht mit offenen Blütenkelchen, sahen aber super aus und die haben wirklich auch noch lange gehalten. 5 Tage war so das Minimum. Es war aber auch ein Strauß dabei, der hatte so riesige weiße Rosen aus Ecuador dabei und der war wirklich eine Woche noch schön. Dann musste er allerdings weg.
0: Vielen Dank, Annika Ulrich aus der ARD-Verbraucherredaktion. Das Ergebnis also, ein echter Schnäppchen-Tipp, Too Good To Go, gibt es übrigens auch in Bremen. Einfach im Internet anklicken, Stichwort Blumen hinzufügen. Vielleicht klappt es ja noch kurzfristig, sonst müssen sie eben doch auf den Blumenmarkt gehen. 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

0: Bremen 1 ist hier. Ich weiß nicht, wie Sie es mit Namen so haben und Gesichter dazu. So, Guido Kanz kennen Sie, ne? Der hat ja auch Wetten, dass moderiert, so kurze, blonde, fast weiße Haare. Und der ist gerade unterwegs mit seinem Programm Komische Zeiten. Und zwar morgen und Sonntag, ja, ist ja morgen, 19:30 im Fritz Bremen. Und darin berichtet Guido Kanz, 54 Jahre ist er alt, aus Köln, vielleicht kennen Sie ihn jetzt erst recht, aus Verstehen Sie Spaß, wie gesagt, am meisten. Und er berichtet auch über seinen Sohn, der gerade in der Pubertät ist. Es ist so praktisch Teil seines Programms. Wir hören da mal rein.
1: Pubertät, man sagt ja, das ist der Wechsel des Betriebssystems bei voller Nutzung. Meine Frau sagt immer, die Pubertät endet bei Männern erst, wenn sie tot sind. Das ist wohl auch richtig. Und dann versuchst du irgendwie mal in Kontakt zu bekommen. Mittlerweile redet er gar nicht mehr. Ich glaube, er hat ein Schweigegelübde abgelegt. Also beim Frühstück, also Frühstück um 12.38 Uhr ist guten Morgen schon ein Gespräch. Und dann hat er immer dieselben Klamotten an. Ich sage, kannst du mal was anderes anziehen als dieses eine T-Shirt? Sagt er, das geht noch, Alter. Ich sage, ja klar, frei nach dem Motto, dran gerochen, nicht gestorben, geht das T-Shirt auch noch morgen?
0: Ja, den Gag macht er wahrscheinlich dann morgen auch. Dann kennen Sie die Pointe schon, aber 19:30 im Fritz Bremen. Vielleicht ein netter Tipp für morgen Abend. Hier ist Bremen 1.

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1: Mit Jana Kreuz, guten Morgen. Trump verkündet Waffenruhe zwischen Russland und der Ukraine. Gesundheitsministerin Wagen nennt Reformeinzelheiten. Bremer SPD trifft sich zum Landesparteitag. Das Wetter sonnig, leicht bewölkt bei maximal 14 bis 18 Grad. US-Präsident Donald Trump hat eine dreitägige Waffenruhe zwischen der Ukraine und Russland verkündet. Wie Trump auf seiner Social-Media-Plattform mitteilte, hat die Feuerpause offiziell um Mitternacht Ortszeit begonnen und soll bis einschließlich Montag dauern. Weitere Einzelheiten kennt Samuel Jakisch.
2: Zusätzlich sollen jeweils 1.000 Gefangene zwischen beiden Seiten ausgetauscht werden, so der US-Präsident weiter. Die Initiative für diese Geste gehe auf ihn selbst zurück, so Trump. Angaben zur Überwachung der Feuerpause oder Konsequenzen bei möglichen Verstößen machte das Weiße Haus nicht. In der Vergangenheit hatten sich vergleichbare Zusagen im Ukraine-Konflikt häufig als brüchig erwiesen. Auch über konkrete Verhandlungen zu den eigentlichen Streitfragen seit der Invasion Russlands in die Ukraine machte Donald Trump keine Angaben.
1: Bundesgesundheitsministerin Nina Wagen hat Einzelheiten zur geplanten Reform der gesetzlichen Pflegeversicherung genannt. In der Rheinischen Post kündigte sie eine stärkere Belastung für höhere Einkommen an. Die Beitragsbemessungsgrenze soll entsprechend steigen. Wagen schloss außerdem aus, die Pflegegrade komplett zu streichen. Die Vorgaben sollen aber strenger werden. Ziel sei es, die Beitragssätze in den nächsten Jahren stabil zu halten. Nach einem Raubüberfall auf einen Geldtransporter im rheinland-pfälzischen Sinzig fahndet die Polizei weiter nach dem oder den Tätern. In der Kleinstadt hatte es nach dem Überfall gestern Morgen einen stundenlangen Großeinsatz der Polizei gegeben. Mehr dazu von Katrin Freisberg.
3: Am Nachmittag befreiten Spezialkräfte der Polizei zwei Menschen aus einem verschlossenen Raum der Bank. Der oder die Täter waren zu dem Zeitpunkt nicht im Gebäude. Derzeit gehen die Ermittler davon aus, dass mindestens ein männlicher Täter den Mitarbeiter eines Geldtransportunternehmens gestern Morgen abgepasst hatte. Laut Polizei trug der Täter bei dem Überfall einen weißen Overall, ähnlich einem Imkeranzug. Den Angaben zufolge stahl er einen Geldbehälter mit Bargeld. Danach wurden der Mitarbeiter des Geldtransportunternehmens und eine weitere Person in einem Raum der Bankfiliale eingesperrt.
1: Die Bremer SPD trifft sich am Morgen zu ihrem Landesparteitag in Bremerhaven. Unter anderem steht eine Neuwahl des Landesvorstandes an. Aus der Nachrichtenredaktion berichtet Birgit Sagemann.
4: Falk Wagner kandidiert erneut als Landesvorsitzender der Bremer SPD. Dass er wiedergewählt wird, gilt als sicher. Einen Gegenkandidaten hat der 36-jährige Bürgerschaftsabgeordnete nicht. Um Bundespolitik und die generelle Lage der SPD wird es bei einer Diskussion mit einem prominenten Gast aus Berlin gehen. Tim Klüssendorf, der Generalsekretär der Bundes-SPD, wird sich dabei voraussichtlich auch einiges an Kritik anhören müssen. Denn die Umfragewerte der SPD sind nach einem Jahr schwarz-roter Bundesregierung im Keller und parteiintern gibt es viel Kritik an manchen Koalitionskompromissen.
1: In der Fußball-Bundesliga hat sich Borussia Dortmund am Abend die Vizemeisterschaft gesichert. Die Mannschaft gewann gegen Eintracht Frankfurt mit 3:2 und liegt damit uneinholbar auf Platz 2. Als Meister steht bereits der FC Bayern München fest. In der Basketball-Bundesliga haben außerdem die Baskets Oldenburg einen Sieg erzielt mit 93:84 gegen Braunschweig. Und das waren die Nachrichten mit Jana Kreuz.
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5: 7 Grad Bremerhaven, 7 Bremen, 6 in Oldenburg, 8 Grad haben wir jetzt in Verden. Heute erstmal noch recht grau, später reißt es auf bei 14 bis 18 Grad. Das komplette Wochenendwetter kriegen wir gleich frisch präsentiert in ein paar Minuten direkt aus der Bremen 1 Wetterredaktion.
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5: 8:04, Vorsicht in beiden Richtungen auf der A29 Ahlhorner Heide Oldenburg. Zwischen Wartenburg und Sandkrug sind Personen auf der Fahrbahn. Die A7 Flensburg Richtung Hannover ist zwischen Hamburg-Stellingen und Heimfeld wegen Bauarbeiten bis morgen 19 Uhr gesperrt. Die Umleitungen durch die Stadt führen ab Schnellsen Nord über die Flughafenumgehung B432, B433 und die Alster-Krug-Chaussee ab Schnellsen und ab Stellingen bitte der Beschilderung Elbbrücken folgen. Die weiträumige Umleitung führt ab Neumünster Süd über die B205, A21 und A1 zum Maschener Kreuz. Die A352 Richtung A2 ist zwischen dem Dreieck Hannover Nord und dem Dreieck Hannover West wegen Bauarbeiten bis ca. 15 Uhr gesperrt. Das war's, gute Fahrt.
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0: Cry von Pink. Apropos, der Himmel ist eher grau.
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0: Wir sprechen mit Joachim Bütz aus der Bremen 1 Wetterredaktion. Guten Morgen, Joachim.
3: Moin, Ansgar.
0: Mach mal diesen Himmel von grau auf blau. Geht es?
3: Ja, im nördlichen und westlichen Teil Niedersachsens, da gibt's schon viel Sonnenschein. In Bremen selbst und östlich davon ist es noch grau. Das ist meistens so eine dichte Hochnebeldecke. Und ich fürchte, diese graue Suppe hält sich doch zäher, als wir das angenommen haben. Aber sonst gibt's doch einen Mix aus Sonne und Wolken. Die können mitunter auch mal ein bisschen kompakter werden. Und am Nachmittag ist so ein kurzer, schwacher Schauer nicht völlig ausgeschlossen. Aber meistens bleibt's doch trocken, das Ganze bei 14 Grad auf Langeoog bis 18 Grad in Essen. Und in der Nacht ist es dann doch überwiegend wolkig, hier und da regnet's ein bisschen. Im südlichen Binnenland, da gibt's auch größere Wolkenlücken, da bleibt's auch trocken. Auf den Inseln und an der Küste, ja, so 10, 11 Grad immerhin heute Nacht. Sonst im Binnenland doch recht frische 8 bis 6 Grad. Und der Sonntag beginnt erst oft bewölkt. Hier und da ist auch noch ein bisschen Regen möglich, aber später gibt's dann wieder so einen Wechsel aus Sonne und Wolken. Am Nachmittag auch der eine oder andere Schauer möglich. Aber für die meisten von uns bleibt's trocken. Und an der Nordseeküste, da haben wir so einen auflandigen Wind morgen. Da bleibt's mit 11 bis 13 Grad recht frisch. Aber sonst angenehme Frühlingswärme bei 14 bis 20 Grad.
0: Oh, 20 Grad, das klingt wieder nach einem kleinen Vorgeschmack. Mhm. Das ist ja ein bisschen hin und her. Auch in den letzten Tagen, wir sind ja durchaus verwöhnt, was so einen vorsommerlichen Geschmack angeht. In der nächsten Woche bleibt das aus, ne?
3: Ja, da kann man schon fast von einem Temperatursturz reden. Am Montag haben wir dann nur noch 9 bis 12 Grad. Dazu kompakte Wolken, zwischendurch immer wieder mal Sonnenschein. Es wird zeitweise nass und der Wind wird auch ruppiger, stark böig, kommt aus Nord bis Nordwest. Und auch der Dienstag oft wolkig, nur gelegentlich Sonnenschein, stellenweise Schauer. Mit 10 bis 14 Grad geht's mit der Temperatur wieder ein bisschen nach oben, aber es bleibt weiterhin recht windig. Und ähnliches Wetter auch am Mittwoch. Mehr Wolken als Sonne, von der Nordsee ein paar Schauer. Auch das eine oder andere Gewitter kann dabei sein. Und der Temperaturtrend weiterhin leicht nach oben mit 11 bis 15 Grad.
0: Eben leicht nach oben ist ja auch völlig okay. Und alle, die jetzt irgendwie rumknurren, die sagen, oh, ist das kalt. Wir dürfen daran erinnern, es ist der 9. Mai. Wir sind noch nicht im Sommer angekommen. Insofern alles okay, würdest du auch so sagen. Ne? Keine Aufschläge.
3: Ja, es ist in der Tat ein bisschen zu kühl für die Jahreszeit, aber du hast es gesagt, es ist noch lange nicht Sommer.
0: Vielen Dank, Joachim Pütz aus der Bremen 1 Wetterredaktion. Ich wünsche dir einen schönen Samstag. Danke.
3: Danke dir auch.
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Und hier ist der Bremen 1 Verkehrsservice aktuell. Bitte Vorsicht auf der A1 Bremen Richtung Osnabrück zwischen dem Dreieck Stur und Groß-Ippener. Da liegen Gegenstände auf der Fahrbahn. Und Vorsicht bitte in beiden Richtungen auf der Ahlhorner Straße, Kloppenburg-Delmenhorst. Zwischen dem Abzweig Aumühle und Stadtfelde, da sind Pferde unterwegs. Bitte auch da ganz besonders vorsichtig fahren. Bremen 1 ist hier, der Samstagmorgen, Hot Chocolate. 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
9: Mit Jana Kreuz, guten Morgen. In der Pflegeversicherung droht ohne Einsparungen und Reformen in den kommenden 2 Jahren eine Finanzlücke von mehr als 22,5 Milliarden Euro. Das geht aus Äußerungen von Bundesgesundheitsministerin Nina Wagen in der Rheinischen Post hervor. Bis Mitte Mai will die CDU-Politikerin deswegen Vorschläge für eine Pflegereform vorlegen, um der Finanznot vorzubeugen. US-Präsident Donald Trump hat eine 3-tägige Waffenruhe zwischen der Ukraine und Russland verkündet. Sie hat um Mitternacht Ortszeit begonnen und soll bis einschließlich Montag dauern. Der US-Präsident erklärte, die Initiative sei von ihm angestoßen worden. Gespräche über ein mögliches Kriegsende würden weiterlaufen. Im Bremer Rathaus ist am Abend der internationale Bremer Friedenspreis verliehen worden. In diesem Jahr ging er an zwei Initiativen.

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2: Ja, so einen vorsommerlichen Geschmack kriegen wir heute nicht. Es bleibt dann doch grauer als erwartet. Die Temperaturen aktuell 10 Grad in Cuxhaven, 10 in Diepholz, 9 in Verden. In Bremen haben wir 8 Grad. 14 bis 18 Grad kriegen wir heute. Ja, die Sonne kommt auch schon mal durch, aber zwischendurch ziehen auch Wolken durch. Es bleibt aber überwiegend trocken. In der Nacht geht's runter. Zum Teil bis auf 6 Grad in Diepholz, auf den Inseln ein Tick milder, 10, 11 Grad. Und morgen am Sonntag kriegen wir auch 20 Grad. Aber zwischendurch auch mal Regen und auch ein grauer Eindruck insgesamt.
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2: 2 Minuten nach 8:30. Vorsicht bitte in beiden Richtungen auf der Ahlhorner Straße, Kloppenburg-Delmenhorst. Zwischen dem Abzweig Aumühle und Stadtfelde laufen immer noch Pferde. Die A7 Flensburg Richtung Hannover ist zwischen Hamburg-Stellingen und Heimfeld wegen Bauarbeiten bis morgen 19 Uhr gesperrt. Die Umleitungen durch die Stadt führen ab Schnelsen Nord über die Flughafenumgehung B432, B433 und die Alster-Krug-Chaussee ab Schnelsen und ab Stellingen bitte der Beschilderung Elbbrücken folgen. Die weiträumige Umleitung führt ab Neumünster Süd über die B205, A21 und A1 zum Maschener Kreuz. Die A352 Richtung A2 ist zwischen dem Dreieck Hannover Nord und dem Dreieck Hannover West wegen Bauarbeiten bis ca. 15 Uhr gesperrt. Wir wünschen eine gute Fahrt.
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2: Mit Ansgar Langhorst. Guten Morgen.
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0: im Einsatz hier. Ich werde auch immer maritimer, muss ich gestehen, in Anführungsstrichen. Durfte ja gerade mit dem wunderschönen Schiff Alex 2 mitsegeln. Und vorher im Winter habe ich meinen Sportbootführerschein gemacht. Ja, habe nur kein Boot. Suche mal noch einen Schnepper. Aber davon mal abgesehen, das Leben in Bremen und Bremerhaven findet ja sowieso für viele am oder auf dem Fluss statt, mit dem Rad an der Weser entlangfahren, hundertprozentig schön. Im Motor oder im Segelboot stromaufwärts schippern, im Kanu durchs Blockland, alles herrlich. Und so langsam machen sich Kanuverleiher und Bootsbesitzer bereit für den Sommer. Ist noch ein bisschen hin, ja, heute auch ein bisschen frisch, aber Bremen 1 Reporter Niklas Jöst ist dahin gegangen, wo sich die Leute bei uns am wohlsten fühlen, direkt ans Wasser. Und wenn man so auf den Kalender guckt, ja, dann kann man natürlich schon mal behaupten,
1: es wird wärmer und viele Bremerinnen und Bremer zieht es ans und aufs Wasser. Aber bevor es losgehen kann, muss auf den Booten und Boards erstmal ordentlich klar Schiff gemacht werden. Zum Beispiel beim Bremer Ruderverein direkt an der Weser. Hier ist richtig was los. Jens schrubbt und schraubt mit ein paar Leuten an einem Vierer-Ruderboot.
2: Also die Aufgabe ist, das Boot putzen und klar machen, dass wir dann auch zu Wasser gehen können. Die Rollmaschinen sind aus Aluminium und wenn da ein Dreck ist und man rollt dann, dann kommen da Schlaglöcher rein. Deswegen putzt man nochmal und überprüft die ganze Funktion, Schrauben, fester Sitz, Technik mit einem Wort.
1: Charlotte muss nur noch eine Sache erledigen.
3: Ich baue den Steuersitz ein, sonst kann ich ja gar nicht sitzen, wenn ich anschreie.
1: Und jetzt der Moment, auf den hier alle sehnsüchtig gewartet haben. Das Boot hat endlich wieder Wasser unterm Kiel. Vorsichtig steigt die Crew ein, eine Hand ans Ruder, eine Hand ans Boot und los geht's.
4: Mannschaft stößt ab!
1: Florian ist Kapitän auf seinem eigenen kleinen Motorboot mit kleiner Kajüte. Seit einer Woche liegt es endlich wieder am Anleger, direkt vom Weserstadion. Die Vorfreude auf die Touren ist riesig, aber er muss sich leider noch ein bisschen gedulden.
5: Ich habe noch gerade ein kleines Problem mit dem Motor, das heißt, es ist noch ein bisschen spannend.
1: Aber sobald du den repariert hast, geht's direkt los.
5: Richtig.
1: Bei der Kanuscheune in Lilienthal freut sich auch Bootsverleiher Frank auf den Sommer. Aber bevor die Gäste in den Kanus auf der Wörpe schippern können, muss er noch richtig ranklotzen.
6: Boote müssen repariert werden, müssen gereinigt werden. Ich habe ganz viele Boote neu beschriftet, die ganzen Westen sortiert, Paddel beschriftet. Also das hält schon auf, aber dann hat man es erledigt.
1: Egal ob beim Ruderverein, beim privaten Motorbootkapitän oder beim Kanuverleih, die Wassersaison kann losgehen. Und das fasziniert Frank am meisten.
6: Man setzt sich ins Boot und paddelt 100 Meter los und dann ist man in einer anderen Welt.
0: Ja, da kommt Vorfreude auf, ne? Auf, wenn man das Wasser rauschen hört. Ah, herrlich. Also, allen einen schönen Sommer, kann man ja fast schon sagen. Aber wie gesagt, fast. Ein bisschen dauert's noch, bis dieses Geräusch so richtig wahr wird. Und dann machen wir Party. Hier ist Bremen 1. Mit Jennifer Lopez jetzt. Let's get loud, wenn das nicht passt. Gleich

0: Ich habe andauernd zwei verschiedene Socken an. Ja, merkt man ja nicht, aber Sie kennen das wahrscheinlich auch, ne? Kennen Sie das mit diesen Socken? Klingt fast wie ein Kinofilm, ne? Das Geheimnis der verschwundenen Socke. Kennen wir alle, ne? Da fehlt plötzlich ein Strumpf oder eine Socke und taucht einfach nicht mehr auf. Heute ist ganz offiziell der Tag der verlorenen Socke. Sachen gibt's, ne? Aber ist so. Reporterin Kerstin Burlage für Bremen 1, sie hat sich mal umgehört und gefragt, na, Sie kennen das doch, ne? Das mit den verschwundenen Socken, oder?
1: Kenn ich. Ich kenne das Phänomen, ja.
2: Ist irgendwie wann einer verloren gegangen und kam nicht wieder.
3: Also es fehlt immer irgendwie eine Socke. Immer.
4: Das, wie erklären Sie sich das?
3: Ja, das weiß ich auch nicht.
1: Also ich bin mir sicher, dass es nicht die Waschmaschine war, die sie gegessen hat. Die Verantwortung liegt bei mir.
5: Meistens finden sich irgendwie wann wieder an. Dann hat man zwar zwei einzelne Stücke, weil man die anderen zwischendurch entsorgt hat, aber man weiß, die kommt wieder. In der Waschmaschine habe ich schon mal eine gefunden, in diesem Gummi drin.
6: Durch meinen Mann tatsächlich. Also wenn ich seine Sockenschublade aufmache, dann sind alle meine verlorenen Socken da drin.
7: Wir haben eine Kiste voller... Wir sagen einzelne Socken einfach dazu. Wir haben auch schon ein paar wiedergefunden.
0: Habe ich genauso. Übrigens oft, die Waschmaschine ist schuld daran, ganz oft, dass Socken verschwinden. Wenn die Maschine nämlich überladen ist, dann können die Socken durch den Spalt zwischen Trommel und Gummidichtung so durchflutschen. Die landen dann oft im Bottich und am Heizstab oder im Flusensieb, da lösen sich dann manchmal wegen der Hitze auf. Das sind dann ganz heiße Socken. Nee, ganz im Ernst. Also heute ist Tag der verschwundenen Socke, ganz offiziell. Ich muss mal gucken. Oh, ich habe zwei gleiche an. Irgendwas stimmt da nicht. Hier ist Bremen 1. Guten Morgen.

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1: Mit Jana Kreuz, guten Morgen. Pflegeversicherung droht riesiges Finanzloch. Trump verkündet Waffenruhe zwischen Russland und der Ukraine. Werder Bremen spielt auswärts gegen Hoffenheim. Das Wetter noch bewölkt, später sonniger bei maximal 14 bis 18 Grad. Die Finanzierungslücke bei der gesetzlichen Pflegeversicherung fällt in den nächsten beiden Jahren offenbar deutlich größer aus als bislang angenommen. Bundesgesundheitsministerin Nina Wagen geht davon aus, dass mehr als 22 Milliarden Euro fehlen. Aus der Nachrichtenredaktion berichtet Markus Fliegel.
2: Wagen rechnet für 2027 mit einem Defizit von 7,5 Milliarden Euro. 2028 würden dann bereits mehr als 15 Milliarden fehlen. Und in den Jahren darauf werde die Lücke in der Finanzierung immer größer, sagte die CDU-Politikerin der Rheinischen Post. Der Grund dafür seien zu hohe Ausgaben. Die Entscheidung in der Vergangenheit, mehr Leistungen zu bezahlen, würde sich nun rächen, so Wagen. Schon in diesem Jahr könnte es dazu kommen, dass die Pflegekassen nicht mehr zahlen können. Die Gesundheitsministerin kündigte bereits Einschnitte bei den Leistungen an. Außerdem sollen Besserverdienende stärker belastet werden. Wagen will Mitte Mai einen Gesetzentwurf für eine Pflegereform vorlegen.
1: US-Präsident Donald Trump hat eine Waffenruhe zwischen Russland und der Ukraine verkündet. Die gilt seit Mitternacht Ortszeit und soll 3 Tage dauern. Beide Seiten wollen auch jeweils 1.000 Kriegsgefangene austauschen. Das schrieb Trump auf seiner Social-Media-Plattform. Kiew und Moskau bestätigten die Waffenruhe. Bis zum Morgen gab es keine Berichte über Verstöße. Nach einem Raubüberfall auf einen Geldtransporter im rheinland-pfälzischen Sinzig fahndet die Polizei weiter nach dem oder den Tätern. In der Kleinstadt hatte es nach dem Überfall gestern Morgen einen stundenlangen Großeinsatz der Polizei gegeben. Mehr dazu von Katrin Freisberg.
3: Am Nachmittag befreiten Spezialkräfte der Polizei 2 Menschen aus einem verschlossenen Raum der Bank. Der oder die Täter waren zu dem Zeitpunkt nicht im Gebäude. Derzeit gehen die Ermittler davon aus, dass mindestens 1 männlicher Täter den Mitarbeiter eines Geldtransportunternehmens gestern Morgen abgepasst hatte. Laut Polizei trug der Täter bei dem Überfall einen weißen Overall, ähnlich einem Imkeranzug. Den Angaben zufolge stahl er einen Geldbehälter mit Bargeld. Danach wurden der Mitarbeiter des Geldtransportunternehmens und eine weitere Person in einem Raum der Bankfiliale eingesperrt.
1: Bei der Bahn gibt es ab heute zum ersten Mal Last-Minute-Tickets im Fernverkehr. Damit sollen Reisende kurzfristig besonders günstig fahren können. Die Tickets kosten ab 6,99 Euro. Sie können immer samstags und sonntags für die darauffolgende Woche gebucht werden. In der Fußball-Bundesliga tritt Werder Bremen am Nachmittag bei der TSG Hoffenheim an. Werder reicht einen Unentschieden, um den Klassenerhalt endgültig perfekt zu machen. Aus der Sportredaktion berichtet Heiko Neugebauer.
4: 6 Punkte beträgt aktuell der Vorsprung auf Platz 16 und genauso viele sind ja auch noch zu vergeben. Der Klassenerhalt könnte Werder aber heute selbst bei einer Niederlage gelingen. Dann nämlich, wenn der FC St. Pauli nicht in Leipzig gewinnt und Wolfsburg nicht gegen die Bayern. Nach der Pleite gegen Augsburg am letzten Wochenende habe man aufgeräumt, so Werder-Trainer Daniel Thun. Alle seien sich einig, dass gegen den Champions-League-Anwärter Hoffenheim mehr Energie auf den Platz gebracht werden muss. Dann sei man auch dort nicht chancenlos. Sollte es aber heute mit dem Klassenerhalt trotzdem noch nicht klappen, hätten die Bremer nächstes Wochenende eine zweite Chance, den fehlenden Punkt zu holen, und zwar im Heimspiel gegen Borussia Dortmund.
1: Und das waren die Nachrichten mit Jana Kreuz.
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5: 9 Grad in Wilhelmshaven aktuell, 8 Grad Bremen, 8 Rothenburg und in Bremerhaven sind wir bei 9 Grad. Heute 14 bis 18 Grad. Es tut sich ein bisschen schwer da oben am Himmel, das Ganze. Aufreißen soll es ja noch im Laufe des Tages, aber wir haben auch kompakte Wolken. Es bleibt immerhin überwiegend trocken und in der Nacht geht's runter auf 6 Grad in Diepholz, 11 Grad auf den Inseln. Morgen am Sonntag zwar recht mild, 20 Grad, aber auch da einige Wolken. Da kann es auch mal Regen geben, trotzdem überwiegend trocken.
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5: 9:04 haben wir es jetzt. Eine Meldung für die A7, Flensburg Richtung Hannover, die ist zwischen Hamburg-Stellingen und Heimfeld wegen Bauarbeiten bis morgen 19 Uhr gesperrt. Die Umleitungen durch die Stadt führen ab Schnelsen Nord über die Flughafenumgehung B432, B433 und die Alster-Krug-Chaussee. Ab Schnelsen und ab Stellingen bitte der Beschilderung Elbbrücken folgen. Die weiträumige Umleitung führt ab Neumünster Süd über die B205, A21 und A1 zum Maschener Kreuz.
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0: Taylor Swift auf Bremen 1 am Samstagmorgen. Guten Morgen. So, Sie haben ordentlich mitgeholfen schon. Wir checken ja unsere Stadtteile in Bremen und Bremerhaven.
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0: Und als ein großes Problem wurde von den Meinungsmelderinnen und Meinungsmeldern immer wieder die mangelnde Barrierefreiheit genannt. Vor allem Menschen, die auf Rollstühle oder einen Rollator angewiesen sind, haben Schwierigkeiten, den Zugang zu Gebäuden und Städten zu bekommen. Nun wollen wir aber nicht nur über Probleme berichten, sondern auch über Lösungsvorschläge. Ein solcher Lösungsvorschlag ist das Projekt 50 Rampen von der Landesarbeitsgemeinschaft Selbsthilfe behinderter Menschen Bremen e.V. In diesem Projekt wurden Rollstuhlrampen in Bremen und Bremerhaven verteilt, um den Zugang eben zu Gebäuden zu erleichtern. Gerald Wagner vom Verein kann uns sagen, wie es zu den 50 Rampen gekommen ist.
2: Ja, also diese 50 im Titel sollte vor allem erstmal aufmerksam machen auf die Aktion. Der Hintergrund ist ein Bremer Bürgerschaftsabgeordneter, der selber im Rollstuhl sitzt, Tim Sültenfuß, der das angeschoben hat, dass es dafür Haushaltsgelder gibt. Viele Rollstuhlfahrende können vor allem nicht in Restaurants oder Kneipen oder andere Gaststätten oder auch andere kulturelle Orte, in denen viel Begegnung stattfindet. Es gibt so einen Dreiklang: Ankommen, Reinkommen, Zurechtkommen. Kann man auch noch sagen, Vierklang, wieder rauskommen. Damit haben wir aber auch schon ein bisschen umschrieben. Nur eine Rampe macht natürlich noch nicht völlige Barrierefreiheit aus. Sie ist ein Beitrag dazu, zum Beispiel eben rein und rauskommen.
0: 50 Rampen waren ursprünglich mal geplant. Mittlerweile sind es weit über 100 Orte, die dank Gerald Wagner und seinen Kollegen mit solchen Auffahrhilfen ausgestattet werden konnten.
2: Wir haben durchaus fast das ganze Stadtgebiet erreicht mit ein paar Schwerpunkten. Viele Restaurants, teils auch einige Einzelhändler. Die Orte ausgewählt wurden. Wir haben viel in unserer Szene Leute gebeten, sich mal umzuschauen. Und wir haben viele Empfehlungen bekommen. Wir haben Betroffenen selbst gebeten. Verbreitet das in eurem Kiez, in eurem Wohngebiet und meldet uns das zurück. Und so haben wir, glaube ich, für alle Gegenden Bremens die Möglichkeit gegeben, von dem Projekt zu wissen.
0: Nun wird das Projekt mit Fördermitteln unterstützt. Da muss man ja oft um jeden Cent zittern. Wird das Projekt denn jetzt fortgesetzt oder ist damit jetzt Schluss?
2: Es gibt nochmal eine Förderung. Die werden wir einmal auch für möglichst viele Rampen nutzen. Wir werden schauen, in welchen Stadtteilen ist das beim ersten Mal nicht ganz so angekommen. Das werden wir schauen, wie wir das in der zweiten Projektphase ändern. Und wir werden auch sehen, dass wir viele andere Aspekte von Barrierefreiheit aufgreifen, in mehr Austausch noch gehen mit, sei es einzelnen gastronomischen und gewerblichen Betrieben. Also über reines Rampen anschaffen und verteilen hinaus. Und dafür haben wir dann Zeit bis Ende des nächsten Jahres.
0: Dann vielen Dank erstmal Gerald Wagner. Wenn Sie auch Orte kennen, die dringend eine Auffahrthilfe für Rollstühle brauchen, dann melden Sie sich bei der Landesarbeitsgemeinschaft Selbsthilfe behinderter Menschen Bremen e.V. im Internet unter lags-bremen.de, lags-bremen.de.

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6: Mit Jana Kreuz, guten Morgen. In der Pflegeversicherung droht ohne Einsparungen und Reformen in den kommenden 2 Jahren eine Finanzlücke von mehr als 22,5 Milliarden Euro. Das geht aus Äußerungen von Bundesgesundheitsministerin Nina Wagen in der Rheinischen Post hervor. Bis Mitte Mai will die CDU-Politikerin deswegen Vorschläge für eine Pflegereform vorlegen, um der Finanznot vorzubeugen. US-Präsident Donald Trump hat eine Waffenruhe zwischen Russland und der Ukraine verkündet. Die gilt seit Mitternacht Ortszeit und soll 3 Tage dauern. Beide Seiten wollen auch jeweils 1.000 Kriegsgefangene austauschen. Das schrieb Trump auf seiner Social-Media-Plattform. Kiew und Moskau bestätigten die Waffenruhe. Bis zum Morgen gab es keine Berichte über Verstöße. Bei der Bahn gibt es ab heute zum ersten Mal Last-Minute-Tickets im Fernverkehr. Damit sollen Reisende kurzfristig besonders günstig fahren können. Die Tickets kosten ab 6,99 Euro. Sie können immer samstags und sonntags für die darauffolgende Woche gebucht werden. In der Fußball-Bundesliga hat sich Borussia Dortmund am Abend die Vizemeisterschaft gesichert. Die Mannschaft gewann gegen Eintracht Frankfurt mit 3:2 und liegt damit uneinholbar auf Platz 2. In der Basketball-Bundesliga haben außerdem die Baskets Oldenburg einen Sieg erzielt mit 93:84 gegen Braunschweig. Und das waren die Nachrichten mit Jana Kreuz.
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0: Meldung für die A7 Flensburg Richtung Hannover, die ist zwischen Hamburg-Stellingen und Heimfeld wegen Bauarbeiten bis morgen 19 Uhr gesperrt. Die Umleitungen durch die Stadt führen ab Schnelsen Nord über die Flughafenumgehung B432, B433 und die Alster-Krug-Chaussee ab Schnelsen und ab Stellingen bitte der Beschilderung Elbbrücken folgen. Die weiträumige Umleitung führt ab Neumünster Süd über die B205, A21 und A1 zum Maschener Kreuz.
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0: So, heute soll die Kiste dicht genagelt werden, ne? Oder man kann auch sagen, der Sack zugemacht werden in Sachen Klassenerhalt. Werder Bremen will natürlich nichts mehr mit der Relegation zu tun kriegen. Kann, wenn es ganz blöd läuft, noch passiert. Glaubt aber kaum noch jemand dran. Ich glaube nicht mal mehr, die Pessimisten haben da Angst. Aber trotzdem, so ein Pünktchen wäre ganz nett und sehr entspannt, wenn das heute geholt werden würde. Und zwar in Hoffenheim. Reden wir gleich drüber. Ich bin Ansgar Langhorst. Guten Morgen.
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0: Die Lighthouse Family auf Bremen 1. Hi, heißt der Titel. Hi, guten Morgen. Gleich 18 Minuten vor 10. Werder Bremen kann den Klassenerhalt aus eigener Kraft schaffen. Heute. Und dann nicht mehr in die Relegation rutschen. Da reicht ein Pünktchen gegen Hoffenheim. Doch die TSG Hoffenheim, die ist richtig gut drauf. Ist eh keine Mannschaft, die den Bremern liegt. Hoffenheim hat 5 der letzten 6 Bundesligaspiele gegen Werder gewonnen. Trotzdem, Werder hat 6 Punkte Vorsprung auf den Relegationsplatz. Da dürfte eigentlich nichts mehr anbrennen. Oder doch? Klaus Wilkens hat sich für Bremen einmal ans Weserstadion begeben und so ein bisschen rumgehört bei den Fans, was die Stimmung so angeht.
1: Auf dem Trainingsplatz der Bremer wird gelacht und gescherzt. Nicht zu spüren von Anspannung und Nervosität vor dem großen Saisonfinale. Warum auch? Der Vorsprung auf die Konkurrenz im Kampf um den Klassenerhalt ist komfortabel. Die Fans am Rande des Trainingsplatzes vorsichtig optimistisch.
2: Ich glaube, die raffen sich zusammen und irgendwie kriegen wir das noch hin.
3: Das schaffen die, das schafft Bremen. Man muss optimistisch sein.
1: Und das kann man. 6 Punkte Vorsprung hat Werder auf die Konkurrenz und auch noch das bessere Torverhältnis. Dennoch, einige Skeptiker gibt es schon.
4: Vom Abstieg habe ich durchaus noch Angst, wenn Werder weiter so spielt wie letztes Mal.
5: Ich habe große Sorgen, natürlich, in die Relegation zu kommen.
2: Ich denke, wir müssen es vielleicht eher auf die anderen verlassen. Ich meine, die Gegner, die jetzt kommen, sind nicht die einfachsten.
1: Das kann man sicherlich so unterstreichen. Erst geht es gegen Hoffenheim, die noch um die Champions-League-Plätze spielen. Dann am letzten Spieltag gegen Dortmund. Trainer Daniel Thun ist dennoch optimistisch, denn es sah schon mal schlimmer aus.
6: Wir haben vor 8 Wochen hier gesessen und lagen mit Abstand dann auf dem vorletzten Tabellenplatz. Und jetzt sind wir privilegiert, mit 6 Punkten vorwegzugehen. Und diese 6 Punkte gilt es dann halt auch über die Linie zu bringen und daraus vielleicht noch ein bisschen mehr zu machen.
1: Das sollte allerdings schon im letzten Spiel gegen Augsburg passieren. Aber die Bremer sind kläglich gescheitert.
7: Und in diesem Moment ist Schluss in Bremen. 5-Konzert vom Bremer Publikum, das vor 2 Wochen hier noch gefeiert hat, den Derby-Sieg. Jetzt verlieren die Bremer mit 1:3 gegen den FC Augsburg. Klassenerhalt definitiv mal vertagt.
1: Weiter geht's für Grün-Weiß. Nächste Abfahrt, das Spiel gegen die TSG Hoffenheim. Und sollte der eine Punkt, der noch fehlt, nicht geholt werden, kann Werder immer noch auf einen Ausrutscher der Konkurrenz hoffen. St. Pauli spielt in Leipzig. Der VfL Wolfsburg empfängt den FC Bayern München. Ein Abstiegskrimi der Nordclubs, wenn man so will.
6: Ich muss ausschließlich auf uns gucken. Freue mich über jedes Nordderby und über jede kurze Anreise. Aber am Ende ist es wichtig, dass wir als Werder Bremen in dieser Nordtabelle deutlich vor anderen Mannschaften stehen und mindestens 2 hinter uns noch lassen.
1: Und sollte das gelingen am vorletzten oder erst am letzten Spieltag, dann kann sicherlich auf dem Trainingsplatz der Bremer weiter gelacht werden.
0: Und wahrscheinlich wird ja heute schon gefeiert, liebe Werder-Fans. 15:30 dann hier auf Bremen 1 mal die Ohren spitzen. Ne? 15:30 ist Anpfiff TSG Hoffenheim gegen Werder Bremen.

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1: Jo. 20 seconds to the start of the 31st. Und wenn ich das richtig sehe, parken da vorne Bödigen Neumann gerade ein. Ja, man hat's gehört. Also viel Spaß nach den Nachrichten mit Bödigen Neumann. Neumann Bödigen. Geht auch andersrum. Ich bin Ansgar Langhorst, das war der Samstagmorgen. Schönes Wochenende.

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1: Mit Jana Kreuz. Gesetzlicher Pflegeversicherung droht riesiges Finanzloch. Russland feiert Sieg über Nazi-Deutschland. Werder Bremen spielt auswärts gegen Hoffenheim. Das Wetter noch bewölkt, später sonniger bei maximal 14 bis 18 Grad. Die Finanzierung der gesetzlichen Pflegeversicherung wird in den nächsten 2 Jahren noch schwieriger als erwartet. Gesundheitsministerin Nina Wagen rechnet laut einem Bericht der Rheinischen Post mit einer Finanzierungslücke von mehr als 22,5 Milliarden Euro. Mehr dazu von Christina Nagel.
2: Seit Jahren übersteigen die Ausgaben für die gesetzliche Pflegeversicherung die Einnahmen, was unter anderem daran liegt, dass es immer mehr Menschen gibt, die Anspruch auf Leistungen haben, die zudem ausgeweitet wurden. Gesundheitsministerin Wagen will nun gegensteuern. Mitte Mai will die CDU-Politikerin einen Gesetzentwurf für eine Pflegereform vorlegen. Höhere Einkommen müssten auch in der Pflegeversicherung etwas stärker belastet werden, sagte Wagen nun der Rheinischen Post. Dazu soll die Beitragsbemessungsgrenze angehoben werden. Eine Streichung bestehender Pflegegrade, über die oft diskutiert wurde, schloss Wagen aus.
1: Auf dem Roten Platz in Moskau in Russland hat unter massiven Sicherheitsvorkehrungen die traditionelle Militärparade mit tausenden Soldaten begonnen. Damit feiert Russland den Sieg der Sowjetunion über Nazi-Deutschland. In diesem Jahr werden allerdings keine Panzer, Geschütze und Raketen vorgeführt, aus Angst vor ukrainischen Angriffen. Angesichts der neu ausgehandelten Feuerpause hat aber der ukrainische Präsident Volodymyr Zelensky sein Militär angewiesen, den Roten Platz in Moskau nicht anzugreifen. Ärztepräsident Klaus Reinhardt hat sich dafür ausgesprochen, eine Zuckerabgabe auf Süßgetränke schneller einzuführen als geplant. 2028 als Startdatum bezeichnete er als spät. Aus der Nachrichtenredaktion berichtet Jan Busche.
3: Deutschland habe ein erhebliches Ernährungsproblem, das Millionen Menschen gesundheitlich belaste. So hat es der Ärztepräsident gesagt und will deshalb, dass die Zuckerabgabe schon dieses oder nächstes Jahr kommt. Als Grund nannte Reinhardt, dass positive gesundheitliche Effekte nicht sofort, sondern erst nach Jahren eintreten. Ein gutes Beispiel sei Großbritannien. Dort gibt es die Abgabe seit 2018 und, so der Ärztepräsident, der Zuckergehalt von Softdrinks sei deutlich gesunken. Und es gebe inzwischen weniger Karies und weniger Übergewicht bei Kindern.
1: Bei einem Unfall in Bremen-Walle ist eine Radfahrerin gestorben. Der Unfall ereignete sich laut Polizei am Freitagmittag auf der Utbremer Straße. Ein Lkw-Fahrer soll ersten Ermittlungen zufolge abgebogen sein und dabei die Radfahrerin übersehen haben. Sie verstarb noch vor Ort. Die Polizei hat dem Lkw-Fahrer wegen Verdachts auf Alkohol am Steuer Blut abgenommen. Wegen der Unfallaufnahme kam es stadteinwärts zu einer Sperrung. In der Fußball-Bundesliga tritt Werder Bremen am Nachmittag bei der TSG Hoffenheim an. Ein Unentschieden würde den Bremern schon reichen, um den Klassenerhalt endgültig perfekt zu machen. Werder-Trainer Daniel Thun ist aber auch jetzt schon mit der Leistung seiner Mannschaft zufrieden.
4: Aber ich glaube, man kann trotzdem froh sein, und das meine ich, wenn man vor 8 Wochen noch auf dem vorletzten Tabellenplatz stand, dass man dann zumindest mit einer gewissen Zufriedenheit die Saison beenden kann, weil der Worst-Case-Fall nicht eingetreten ist.
1: Anpfiff in Hoffenheim ist um 15.30 Uhr und das waren die Nachrichten mit Jana Kreuz.
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5: Es gibt noch ein paar Wolkenfelder, daneben aber auch immer wieder Sonne. Die Temperaturen maximal 14 Grad auf Spiekeroog, 16 in Otterndorf, 17 in Bremen, 18 in Vechta. Und ein kurzer Blick auf morgen, zunächst noch Wolken, später stark bewölkt und dann vereinzelt ein bisschen Regen. Und dann gibt es, so wie heute, einen Wechsel aus Sonne und Quellwolken, dann bei 14 bis 18 Grad.
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6: Um 10:04. Wir schauen auf die Autobahn 7, Flensburg Richtung Hannover. Die ist zwischen Hamburg-Stelling und Heimfeld wegen Bauarbeiten bis morgen 19 Uhr gesperrt. Die Umleitungen durch die Stadt führen ab Schnelsen Nord über die Flughafenumgehung Bundesstraße 432, Bundesstraße 433 und die Alsterkrug-Chaussee ab Schnelsen und ab Stellingen. Bitte der Beschilderung Elbbrücken folgen. Und die weiträumige Umleitung führt ab Neumünster Süd über die Bundesstraße 205, Autobahn 21 und Autobahn 1 zum Maschener Kreuz. Kompliziert, aber Sie werden es schon schaffen. Dann die Autobahn 28 Bremen Richtung Oldenburg zwischen Oldenburg-Krainbrück und Harentor. 2 Kilometer Stau. Dort ist wegen Bauarbeiten nur eine Spur frei.
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5: Man weiß ja nicht mehr, was man noch anziehen soll, oder?
6: Ich weiß es gar nicht mehr. Das ist ja draußen so, man kann eine Übergangsjacke anziehen.
5: So, da war das Wort, auf das ich gewartet habe. Vielen Dank.
6: Das wolltest du doch,
5: ja,
6: ne?
5: Genau. Und es geht genau darum, auch gleich in unserem Spiel. Was kann man eigentlich noch anziehen?
6: Ja.
5: Die Wintersachen waren schon weg, die Sommersachen sind draußen.
6: Ja.
5: Alles ist durcheinander. Man kann es, glaube ich, mit einer alten Bauernregel zusammenfassen.
6: Wie heißt die denn?
5: Der April, der macht, was er will und der Mai auch.
6: Ach gut.
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5: Schönen guten Morgen.

0: Ach, der Robby.
1: Der Robby.
0: Der Robby Williams. Thorsten Ziert hat uns etwas geschrieben per WhatsApp, weil es ging ja gerade bei uns kurz über die Übergangsjacke oder um die Übergangsjacke.
1: Ja.
0: Und er hat eine interessante Frage. Er fragt, darf ich mit einer Übergangsjacke eigentlich eine Unterführung benutzen?
1: Das ist philosophisch.
0: Ja, das ist, ich weiß auch, mich trifft die Frage unerwartet, muss ich sagen.
1: Ja.
0: Ich weiß es auch
1: also
0: gar
1: nicht. Also überraschend.
0: Überraschend trifft mich die Frage.
1: Ja, ja.
0: Was würdest du sagen, darf man mit einer Übergangsjacke in eine Unterführung?
1: Wenn man eine überragende Unterkunft hat, könnte man das haben.
0: Das überzeugt mich nicht.
1: Nee? Nee. Weißt du was, das interessiert mich überhaupt nicht.
0: Was, dass ich das nicht?
1: Ja. Ja.
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1: So, wir sind beim Thema. Ja, wir sind beim Thema. Wir wollen wieder einen Buchstaben ermitteln und wir brauchen von Ihnen 5 Begriffe. Diesmal zu der Frage, welche Klamotten haben Sie gerade wieder rausgeholt, obwohl Sie sie schon bei den Wintersachen verstaut hatten?
0: Ja, genau. Das ist ja ein großes Problem. Man packt es alles weg, ist guten Glaubens, dass das Wetter jetzt so bleibt, wie es sich kurz mal andeutet mit ein, zwei Sonnentagen. Und dann geht das wieder bergab.
1: Ja.
0: Ein Lebensproblem.
1: Ein Lebensproblem. Und deswegen wollen wir von Ihnen wissen, welche Klamotten haben Sie jetzt gerade wieder rausgeholt, obwohl Sie schon bei den Wintersachen waren. 5 Begriffe brauchen wir mit einem Buchstaben, den wir gleich ermitteln werden.
0: Per Roulette.
1: Genau. Und es gibt wieder was Schönes zu gewinnen.
0: Und zwar ein Frühstück im Luhn für 2 Personen. Luhn, das ist die Gastronomie am Lankenauer Höf mit wunderbarer Blick auf die Weser.
1: So ist es. Und wenn Sie das gewinnen wollen, dann melden Sie sich jetzt bei uns und spielen Sie mit uns Soundcheck.
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1: Haben wir eine Kandidatin, einen Kandidaten?
2: Und zwar eine aus dem, wie die Huchtinger sagen, schönsten Stadtteil Bremens. Sagt man doch in Huchting, ne, Frau Lackmann?
3: Auf jeden Fall.
2: Ja. Also der schönste Stadtteil Bremens ist Bremen-Huchting, sagt Frau Lackmann, sagen alle, die da wohnen. Renate Lackmann ist unsere Kandidatin. Herzlich willkommen. Schönen guten Morgen.
3: Schönen guten Morgen.
2: Tachchen.
1: Die Spielregeln sind Ihnen klar?
3: Ja.
1: Okay. Es ist ja die Frage, diesmal ist unsere Frage, welche Klamotten haben Sie gerade rausgeholt wieder aus dem Schrank, obwohl Sie schon bei den Wintersachen waren? Also Was haben Sie sich wieder reingeholt, weil es so kalt ist draußen oder so schwierig?
3: Stimmt.
1: Okay. Ja. Haben Sie da auch schon was rausgeholt eigentlich?
3: Ja, meine Handschuhe.
2: Oh Gottchen.
3: Ja, auf dem Fahrrad.
2: Ja, klar, natürlich. So, wir ermitteln mal eben einen kurzen Buchstaben, um den es dann geht. Da brauchen wir 5 Begriffe. Wir lassen mal die Kugel rollen jetzt hier.
3: Muss ich Stopp sagen?
2: Nee, die rollt von alleine aus. Die hält sich gleich. Da ist sie angehalten bei einem...
1: Bei einem G. G wie Gustav.
3: Okay.
2: G wie Gustav. Was haben Sie gerade wieder rausgeholt? Was braucht man bei diesem kalten Wetter? Alles klar, 60 Sekunden ab jetzt.
3: Ein G-Rock.
1: Ja.
3: Was denn noch? Die Gartenmöbel habe ich rausgestellt.
2: Ja, gut so.
1: Gut, das geht auch.
3: Die garantiert warme Jacke.
2: Super.
1: Garantiert warme Jacke.
3: Die ganz warme Hose. Oder die, ja.
1: Das
3: ja,
1: ist geschickt. Ganz warme Hose.
3: Und meine ganz tolle Übergangsjacke.
2: Eine ganz tolle Übergangsjacke, okay. Gibt es noch was Gefüttertes?
3: Ich weiß nichts.
2: Irgendwas Gefüttertes vielleicht?
3: Ich weiß es nicht. Die gefütterte Teddyjacke.
1: Ja. Ach so, ja, die Teddyjacke.
2: Und das, was Sie schon rausgeholt hatten fürs Fahrrad?
3: Die ganz warmen Handschuhe.
2: Die ganz warmen Handschuhe.
1: Aber egal.
3: Ist zu viel, ne?
1: Naja,
2: wir sind ja schon bei 8. Es ist ja so.
1: 1, 2, 3, 4, 5, 6 sind wir.
2: 6. Reicht.
3: Super.
1: Ich wiederhole nochmal. Ja.
2: Liebe
1: Frau Lackmann, Sie hatten Gehrock Gartenmöbel. Ich meine, gut, das ist zwar kein Kleidungsstück, aber man kann sich damit ja auch...
2: Sei
1: halt
2: nicht so
1: krisch. Man kann ja auch mal so ein kleines Gartenmöbel anziehen. Dann haben wir die ganz warme Jacke, die ganz warme Hose, die ganz tolle Übergangsjacke und die gefütterte Teddyjacke.
2: Und dafür gehen die ganz lecker frühstücken im Luhn im Lankenauer Hüft.
3: Ja, super.
2: Ne?
3: Wen
2: nehmen Sie mit?
3: Wahrscheinlich meine Schwägerin.
2: Das ist gut. Dann grüßen Sie sie lieb.
1: Die ganz nette Schwägerin.
3: Auf jeden Fall.
1: Alles klar.
2: Liebe Grüße nach Huchting. Dankeschön an Renate Lackmann. Tschüssi.
3: Tschüss.
2: Ciao.
1: War das jetzt mit dem Ganz? Das war geschickt, ne?
2: Ja, das war.
1: Die hat es ausgebremst.
2: Clever. Ich meine, du bist ja sowieso leicht auszubremsen, aber hat sie gut gemacht, ja.
1: Das war jetzt unnötig, dass du.
2: Fandst du? Nee, ich fand's ganz gut.

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11: Ja, ein paar wenige Wolkenfelder gibt es daneben, aber auch immer wieder Sonne. Temperaturen maximal 14 Grad auf Spiekeroog, 16 in Otterndorf, 17 in Bremen, 18 in Vechta. So sieht's aus.
10: 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Um 10.32 Uhr, wir schauen auf die Autobahn 7, Flensburg Richtung Hannover. Die ist nämlich zwischen Hamburg, Stellingen und Heimfeld wegen Bauarbeiten bis morgen 19 Uhr gesperrt. Eine Umleitung führt durch die Stadt ab Schnellsen Nord und dann gibt es noch eine weiträumige Umleitung, die führt ab Neumünster Süd über die Bundesstraße 205, Autobahn 21 und Autobahn 1 zum Maschener Kreuz. Und dann

0: sehr das nervt.
1: Und zwar in Häufigkeit, Nervfaktor bleibenden Schäden, Aggression und Verzweiflung.
0: Genau. Und das heutige Thema ist die Feststelltaste beim Computer.
1: Auf der Computertastatur. Grausam, oder? Man schreibt die ganze Zeit fröhlich vor sich hin und hat die Feststelltaste gedrückt.
0: Und merkt, man hat die letzten 6 Seiten groß geschrieben.
1: Ja, und auch mit so Ausrufezeichen oder Plus, Minus oder Prozenttaste. Es ist so schrecklich, da muss man alles wieder löschen.
0: Deswegen brauchen wir jetzt Ihre Hilfe. Rufen Sie uns an 246-611 und helfen Sie uns, Punkte zu vergeben. Negativpunkte für die Feststelltaste bei den Geißeln der Menschheit.
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0: 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Wir brauchen jetzt Ihr Voting.

0: 20 Minuten vor 11, wir haben eine Gefahrenmeldung im Verkehrsservice auf Bremen 1. Vorsicht bitte auf der Bundesstraße 212, Nordenham Richtung Gandeckesee. In Höhe Schwei, Bundesstraße 437, befindet sich eine noch ungesicherte Unfallstelle.
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2: Jo, wir haben einen neuen Mitarbeiter. Genau, heute die Feststelltaste beim Computer, bei der Computertastatur. Wir haben einen neuen Mitarbeiter. Oh, bei Ihnen ist aber laut, Herr Kaschel.
3: Ich bin ja dran.
0: Ja, Sie müssen ja das Radio mal leise machen, sonst haben wir Rückkopplung.
3: So. Ja, ich habe aber so ein DAB Plus, das ist sowieso versetzt, aber ich mache es eben leise. Ich muss 3 Schritte gehen, Sekunde.
2: Ja. So, Werner Kaschel sitzt in einer Seniorenresidenz in Bremen, ist unser Mann fürs Grobe, unser Mann für die Geißeln der Menschheit, der Punkte vergibt. Wo sind Sie denn, mein Gott, beim Seniorencafé?
4: Eine von 21 Kultureinrichtungen deutschlandweit, deren Sanierung...
2: Herr Kaschel?
0: Herr Kaschel hört parallel
3: hallo,
0: eine...
3: Hallo, ich komme!
0: Alles klar. So.
3: Ja, alter Mann, ist kein D-Zug, Mensch.
2: Kein Problem, Herr Kaschel. Vielleicht können Sie den Fernseher noch ausmachen. Ich höre so ganz viel.
3: Fernseher auch noch.
0: Ja, bitte.
2: Wir hören ja so viel. Mal,
3: hören Sie das alles mit?
0: Ja, natürlich.
2: Ja, wir hören das alles mit, natürlich.
3: Das läuft gerade Buden und Binnen.
0: Ja, siehst du, das ist sehr gut, schön. Aber...
3: Das habe ich jetzt noch verpasst, deswegen.
0: Ja.
3: Sekunde.
0: Ja.
3: Mensch, also wirklich...
2: So, Mensch, Herr Kaschel wieder.
0: Ja, der Herr Kaschel ist aber, er macht es
2: so,
0: dann.
2: So, jetzt.
0: Ja. So. Ne?
2: So, Herr Kaschel, jetzt ist egal. Herr Kaschel,
3: so,
2: es geht.
3: Jetzt ist aber auch jetzt alles ruhig hier.
2: Jetzt ist gut.
0: So, jetzt geht's los.
3: So, dann sind wir aber klar, ne?
2: Jetzt sind wir klar. Herr Kaschel, es geht um die Feststelltaste beim Computer.
0: Ja, bei der PC-Tastatur. Das ist doch wirklich grausam, oder?
3: Ja. Ich war bei einer westdeutschen Großbank und wir hatten da auch 3 Bildschirme. Mhm. Und hoffentlich auch noch ab und zu mal einen Kunden. Und da gab es auch diese berühmte P-Taste.
0: Ja, das ist die wieder. Genau, ich sag mal ganz kurz, Sie sind ja unser Juror. Die Top-Liste wird im Augenblick angeführt von der Telefon-Hotline als Geißel der Menschheit mit 42 Punkten. Der Gurtwarner beim Auto 41 und die Autokorrektur am Handy auch ganz schlimm, 37 Punkte. Ja. Jetzt wollen wir gucken, was Sie vergeben für die Feststelltaste auf der PC-Tastatur.
3: Ja.
0: 0 bis 10 Punkte können Sie vergeben. Jeweils in der Kategorie. Ja. Häufigkeit, wie häufig kommt das vor, dass man damit genervt wird, die Feststelltaste?
3: Also ich würde sagen so bei 8.
0: So häufig doch?
2: Ja, ja gut. Ja. Stimmt, finde ich auch.
3: Ja, gut. Ja, man nimmt ja mal den kleinen Finger da irgendwie oder so. Irgendwie passiert da immer was.
0: Ja, stimmt.
3: Genau. Aber ich gucke immer mal zwischendurch drauf, dass ich da am Schreiben bin.
0: Gut. So, Werner Kaschel, der Nervfaktor, wie hoch ist der? Wie viele Punkte?
3: Oha, der ist also bei 10.
0: Was, so schlimm?
2: Ja, völlig.
3: Ja, das nervt ohne Ende.
0: Ja gut, bleiben...
3: Diese Tastatur ist auch so feinfühlig, da brauchst du ja nur anhauchen.
0: Ja, das stimmt. Bleibende Schäden.
3: Bei mir jetzt oder beim Gerät?
0: Ja, beim Nutzer, der davon genervt wird.
2: beim Gerät, das aus dem Fenster fliegt.
3: Na? Also ich würde am besten da noch ein Fenster schmeißen.
0: Ja.
3: Wenn Sie erzählten ja vorhin, dass Sie auch so Texte geschrieben haben und dann waren da nur noch XY und Satzzeichen und sowas. Also ich würde auch sagen, eine 8.
0: Oh, eine 8, Mann. Sie sind aber heute großzügig. Ja. Aggression?
3: Aggression?
0: Wie?
3: Ja, hinterher baue ich sie ab, da brauche ich aber ein Glas Wein dafür.
0: Ja?
3: Ich würde auch sagen, 9.
0: Ja. Oh mein Gott, nochmal.
2: Ja, ist richtig.
0: Verzweiflung?
3: Verzweifelt tue ich nicht mehr. Dafür bin ich zu alt. Sagen wir eine 7.
0: Eine 7. Das sind 7, 16 und 8 sind 24 und 10 sind 34 und 8 sind 42.
3: Und?
0: Gleichgezogen mit der Telefonhotline.
2: Ach,
3: oha.
0: Oha. Und die Telefonhotline ist schon das Schlimmste, was ich mir vorstelle.
3: Das ist wohl wahr.
0: Okay.
3: Drücken Sie die 1 und der Frosch kommt aus der Leitung.
0: Ja. Herr Werner Kaschel, Ihr Anruf ist uns wichtig.
2: Werner Kaschel, wir hören uns wieder in 2 Wochen bei der nächsten Geißel der Menschheit.
3: Gerne.
2: Vielen Dank. Schönes Wochenende.
3: Dear Sirs, alles Gute.
2: Tschüssi, bis dann.
3: Ja, und schönen Tag noch.
0: Ebenso. Hast du den gerade für immer verpflichtet?
1: Böhling.
2: Ja.
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2: Wir machen jetzt immer mit Herrn Kaschel. Herr Kaschel ist jetzt unser Voting.
0: Ach, das hast du jetzt. Aber hättest du mich auch mal fragen können, ob ich damit einverstanden bin?
2: Ich frag dich jetzt. Findest du das gut?
0: Ja.
2: Siehst du?

0: 10.50 Uhr, 10 Minuten vor 11, eine Gefahrenmeldung im Verkehrsservice auf Bremen 1. Vorsicht bitte auf der Autobahn 27 Bremen Richtung Bremerhaven. In der Ausfahrt Bremen-Überseestadt steht ein defektes Fahrzeug.
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1: 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Entschuldigung.

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1: Mit Jana Kreuz. Russland feiert Weltkriegsgedenken mit Militärparade. Pflegeversicherung droht riesiges Finanzloch. Werder Bremen spielt auswärts gegen Hoffenheim. Das Wetter noch etwas bewölkt, später aber sonniger bei maximal 14 bis 18 Grad. Auf dem Roten Platz in der russischen Hauptstadt Moskau hat die traditionelle Militärparade zum Jahrestag des Ende des Zweiten Weltkriegs begonnen. Eröffnet wurde sie von Präsident Wladimir Putin. Aus der Nachrichtenredaktion berichtet Markus Fliegel.
2: Putin sagte in seiner Rede, dass die russische Armee in der Ukraine gegen aggressive und von der NATO unterstützte Streitkräfte kämpfe. Die große Leistung der Roten Armee im Kampf gegen Nazi-Deutschland inspiriere die heutigen Soldaten bei ihrem Einsatz. Aus Angst vor ukrainischen Angriffen sind in diesem Jahr keine Panzer oder anderes schweres militärisches Gerät auf dem Roten Platz dabei. Rund um die Parade hatte US-Präsident Donald Trump eine Waffenruhe verkündet. Sowohl Kiew als auch Moskau bestätigten die dreitägige Feuerpause. Dabei sollen beide Seiten auch jeweils 1000 Kriegsgefangene austauschen.
1: Die Finanzierung der gesetzlichen Pflegeversicherung wird in den nächsten 2 Jahren noch schwieriger als erwartet. Gesundheitsministerin Nina Wagen rechnet laut einem Bericht der Rheinischen Post mit einer Finanzierungslücke von mehr als 22,5 Milliarden Euro. Mehr dazu von Christina Nagel.
3: Seit Jahren übersteigen die Ausgaben für die gesetzliche Pflegeversicherung die Einnahmen, was unter anderem daran liegt, dass es immer mehr Menschen gibt, die Anspruch auf Leistungen haben, die zudem ausgeweitet wurden. Gesundheitsministerin Wagen will nun gegensteuern. Mitte Mai will die CDU-Politikerin einen Gesetzentwurf für eine Pflegereform vorlegen. Höhere Einkommen müssten auch in der Pflegeversicherung etwas stärker belastet werden, sagte Wagen nun der Rheinischen Post. Dazu soll die Beitragsbemessungsgrenze angehoben werden. Eine Streichung bestehender Pflegegrade, über die oft diskutiert wurde, schloss Wagen aus.
1: Bei der Bahn gibt es ab heute zum ersten Mal Last-Minute-Tickets im Fernverkehr. Damit sollen Reisende kurzfristig besonders günstig fahren können. Die Tickets kosten ab 6,99 Euro und sie können immer samstags und sonntags für die darauffolgende Woche gebucht werden. Bei einem Unfall in Bremen-Walle ist eine Radfahrerin gestorben. Der Unfall ereignete sich laut Polizei am Freitagmittag auf der Utbremer Straße. Ein Lkw-Fahrer soll ersten Ermittlungen zufolge abgebogen sein und dabei die Radfahrerin übersehen haben. Sie verstarb noch vor Ort. Die Polizei hat dem Lkw-Fahrer wegen Verdachts auf Alkohol am Steuer Blut abgenommen. Wegen der Unfallaufnahme kam es stadteinwärts zu einer Sperrung. In der Fußball-Bundesliga tritt Werder Bremen am Nachmittag bei der TSG Hoffenheim an. Ein Unentschieden würde den Bremern schon reichen, um den Klassenerhalt endgültig perfekt zu machen. Werder-Trainer Daniel Thun ist aber auch jetzt schon mit der Leistung seiner Mannschaft zufrieden.
4: Aber ich glaube, man kann trotzdem froh sein, und das meine ich, wenn man vor 8 Wochen noch auf dem vorletzten Tabellenplatz stand, dass man dann zumindest mit einer gewissen Zufriedenheit die Saison beenden kann, weil der Worst-Case-Fall nicht eingetreten ist.
1: Anpfiff in Hoffenheim ist um 15.30 Uhr und das waren die Nachrichten mit Jana Kreuz.
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5: Es gibt noch ein paar Wolkenfelder, daneben auch immer wieder Sonne. Temperaturen heute maximal 14 Grad auf Spiekeroog, 16 in Otterndorf, 17 in Bremen und bis 18 in Vechta. Und morgen ebenfalls wolkig oder stark bewölkt und später ein Wechsel aus Sonne und Quellwolken dann bei 14 bis 20 Grad.
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6: Um gleich 11:04. Wir beginnen mit einer Gefahrenmeldung. Vorsicht bitte auf der Autobahn 27 Bremen Richtung Bremerhaven. In der Ausfahrt Bremen-Überseestadt steht ein defektes Fahrzeug. Dann die Autobahn 1 Osnabrück Richtung Bremen zwischen Bremen-Brinkum und Hemelingen 5 Kilometer stockender Verkehr. Die Autobahn 7 Flensburg Richtung Hannover ist zwischen Hamburg-Stellingen und Heimfeld wegen Bauarbeiten bis morgen 19 Uhr gesperrt. Die Umleitungen sind ausgeschildert. Und die Autobahn 28 Bremen Richtung Oldenburg, die ist zwischen Oldenburg-Rheinbrück und Harentor. Dort ist zwischen Oldenburg-Rheinbrück und Harentor 2 Kilometer Stau. Da sind wegen Bauarbeiten ist dort nur eine Spur frei.
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5: So, Donald Trump kriegt ja nicht genug.
6: Nein, er will ja die Straße von Hormuz am liebsten immer kontrollieren, hat er gesagt. Und dabei ist ihm aufgefallen, dass er sich ja auch noch um andere Straßen kümmern könnte.
5: Genau, und da sind wir dran. Da haben wir uns mal Gedanken gemacht, welche Straßen könnten das sein. Und deswegen gleich die Top 5 der berühmten Straßen, die Donald Trump demnächst noch kontrollieren will und warum.
6: Gleich bei Neumann und hier dem Ich hab
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6: Moin. Ja.

0: Bruno Mars war das.
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0: Genau, wir haben uns mal geguckt, der Herr Trump möchte ja die Straße von Hormuz am liebsten für immer kontrollieren. Und da haben wir uns gedacht, es gibt ja vielleicht auch noch andere Straßen, die Herrn Trump interessieren können.
2: Ja, er hat auch schon, glaube ich, mitgeteilt, dass ihn die interessieren. Also, dass ihn diese Top 5 Straßen, das ist ein Ranking, das haben wir zusammen mit ihm aufgestellt,
0: ja,
2: dass er die ihn besonders interessieren.
0: Genau.
2: Und deswegen im Folgenden die Top 5 der berühmten Straßen, die Donald Trump demnächst noch kontrollieren will und auch warum. Top 5.
0: Die Sesamstraße. Keine gleichgeschlechtlichen und woken WGs mehr wie bei Ernie und Bert. Top 4.
2: Die Lindenstraße. Keine unverzollten Spiegeleier von Mutter Beimer mehr. Top 3.
0: Die Straße nach Sacramento. Keine unamerikanischen deutschen Schlager mehr über Mendocino. Top 2.
2: Die Milchstraße. Strategisches Interesse, neue Rennstrecken für US-Multimilliardäre. Und Top 1 der berühmten Straßen, die Donald Trump demnächst noch kontrollieren will und warum.
0: Die Sackgasse.
2: Warum?
0: Weiß er auch nicht.

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1: Ja, es ist ja noch etwas kalt, aber der Frühling hat ja auch schon voll Einzug gehalten.
2: Ja, natürlich. Die Blätter kommen raus und so weiter.
1: Ja. Und genau wie viele von unseren Hörerinnen und Hörern werde ich mich jetzt in den Garten begeben, werde alles fein machen dort.
2: Das ist doch schön.
1: Ja. Und ich möchte auch dem Publikum und dir zur Kenntnis geben, ich habe mir einige interessante Hilfsmittel angeschafft oder werde sie noch kaufen.
2: Hilfsmittel?
1: Ja. Also zum Beispiel Belüftungsschuhe.
2: Bitte?
1: Belüftungsschuhe.
2: Wie, du willst deine Schuhe belüften?
1: Nein, nicht die Füße, den Rasen. Ja.
2: Ah, ja,
1: mit Belüftungsschuhen, da hat man so eine Sohle mit langen Nägeln drunter und damit der Rasen, wenn man da drüber läuft, da wird der aufgelockert, also die Erde.
2: So. Ach so, ja, das ist ja.
1: Ja.
2: Okay, ja.
1: Ja, und dann habe ich auch noch einen schönen Gärtnerhut aus Stroh.
2: Ein Hut.
1: Er schützt mich vor der Sonne.
2: Ach, ja, natürlich.
1: Ja, und schau mal, also dazu habe ich auch noch, weil man sich schützen muss, ellenbogenlange Arbeitshandschuhe.
2: Ellenbogen.
1: Ja, für die Arbeit an den Hosen, wegen der Dornen.
2: Ja, natürlich.
1: Ne? Ich habe dazu auch eine ganz wunderbare lindgrüne Gärtnerschürze.
2: Natürlich,
1: da schön. Da habe ich eine Fronttasche, da kann ich eine Rosenschere, eine Heckenschere und eine Rasenkantschere reinpacken.
2: In der Schürzentasche.
1: Ja, ja, und dann habe ich noch einen Rucksack dazu. Da habe ich eine transportable Ladestation für meine Akku-Astschere. Und dann den Akku kann ich dann allerdings auch an den Rüttelspaten anschließen.
2: Ein was? Rüttelspaten?
1: Ja, da kann man sich drauf, also den muss man nur auf den Boden setzen, dann dringt der Motor betrieben durch die Rüttelbewegung ins Erdreich. Super, oder? Und dann denke ich noch an den Kauf eines Aufsitzrasenmähers.
2: Andreas, mal ganz kurz, stopp. Das, was du jetzt alles aufgezählt hast, du hast ungefähr 15 Quadratmeter Garten.
1: Ja.
2: Ja.
1: Das stimmt, da hast du recht, dann brauche ich doch den großen, dann kaufe ich einen Trecker.
2: Was?
1: Dirk, dann kaufe ich einen Trecker.
2: Aber Andreas.
1: Ein Mann muss tun, was ein Mann tun muss.

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15: Immer wieder Wolkenlücken und Temperaturen bei 14 Grad an der Küste, 16 bis 18 Grad im Binnenland. Und auch morgen viele Wolken, stark bewölkt und vereinzelt auch ein bisschen Regen. Später ein Wechsel aus Sonne, 14 bis 20 Grad, auch morgen.
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16: Genau 11:30 ist es und wir beginnen mit einer Gefahrenmeldung. Vorsicht bitte auf der Autobahn 29 Oldenburg Richtung Ahlhorner Heide. Zwischen Ahlhorn und Dreieck Ahlhorner Heide liegen Gegenstände. Vorsicht auch bitte auf der Autobahn 27, Bremerhaven Richtung Bremen, zwischen Schwanewede und Ilpol liegen ebenfalls Gegenstände. Die Autobahn 1 Osnabrück Richtung Bremen, zwischen Bremen-Brinkum und Hemelingen 5 Kilometer stockender Verkehr. Die Autobahn 7 Flensburg Richtung Hannover ist zwischen Hamburg-Stellingen und Heimfeld wegen Bauarbeiten bis morgen 19 Uhr gesperrt. Die Umleitungen sind ausgeschildert. Und die Autobahn 28 Bremen Richtung Oldenburg zwischen Oldenburg-Kreienbrück und Harentor 2 Kilometer Stau. Dort ist wegen Bauarbeiten nur eine Spur frei.
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15: Die Große Koalition muss neue Wege gehen, um Vertrauen zurückzubekommen.
16: Ja, die Einjahresbilanz ist ja bekanntermaßen nicht so gut ausgefallen. Die kloppen sich auch immer. Und die politischen Parteien, die daran beteiligt sind, SPD und CDU, müssen einfach anders auf die Beine kommen. Und ich glaube, wir sollten dabei helfen, oder?
15: Genau, wir sind gefragt, weil wir ja nun auch wirklich Experten sind in Sachen Merchandising.
16: Merchandising zum Beispiel. Wir sagen einfach, mit welchen einfachen Hilfsmitteln diese beiden Parteien wieder ganz nach vorne kommen.
15: Das hören Sie gleich bei uns bei Neumann und Böhling. Schönen Samstag.
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1: Guten Tag, Andreas Neumann.
2: Guten Tag, Dirk Böhling.
1: Wir haben Papiere zugespielt bekommen, brisantes Material, muss man sagen, von den Parteien, von den Regierungsparteien in Berlin.
2: Ja, es ist ja so, dass die sich wirklich im Augenblick, also ich sag mal nach, vor allen Dingen nach der einen Jahreszeit, haben keine guten Umfragewerke. Es läuft einfach nicht so richtig damit. Und deswegen haben die Regierungsparteien jetzt beschlossen, man will neue Wege gehen, um näher an den Wähler zu kommen.
1: Genau, sie haben wirklich viele Agenturen beschäftigt, die neue Wege gehen wollen, die mit neuen Wegen, die mit neuen Mitteln Wählerinnen und Wähler
2: mal was wagen,
1: Wählerschichten erreichen wollen. Und wir haben hier Papiere bekommen und das ist wirklich interessant. Vielleicht können wir mal daraus ein bisschen zitieren. Was ist der erste Schritt zum Beispiel der CDU?
2: Der CDU ist zum Beispiel also die Grundidee ist, man baut so Stände auf in Fußgängerzonen oder sowas. Okay. Und jetzt halte ich fest, eine wirklich innovative Giveaways.
1: Nein.
2: Man gibt den Menschen etwas an die Hand.
1: Nein.
2: Und da die Ziele, die Programmatik wird dadurch sozusagen an die Menschen gebracht.
1: Was kann das sein?
2: Das kann zum Beispiel sein, also hier, warte, da steht zum Beispiel ganz eine der wichtigsten Positionen, eine Säule wird sein, das Verteilen von Kugelschreiber.
1: Wahnsinn.
2: Ja. Und dann wird man, also das ist, dann wird man zum Beispiel oben auf diesem Clip, den man dann ja auch befestigen kann an seinem Hemd oder sowas, dann schreibt man drauf, wer schreibt, der bleibt. CDU.
1: Großartig. Meinst das du? Ist großartig.
2: Ja, großartig. Was haben wir noch?
1: Das ist großartig. Wir haben auch noch Aufkleber, habe ich gesehen. Aufkleber, ja. Stellen Sie sich vor, junge Menschen sind in der Kneipe und gehen runter, müssen mal die Notrufe verrichten. Da klebt ein Aufkleber, da steht drauf, der März ist gekommen.
2: Großartig.
1: Ja. Der März ist gekommen. SPD.
2: Nee, warte, das müsste dann ja, der März ist gekommen, müsste CDU ja sein.
1: Das ist ja fast dasselbe.
2: Ja, ist das fast dasselbe. Aber stell, genau, das sind ja sowieso immer so viele Aufkleber. Oder? Also das ist eine,
1: ich Jugend glaube, das ist wirklich, finden. Das geht richtig nach vorne.
2: Ja, oder dann haben die noch, was man auch verteilen will, jetzt in Feuerzeuge.
1: Ach, natürlich.
2: Das ist doch super, oder?
1: Super.
2: Erstmal freuen die Menschen sich, kriegen Feuerzeug in die Hand und dann schreibt die CDU drauf, wir sichern die Tabaksteuer.
1: Genau.
2: Und dann gibst du jemanden Feuer und dann wird die CDU wieder mit gleich transparent.
1: Und dann haben wir hier gerade für die norddeutsche Region, gerade für Bremen, haben wir noch zwei wirklich investigative Ideen hier gefunden, die auch umgesetzt werden sollen. Für die SPD zum Beispiel gibt es demnächst tatsächlich etwas Besonderes, nämlich Teetassen.
2: Aber was für ein Slogan, was wird die Menschen erreichen, ein Message?
1: Abwarten und Tee trinken, SPD.
2: Großartig.
1: Ja.
2: Großartig. Und dann hast du geschaut, es gibt auch noch etwas für die CDU in Bremen, ein Special.
1: Das ist wirklich, also ich finde, diese Idee ist wirklich Pulitzer-preisverdächtig. Ja. Es gibt für die CDU in der nächsten Saison Eiskratzer.
2: Und was steht drauf als Logo?
1: Mit der Werbung, Achtung, die nächste Winter kommt bestimmt.
2: Das ist ja genial.
1: Wahnsinn.
2: Großartig. Was ist denn so mit Werbung in sozialen Netzen, im Internet und so?
1: Da haben wir hier auch die Studien von SPD und CDU vorliegen und da gibt es eine ganz klare Einschätzung, das wird sich nicht durchsetzen.
2: Stimmt.

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1: Mit Falko Puppe. Russland feiert Weltkriegsgedenken mit Militärparade in Moskau. Warken will Milliardenlücke in der Pflegeversicherung mit einer Reform abpuffern. Werder Bremen spielt am Nachmittag in Hoffenheim. Das Wetter, viele Wolken, etwas Sonne, maximal 18 Grad. Auf dem Roten Platz in Moskau ist mit einer Militärparade an den Sieg über Nazi-Deutschland vor 81 Jahren erinnert worden. Soldaten und Kadetten marschierten an Präsident Wladimir Putin vorbei. In diesem Jahr fand die Parade ohne Panzer und schwere Militärtechnik statt, wurde aus Angst vor ukrainischen Angriffen. Allerdings haben beide Seiten eine dreitägige Waffenruhe vereinbart. Für das Studio Moskau, Björn Blaschke.
2: Unsere Sache ist gerecht. Wir stehen zusammen. Der Sieg war immer und wird immer auf unserer Seite sein. Das sagte Kreml-Chef Wladimir Putin auf dem Roten Platz in Moskau. Und weiter, die Streitkräfte heute würden bei ihrem Einsatz in der Ukraine von der Generation der Sieger im Zweiten Weltkrieg inspiriert. Denn sie stellten sich einer aggressiven Macht entgegen. Die werde von der NATO bewaffnet und unterstützt. Der Krieg, den Putin 2022 begann, gilt als festgefahren und bisher ist nicht abzusehen, dass er seine Kriegsziele in der Ukraine erreicht.
1: Ungarns neu gewähltes Parlament ist in Budapest zu seiner konstituierenden Sitzung zusammengekommen. Geplant ist, dass die Abgeordneten am Nachmittag Peter Modyar zum neuen Ministerpräsidenten wählen. Er hatte mit seiner bürgerlichen Partei Tiso Mitte April die Parlamentswahl gewonnen. Damit endet in Ungarn die 16-jährige Regierungszeit des Rechtspopulisten Viktor Orban. Modyar gilt als EU-freundlich, Orban als russlandnah. Bundesgesundheitsministerin Nina Wagen hat Einzelheiten genannt, wie die Pflegeversicherung reformiert werden soll. Der Rheinischen Post sagte die CDU-Politikerin, sie wolle der drohenden Finanzlücke von mehr als 22,5 Milliarden Euro in den kommenden Jahren entgegenwirken. Aus Berlin, Christine Nagel.
3: Seit Jahren übersteigen die Ausgaben für die gesetzliche Pflegeversicherung die Einnahmen, was unter anderem daran liegt, dass es immer mehr Menschen gibt, die Anspruch auf Leistungen haben, die zudem ausgeweitet wurden. Gesundheitsministerin Wagen will nun gegensteuern. Mitte Mai will die CDU-Politikerin einen Gesetzentwurf für eine Pflegereform vorlegen. Höhere Einkommen müssten auch in der Pflegeversicherung etwas stärker belastet werden, sagte Wagen nun der Rheinischen Post. Dazu soll die Beitragsbemessungsgrenze angehoben werden. Eine Streichung bestehender Pflegegrade, über die oft diskutiert wurde, schloss Wagen aus.
1: Bei den Deutschen Bahn gibt es ab heute erstmals Last-Minute-Tickets im Fernverkehr. Damit sollen Reisende kurzfristig besonders günstig fahren können. Die Tickets gibt es ab rund 7 Euro. Sie können immer samstags und sonntags für die darauffolgende Woche gebucht werden. Laut Bahn werden die Tickets vor allem abseits der Hauptreisezeiten angeboten. Bei dem Unfall in Bremen-Walle ist eine Radfahrerin ums Leben gekommen. Der Unfall ereignete sich laut Polizei gestern Nachmittag auf der Ute-Bremer Straße. Ein Lkw-Fahrer soll ersten Ermittlungen zufolge abgebogen sein und dabei die Radfahrerin übersehen haben. Sie starb noch am Unfallort. Die Polizei hat dem Fahrer wegen Verdachts auf Alkohol am Steuer Blut abgenommen. Wegen der Unfallaufnahme kam es stadteinwärts zu einer Sperrung. In der Fußball-Bundesliga tritt Werder Bremen am Nachmittag in Hoffenheim an. Ein Unentschieden würde den Bremern schon reichen, um den Klassenhalt endgültig perfekt zu machen. Werder-Trainer Daniel Thun ist aber auch jetzt schon mit der Leistung seines Teams zufrieden.
4: Aber ich glaube, man kann trotzdem froh sein, und das meine ich, wenn man vor 8 Wochen noch auf dem vorletzten Tabellenplatz stand, dass man dann zumindest mit einer gewissen Zufriedenheit die Saison beenden kann, weil der Worst-Case-Fall nicht eingetreten ist.
1: Anpfiff in Hoffenheim ist um 15.30 Uhr. Und das waren die Nachrichten mit Falko Puppe.
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5: Wolken und immer wieder Sonnentemperaturen bei 14 Grad an der Küste, 16 bis 18 Grad im Binnenland. Und auch morgen ein Wechsel aus Sonne und Wolken. Dann geht's hoch bis 20 Grad.
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6: Um 4 Minuten nach 12. Die Autobahn 1 Osnabrück Richtung Bremen zwischen Bremen-Brinkum und Hemmelingen, 5 Kilometer stockender Verkehr. Die Autobahn 7 Flensburg Richtung Hannover ist zwischen Hamburg-Stellingen und Heimfeld wegen Bauarbeiten bis morgen 19 Uhr gesperrt. Die Umleitungen sind ausgeschildert. Die Autobahn 28 Bremen Richtung Oldenburg zwischen Oldenburg-Kreienbrück und Harentor. 2 Kilometer Stau. Dort ist wegen Bauarbeiten nur eine Spur frei. Und im Kreis Wesermarsch, die Oldenburger Heerstraße ist zwischen Süderfeld und Brake wegen einer Sicherheitsübung in beiden Richtungen gesperrt.
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5: Ja, was jetzt kommt, das kennen Sie schon. Wir brauchen wieder 5 Begriffe für unseren Krimi, für unseren Skandinavien-Krimi. 5 Worte und 1 Mord. Und da suchen wir jetzt wieder Begriffe von Ihnen. seltene Worte, schöne Worte.
6: Ja, aber Worte, die irgendwie gehen auch, weißt du?
5: Die irgendwie passen.
6: Die irgendwie gehen, die man noch einbauen kann, ohne dabei zu verzweifeln und depressiv zu werden.
5: Wir sind sehr gespannt auf Ihre Vorschläge. Michael Kruse wartet am Telefon. Sie können telefonieren, 246-611. Sie können eine WhatsApp-Textnachricht oder eine Nachricht ins Studio schicken unter 0242.
6: Unter was denn jetzt?
5: 0421 246 611.
6: So ist es wohl.
5: So ist es wohl.
6: Danke fürs Mitmachen. Bis gleich.
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5: Knoten in der Zunge hier.

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1: So, wir haben wieder fünf Worte bekommen, beziehungsweise Michael Kruse hat sie bekommen und der wird sie uns jetzt vortragen. Was sollen wir einbauen?
2: Ja, das erste Wort, also ich glaube, die Conny aus Osthold-Scharmbeck, die meint es nicht gut mit euch.
3: Was hat sie denn gesagt?
2: Ja, Donaudampfschifffahrtsgesellschaftskapitän.
3: Mhm. Ah, das kennt man wohl, das Wort.
2: Ja,
3: das ist schwierig. Das in Skandinavien?
2: Ja, das kriegt ihr vielleicht doch hin. Thomas aus Schwarmel will hören das Wort Kaninchendackeltasse.
3: Was ist das denn?
2: Ich habe nachgefragt, Kaniniendackel ist wohl eine Hunderasse und der hat eine Tasse, da sind die Hunde aufgedruckt. Mhm. Die Übergangsjacke, damit kann man was anfangen.
3: Die hatten wir heute schon öfter mal im Programm und da hat sich jemand wer hat das gesagt?
2: Axel Höhnel hat uns eine WhatsApp geschrieben.
3: Okay.
2: Eine WhatsApp kam auch von Waltraud, die will Kräuterlikör hören.
1: Mhm.
2: Und Jörg Meyer-Monsees. Der freut sich über das Wort Baumwipfelkrone.
3: Da ist ja kein einziges Tatwerkzeug dabei.
1: Nee.
3: Baumwipfel.
1: Gut, wir fassen zusammen. Übergangsjacke, Baumwipfelkrone, Kräuterlikör, Donaudampfschifffahrtsgesellschaftskapitän und, wie war das hier mit dem Dackel? Kaninchendackeltasse.
2: Richtig.
1: Fürchterlich.
3: Ja, das ist wirklich, ich weiß gar nicht, ob ich Danke sagen soll für diese Begriffe.
1: Das ist irgendwie nicht nett.
3: Oder sage, da habt ihr uns ja mal wieder ein Ei gelegt.
1: Wir schauen mal. Danke dir, Michael.
3: Danke.

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1: So, lieber Michael, wiederhol doch nochmal, welche Worte wir heute einbauen sollen, bitte.
2: Übergangsjacke, Baumwipfelkrone, Kräuterlikör, Donaudampfschifffahrtsgesellschaftskapitän und die Kaninchendackeltasse.
3: Das letzte Ding ist echt egal. Komm.
2: Okay, habt ihr einen Titel für den Krimi?
3: Der Tote im Kleingartengebiet.
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1: Der Blick auf die Balkonpflanzen erwärmte das Herz von Kommissar Snering. Seit einigen Tagen war alles aufgeblüht, was gepflanzt wurde. Und weil er die Blumenerde regelmäßig mit Kräuterlikör düngte, wurden die Blüten sicher lange stehen bleiben. Da riss ihn ein Anruf aus seinen Gedanken. Er musste los, ein Toter, im Kleingartengebiet. In der Istatter Anlage Istatter Feldperle, die am Rand der Stadt lag, war ein Toter gefunden wurde. Ein Parzelleninhaber. Er hing an einer Baumwipfelkrone, stellte Kriminaltechnikerin Linda Lindensen fest. Selbstmord, fragte Snerensen. Nein, Gerd Gärtnersen war schon tot. Der Mann ist vergiftet worden.
4: Was wissen wir sonst? Der Tote ist erst vor einigen Monaten nach Schweden gezogen. Er hatte vorher in Österreich als Donaudampfschifffahrtsgesellschaftskapitän gearbeitet. Und vor einiger Zeit sind seine beiden Hunde zu Tode gekommen, zwei Kaninchendackel. Sie starben am selben Gift wie jetzt Gärtnersen selbst.
1: Die letzten Erinnerungen an die Lieblinge war eine Kaninchendackeltasse in der Parzelle. Neben der Tasse ein Stapel Briefe. Drohbriefe. Ich töte deine Köter, weil sie hier immer alles vollkoten. War das Motiv des Nachbarn?
4: Hans Hundehassersen, der Nachbar, gestand sofort. Ich wollte doch nur die Hunde töten. Nur das Gift, was ich ausgelegt hatte auf dem Beet. Ich wusste doch nicht, dass er dort auch seine Erdbeeren anbaut und dass das Gift da reinzieht in die Früchte.
1: Fall gelöst. Snerensen schlenderte die Klötengattan hinunter zu seiner Wohnung. Ihn fröstelte, obwohl er die gefütterte Übergangsjacke angezogen hatte. Sein Weg führte ihn vorbei am Verkaufsstand, an dem jetzt Spargel und frische Erdbeeren angeboten wurden. Na, dachte der Kommissar, heute nicht. Man weiß nie, auf welchem Beet das Zeug angebaut worden ist.
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1: Ein paar Wolkenfelder gibt es, aber auch immer wieder ein bisschen Sonne. Temperaturen 14 Grad an der Küste, 16 bis 18 Grad im Binnenland. Und morgen geht es ebenso weiter mit einem Wechsel aus Sonne und Wolken, dann 14 bis 20 Grad.
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2: Halb eins ist es. Die Autobahn 1 Osnabrück Richtung Bremen zwischen Bremen-Brinkum und Hemedingen 5 Kilometer stockender Verkehr. Die Autobahn 7 Flensburg Richtung Hannover ist zwischen Hamburg-Stellingen und Heimfeld wegen Bauarbeiten bis morgen 19 Uhr gesperrt. Die Umleitungen sind ausgeschildert. Die Autobahn 28 Bremen Richtung Oldenburg zwischen Oldenburg-Kreienbrück und Harentor. 2 Kilometer Stau dort, ist wegen Bauarbeiten nur eine Spur frei. Und schließlich Kreis Wesermarsch, die Oldenburger Heerstraße ist zwischen Süderfeld und Brocke wegen einer Sicherheitsübung in beiden Richtungen gesperrt.
1: Brocke, sagst du?
2: Brocke?
1: Brocke.
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1: Es würde mich ja überhaupt nicht wundern, wenn Gabi Biesinger heute ein bisschen den Besuch von Prinz Charles und Königin Camilla im Blick hat.
2: Vielleicht nicht, dass man sagen kann, legendär, aber doch sehr aufsehenerregend. Der hat sich da gut geschlagen und es ist ja auch so, dass der Donald, der ist ja geblendet von allem, was König heißt. Ne?
1: Eben.
2: Vielleicht, weil er selber noch keiner ist.
1: Vielleicht wird er ja noch einer. Wir hören gleich mal rein bei Gabi Biesinger und neulich bei Königsdom.
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1: Guten Tag.

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2: Und da geht unser heutiger royaler Blick natürlich über den großen Teich zum Staatsbesuch von Königs bei Herrn Trump. Und da ist dir bestimmt was aufgefallen.
3: Ja, mir sind da so ein paar Randnotizen aufgefallen, die ich hier unbedingt nochmal loswerden muss. Erstmal geht es um die zu Tränen gerührte Tankstellenbesitzerin. Auf so einer Königsreise, da muss ja alles ganz genau geplant werden. Und Charles und Camilla, die haben da an so einem Stadtfest in Front Royal in Virginia teilgenommen und mussten dann ziemlich in die Provinz. Und was ist bei älteren Herrschaften wichtig? Die Toilettenpausen.
4: Ja.
3: Und darum hatte eine Delegation der britischen Botschaft abgecheckt, wo man denn zwischendurch mal anhalten könnte und kam dann an so eine Tankstelle mitten im Nichts, stellten fest, dass die Örtlichkeiten in passablem Zustand sind und haben dann die Managerin gefragt, ob das Königspaar bei ihr eventuell ein Toilettenpäuschen machen könnte. Und die Frau, die war so gerührt von der Ehre, dass Königs ihre sanitären Anlagen benutzen könnten, dass sie in Tränen ausgebrochen sei. Soll. Es ist leider übrigens nicht überliefert, ob Charles und Camilla dann da wirklich auch angehalten haben.
4: Ja, das ist eine unfassbare Nachricht. Da bin ich bei dir. Gab es sonst noch Dinge noch von dieser Kragenweite?
3: Ja, es geht nochmal um Camilla. Die wurde von Donald Trump ins Oval Office geführt. Und wir haben ja beobachtet, wie dieses Oval Office immer güldener und goldverschnörkelter geworden ist, seit Donald Trump dort wieder eingezogen ist. Und Camilla kommt also in dieses Oval Office, guckt sich so um und sagt, wow. Und Donald Trump erzählt das jetzt überall rum, so ganz stolz, dass Camilla total schwer beeindruckt war von seiner güldenen Deko. Und wenn ich das mal jetzt hier für Herrn Trump aus Camilla-Englisch übersetzen darf, dieses Wow, das dürfte bei ihr ungefähr sowas wie Holy Shit oder Du meine Güte oder Um Himmels Willen oder Das darf doch nicht wahr sein bedeutet haben. Ich meine, die Frau lebt in echten Palästen, da kann man sie doch nicht mit so ein bisschen Goldbling beeindrucken.
4: So kann man aneinander vorbeireden, ne? Auch irgendwie.
2: Danke, Gabi, und bis zum nächsten Blick ins royale Innere.
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0: hier, das ist ein Einkaufszettel, ne? Was du da hast?
1: Ja, ist ein Einkaufszettel. Meine Frau hat mir einiges aufgegeben, was ich noch einkaufen sollte.
0: Was musst du einkaufen noch?
1: Was kann ich nicht richtig entziffern? Blumentopferde.
0: Bitte?
1: Blumentopferde.
0: Was für Pferde?
1: Das weiß ich auch nicht genau. Vielleicht ist das auch falsch betont. Vielleicht heißt es eigentlich Blumentopferde.
0: Das sind so traurige Tiere.
1: Das soll was für ein Garten sein. Ich will wahrscheinlich so eine blau blühende Sukkulente.
0: Wahrscheinlich.
1: Ja, es ist irgendwie eine Pferde Pflanze, die da. Aber egal. Wie sieht es bei dir aus?
0: Ja, ich würde mal Folgendes machen. Ja.
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1: Brauchen wir denn noch was?
0: Fragen wir doch mal den Jan.
1: Ja, was brauchen wir denn noch, Jan?
3: Pharmasalat.
0: Ja, Pharmasalat.
4: Den hat der Jan doch schon als Kind so gerne gegessen.
0: So, das heißt, wir verabschieden uns für heute vom Mikrofon und wünschen ein schönes Wochenende, ne?
1: Genau, also dann tschüss Mikrofon.

Und bitte Vorsicht auf der A27 Bremerhaven Richtung Bremen. Zwischen Bremerhaven Süd und Stotel laufen Personen auf der Fahrbahn. Bitte Vorsicht auf der A27 Bremerhaven Bremen. Personen zwischen Bremerhaven Süd und Stotel.

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1: Mit Falco Puppe. Russland feiert Weltkriegsgedenken mit Militärparade. Waken will Milliardenlücke in der Pflegeversicherung durch Reform abpuffern. Lufthansa stellt Flüge von Bremen nach Frankfurt ein. Das Wetter am Nachmittag. Viele Wolken, etwas Sonne, maximal 18 Grad. Auf dem Roten Platz in Moskau ist mit einer Militärparade an den Sieg über Nazi-Deutschland vor 81 Jahren erinnert worden. Soldaten und Kadetten marschierten an Präsident Wladimir Putin vorbei. In diesem Jahr fand die Parade ohne Panzer und schwere Militärtechnik statt, wohl aus Angst vor ukrainischen Angriffen. Allerdings haben beide Seiten eine dreitägige Waffenruhe vereinbart. Für das Studio Moskau, Björn Blaschke.
2: Unsere Sache ist gerecht. Wir stehen zusammen. Der Sieg war immer und wird immer auf unserer Seite sein. Das sagte Kreml-Chef Wladimir Putin auf dem Roten Platz in Moskau. Und weiter, die Streitkräfte heute würden bei ihrem Einsatz in der Ukraine von der Generation der Sieger im Zweiten Weltkrieg inspiriert. Denn sie stellten sich einer aggressiven Macht entgegen. Die werde von der NATO bewaffnet und unterstützt. Der Krieg, den Putin 2022 begann, gilt als festgefahren. Und bisher ist nicht abzusehen, dass er seine Kriegsziele in der Ukraine erreicht.
1: Am Bremer Hauptbahnhof beginnt in dieser Stunde eine Demonstration. Die Teilnehmer fordern, dass das Verfassungsgericht alle Parteien überprüft, die als rechtsextremer Verdachtsfall gelten. Das richtet sich vor allem gegen die AfD. Die Veranstalter gehen davon aus, dass sich an der Demo rund 1000 Menschen beteiligen werden. Organisiert wird die Demo von einer Bürgerbewegung, die der Satiriker und frühere Europaabgeordnete Nico Semsrott gegründet hat. In 12 weiteren Bundesländern gibt es die sogenannten Prüfdemos jeden zweiten Samstag im Monat. Auch in Bremen soll es sie künftig einmal im Monat geben. Bundesgesundheitsministerin Nina Waken hat Einzelheiten genannt, wie die Pflegeversicherung reformiert werden soll. Der Rheinischen Post sagte die CDU-Politikerin, sie wolle der drohenden Finanzlücke entgegenwirken. Diese beziffert Waken für die kommenden 2 Jahre auf mehr als 22,5 Milliarden Euro. Aus Berlin, Christina Nagel.
3: Seit Jahren übersteigen die Ausgaben für die gesetzliche Pflegeversicherung die Einnahmen, was unter anderem daran liegt, dass es immer mehr Menschen gibt, die Anspruch auf Leistungen haben, die zudem ausgeweitet wurden. Gesundheitsministerin Waken will nun gegensteuern. Mitte Mai will die CDU-Politikerin einen Gesetzentwurf für eine Pflegereform vorlegen. Höhere Einkommen müssten auch in der Pflegeversicherung etwas stärker belastet werden, sagte Waken nun der Rheinischen Post. Dazu soll die Beitragsbemessungsgrenze angehoben werden. Eine Streichung bestehender Pflegegrade, über die oft diskutiert wurde, schloss Waken aus.
1: Die Lufthansa hat entschieden, die Flugverbindung zwischen Bremen und Frankfurt zum 1. Juli einzustellen. Das hat der Sprecher des Airports mitgeteilt. Den Angaben zufolge hält die Lufthansa diese und weitere Verbindungen in Deutschland wirtschaftlich nicht mehr für tragfähig. Unabhängig davon bestehen weiterhin Flugverbindungen von Bremen zu den Lufthansa-Drehkreuzen München, Wien und Zürich. Bislang gibt es jeden Tag 3 bis 5 Flüge von Bremen nach Frankfurt. In der Fußball-Bundesliga tritt Werder Bremen am Nachmittag in Hoffenheim an. Bereits ein Unentschieden würde den Bremen reichen, um den Klassenerhalt endgültig perfekt zu machen. Heiko Neugebauer.
4: 6 Punkte beträgt aktuell der Vorsprung auf Platz 16 und genauso viele sind ja auch noch zu vergeben. Der Klassenerhalt könnte Werder aber heute selbst bei einer Niederlage gelingen. Dann nämlich, wenn der FC St. Pauli nicht in Leipzig gewinnt und Wolfsburg nicht gegen die Bayern. Nach der Pleite gegen Augsburg am letzten Wochenende habe man aufgeräumt, so Werder-Trainer Daniel Thun. Alle seien sich einig, dass gegen den Champions-League-Anwärter Hoffenheim mehr Energie auf den Platz gebracht werden muss, dann sei man auch dort nicht chancenlos. Sollte es aber heute mit dem Klassenerhalt trotzdem noch nicht klappen, hätten die Bremer nächstes Wochenende eine zweite Chance, den fehlenden Punkt zu holen, und zwar im Heimspiel gegen Borussia Dortmund.
1: Und das waren die Nachrichten mit Falco Puppe.
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5: 14 Grad sind es in Bremen, Bremerhaven, Oldenburg, Verden kommt auf 15. Heute Nachmittag ist es wechselnd bewölkt bei Temperaturen zwischen eben 14 und 18 Grad. Es bleibt trocken, dazu weht nur schwacher bis mäßiger Wind. Morgen zunächst bewölkt, hier und da fallen auch ein paar Tropfen. Im Tagesverlauf dann ein Sonne- und Wolkenmix. Und Richtung Nachmittag kann dann auch der ein oder andere Schauer runterkommen. Es bleibt aber meist trocken. Das Ganze morgen bei bis zu 20 Grad.
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5: Um 13 Uhr und gleich 5 Minuten. Vorsicht bitte auf der A27 Bremerhaven Richtung Bremen. Zwischen Bremerhaven Süd und Stotel sind Personen auf der Fahrbahn. A1 Osnabrück Richtung Bremen. Zwischen Bremen-Brinkum und Hemelingen 5 Kilometer stockender Verkehr. Die A7 Flensburg Richtung Hannover ist zwischen Hamburg-Stellingen und Heimfeld wegen Bauarbeiten bis morgen 19 Uhr gesperrt. Die weiträumige Umleitung führt ab Neumünster Süd über die B205, A21 und A1 zum Maschener Kreuz. A28 Bremen Richtung Oldenburg, zu Oldenburg zwischen Oldenburg-Kreienbrück und Haarentor, 2 Kilometer Stau, dort ist wegen Bauarbeiten nur eine Spur frei. Und Kreis Wesermarsch, die Oldenburger Heerstraße ist zwischen Süderfeld und Brake wegen einer Sicherheitsübung in beiden Richtungen gesperrt.
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5: Also, Werder Bremen hat in der Fußball-Bundesliga 32 Punkte. Köln auch, Wolfsburg und St. Pauli haben 26, Heidenheim 23, 2 spielen nur noch, jeweils 3 Punkte, macht insgesamt 6, die spielen noch gegeneinander, 1 im Sinn plus Dings. Eigentlich kinderleicht mit der Tabelle in der Fußball-Bundesliga, oder? Die F-Jugend der TS Woltmershausen, die erklärt Ihnen das mal eben.
6: 16. 15.
7: Ich weiß gerade nicht.
8: Es kommt darauf an, dass die 2 Spiele noch gewinnen müssen.
9: Nee. Die müssen unentschieden oder gewinnen.
10: Wenn Werder verliert und St. Pauli und Wolfsburg auch verlieren, dann bleibt Werder in der ersten Bundesliga.
11: Weil die weniger Punkte haben, St. Pauli und Wolfsburg.
5: Ja, dann dröseln wir es gleich nochmal in Ruhe auf. Ich bin Felix Gerhardt. Moin.
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0: George Ezra auf Bremen 1. Noch gut 4 Stunden, dann könnte er eingetütet sein. Der Klassenerhalt für Werder Bremen. 1 Punkt fehlt noch, dann wäre das Bangen vorbei. 1 Punkt noch, dann wäre das Hoffen vorbei. 1 Punkt, dann wäre eine in vielerlei Hinsicht denkwürdige Saison gerettet. Mit diversen blauen Augen, aber immerhin also 1 Punkt bis zum sicheren Klassenerhalt. Und dieser 1 Punkt, der soll am besten heute gegen Hoffenheim her. Um 15.30 Uhr ist Anstoß und Klaus Wilkens hat sich umgehört zwischen Hoffenheim und Bangen.
1: Auf dem Trainingsplatz der Bremer wird gelacht und gescherzt. Nicht zu spüren von Anspannung und Nervosität vor dem großen Saisonfinale. Warum auch? Der Vorsprung auf die Konkurrenz im Kampf um den Klassenerhalt ist komfortabel. Die Fans am Rande des Trainingsplatzes vorsichtig optimistisch.
2: Ich glaube, die raffen sich zusammen und irgendwie kriegen wir das noch hin.
3: Das schaffen die, das schafft Bremen. Man muss optimistisch sein.
1: Und das kann man. 6 Punkte Vorsprung hat Werder auf die Konkurrenz und auch noch das bessere Torverhältnis. Dennoch, einige Skeptiker gibt es schon.
4: Vom Abstieg habe ich durchaus noch Angst, wenn Werder weiter so spielt wie letztes Mal.
5: Ich habe große Sorgen, natürlich, in die Relegation zu kommen.
2: Ich denke, wir müssen es vielleicht eher auf die anderen verlassen. Ich meine, die Gegner, die jetzt kommen, sind nicht die einfachsten.
1: Das kann man sicherlich so unterstreichen. Erst geht es gegen Hoffenheim, die noch um die Champions-League-Plätze spielen. Dann am letzten Spieltag gegen Dortmund, die gern Vizemeister werden wollen. Trainer Daniel Thun ist dennoch optimistisch, denn es sah schon mal schlimmer aus.
6: Wir haben vor 8 Wochen hier gesessen und lagen mit Abstand dann auf dem vorletzten Tabellenplatz. Und jetzt sind wir privilegiert, mit 6 Punkten vorwegzugehen. Und diese 6 Punkte gilt es dann halt auch über die Linie zu bringen und daraus vielleicht noch ein bisschen mehr zu machen.
1: Das sollte allerdings schon im letzten Spiel gegen Augsburg passieren, aber die Bremer sind kläglich gescheitert.
7: Und in diesem Moment ist Schluss in Bremen. Pfeifkonzert vom Bremer Publikum, das vor 2 Wochen hier noch gefeiert hat, den Derby-Sieg. Jetzt verlieren die Bremer mit 1:3 gegen den FC Augsburg. Klassenerhalt definitiv mal vertagt.
1: Weiter geht's für Grün-Weiß. Nächste Abfahrt, das Spiel gegen die TSG Hoffenheim. Und sollte der 1 Punkt, der noch fehlt, nicht geholt werden, kann Werder immer noch auf einen Ausrutscher der Konkurrenz hoffen. St. Pauli spielt in Leipzig, der VfL Wolfsburg empfängt den FC Bayern München. Ein Abstiegskrimi der Nordclubs, wenn man so will.
6: Ich muss ausschließlich auf uns gucken. Freue mich über jedes Nordderby und über jede kurze Anreise. Aber am Ende ist es wichtig, dass wir als Werder Bremen in dieser Nordtabelle deutlich vor anderen Mannschaften stehen und mindestens 2 hinter uns noch lassen.
1: Und sollte das gelingen am vorletzten oder erst am letzten Spieltag, dann kann sicherlich auf dem Trainingsplatz der Bremer weiter gelacht werden.
0: Also es hängt viel ab von diesem Spiel heute in Hoffenheim oder von den Spielen in Leipzig und in Wolfsburg. Wir sind gespannt. Klaus Wilkens war das für Bremen 1 und jetzt gibt's hier The Way You Make Me Feel. Michael Jackson, die größten Hits aller Zeiten auf Bremen 1.

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Uns steht ein ziemlich angenehmes Frühlings- und Muttertagswochenende ins Haus. Nicht zu kalt, nicht zu heiß. Dazu scheint auch durchaus mal die Sonne, aber nicht zu krass. Also richtig toll, um was draußen zu unternehmen. Wenn Sie Lust auf riesige Menschenmassen haben, dann fahren Sie wahrscheinlich nach Hamburg zum 837. Hafengeburtstag, der dieses Wochenende wieder mit einem großen Schlepperballett über die Bühne geht. Eine Bühne schwimmt sogar auf der Elbe. Oder Sie sagen, du liebes Lieschen, das ist mir viel zu viel, alles viel zu voll. Viel besser und heimischer und gemütlicher geht das in der Nähe in Bremen-Nord. Da ist nämlich seit gestern endlich mal wieder Fegesacker Hafenfest. Seit Corona zum ersten Mal wieder, heute und morgen, gibt's im Zentrum von Fegesack zwischen Bahnhof und Fähre leckeres Essen, Trinken und vor allem viel Live-Musik und das Ganze natürlich wie immer in schön maritimer Atmosphäre. Und wenn Sie sich auch für Hamburg entscheiden sollten oder aber eben fürs Fegesacker Hafenfest, Bremen 1 wünscht viel Spaß und Ahoi!

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11: Wechselnde Bewölkung bei 14 bis 18 Grad und trocken, so sieht's heute aus. Morgen dann ähnlich. Zum Nachmittag kann auch der ein oder andere Schauer runterkommen. Es bleibt aber auch morgen meist trocken bei dann bis zu 20 Grad.
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11: 13.31 Uhr ist es. Die A1 Osnabrück Richtung Bremen zwischen Bremen-Brinkum und Hemelingen. 5 Kilometer stockender Verkehr. A7 Flensburg Richtung Hannover. Die ist zwischen Hamburg-Stellingen und Heimfeld wegen Bauarbeiten bis morgen 19 Uhr gesperrt. Die weiträumige Umleitung führt ab Neumünster Süd über die B205, A21 und A1 zum Maschener Kreuz. A28 Bremen Richtung Oldenburg zwischen Oldenburg-Kreienbrück und Haarentor. 2 Kilometer Stau. Dort ist wegen Bauarbeiten nur eine Spur frei und Kreis Wesermarsch. Die Oldenburger Heerstraße ist zwischen Süderfeld und Brake wegen einer Sicherheitsübung in beiden Richtungen gesperrt.
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11: Mit Felix Gerhardt, ich freue mich, dass Sie dabei sind und ich bin schon ganz aufgeregt, muss ich sagen. Noch 2 Stunden, dann ist Anstoß in der Fußball-Bundesliga und Werder hat die Chance, aus eigener Kraft den Klassenerhalt einzutüten. Das wäre ja mal was. Wir schauen noch ein bisschen intensiver drauf. Bis zum Anstoß laufen uns also quasi warm. Und jetzt gibt's zunächst Melanie Fiona mit Monday Morning. Davor aber noch Deepish Mode. So, jetzt ganz tief durchatmen. 2 Stunden noch runterkommen und dann geht's los. Moin.
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1: Foreigner Urgent, das Lied verbinde ich mit Abitur. Ich habe zu spät angefangen zu lernen. Ich habe mir Stress gemacht, ja, weil ich mehr erreichen wollte. Aber es hat gereicht.
0: Foreigner. 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

0: Hier ist Bremen 1 und ganz Bremen oder zumindest Fußball Bremen guckt in knapp 2 Stunden nach Sinsheim. Direkt neben die Thermen- und Badewelt in Sinsheim. Das ist ein Wellness- und Spa-Tempel, wie ich herausgefunden habe. Da will Werder den einen Punkt holen, der noch zum sicheren Klassenerhalt fehlt. Hoffenheim wird aber definitiv nicht im Wellness-Modus sein, denn die stecken noch mittendrin im Dreikampf um die Champions League gegen Leverkusen und Stuttgart. Jan Wochner.
1: Das ist natürlich ganz, ganz wichtig. Es ist in unser eigene,

0: Ja, vielleicht nicht die ganze Welt, aber Leverkusen hat zumindest die Champions League Qualifikation in der eigenen Hand. Auch dank der vielen Tore von Patrick Schick ist Leverkusen als Tabellenvierter in der Pole Position für die Königsklasse.
1: Die Tore sind wichtig und wir sind glücklich jetzt.
0: Fragt sich nur, wie lange noch, denn jetzt steht das Duell beim punktgleichen VfB Stuttgart an, der nur 3 Tore hinter Bayern 04 zurückliegt und mit Trainer Sebastian Hoeneß auch noch alles in eigener Hand hat.
2: Jetzt geht's nicht darum, das irgendwie groß anzukündigen, sondern es einfach zu zeigen. Ja, einfach dann wieder eine gute Leistung zu zeigen, Heimspiel, um dort ja, den nächsten Konkurrenten versuchen, hinter dir zu lassen.
0: Stuttgart gegen Leverkusen, so etwas wie ein Endspiel um den Einzug in die Champions League. Wobei auch Hoffenheim noch lauert, trotz des Rückschlags vergangenes Wochenende.
3: Stiller, Baumann und Thomas trifft doch noch! 3:3!
0: Durch das späte Gegentor beim 3:3 gegen Stuttgart liegt Hoffenheim jetzt punktgleich hinter Leverkusen und dem VfB. Und so stellt Torjäger André Kramaric fest:
4: Jetzt ist einfach nicht alles in unseren Händen. Das ist Fakt.
0: Aber vielleicht geht auch für die TSG noch einmal die Tür zur Königsklasse auf.
5: Kramaric, Tor!
0: Hoffenheim zu Hause gegen Bremen in der Pflicht, hofft auf ein Unentschieden beim Duell der direkten Konkurrenten. Dann hätte die TSG es wieder in der eigenen Hand, also das mit der Champions League Quali. Denn eins ist klar, die ganze Welt hat jemand anderes in seinen Händen.
6: Gott hält die Welt in seiner Hand.
7: Bremen 1, der Verkehrsservice um 13.43 Uhr. Vorsicht bitte in beiden Richtungen auf der A27 Bremerhaven-Bremen. Zwischen Bremen-Hornlehe und Fahr sind Personen auf der Fahrbahn.

Hier ist Bremen 1 und es gibt drei Halbzeitergebnisse aus der zweiten Fußball-Bundesliga, die durchaus interessant sind für den Aufstiegskampf. Besonders dieses eine. Bochum gegen Hannover, 0:0 zur Pause. Hannover damit in der Blitztabelle auf dem dritten Platz, dem Relegationsplatz. Könnte allerdings noch auf Platz 2 klettern, aus eigener Kraft heute. Brauchen dazu allerdings noch einen Sieg. Und im Tabellenkeller führt Braunschweig gegen Dynamo Dresden mit 1:0. Und der 1. FC Magdeburg führt in Kiel mit 2:0 zur Pause. Hier ist Bremen 1 jetzt mit Liquido und Narcotic. Schön, dass Sie dabei sind.

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1: Mit Falko Puppe. Lufthansa stellt Verbindung Bremen-Frankfurt ein. Russland feiert Weltkriegsgedenken mit Militärparade. Landesparteitag der Bremer SPD berät über Ausweg aus Umfragetief. Das Wetter am Nachmittag. Viele Wolken, etwas Sonne, maximal 18 Grad. Die Lufthansa streicht zum 1. Juli ihre wichtige Verbindung zwischen Bremen und dem Drehkreuz Frankfurt am Main. Das hat der Sprecher des Bremer Flughafens mitgeteilt. Bisher gibt es täglich zwischen 3 und 5 Flüge auf dieser Strecke. Aus der Nachrichtenredaktion Sven Kuhnen.
2: Die Strecke zwischen Bremen und Frankfurt ist nach Angaben der Lufthansa nicht mehr wirtschaftlich zu betreiben. Als Gründe nennt das Unternehmen unter anderem gestiegene Kosten und veränderte Rahmenbedingungen. Auch andere Strecken seien nicht mehr tragfähig. Flüge zu ihren Drehkreuzen in München, Wien und Zürich bietet die Lufthansa ab Bremen aber weiterhin an. Für den Flughafen Bremen ist diese Entscheidung sehr bedauerlich, heißt es in einer Mitteilung. Die Strecke sei eine wichtige Anbindung. Die Hansestadt Bremen und der Flughafen stünden nun in engem Austausch mit der Lufthansa, heißt es. Die Gespräche würden konsequent fortgesetzt.
1: Auf dem Roten Platz in Moskau ist mit einer Militärparade an den Sieg über Nazi-Deutschland vor 81 Jahren erinnert worden. Soldaten und Kadetten marschierten an Präsident Wladimir Putin vorbei. In diesem Jahr fand die Parade ohne Panzer und schwere Militärtechnik statt, wohl aus Angst vor ukrainischen Angriffen. Allerdings haben beide Seiten eine 3-tägige Waffenruhe vereinbart. In Bremerhaven läuft zurzeit der Landesparteitag der Bremer SPD. Ein großes Thema am Vormittag war das schlechte Abschneiden der Sozialdemokraten in Umfragen und bei Landtagswahlen. Vom Parteitag in Bremerhaven berichtet Birgit Sagemann.
3: An der Basis gibt es viel Unzufriedenheit mit der Bundespartei und ihrer Rolle in der Bundesregierung. Die SPD mache zu viele Kompromisse, setze zu wenig eigene Akzente, kritisierten Delegierte. Bremens Bürgermeister Andreas Bovenschulte warb trotzdem um Vertrauen für die Berliner Genossen. Das ist unsere Bundesregierung und die muss Erfolg haben, weil es keine Alternative gibt, beschwor er seine Parteifreunde. Auch der Generalsekretär der Bundes-SPD, Tim Klüssendorf, erinnerte an die Ausgangslage nach der Bundestagswahl. Das Einzige, was Deutschland von einer rechten Regierung trenne, sei diese Koalition und die Beteiligung der SPD daran.
1: Bundesgesundheitsministerin Nina Wagen steht wegen ihrer Aussagen zur Finanzkrise der Pflegeversicherung in der Kritik. Der Vorsitzende der Deutschen Stiftung Patientenschutz, Eugen Brüsch, sagte der dpa, die Bundesregierung selbst befeuere die schlechte Lage. Er wirft dem Bund vor, die Ausgaben der Pflegekassen zur Unterstützung des Bundes während der Corona-Pandemie nicht zurückzubezahlen. Brüsch fordert zudem, die Rentenversicherungsleistungen für pflegende Angehörige und die Ausbildungskosten aus Steuermitteln zu tragen. In der Fußball-Bundesliga tritt Werder Bremen am Nachmittag in Hoffenheim an. Bereits ein Unentschieden würde den Bremen reichen, um den Klassenerhalt endgültig perfekt zu machen. Aus der Sportredaktion Heiko Neugebauer.
4: 6 Punkte beträgt aktuell der Vorsprung auf Platz 16 und genauso viele sind ja auch noch zu vergeben. Der Klassenerhalt könnte Werder aber heute selbst bei einer Niederlage gelingen. Dann nämlich, wenn der FC St. Pauli nicht in Leipzig gewinnt und Wolfsburg nicht gegen die Bayern. Nach der Pleite gegen Augsburg am letzten Wochenende habe man aufgeräumt, so Werder Trainer Daniel Thun. Alle seien sich einig, dass gegen den Champions-League-Anwärter Hoffenheim mehr Energie auf den Platz gebracht werden muss. Dann sei man auch dort nicht chancenlos. Sollte es aber heute mit dem Klassenerhalt trotzdem noch nicht klappen, hätten die Bremer nächstes Wochenende eine zweite Chance, den fehlenden Punkt zu holen, und zwar im Heimspiel gegen Borussia Dortmund.
1: Am Pfiff der Partie in Hoffenheim ist um 15.30 Uhr. Und das waren die Nachrichten mit Falko Puppe.
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5: 14 Grad aktuell in Bremerhaven, 15 in Bremen und Verden, 16 in Diepholz. Es werden bis zu 18 heute. Dazu weht schwacher bis mäßiger Wind und es ist wechselnd bewölkt, aber meist trocken. Morgen zunächst bewölkt und hier und da fallen auch ein paar Tropfen. Im Tagesverlauf dann ein Sonne- und Wolkenmix. Und in Richtung Nachmittag kann dann auch der ein oder andere Schauer runterkommen. Aber meist bleibt es auch morgen trocken. Das Ganze bei bis zu 20 Grad.
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5: Um 14 Uhr und 4 Minuten A1 Osnabrück Richtung Bremen. Zwischen Bremen-Brinkum und Hemelingen 5 Kilometer stockender Verkehr. Die A7 Flensburg Richtung Hannover ist zwischen Hamburg-Stellingen und Heimfeld wegen Bauarbeiten bis morgen 19 Uhr gesperrt. Die weiträumige Umleitung führt über Neumünster Süd über die B205, A21 und A1 zum Maschener Kreuz. A28 Bremen Richtung Oldenburg zwischen Oldenburg-Kreienbrück und Harentor 2 Kilometer Stau. Dort ist wegen Bauarbeiten nur eine Spur frei. Und Kreis Weser die Oldenburger Heerstraße ist zwischen Süderfeld und Brake wegen einer Sicherheitsübung in beiden Richtungen gesperrt.
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5: Mit Felix Gerhard, und falls ich jetzt ein bisschen rauschend drüber komme bei Ihnen, dann könnte das an Ihrem Radio liegen. Wohl noch kein DAB Plus Radio, wa? Wir können das ändern. Gleich im Bundesliga-Tippspiel. Da gibt es ein solches zu gewinnen. Müssen nur ein paar Tipps abgeben. Wie? Das erfahren Sie gleich. Schön, dass Sie dabei sind. Moin!
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1: Zwei mutige Tipper sind gefunden. Zum einen Stefan Düsing aus Heslich in der Nähe von Zeven. Hallo Stefan.
2: Moin Moin, hallo.
1: Heslich habe ich richtig gesagt und das ist wie gesagt in der Nähe von Zeven, richtig?
2: Ja, also Heslingen.
1: Heslingen, oh Gott, wie komme ich noch? Ach, es gibt einen Fahrradsportler, der heißt Heslich. Das habe ich mit da durcheinander geworfen.
2: Okay.
1: Heslingen, Entschuldigung, natürlich.
2: Also Heslingen, also es liegt 5 Kilometer von Zeven entfernt.
1: Gut, beim anderen bin ich mir sicherer, Joachim Heide, wir sind quasi Nachbarn aus Huchting. Moin Joachim.
3: Moin.
1: Hat natürlich keine Standortvorteile. Ich bin hier nur Ausrichter und nicht Schiedsrichter bei diesem Tippspiel. Das System sollte bekannt sein. Wir tippen gleich 3 Spiele des heutigen Nachmittags. Ihr tippt ein Ergebnis. Für das richtige Ergebnis gibt es 3 Punkte, für die richtige Tendenz 1 Punkt und am Ende gibt es noch eine Schätzfrage. Soweit alles klar?
3: Alles klar.
2: Alles verstanden, ja.
1: Dann legen wir los mit der ersten Partie und die ist vollkommen überraschend. Hoffenheim gegen Werder Bremen. Also Werder braucht noch 1 Punkt in Hoffenheim. Stefan, was glaubst du? Wird das heute was?
2: Nein, das wird nichts. Also ich denke, ein ganz klares 3-0.
1: Ein klares 3-0 für die TSG Hoffenheim. Joachim, bist du etwas optimistischer? Was glaubst du?
3: Ja, 2-2.
1: 2-2, das wäre der sichere Klassenerhalt aus eigener Kraft. Dann bei der nächsten Partie Leipzig gegen St. Pauli muss Joachim vorlegen. Was glaubst du?
3: 3-1 für Leipzig.
1: 3-1 für Leipzig, auch das wäre gut aus Werder-Sicht, aber das ist ja aus deiner, bei deinem Tipp eh nicht mehr vonnöten. Was glaubst du denn, Stefan, Leipzig gegen St. Pauli?
2: 2-0
1: für RB Leipzig. Und die dritte Partie ist der Kampf um die Champions League. Stuttgart gegen Leverkusen. Stefan, du musst wieder vorlegen.
2: Oh, schwierig. Ich würde da einen Unterschied setzen. 1-1.
1: Ein 1-1 zwischen Stuttgart und Leverkusen. Was glaubst du, Joachim? Was gibt das?
3: 2-1 für Stuttgart.
1: 1-2-1 für den VfB Stuttgart. Gut, und falls wir am Ende bei der gleichen Punktzahl rauskommen, da brauchen wir eine Schätzfrage und da haben wir uns diesmal Folgendes ausgedacht. Wie viele Spielminuten, also die in dem Spiel offiziell gespielt sind, liegen zwischen dem ersten und dem dritten Tor an diesem Bundesliga-Nachmittag bei allen 5 Spielen vom Nachmittag? Also wenn das erste Tor in der 10. Minute fällt und das zweite in der 11. Minute, dann wäre 1 Minute, bei 10 und 15 sind es 5 Minuten und so weiter. Also zwischen dem ersten und dem dritten Tor. Joachim, was glaubst du, wie viele Minuten liegen dazwischen?
3: Ich würde ja sagen 10 Minuten.
1: 10 Minuten, alles klar. Und was glaubst du, mehr oder weniger?
2: Das ist, glaube ich, weniger.
1: Weniger, also ein torreicher Nachmittag mit vielen Toren. Da freuen wir uns so oder so drauf und wir freuen uns, dass ihr beide mitgemacht habt. Und ich drücke euch beiden die Daumen im Kampf, wie man im Sport so schön sagt, um das neue DAB Plus Radio. Und mit dem Gewinner sprechen wir nachher nochmal.
2: Supi, also okay. Schönen Abend noch.
1: Viel Erfolg, ciao. Bis dann, ciao.
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2: Bis zu 18 Grad kriegen wir heute noch, das Ganze bei wechselnder Bewölkung und schwachem bis mäßigem Wind. Morgen ebenfalls wechselnde Bewölkung. Ab und zu kann es vielleicht auch mal ein bisschen tropfen, aber meist bleibt es trocken. Und morgen sogar noch mal ein Tick wärmer, bis 20 Grad.
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2: 14.30 Uhr ist es in wenigen Sekunden. A1 Osnabrück Richtung Bremen zwischen Bremen-Brinkum und Hemelingen. 5 Kilometer stockender Verkehr. Die A7 Flensburg Richtung Hannover ist zwischen Hamburg-Stellingen und Heimfeld wegen Bauarbeiten bis morgen 19 Uhr gesperrt. Die weiträumige Umleitung führt ab Neumünster Süd über die B205, A21 und A1 zum Maschener Kreuz. A28 Bremen Richtung Oldenburg zwischen Oldenburg-Kreinbrück und Harentor. 2 Kilometer Stau, dort ist wegen Bauarbeiten nur eine Spur frei. Und Kreis Wesermarsch, die Oldenburger Heerstraße ist zwischen Süderfeld und Brake wegen einer Sicherheitsübung in beiden Richtungen gesperrt.
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2: 33. Spieltag in der Fußball-Bundesliga. In einer Stunde geht's los und es geht natürlich um den Kampf, um den Klassenerhalt und aber auch um die Champions-League-Plätze. Also es könnte ein sehr spannender Nachmittag werden. Ich freue mich so oder so, dass Sie dabei sind. Ich bin Felix Gerhardt. Moin!
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0: Hier ist Bremen 1 mit Céline Dion, die größten Hits aller Zeiten. Meister sind die Bayern in der Fußball-Bundesliga. Das war fast vorher klar, ist aber mittlerweile schon seit einigen Wochen klar. Vizemeister seit gestern Abend klar, Borussia Dortmund. Es geht noch um die Champions League und die Europa League Plätze und natürlich die Conference League. Und vor allem geht es gegen den Abstieg. 5 Clubs sind noch im Topf, 2 gehen direkt runter, 1 in die Relegation. Luca Benincasa guckt sich das Ganze mal genauer an.
1: Der Abstiegskampf ist nichts für schwache Nerven.
2: Wir haben ja wirklich dann auch insgesamt den Eindruck gemacht, als wenn uns da ein bisschen was fehlt.
1: Der Abstiegskampf verzeiht keine Fehler.
3: St. Pauli ist zu spät aufgewacht.
1: Der Abstiegskampf ist
4: schwierig. Wo soll ich anfangen?
1: Vielleicht mit einem Blick auf die Tabelle.
5: Da sieht man nämlich ganz genau, es brennt.
1: 2 Spieltage vor Schluss sind Bremen und Köln noch immer nicht gerettet. Um die Relegation kämpfen Wolfsburg, St. Pauli und tatsächlich Heidenheim. Totgesagte überleben doch noch.
6: Abschlussmöglichkeit, Tor für Heidenheim. Und hier gibt's kein Halten mehr.
1: Ein Unentschieden gegen die Bayern. Und die Relegation ist tatsächlich möglich.
7: Dann wollen wir noch 6 Punkte holen. Und was die am Ende wert sein können, werden wir dann sehen.
1: Im direkten Duell wartet nun Köln, das sich seinerseits mit einem Punkt retten kann.
8: Nächste Woche Sonntag haben wir eine Riesenchance zu Hause gegen Heidenheim, das Ding zuzumachen.
1: Das hätten sie auch schon letzte Woche. Gegen Union Berlin hat Köln stark angefangen.
9: Schussbülter Tor!
1: Und dann stark nachgelassen.
9: Eine 2:0 Kölner Führung wird noch egalisiert.
1: Jetzt ist Crunch-Time.
10: Wir wissen, dass es ein wichtiges Spiel ist. Wir wissen, dass wir 3 Punkte holen wollen.
1: Das will auch der VfL Wolfsburg.
11: Jetzt haben wir, glaube ich, in den letzten Wochen sehr, sehr viel gearbeitet, auch im Training sehr viel gemacht, um die Mannschaft einfach auf das Limit zu bringen, was wir brauchen.
1: Der Dieter-Hecking-Effekt zeigt Wirkung. Von Rang 7.

0: 18 und 4 Punkten Rückstand auf die Relegation kann der VfL die Verlängerung nun aus eigener Hand erzwingen. Doch jetzt kommen
1: die Bulldozer Bayern,
0: die Wolfsburg im Hinspiel mit 8:1 platt gemacht haben.
2: Wir werden uns nicht klein machen.
0: Es braucht
3: Intensität, Leidenschaft, Spritzigkeit.
0: Genau das hat Werder Bremen bei der 3:1 Pleite gegen Augsburg gefehlt.
4: Wir sind sehr viel hinterhergelaufen.
0: Gegen Hoffenheim braucht Werder den
4: Derby-Modus.
5: Jens Day mit dem Traumtor!
4: Wenn wir das wieder schaffen, dann sind wir auch in der Lage, in Hoffenheim zu punkten.
0: Ein Unentschieden und Bremen ist gerettet.
4: Sie müssen dran glauben.
0: Bleibt noch St. Pauli, das seine Pole Position im Kampf um die Relegation zu Hause gegen Mainz verspielt hat. Und auch den Rückhalt bei den Fans? Zum ersten Mal in dieser Saison gab es Pfiffe.
6: Wenn die Fans dann meinen, sie müssten das an mir auslassen, dann ist es okay.
0: Aber die Pfiffe galten wohl auch der Mannschaft, die aktuell verunsichert wirkt.
6: Was uns momentan einfach killt, diese ganz einfachen Geschenke.
5: 1-0 für Mainz! Was für ein Fehlpass in der Spieleröffnung bei St. Pauli!
0: Einfache Fehler kosten den Kiezkickern womöglich den Klassenerhalt. Aber
6: wir haben trotzdem noch zwei Spiele.
0: Gegen Leipzig ist St. Pauli zum Punkten verdammt. Genau wie die vier anderen Kellerkinder. Alles ist möglich, alles kann sich noch drehen, nichts ist sicher. Und genau das ist er, der Abstieg.

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0: Hier ist Bremen 1 um 14.50 Uhr am Samstagnachmittag. Nach 7 Jahren in der Zweitklassigkeit könnten die Eisbären Bremerhaven tatsächlich in dieser Saison wieder in die Basketball-Bundesliga aufsteigen. Sie könnten, das ist ganz wichtig zu sagen, die reguläre Saison, also die Hauptrunde, die war mit Platz 4 gut. Jetzt geht's rund in den Playoffs, da müssen sie es vom Viertelfinale bis ins Finale schaffen. Mit einer Finalteilnahme wäre der Aufstieg schon perfekt, auch als Nicht-Zweitligameister. Den ersten Schritt sind die Eisbären schon gegangen. Das erste Playoff-Spiel im Viertelfinale gegen die Adland Dragons haben sie gewonnen. Und das sagt Kapitän Adrian Breitlauch.
1: Ja, einen Sieg haben wir geholt, das war ganz wichtig. Aber die Serie ist bei weitem noch nicht vorbei. Adler hat gezeigt, wie gut sie sind. Und da ist noch ein weiter Weg zu gehen.
0: Ja, konkret braucht man 3 Siege, um eine Runde weiterzukommen. Morgen um 16 Uhr gibt's dann Spiel 2 in der Adland Arena in Quakenbrück. Die Eisbären Bremerhaven kämpfen um den Einzug ins Halbfinale der zweiten Basketball-Bundesliga. Und hier gibt's jetzt noch die Zwischenergebnisse aus der zweiten Fußball-Bundesliga zwischen Holstein Kiel und Magdeburg. Steht es 1:3. Wir sind schon in der 90. Minute. Magdeburg wäre dann damit fast gerettet vor dem Abstieg in die dritte Liga. Bochum und Hannover, da steht es 1:1. Hannover würde Punkte lassen im Kampf um den Aufstieg und Eintracht Braunschweig führt mit 2:1 gegen Dynamo Dresden. Alle Spiele sind kurz vor dem Ende, beziehungsweise teilweise schon in der Nachspielzeit. Wir verraten Ihnen natürlich noch, wie sie dann am Ende ausgegangen sind. Jetzt gibt's hier Hot Chocolate, your sexy thing. Bremen 1, moin.

0: 14.55 Bremen 1, der Verkehrsservice. Aktuell Vorsicht bitte auf der B440 zwischen Hassel und Kirchwalsede liegen Nägel auf der Fahrbahn.
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1: Mit Falko Puppe. Lufthansa stellt Verbindung Bremen-Frankfurt ein. Ungarns Parlament wählt Peter Modyor zum neuen Regierungschef. Landesparteitag der Bremer SPD berät über Ausweg aus Umfragetief. Das Wetter am Nachmittag. Viele Wolken, etwas Sonne, maximal 18 Grad. Die Lufthansa streicht ihre wichtige Verbindung zwischen Bremen und dem Drehkreuz Frankfurt am Main, und zwar zum 1. Juli. Das hat der Sprecher des Bremer Flughafens mitgeteilt. Zurzeit gibt es auf dieser Strecke täglich bis zu 5 Flüge. Aus der Nachrichtenredaktion Sven Kuhnen.
2: Die Strecke zwischen Bremen und Frankfurt ist nach Angaben der Lufthansa nicht mehr wirtschaftlich zu betreiben. Als Gründe nennt das Unternehmen unter anderem gestiegene Kosten und veränderte Rahmenbedingungen. Auch andere Strecken seien nicht mehr tragfähig. Flüge zu ihren Drehkreuzen in München, Wien und Zürich bietet die Lufthansa ab Bremen aber weiterhin an. Für den Flughafen Bremen ist diese Entscheidung sehr bedauerlich, heißt es in einer Mitteilung. Die Strecke sei eine wichtige Anbindung. Die Hansestadt Bremen und der Flughafen stünden nun in engem Austausch mit der Lufthansa, heißt es. Die Gespräche würden konsequent fortgesetzt.
1: Ungarn hat einen neuen Regierungschef, Peter Modyor. 140 der rund 200 Abgeordneten des neu gewählten Parlaments in Budapest stimmten für den 45-Jährigen. Modyor hatte mit seiner bürgerlichen Partei TISZU Mitte April die ungarische Parlamentswahl gewonnen und löst nun den Rechtspopulisten Viktor Orban nach 16 Jahren an der Macht ab. Modyor gilt als EU-freundlich, Orban als russlandnah. In Bremerhaven läuft der Landesparteitag der Bremer SPD. Bestimmendes Thema am Vormittag war das schlechte Abschneiden der Sozialdemokraten bei Landtagswahlen und in Umfragen. Vom Parteitag in Bremerhaven berichtet Birgit Sagemann.
3: An der Basis gibt es viel Unzufriedenheit mit der Bundespartei und ihrer Rolle in der Bundesregierung. Die SPD mache zu viele Kompromisse, setze zu wenig eigene Akzente, kritisierten Delegierte. Bremens Bürgermeister Andreas Bovenschulte warb trotzdem um Vertrauen für die Berliner Genossen. Das ist unsere Bundesregierung und die muss Erfolg haben, weil es keine Alternative gibt, beschwor er seine Parteifreunde. Auch der Generalsekretär der Bundes-SPD, Tim Klüssendorf, erinnerte an die Ausgangslage nach der Bundestagswahl. Das Einzige, was Deutschland von einer rechten Regierung trenne, sei diese Koalition und die Beteiligung der SPD daran.
1: Die Bremer SPD hat auf dem Parteitag ihren Landesvorsitzenden Falk Wagner wiedergewählt. Er hatte dort keinen Gegenkandidaten. Bundesgesundheitsministerin Nina Wagen steht wegen ihrer Aussagen zur Finanzlage der Pflegeversicherung in der Kritik. Der Vorsitzende der Deutschen Stiftung Patientenschutz, Eugen Brüsch, sagte der dpa, die Bundesregierung verschärfe die Probleme selbst. Er kritisiert, dass die Pflegekassen während der Corona-Pandemie hohe Kosten übernommen haben, die eigentlich der Staat tragen müsste. Dieses Geld habe der Bund bis heute nicht zurückgezahlt. Außerdem fordert Brüsch, bestimmte Ausgaben künftig aus Steuermitteln zu finanzieren. Dazu zählen die Rentenbeiträge für pflegende Angehörige sowie die Kosten für die Ausbildung von Pflegekräften. In der Fußball-Bundesliga tritt Werder Bremen in einer halben Stunde in Hoffenheim an. Wenn es optimal läuft, dann sichern sich die Bremer bereits heute ihren Verbleib in der ersten Liga. Julian Bayer, wie stehen denn Werder Chancen dafür?
4: Werder reicht ein Unentschieden, um den Klassenerhalt perfekt zu machen. Diesen Punkt zu holen auswärts in Hoffenheim wird aber nicht leicht. Die TSG ist seit 4 Spielen ungeschlagen. Und für die TSG geht es auch noch um was, nämlich um die Qualifikation zur Champions League. Werders Trainer Daniel Thun will nichts unversucht lassen und bringt zum ersten Mal in dieser Saison den 20-jährigen Stürmer Salim Musa von Beginn an. Außerdem mit auf dem Feld wird unter anderem Jens Day stehen, der unter der Woche noch an einem Infekt gelitten hat. Anpfiff am 33. Spieltag in Hoffenheim gegen Werder ist in einer knappen halben Stunde.
1: Und das waren die Nachrichten mit Falko Puppe.
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5: Und dann machen wir jetzt mal die große Hafenrundfahrt. Bremerhaven 15 Grad, Cuxhaven 15 Grad, Wilhelmshaven 15 Grad, Bremen, also sagen wir mal Industriehäfen auch 15 Grad. Heute Nachmittag wechselnde Bewölkung und Temperaturen bis maximal 18 Grad. Bleibt meist trocken, dazu schwacher bis mäßiger Wind. Morgen zunächst bewölkt, hier und da fallen ein paar Tropfen. Im Tagesverlauf gibt es dann einen Sonnenwolkenmix. Richtung Nachmittag auch der ein oder andere Schauer möglich, aber es bleibt auch hier meist trocken. Das Ganze morgen sogar noch ein bisschen wärmer bei bis zu 20 Grad.
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5: Um 15 Uhr und 4 Minuten. Vorsicht bitte weiterhin auf der B440 zwischen Hassel und Kirchwalsede liegen Nägel auf der Fahrbahn. A1 Osnabrück Richtung Bremen zwischen Bremen-Brinkum und Hemelingen 5 Kilometer stockender Verkehr. Die A7 Flensburg Richtung Hannover ist zwischen Hamburg-Stellingen und Heimfeld wegen Bauarbeiten bis morgen 19 Uhr gesperrt. Weiträumige Umleitung gibt's ab Neumünster Süd über die B205, A21 und A1 zum Maschener Kreuz. A28 Bremen Richtung Oldenburg zwischen Oldenburg-Krainbrück und Oldenburg-Harentor 2 Kilometer Stau. A28 Bremen Richtung Oldenburg. Zwischen Oldenburg, das ist nochmal die gleiche Meldung, warum auch immer. Aber die hier ist neu, Kreis Osterholz. Die Schwaneweder Straße zwischen Mettchensande und Mayenburg ist nach einem Unfall in beiden Richtungen gesperrt.
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5: Und wir haben es gehört, Werder braucht noch einen Punkt oder die freundliche Mithilfe von Leipzig und Bayern. Dann könnte der Klassenerhalt schon heute feststehen. Aber wie soll das mit dem einen Punkt klappen bei der TSG Hoffenheim, die noch um die Champions League kämpft? Tipp geht's jetzt aus der F-Jugend des TS Woltmershausen.
7: Dass die gut abspielen. Und dass sie viele Tore schießen.
8: Ja, keine Tore, das ist ja das Problem.
9: Auf jeden Fall ein bisschen besser verteidigen.
10: Breit machen. Mehr passen.
11: Mehr Tore schießen.
12: Ich sag, die müssen halt sich mehr trauen. Die müssen nicht hinten immer so rumspielen, sondern auch mal lange Dinger nach vorne bringen. Und Jim, da soll man das Treffen lernen.
5: Also halten wir fest, weniger Tore kassieren, mehr schießen. So einfach kann das sein im Fußball. Wir sind gespannt, wie das gleich ausgeht. Und hier noch die Endstände aus der zweiten Liga. Kiel-Magdeburg 1-3, Bochum-Hannover 1-1 und Eintracht Braunschweig gegen Dynamo Dresden 2-1. Alles so geblieben. Ich freue mich auf einen sportlichen Nachmittag mit Ihnen. Ich bin Felix Gerhardt. Moin.
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0: Das Wochenende im Stadion auf Bremen 1 und da schauen wir natürlich besonders heute auf das Stadion in Hoffenheim bzw. in Sinsheim, direkt neben der Thermen- und Bäderwelt, nämlich das Stadion, in dem die TSG Hoffenheim heute den SV Werder Bremen empfängt. Werder braucht noch einen Punkt zum sicheren Klassenerhalt, da werden wir natürlich ganz besonders oft hinschalten ab 15.30 Uhr, aber ein weiteres Auge ist natürlich auf der Partie Leipzig gegen St. Pauli, denn sollte St. Pauli nicht gewinnen, dann wäre das schon mal ein weiterer Pluspunkt für Werder. Dann könnte immerhin St. Pauli nicht mehr vorbeiziehen an den Bremern. Ja, aber es kann natürlich auch sein, dass Leipzig stolpert gegen St. Pauli und dann könnte der Druck auf Werder doch nochmal größer werden. Jan Günther ist der Reporter in Leipzig. Jan, wie groß ist denn die Stolpergefahr für die Leipziger und damit indirekt auch für Werder?
1: Naja, also gefühlt ist die erst einmal nicht so groß. Leipzig hat es zuletzt nämlich immer ganz gut geschafft, tiefstehende Gegner zu bespielen und diese Spiele dann auch für sich zu entscheiden. Positionierung, Bewegung gegen eine Mannschaft, die lange im tiefen Block verteidigt. Da hat man, sagt Trainer Ole Werner, in dieser Saison wirklich Fortschritte gemacht. Aber, das sagt der Ex-Werder-Coach halt auch, Spiele in dieser Saisonphase, ja, die sind auch immer mit einer großen Anspannung verbunden. Und wer weiß, wie das diese Partie dann auch beeinflussen wird. Pauli hat fast 5000 Fans mitgebracht und im Kopf ganz sicher nochmal das Hinspiel herausgekramt. Da holte man ja einen Punkt beim 1-1 am Millerntor. Pauli-Coach Alexander Blessin, der spricht natürlich auch von Anspannung. Und wie hat er versucht, zu Hause etwas abzuschalten? Mit Rasenmähen. Der Rasen hier in Leipzig, der sieht richtig gut aus. Alles vorbereitet für Leipzig gegen Pauli.
0: Oh, da wollen wir mal hoffen, dass Christoph Pieper, der Pressesprecher von Werder Bremen, nicht zugehört hat. Lange selber in St. Pauli tätig. Und der sagt immer, es heißt bitte St. Pauli und nicht Pauli. Man sagt ja auch St. Moritz und nicht Moritz. Die weiteren Partien heute an diesem Nachmittag. VfB Stuttgart gegen Leverkusen und Augsburg gegen Borussia Mönchengladbach. Anstoß gleich in einer Viertelstunde.

0: Bremen 1, der 33. Spieltag in der Fußball-Bundesliga. Werder Bremen hat noch genau zwei Spiele, wie auch alle anderen Fußball-Bundesligisten, außer Borussia Dortmund und Eintracht Frankfurt, denn die haben gestern schon gespielt, 3:2 für den BVB. Damit stehen die Dortmunder als Vizemeister fest und kommen somit als neuer Vizemeister am nächsten Wochenende nach Bremen. Heute hat der SV Werder Bremen ein Auswärtsspiel bei der TSG Hoffenheim und braucht noch einen Punkt, um aus eigener Kraft den Klassenerhalt zu schaffen. Julian Bayer ist der Reporter bei der Partie TSG Hoffenheim gegen Werder Bremen. Julian, ein Punkt reicht. Wir hatten am vergangenen Wochenende schon, dass wir gesagt haben, mit einem Sieg wäre Werder so gut wie sicher. Ja. Da hat die Mannschaft so ein bisschen blockiert gewirkt. Ist das vielleicht auch so ein bisschen trügerische Sicherheit aktuell?
1: Ja, auf jeden Fall, weil es klingt ja erstmal nach wenig. Du gehst ja in ein Spiel rein und willst eigentlich immer gewinnen und dann reicht dir aber gar nicht unbedingt, dass du gewinnen musst, sondern du kannst einfach diesen einen Punkt nur holen, in Anführungsstrichen. Und Werder hat das ja auch schon mal geschafft, dürfen wir uns ja auch nicht dran erinnern, auswärts in Stuttgart, auch so ein Champions-League-Aspirant wie die Hoffenheimer, auch auswärts, 1:1, einen Punkt mitgenommen. Also ich glaube, da ist ganz viel, was den Köpfen der Spieler helfen kann, aber wie du sagst, es kann eben auch trügerisch sein, dass du vielleicht irgendwann anfängst, ein Ergebnis zu halten, womöglich 0:0 und dann kannst du dir natürlich immer noch einen fangen, ist ja auch klar.
0: Wie schätzt du die Hoffenheimer ein? Die waren ja in der letzten Saison wirklich eine absolute Krisenmannschaft, der Trainer Christian Ilzer schon im Prinzip so gut wie entlassen, dann haben sie in Bremen gewonnen und auf einmal sind sie hier ein Kandidat um die Champions League. Kriegen die vielleicht nochmal das Flattern?
1: Ja, die sind auf Platz 6, spielen eine wirklich starke Saison. Könnte die beste Saison ihrer Vereinsgeschichte sein. Seit 2008 sind sie ja in der Bundesliga, also die beste Saison in der ersten Fußball-Bundesliga. Dafür brauchen sie aber noch ein paar Punkte. Das wollen sie natürlich schaffen, weil Hoffenheim wieder in der Champions League, dieser kleine Ort in der großen Königsklasse, das wäre natürlich für die Mannschaft und die Spieler und die Fans ein großes Ding. Ich könnte mir wirklich nicht vorstellen, dass die jetzt die Flatter kriegen, weil warum auch? Sie sind seit 4 Spielen ungeschlagen, haben gegen Werder Bremen auch eine ziemlich gute Serie, seit vielen Spielen nicht mehr gegen Werder verloren insgesamt. Also das Stadion ist voll, es wird eine Choreografie der Heimfans geben. Ich glaube, das spricht alles erstmal dafür, dass die Hoffenheimer sehr selbstbewusst hier rauskommen werden gleich.
0: Dann sind wir gespannt, 7 Minuten noch bis zum Anstoß. Die TSG Hoffenheim ist Gastgeber gegen Werder Bremen, 33. und damit vorletzter Spieltag in der Fußball-Bundesliga. Und gleich sind wir natürlich auf den Plätzen in dieser Bundesliga-Saison zum vorletzten Mal. Hier ist Bremen 1 jetzt mit Jermaine Jackson und Pia Zadora.

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7: Temperaturen so um Mitte 10 Grad, wie man so schön sagt, also 15 Grad bis zu 18 könnten es hier und da heute werden. Morgen noch ein Tick wärmer, 20 Grad, dann auch wechselnde Bewölkung, hier und da vielleicht ein bisschen Schauergefahr, aber meist bleibt es sowohl heute als auch morgen trocken.
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7: 15 Uhr und gleich 31 Minuten. Vorsicht bitte auf der A29 Oldenburg Richtung Wilhelmshaven. Zwischen Vedderwarden und Wilhelmshaven befindet sich eine Ölspur auf der Fahrbahn. Die A7 Flensburg Richtung Hannover ist zwischen Hamburg-Stellingen und Heimfeld wegen Bauarbeiten bis morgen 19 Uhr gesperrt. Die weiträumige Umleitung führt ab Neumünster Süd über die B205, A21 und A1 zum Maschener Kreuz. A28 Bremen Richtung Oldenburg zwischen Oldenburg-Kreienbrück und Harentor 2 Kilometer Stau. Dort ist wegen Bauarbeiten nur eine Spur frei und Kreis Osterholz. Die Schwaneweder Straße ist zwischen Mettchensande und Mayenburg nach einem Unfall in beiden Richtungen gesperrt.
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7: Ein Unentschieden würde schon reichen oder man braucht die freundliche Mithilfe von Leipzig und Bayern, dann könnte der Klassenerhalt heute schon feststehen. Das ist die Theorie, aber ein großer Fußballer sagte mal, grau ist alle Theorie, entscheidend ist auf dem Platz und da rollt der Ball jetzt, Julian Baier. Werder gegen Hoffenheim, ist schon was passiert?
8: Noch ist nichts passiert, das Spiel ist gerade vom Schiedsrichter Sören Storks unterbrochen worden, weil Yuki Sugawara Touré den Hoffenheimer Außenspieler gefoult hat, der musste aber behandelt werden, hat er richtig mit den Stollen die Wade getroffen, also es hätte auch eine gelbe Karte, wenn man ehrlich ist, geben können. Und deswegen ist jetzt hier gerade eben nichts los. 2 Minuten läuft die Partie schon. Was ich dir schon erzählen kann vom Werder-Spiel, ist zumindest, dass mir auffällt, dass die Bremer früh anlaufen auf Oliver Baumann, den Hoffenheimer Keeper, mit Salim Musa und auch Justin Jimma, den beiden schnellen Spielern, die jetzt beide in die Startelf hier gerückt sind. Für Musa ja der allererste Einsatz in der Startelf, laufen Baumann gezielt an. Der muss dann auch schnell die Bälle wieder rauskriegen aus seinem Kasten. Das hat zweimal dazu geführt, dass Werder sich den Ball aus einem Hoffenheimer Ballbesitz wiederholen konnte. Spiel weiterhin immer noch unter 0:0 steht es aktuell.
7: Ja, und einen Treffer hat es aber schon gegeben, nämlich Leverkusen ist in der ersten Minute in Führung gegangen in Stuttgart. Alex Garcia nach 34 Sekunden zur Führung. Hier ist Bremen 1, das Wochenende im Stadion. Ich bin Felix Gerhardt, freue mich, dass Sie dabei sind.

0: Schnell ab nach Sinsheim, Julian Bayer, da passiert gerade was.
1: Ja, Sören Storks, der Schiedsrichter, der guckt sich gemeinsam mit Niklas Winter, dem Video Assistant Referee, diese Szene nochmal an. Ich habe gesagt, gelb hätte es eigentlich auf jeden Fall geben müssen. Vielleicht ist es sogar mehr, sonst würden sie sich nicht angucken. Jetzt kommt Sören Storks auf Feld. Ich bin gespannt, was er jetzt sagt, ob er Yuki Sugawara für das Foul die rote Karte gibt. Es sieht danach aus. Hören wir ihm mal zu, was er sagt.
2: Das Foulspiel an der Seitenlinie nach Ansicht der Bilder liegt ein gesundheitsgefährdendes.
1: Ja, die Fans jubeln schon. Rote Karte, Yuki Sugawara. Das Spiel ist jetzt 5 Minuten alt. Werder ab jetzt nur noch zu 10 weiter in 0-0.

0: Bon Jovi mit Runaway und das hat auch gerade Yukinari Sugawara gemacht. Der Rechtsverteidiger von Werder Bremen ist away gerannt und zwar in die Kabine. Rote Karte nach einem Foul in der zweiten Minute, Julian Baier. Das macht die Voraussetzung für Werder nicht unbedingt leichter.
1: Nee, und die werden keine Späßchen da unten machen auf dem Platz, glaube ich, Felix, weil der ganze Matchplan ist natürlich jetzt über den Haufen geworfen. Wenn du nach 4 Minuten plötzlich zu 10 bist, dann auch noch einen Verteidiger ja verlierst auf einer Position gegen diese spielstarken offensiven Hoffenheimer, das kannst du dir dann nicht erlauben. Jens Day und Senelin sind jetzt ein bisschen weiter zurückgefallen. Salim Musa holt sich jetzt den Ball im Mittelfeld, aber sofort wieder verloren an einen Hoffenheimer. Partie jetzt erstmal wieder im Mittelfeld. So ein bisschen Werder kriegt den Ball nochmal auf die linke Seite, aber Demont kommt nicht ran, Ball landet im Aus. Also Werder wirkt jetzt ein bisschen verdattert, muss sich erstmal neu sortieren, ist ja klar. Yuki Sugawara in der 2. Minute, Touré, den Hoffenheimer mit offener Sohle in die Wade gestiegen. Das war jetzt nicht beabsichtigt, aber natürlich total unglücklich. Die Hoffenheimer jetzt über die rechte Seite. Aslani könnte den Ball in die Mitte legen, aber zu weit. Und deshalb kommt Senelin, der auf diese Außenverteidigerposition von Sugawara gerutscht ist, jetzt an den Ball und kann die Kugel erstmal rausdrischen. Also Werder hat jetzt eine große Bürde vor sich. Dieser eine Punkt, der wäre so wichtig natürlich für den Klassenerhalt. Aber aktuell mit 10 Mann können sie froh sein, dass es jetzt gerade 0-0 steht. Die Hoffenheimer kommen, die Hoffenheimer werden stärker. Werder muss sich mit 10 Mann dagegen wenden. 0-0 weiterhin in dieser Partie.
0: Ja, sind aber bereits schon Tore gefallen an diesem Nachmittag. Und zwar 2 an der Zahl. Und beide in der Partie, wo wir jetzt als nächstes hingehen, nämlich VfB Stuttgart gegen Bayer Leverkusen. Das ist das Spiel des 5. gegen den 4. Da geht's im Kampf um die Champions League Plätze. Also richtig ums Eingemachte. Die frühe Führung für Leverkusen in der 1. Minute durch Alex Garcia. Und gerade eben hat Stuttgart ausgeglichen, Daniel Günther.
2: Wir erleben alles, was du für ein gutes Fußballspiel brauchst. Tolle Atmosphäre, 2 super offensive Mannschaften und 2 Tore haben wir nebenbei auch schon gesehen. Es steht 1-1 hier in Stuttgart. Bayer Leverkusen mit dem ersten Treffer schon nach 34 Sekunden durch Alex Garcia. Und dieses 1-1 wurde in der 5. Minute gekontert vom VfB. Ermedin Demirovic hat dort getroffen, wo er eigentlich immer trifft, aus dem Strafraum heraus. Und dieses 1-1, das geht schon so in Ordnung. Beide Teams suchen nur den Weg Richtung gegnerisches Tor. Es gibt jetzt einen Freistoß für Bayer Leverkusen, halbrechte Seite. Das ist hier eine aufregende Geschichte und ich bin mir sicher, so geht's auch weiter.
0: Ja, und in den anderen Spielen sieht's wie folgt aus. Leipzig gegen St. Pauli, wichtig aus Werder-Sicht, 0-0 der aktuelle Spielstand. Und Augsburg gegen Borussia Mönchengladbach ebenfalls noch ohne Tore, 0-0.

0: Hier ist Bremen 1, Ihre Sport- und Kulturwelle am heutigen Samstag. Ich habe eine Mail bekommen von Per Meter und der schreibt mir, völlig richtigerweise natürlich, Grau, treuer Freund, ist alle Theorie, stammt nicht, wie ich gesagt habe, von einem Fußballer, sondern von Goethe. Das stimmt soweit, aber die Abwandlung, Grau ist im Leben alle Theorie, aber entscheidend ist auf dem Platz, die kommt von Alfred, genannt Adi Preisler, legendärer Fußballer von Borussia Dortmund und zweifacher Nationalspieler im Jahr 1951. So viel zur Fußballkultur, jetzt geht's um den rollenden Ball. Werder Bremen ist zu Gast in Hoffenheim und seit der 5. Minute nur noch zu 10. Nach der roten Karte für Sugawara, Julian Baier, wie verkaufen sich die Bremer seitdem?
1: Sie haben sich gut verkauft, hatten vorhin eine Torchance, aber jetzt müssen wir auf die Hoffenheimer gucken, weil die in den Bremer Strafraum reinkommen durch Tim Lemperle, erstmal geklärt von Werder, aber der Ball bleibt bei den Hoffenheimern, jetzt unterbrochen von Sören Storks, weil Isaac Schmidt da auf dem Boden liegt und den hat nämlich Trainer Daniel Thun eingewechselt für Salih Moussa, also dessen Startelf-Einsatz, der hat gut 10 Minuten gedauert, sein erster, und dann musste er runter, eben um diese Situation mit der roten Karte neu zu sortieren, um dann hinten eben Sicherheit zu haben, einen neuen Verteidiger für einen Offensivmann reinzubringen. Es hat vorhin die erste Chance von Werder gegeben, ein Weitschuss von Demont zu weit übers Tor, aber Werder spielt weiterhin mit nach vorne, obwohl sie einer weniger sind, versuchen sich wieder ranzukämpfen in diese Partie. Aktuell steht es ja noch 0-0, das würde ja reichen, dieser eine Punkt für den Klassenerhalt, aber es ist natürlich eine große Aufgabe, wenn du so lange Zeit, nämlich seit der 5. Minute, nur noch zu 10 spielst. Die Hoffenheimer kommen auch noch nicht so ganz so gut damit zurecht. Hat man ja auch schon oft gesehen, dass Mannschaften in Überzahl gar nicht sofort so gut ins Spiel bekommen. Und eine Torchance, so eine richtige von den Hoffenheimern, habe ich auch noch nicht gesehen. Weiterhin 0-0 hier aktuell.
0: Und 0-0 steht es auch in der Partie zwischen Leipzig und St. Pauli. Da gucken alle Werder-Fans natürlich auch mit einem Auge hin. Denn wenn St. Pauli da nicht gewinnen würde, dann könnte zumindest St. Pauli nicht mehr an Werder vorbeiziehen. Egal, was die Grün-Weißen selber machen. Wir schauen, wie der aktuelle Stand da ist. Also nicht nur der Spielstand, sondern auch, wie es sich auf dem Platz so ausgeht. Leipzig gegen St. Pauli, Jan Günther.
2: Ja, jetzt hat der FC St. Pauli sich mal wieder den Ball gekrallt. Das Ganze auf der rechten Abwehrseite. Aber es dauert meist wirklich nur so 3, 4, vielleicht mal 5 Sekunden. Und dann sind die wirklich scharfen, bissigen Leipziger in diesen Zweikämpfen sofort wieder da, haben sich den Ball organisiert. Es geht über Hassan Ouedraogo in seinen knallgelben Tretern mal durchs Zentrum raus auf David Raum. Dessen Schuhe sind blau. Und dann vielleicht auf der rechten Seite nochmal Willi Orban, der Innenverteidiger, der ein bisschen rausrückt. Die wollen das Spiel breit machen, die Leipziger, die Paulianer in Bewegung bringen. Aber die machen das defensiv bisher sehr, sehr ordentlich. Die Hamburger, das Team von Trainer Alexander Blessin, halten bis hierhin ein 0-0.
0: Und das 0-0 steht auch noch zwischen Augsburg und Mönchengladbach. Und die einzigen beiden Tore des Nachmittags nach wie vor in der Partie Stuttgart gegen Leverkusen. Da steht es 1-1.

0: Ups, da war das Mikro schon auf und ich habe mitgesungen. Heieiei. Bremen 1, der Verkehrsservice um gleich 15.55 Uhr. Vorsicht bitte auf der A28 Oldenburg Richtung Bremen zwischen Kreuz Oldenburg Ost und Hatten liegen Fahrzeugteile und noch immer gibt's die Ölspur auf der A29 Oldenburg Richtung Wilhelmshaven zwischen Fedderbaden und Wilhelmshaven. Wir sind wieder beim Fußball und zwar bei der Partie Hoffenheim gegen Werder. Werder nur noch zu 10, aber Julian Baier, sie halten das 0:0 weiterhin.
1: Sie halten das 0:0 und machen das auch wirklich gut, drängen die Hoffenheimer auf die Außen. Die können nur mit Flanken sich nach vorne kämpfen in den Strafraum von Werder und da sind die Köpfe von Friedel, von Pieper, von Lien immer eine Spur höher oder die springen einfach höher als die Hoffenheimer und schaffen es, die Bälle vom Tor wegzuhalten. Einer ist gerade mal durchgerutscht auf André Kramaric, dessen Kopfball ging dann aber neben das Tor. Jetzt gibt es aber eine Ecke für die Hoffenheimer, weil Amos Pieper da nicht früh genug klären konnte. Jetzt der schnelle ausgeführte Ball hintenrum zu Touré, der zieht ab und da ist das Tor. Da ist das Tor, 1:0 jetzt für die Hoffenheimer. Ecke schnell ausgeführt, Pieper konnte nicht richtig klären, hat den Ball so ein bisschen über den Ball getreten. Dadurch gab es diesen Eckball ganz schnell nach vorne gespielt. Ein Pass in die Mitte, Touré steht da, unbedrängt, keiner bei ihm und kann ihn dann aus dem Strafraum oben rechts reinschlenzen. Auch Backhaus wirkte überrascht. Und jetzt, ich wollte eigentlich sagen, Werder macht das ja gut, hält die Hoffenheimer vom Tor weg. Jetzt lassen sie sich in so einer Szene da überrennen. Und das sieht wirklich nicht gut aus, wie Pieper da diesen Ball einfach nicht klären kann, weil er nochmal kurz abwartet, anstelle durchzuziehen, den Ball rauszuschießen. Stattdessen geht er ins Tor aus, schnell ausgeführter Konter durch die Hoffenheimer, da quasi im Strafraum hin und her gespielt, abgeschlossen von Touré. Und jetzt steht es dann nach 26 Minuten. Doch 1:0 für die Mannschaft mit einem Mann mehr auf dem Platz, für die TSG Hoffenheim.
0: Schlechte Nachrichten also für alle Werder-Fans und einen weiteren Treffer gibt es in der Fußball-Bundesliga. Augsburg ist mit 1:0 in Führung gegangen durch Borussia Mönchengladbach, Torschütze Michael Gregoritsch.
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1: Mit Falko Poppe. Falk Wagner bleibt Landeschef der Bremer SPD. Lufthansa stellt Verbindung Bremen-Frankfurt ein. Werder Bremen kämpft in Hoffenheim um den Klassenerhalt. Das Wetter am Nachmittag. Viele Wolken, etwas Sonne, maximal 18 Grad. Falk Wagner bleibt Landesvorsitzender der Bremer SPD. Auf dem Landesparteitag der Sozialdemokraten in Bremerhaven wurde er mit großer Mehrheit wiedergewählt. Der 36-Jährige bekam mehr als 92% der abgegebenen Stimmen. Wagner war der einzige Kandidat für den Posten. Vom Parteitag in Bremerhaven, Birgit Sagemann.
2: Viel Raum nahm auf diesem Parteitag die Diskussion über die generelle Lage der SPD ein. In einem Jahr ist Bürgerschaftswahl in Bremen und bundespolitisch läuft aus Sicht der Basis zurzeit vieles nicht gut. Die SPD zeige in der Regierungskoalition mit der Union zu wenig eigenes Profil, mache zu viele Kompromisse, kritisierten Delegierte. Die Performance der Bundesregierung insgesamt lasse zu wünschen übrig, sagte auch Bremens Bürgermeister Andreas Bovenschulte. Zu dieser Koalition aber gäbe es keine Alternative. Ähnlich argumentierte auch Tim Klüssendorf, der Generalsekretär der Bundes-SPD. Beschlossen hat der Landesparteitag unter anderem einen Antrag, der mehr Schutz vor Mietwucher fordert. Verstöße gegen die Mietpreisbremse sollen nach dem Willen der Bremer SPD mit Bußgeld geahndet werden können.
1: Bundesgesundheitsministerin Nina Wagen steht wegen ihrer Aussagen zur Finanzlage der Pflegeversicherung in der Kritik. Der Vorsitzende der Deutschen Stiftung Patientenschutz, Eugen Brüsch, sagte der dpa, die Bundesregierung verschärfe die Probleme selbst. Er kritisiert, dass die Pflegekassen während der Corona-Pandemie hohe Kosten übernommen haben, die eigentlich der Staat hätte tragen müssen. Dieses Geld habe der Bund bis heute nicht zurückgezahlt. Außerdem fordert Brüsch, bestimmte Ausgaben künftig aus Steuermitteln zu finanzieren. Dazu zählen die Rentenbeiträge für pflegende Angehörige sowie die Kosten für die Ausbildung von Pflegekräften. Die Lufthansa streicht ihre wichtige Verbindung zwischen Bremen und dem Drehkreuz Frankfurt am Main und zwar zum 1. Juli. Das hat der Sprecher des Bremer Flughafens mitgeteilt. Zurzeit gibt es auf dieser Strecke täglich bis zu 5 Flüge. Aus der Nachrichtenredaktion Sven Kuhnen.
3: Die Strecke zwischen Bremen und Frankfurt ist nach Angaben der Lufthansa nicht mehr wirtschaftlich zu betreiben. Als Gründe nennt das Unternehmen unter anderem gestiegene Kosten und veränderte Rahmenbedingungen. Auch andere Strecken seien nicht mehr tragfähig. Flüge zu ihren Drehkreuzen in München, Wien und Zürich bietet die Lufthansa ab Bremen aber weiterhin an. Für den Flughafen Bremen ist diese Entscheidung sehr bedauerlich, heißt es in einer Mitteilung. Die Strecke sei eine wichtige Anbindung. Die Hansestadt Bremen und der Flughafen stünden nun in engem Austausch mit der Lufthansa, heißt es. Die Gespräche würden konsequent fortgesetzt.
1: Ungarn hat einen neuen Regierungschef, Péter Modyo. 140 der rund 200 Abgeordneten des neu gewählten Parlaments in Budapest stimmten für den 45-Jährigen. Modyo hatte mit seiner bürgerlichen Partei Tiso Mitte April die ungarische Parlamentswahl gewonnen und löst nun den Rechtspopulisten Viktor Orban nach 16 Jahren an der Macht ab. Modyo gilt als EU-freundlich, Orban als russlandnah. In der Fußball-Bundesliga spielt Werder Bremen gerade in Hoffenheim. Am Pfiff der Partie war vor gut einer halben Stunde. Wenn es für Werder optimal läuft, dann sichert sich der Verein bereits heute seinen Verbleib in der ersten Liga. Julian Bayer, wie sieht es im Moment aus? Werden die Bremer ihr Ziel heute erreichen?
4: Eventuell, wenn dieser Konter jetzt durchgespielt wird. Ginma in die Mitte, da ist Romano Schmid, wird verfolgt von einem Hoffenheimer, kommt aber jetzt doch ein bisschen aus dem Tritt, weil die Hoffenheimer gut klären. Der Ball ist verloren und es ist ein Horrorstart gewesen für Werder Bremen in dieser Partie. 5. Minute, rote Karte. Nach Einsatz des Video Assistant Referee für Yuki Sugawara nach einem zu harten Einsteigen und dann Werder lange Zeit natürlich zu zehnt und vor wenigen Minuten haben sie sich das Tor dann gefangen, das 0:1 aus Bremer Sicht. Touré hat für die Hoffenheimer getroffen, Werder also zu zehnt mit einem Tor im Rückstand, sieht aktuell nichts danach aus, dass Werder diesen Punkt holen könnte, aber es ist noch einiges zu spielen, wir haben erst 34 Minuten.
1: Und das waren die Nachrichten mit Falko Puppe.
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5: 15 Grad in Bremen, Bremerhaven und Rothenburg an der Wümme. 17 Grad in Diepholz. Heute Nachmittag ist es wechselnd bewölkt. Viele Wolken, wenig Sonne bei maximal 18 Grad. Morgen ebenfalls wechselnd bewölkt und nur hier und da ein bisschen Schauergefahr bei morgen bis zu 20 Grad.
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5: Um 16:04 Uhr muss ich Ihnen auf meinem Bildschirm finden. Da ist der Verkehrsservice. Vorsicht bitte auf der 28 Oldenburg Richtung Bremen. Zwischen Kreuz Oldenburg Ost und Hatten liegen Fahrzeugteile. Vorsicht bitte weiterhin auf der A29 Oldenburg Richtung Wilhelmshaven. Zwischen Vedderbaden und Wilhelmshaven befindet sich eine Ölspur auf der Fahrbahn. Die A7 Flensburg Richtung Hannover ist zwischen Hamburg-Stellingen und Heimfeld wegen Bauarbeiten bis morgen 19 Uhr gesperrt. A28 Bremen Richtung Oldenburg. Zwischen Oldenburg-Kreienbrück und Harentor 2 Kilometer Stau. Dort ist wegen Bauarbeiten nur eine Spur frei. Kreis Osterholz, die Schwaneweder Straße ist zwischen Mettchensande und Meilenburg nach einem Unfall in beiden Richtungen gesperrt. Und Wilhelmshaven, die Göker Straße, Vedderbaden Richtung Wilhelmshaven ist zwischen Freiligradstraße und Friedenstraße nach einem Unfall gesperrt.
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5: Gleich geht's rein in die Bundesliga-Halbzeitkonferenz. Werder liegt nach wie vor mit 0:1 zurück bei der TSG Hoffenheim. Ich bin Felix Gerhardt. Moin.
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0: Hier ist Bremen 1 und es geht rein in die Bundesliga-Halbzeitkonferenz. Werder liegt mit 0:1 zurück gegen Hoffenheim. 1:0 führt Augsburg gegen Borussia Mönchengladbach. Leipzig gegen St. Pauli 0:0. Wir starten bei Stuttgart gegen Leverkusen und Detlef Linder.
1: Champions League-Erwartungen oder tatsächlich auch sportliche Explosion in diesem Spitzenspiel auf beiden Seiten bei Stuttgart und bei Leverkusen. Es steht 1:1. Zwei schnelle Tore. Garcia 1:0 Leverkusen. Und dann nach 34 Sekunden Leverkusen 1:0 in Führung. Demirovic Ausgleich 1:1 nach 5 Minuten. Aber seitdem warten wir auf das Spitzenspiel. Vielleicht jetzt mit einem Eckball von dem VfB Stuttgart. Dauert noch ein bisschen. Und durch die Punkteteilung wäre Flo Winkler Hoffenheim an beiden vorbeigezogen gegen Bremen heute.
2: Jawohl, klopf, klopf aus dem Kraichgau. Champions League Platz 4 aktuell dank eines 1:0. Einer Führung für die TSG gegen Werder Bremen in der 27. Minute. Touré nach Pass von Kramaric. Aus 11 Metern halb links erfolgreich. Bremen aber mit einer ordentlichen Bürde seit der 5. Minute in Unterzahl. Sugawara, der Rechtsverteidiger, mit einer glattroten Karte nach einem heftigen Foulspiel eben am Torschützen an Basumana Touré. Ist eine heftige Aufgabe für Bremen, aber aktuell führt eben die TSG auch verdient mit 1:0. Noch keine Tore bei Leipzig gegen Pauli und Thorsten von Wegen.
3: Ja, und die größte Chance hatte der FC St. Pauli. Eine Querlatte stand im Weg beim Schuss von Kaas in der 34. Minute. Leipzig pomadig, Leipzig mit einer starken Anfangsoffensive, aber danach sind sie so ein bisschen eingeschlafen oder eingeschläfert worden von den St. Paulianern, die hier mit dem letzten Aufgebot angekommen sind, weil zu den Verletzten gab es auch noch eine Welle der Grippekranken und deswegen bei St. Pauli alles, was Beine hat, hier auf dem Platz. Aber das machen sie gut. 0:0, halten das unentschieden und Leipzig fällt nicht allzu viel ein in dieser Partie. Eine große Möglichkeit gab es in der 8. Spielminute. Das war es dann. Ansonsten hat man hier viel im Mittelfeld erlebt. Das war in Augsburg ein bisschen anders. Bei Augsburg gegen Gladbach und André Siems.
2: Absolut. 1:0 der FCA vorne. Torschütze Gregoritsch in der 24. Minute. 34 Tore hat der Kerl schon geschossen. Insgesamt in seiner Karriere für den FC Augsburg. Nur Alfred Finn Bogason, der Isländer, mit 37 mehr. Augsburg effizienter. Auf der anderen Seite die Gladbacher mit mehr Spielanteilen, aber bringen nach vorne halt nichts zustande. Ball jetzt gerade im Mittelkreis. Dann wird er auf die rechte Seite rausgegeben. Immer noch Höhe der Mittellinie. Hier passiert nicht besonders viel. Spannend ist es bei Stuttgart gegen Leverkusen. Detlef.
1: Und auf Schuss, 20 Meter abgeblockt. Leverkusen steht hinten gut, aber die Chancen beim 1:1 für Stuttgart sind in der Mehrzahl. Und ich erwarte eigentlich von Leverkusen etwas mehr. Tatsächlich, wenn man nach 34 Sekunden drittschnellstes Tor Garcia in der Fußball-Bundesliga mit 1:0 in Führung geht, dann Demirovic das 1:1. Erwarte ich eigentlich von Leverkusen ein bisschen mehr, aber da kommt relativ wenig, viele Vorsichtsmaßnahmen im Gepäck. Und die Stuttgarter immer noch auf der rechten Seite. Leveling, Flanke erstmal abgeblockt, aber Ball immer noch heiß. Garcia, der Torschütze, ist da hinten mit drin. Und Grimaldo mit dem Ball nach vorne. Cofane heute für den angeschlagenen Teller. Der hat die Vorlage gegeben, eben in dieser ersten Minute, nachdem Henrichs, der VfB-Spieler, im Aufbau den Ball verloren hatte. Cofane auf Garcia, bums, hieß es 1:0, so schnell geht das. Und seitdem der überragende Spieler für mich, der 1:1 Ausgleichstorschütze, Demirovic, mit zwei weiteren Möglichkeiten, da Leverkusen jetzt erstmal ganz langsam aufbaut, kann ich das alles erzählen. Also ein 1:1, wie schon gesagt, das wird Hoffenheim glücklich machen, aber Flo Winkler, was macht eigentlich Bremen?
2: Bremen versucht, diese Aufgabe in Unterzahl seit der 5. Minute anzunehmen. Sören Stocks, der Schiedsrichter, war erstmal unsicher bei dem Foul eben von Sugawara. Der hat dann nicht so gut gesehen, war erst der Meinung, gibt Freistoß für die TSG, bekam dann den Hinweis, sich das Ganze bitte nochmal anzusehen, hat er dann auch gemacht an den Videobildern und an den Bildschirmen und hat dann gesehen, der tritt auf die Wade, weit oberhalb, grob gesundheitsgefährdendes Foulspiel vom Japaner an Basumana Touré, den Mann von der Elfmeterküste. Dementsprechend dann hat es durchgegeben. Rote Karte und früh eben dann alles erstmal über den Haufen geworfen bei Werder Bremen.
4: 2:0 für den FCA gegen Borussia Mönchengladbach. Klassisch gekontert im eigenen Stadion. Vorne kriegen die Gladbacher nichts weggemacht. Dann gehen die Augsburger ganz, ganz schnell mal dazwischen. Sind schon im Halbfeld drinnen in der Zentrale von Gladbach über Mert Kümmer. Kümmer sieht, dass Fellhauer von hinten noch mitgelaufen bekommt. Der flüstert ihm was ins Ohr, nämlich bremst mal ein bisschen. Ich laufe vorbei, macht er dann auch. Spielt den Ball mustergültig vorbei an der Kette rein. In den Strafraum nimmt den Ball an. Legt sich dann von links auf rechts und vorbei an Torwart Nikolas ins rechts. Lange untere Eck. Bleibt hier also 2:0. Nächste Station Leipzig, Thorsten.
3: Also das Gelbe vom Ei spielen sie hier nicht gerade und die Sterne vom Himmel gleich gar nicht. Wie sollten sie auch bei 0-0 Leipzig wirklich mit größeren Problemen? Hier geht man nicht konzentriert genug zu Werke, wenngleich sich die eine oder andere Halbchance ja immer wieder öffnet. Aber dann sind die Sachsen einfach mal nicht präzise genug in ihren letzten finalen Pässen. Jetzt geht vielleicht was über die rechte Seite. Das ist Riedle Baku, der den Ball nach rechts außen bringt auf Gruda. Gruda schon in Höhe der Strafraumgrenze. Sieht jetzt, dass wieder mal kein Mensch mitgelaufen ist. Jetzt gucken sie erst nach, die Leipziger. Deswegen versucht das im 1-1. Bringt dann die Flanke rein an den Pfosten. Sollte der Kopfball kommen von Baumgartner, aber der ging weit neben die Kiste von Keeper Nikola Vasil, der da nicht eingreifen musste. Deswegen können wir hier beim Stand von 0-0 und noch 3 zu spielenden Minuten, Nachspielzeit wissen wir noch nicht, nach Stuttgart weitergehen.
1: Und hier haben wir noch 2 Minuten. Demirovic schon wieder. Demirovic, Tor. Nein, kein Tor. Flecken. Fleckenwahnsinn. Marc Fleckenwahnsinn als Doppelname. Wow, mit einer Hand fischt er den Ball noch irgendwie da raus. Demirovic wühlt sich da, dreht sich nochmal aus 7 Metern, bringt den Ball irgendwie noch aufs Tor, gestupst tatsächlich gegen Tapsoba, vielleicht noch leicht abgefälscht. Und der Fleck kann den gar nicht erreichen. Und das Wunderbare ist, aus Leverkusener Sicht, er erreicht ihn. 1-1, Eckball. VfB Stuttgart. Stuttgart mit weit besseren Möglichkeiten. Es ist noch kein Spitzenspiel. Manchmal Spitze. Aber der Eckball, der kann jetzt was werden. Langer Ball auf Undav. Undav nochmal an die Box heran. Undav versucht auf Volley zu stellen. Und das halb links. Aber der schießt auf die Gegentribüne. Das kann mal passieren. Aber ich meine, das ist Undav. Du probierst es einfach mal. Es bleibt und wir hängen weiter bei diesem 1-1 nach den frühen Toren. Hoffenheim gegen Bremen. Flo Winkler, was ist mit Torszenen?
2: Ja, Mangelware. Und das ist ehrlich gesagt auch als Kompliment gemeint für die Bremer Defensive. Seit der 5. Minute, wie erwähnt, in Unterzahl durch die rote Karte für Sugawara. Aber sie lassen nicht allzu viel zu. Aslani hatte in der 32. nochmal eine ganz gute Möglichkeit. Aber seit diesem Treffer in der 27. durch Touré schön rausgespielt. Kurzer Eckball, da hat Bremen hinten in der Defensive gepennt. Von der linken Seite der Hoffenheimer. Kramaric legt im Strafraum ab. Und dann von halb links ein satter Schuss mit über 100 Stundenkilometer vom kleinen Mann von der Elfenbeinküste rechts oben ins Eck. Hoffenheim versucht viel, hat viel Ballbesitz. Klar, viele Spielanteile, 10 Sekunden noch offiziell in dieser ersten Halbzeit plus eine Menge Nachspielzeit, die wird es geben. Touré jetzt im Strafraum auf der linken Seite und der eingewechselte Isaac Schmidt mit einer richtigen Grätsche genau vor den 4000 Werder-Fans. 4 Minuten bekommen wir noch oben drauf. Das ist den Unterbrechungen geschuldet und dementsprechend auch gerechtfertigt. Den Eckball der TSG können wir aber nochmal mitnehmen. Von der linken Seite macht der alte Kroate und das meine ich positiv. André Kramaric mit einer super Saison bislang, zögert aber, will auf kurzem Wege Zufall anspielen. Der Tscheche beschwert sich kurz, warum brichst du ab? Nix ist, der Kramaric flach, spielt er nochmal rein auf Aslani, der legt wieder zurück an die Strafraumgrenze und dann die Kontermöglichkeit für Ems.
3: Tor Leipzig. Das ist der, wie heißt das, psychologisch unglücklichste Moment für den FC St. Pauli. 45. Spielminute, erste Ecke für RB von der rechten Seite reingetreten von Raub. Dann wird der Ball nicht richtig geklärt und dann ist es Xaver Schlager, dem die Kugel einfach mal vor die Füße fällt. Und der hält mal dran mit dem rechten Schlappen und von der Lattenunterkante knallt der Ball in den Kasten vom FC St. Pauli. 1-0, glückliche Führung für die Leipziger in dieser Situation. Aber die Tore kannst du eben nach einem, auch noch Orban dran war mit einem Kopfball vor diesem Einschlag. Die Tore kannst du eben nur machen, wenn du drauf hältst. Und das haben die Leipziger in dieser Situation gemacht. Wir führen hier ein bisschen glücklich mit 1-0. Weiter zu André Siems nach Augsburg.
5: Gerade nochmal eine richtig gute Kopfballchance von Mert Kömür. Völlig freigelassen, Höhe des 5-Meter-Raums zentral. Und dann knapp am rechten Torpfosten vorbei ist noch ein, ja, der Torwart ist es gewesen, Nikolas, der sich da richtig lang gemacht hat mit der Hand dran. Kriegt den gerade noch so über die Auslinie gezogen. Deswegen jetzt noch einmal die Ecke für die Augsburger, die 2-0 führen. Das macht Rieder, linke Seite mit links in den Fünfer rein. Oh, und dann mit der Faust erstmal rausgehauen. Fellhauer macht da die Kerze, geht aber rein in den Oberrang. Deswegen Abschlag. Erst einmal vom Kasten von Borussia Mönchengladbach. 0-2, die Fohlen hinten. Warum? Wer die Zweikämpfe gewinnt, gewinnt das Spiel. Das hat nicht nur Vincent Kompany vor dem Kracher gegen Paris Saint-Germain in der Champions League gesagt. Das gilt einfach so. Und die Augsburger haben viel mehr Zweikämpfe gewonnen gegen die Fohlen, die das gar nicht schlecht machen. Bringen die Bälle immer wieder per Eilantrag nach vorne, aber die Rückreisewelle, die fehlt dann. Und wenn du hinten blank stehst, dann spielen die Augsburger das so brutal gnadenlos aus. Teilweise mit 2 Ballberührungen in Richtung gegnerischen 16-Meter-Raum. Und da gibt's den sogenannten Schnackler. Schon wieder der FCA. Baut auf. 10 Meter von der Mittellinie entfernt. Schon wieder tief rein ins Halbfeld von Borussia Mönchengladbach. Vorbei an den beiden Innenverteidigern. Bekümmer gewesen. Nikolas ist auch da. 2-0 steht es hier. 1 Minute noch zu spielen. Wie lange noch in Stuttgart, Detlef?
1: eigentlich jetzt gar nichts mehr. 2 Minuten Nachspielzeit sind rum. Das Publikum unzufrieden. Es steht 1-1. Demirovic am Boden. Schröder, der Referee, für mich ein bisschen überfordert, muss ich ehrlich genug sagen. Demirovic immer noch am Boden. Flecken kümmert sich um ihn. Der Leverkusener Torhüter Demirovic, der Mann des VfB Stuttgart, der Mann, der die erste Halbzeit geprägt hat. Der Mann, der eben noch mal die Chance hatte zur 2-1 Führung. Kopfball aus 4 Metern. Haarscharf vorbei. Davor schon 2 weitere Möglichkeiten. Okay, das 1-1 hat er gemacht. Spiel läuft, meine ich, ja, läuft immer noch. Die Spieler bleiben nämlich da. Also es kann nur noch ein paar Sekunden runterticken. Und ich glaube, da läuft auch noch ein Videobeweis in diesem Moment, ob es da vielleicht elfmeterwürdig war, dieses Demirovic-Foul. Der steht im Moment wieder. Ich würde mich melden, wenn sich da was tut. Also Spiel läuft noch hier beim 1-1. Schröder, der tastet sich da irgendwie da unten mal hin und her, der Referee. Also souverän ist was anderes aus Referee-Sicht. Hoffenheim gegen Bremen, da läuft es noch, Flo, oder?
2: Ja, letzten 30 Sekunden dieser 4-minütigen Nachspielzeit. Ball bei Mio Backhaus, bei Werders Keeper. Gerade eben die Gäste mit einer super Konterchance. Die zweite durch den schnellen Justin Ginma. Aber dann hat einer auch noch den Turbo gezündet. Albian Haidari, der Innenverteidiger der TSG, sprintet den Ball einfach ab im wahrsten Sinne. Und dann verhindert er überhaupt schon gerade den Abschluss des Bremer Offensivmanns. Noch hat die TSG die Möglichkeit, nochmal eine gefährliche Aktion zu spielen. Einwurf von der linken Seite, tief in der Hälfte der Bremer. Die letzten Sekunden laufen. 1-0 weiterhin. Die Führung durch Basu Manatoré, aber die Hoffenheimer spielen jetzt viel, viel quer, lassen die Zeit von der Uhr rinnen. Doch nochmal die Seitenverlagerung, ja, geht raus auf die rechte Seite, Zufallflagge kommt rein. Rausgeköpft aber von Amos Pieper und jetzt pfeift Sören Storks Richtung Kabine. Daniel Thun, alles andere als happy darüber, aber der wird sich noch was überlegen müssen für die zweiten 45 Minuten. Knappe Führung für die TSG in Überzahl seit der 5. Minute. Wird noch gespielt in Leipzig?
3: Nee, in Leipzig läuft nur der Rasensprenger und seit 2 Minuten ist hier Feierabend. Zwar die letzte Aktion in der ersten Halbzeit, das Tor für RB durch Xaver Schlager. Glückliche Führung für die Leipziger gegen wirklich diszipliniert spielende St. Paulianer. Aber am Ende liegst du trotzdem aus Sicht von Leipzig vorn, beziehungsweise aus Sicht der Hamburger mit 0-1 hinten. Gespielt wurde noch in Augsburg bei André Siems. Kicken sie noch?
5: Die Rasensprenger in Leipzig und Augsburg, Thorsten, die haben sich abgesprochen. Schluss hier, 2-0 für den FCA. Augsburg effizient und gnadenlos führt. Und in Stuttgart läuft der Ball noch, Detlef?
1: Ja, wobei noch unterbrochen. Videobeweis. Ich bin mal gespannt, was Robert Schröder jetzt sagt, der Referee. Jetzt hat er sich lange angeguckt. Jetzt dauert es immer noch. Jetzt kriegt er noch mal was aufs Ohr gesagt. Also, was ist mit dem Schiri los? Ich weiß nicht. Die Spieler stehen erwartungsfroh da unten. Angeschaut hat er sich's. Ich denke mal, die Technik funktioniert. Jetzt spricht er mit Tapsoba. Tapsoba mit Leveling. Es geht darum, ob es Elfmeter gibt für den VfB Stuttgart. Tapsoba hat Demirovic getreten, als Demirovic auf das Tor von Flecken von Leverkusen zulief. Um diesen Tritt geht es. Jetzt Schröder. Jetzt bin ich gespannt. Es gibt Strafstoß für den VfB, wenn ich das richtig interpretiere. Ich habe ihn jetzt nicht verstanden richtig. Aber wieso man da so lange zu braucht, ist mir ein Rätsel. Aber sei es drum, das sind die Geheimnisse des Schiedsrichterwesens oder vielleicht auch der Technik. Ich möchte da keine Schuldzuweisungen da jetzt an Schröder verteilen. Aber wie gesagt, souverän scheint mir dann da was anderes zu sein. Ja, es gibt Strafstoß. Also ich taste mich da jetzt auch mal heran. Jetzt bittet er den Kapitän zu sich, der Leverkusener. Da besteht natürlich Aufklärungsbedarf, viel Aufregung. Jüllmann, der Leverkusener Trainer da unten, lange schwarze Hose, Polohemd, beige, Tiger da hin und her. Sebastian Höhner außerhalb seiner Coachingzone. Der fragt auch nochmal, was ist denn da jetzt überhaupt los? Nochmal Kontakt mit der Leverkusener Bank. Schröder hält sich da immer noch den Knopf im Ohr. Was für Aktionen, was für eine Unklarheit. Wir zucken mit den Schultern, schauen uns fragend an, was soll das jetzt? Strafstoß, ja, nein oder vielleicht oder überhaupt oder erst nächstes Wochenende oder vielleicht doch auch überhaupt nicht oder gehen wir einen Pausentee zusammen trinken. Ich meine, ja, jetzt hat er die Leverkusener wohl besänftigt, hat sich wohl selbst auch klar gemacht, Robert Schröder, ja, es gibt Strafstoß. Also, zur Klärung, Marc Flecken auf der Linie, das ist der Leverkusener Keeper. Maxi Mittelstädt, der Abwehrspieler des VfB Stuttgart mit dem Strafstoß. Es gibt den Strafstoß, jetzt wissen wir es tatsächlich alle. Und 60.000 werden ganz ruhig vor lauter Anspannung, vor lauter Erwartung. Sie sind hoffnungsfroh, wenn sie VfB-Anhänger sind. Mittelstädt läuft an, der schiebt den Ball rein. Tor! 2-1, wie lässig, wie locker, wie elegant. Mittelstädt schiebt den Ball links aus seiner Sicht ins Gehäuse. Wow! fliegt ins andere Eck und Hoeneß, der Sebastian, sagt, Junge, jetzt lass doch das Spiel mal enden im ersten Abschnitt. Da gibt es noch Diskussionsbedarf. Gullmann, der Leverkusener Trainer, weiß noch nicht so richtig, ob das alles okay ist. Aber es heißt, der Schlusspfiff ist da. Gehört habe ich ihn nicht. Ich nehme das Ganze aus den Szenen, weil alle Spieler in die Katakomben gehen. Das heißt, Halbzeit in Stuttgart mit einem, wow, kuriosen Ende nach 45 Minuten plus XXX. Der Strafstoß 2:1. Und das ist das Wichtige. 2:1 führt der VfB Stuttgart nach gut 45 Minuten gegen Leverkusen. Die müssen sich in der Offensive was einfallen lassen. Was für ein Drama bisher in Stuttgart. Und das war sie, die ARD-Halbzeitkonferenz.
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0: Und um 16 Uhr und gleich 24 Minuten gibt es nochmal Bremen 1, den Verkehrsservice. Aktuell, Vorsicht bitte, auf der A28 Oldenburg Richtung Bremen. In der Einfahrt Delmenhorster Dreieck von der B75 aus Richtung Bremen kommend ist eine Entenfamilie unterwegs. Und Vorsicht bitte auch auf der A28 Oldenburg Richtung Leer zwischen Westerstede West und Rastplatz Südgeorgsfehn steht ein defektes Fahrzeug.

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1: Hin und wieder lugt die Sonne durch hinter der wechselnden Bewölkung. Temperaturen heute bis maximal 18 Grad. Morgen Tick wärmer, da kann es sogar bis 20 Grad werden. Auch da wechselnde Bewölkung. Hier und da mal ein Tick Schauergefahr. Aber weitestgehend trocken das Ganze auch am morgigen Sonntag.
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1: 16.30 Uhr ist es. Vorsicht bitte weiterhin auf der 28 Oldenburg Richtung Bremen. In der Einfahrt Delmenhorster Dreieck von der B75 aus Richtung Bremen kommend ist eine Entenfamilie unterwegs. Vorsicht bitte auf der 28 Oldenburg Richtung Leer. Zwischen Westerstede West und Rastplatz Südgeorgsfehn steht ein defektes Fahrzeug. Die A7 Flensburg Richtung Hannover ist zwischen Hamburg-Stellingen und Heimfeld wegen Bauarbeiten bis morgen 19 Uhr gesperrt. A28 Bremen Richtung Oldenburg zwischen Oldenburg-Marschweg und Harentor 2 Kilometer Stau. Und Kreis Osterholz, die Schwanewedener Straße ist zwischen Mädchensande und Mainburg nach einem Unfall in beiden Richtungen gesperrt.
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1: Ja, das mal denkbar ungünstig gelaufen für Werder in Hoffenheim. Ganz frühe rote Karte für Yuki Nari Sugawara, den Rechtsverteidiger. Und dann auch noch das 0:1 kassiert. Aber mit einem glücklichen Auge schaut man dann nach Leipzig, denn Leipzig ist in der letzten Minute der regulären Spielzeit in Führung gegangen gegen St. Pauli. Und das würde bedeuten, dass zumindest St. Pauli nicht mehr an Werder vorbeiziehen könnte, wenn es denn so bliebe. Wir sind gespannt auf die zweite Halbzeit. Ich bin Felix Gerhardt. Moin.
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Mann weniger. Vielleicht nehmen Sie sich hier so ein bisschen Faithless, was hier aus der Stadion-Mikrofon-Lautsprechern hier kommt, zu Herzen, um sich noch ein bisschen zu pushen, bevor Sören Storks gleich wieder anpfeift, weil es ist natürlich nur ein Tor, was du hier erzielen musst. Aber ich sag dir mal eine Statistik nur, die ich so ein bisschen bezeichnend finde für dieses Spiel von Werder mit einem Mann weniger in der ersten Halbzeit. Es dauert keine 10 Sekunden, bis Hoffenheim sich den Ball zurückholt, wenn Werder mal in Ballbesitz ist. Also Werder kommt nicht so wirklich hinten raus. Na klar, das ist schwierig. Und wenn sie da mal nach vorne kommen mit einem langen Ball, dann ist es auf Justin Ginmar, der da alles versucht, aber eben sehr schnell auch die Kugel dann wieder verliert. Und die Hoffenheimer müssen jetzt gar nicht so viel machen. Einfach den Ball halten, ein bisschen gucken, dass Werder eben nicht zu Kontern kommt. Und dann bleibt es hier vielleicht sogar beim 1:0 aus Hoffenheimer Sicht. Und dann war es das. So, jetzt ist wieder angepfiffen. Weiterhin natürlich 1:0, ist noch nichts passiert. Jetzt wird der Ball gespielt. Ich bin gespannt, wie Werder das jetzt angehen wird.

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5: Wir sind wieder bei der Partie TSG Hoffenheim gegen Werder Bremen 0:1. Weiterhin der Spielstand. Julian Bayer, der Reporter. Und ich habe das Spiel ja hier auch parallel im TV laufen. Julian,

0: Da ist mir aber eben kurz der Atem gestockt bei einer Chance für die Hoffenheimer.
1: Ja, zweimal war es sehr, sehr knapp jetzt gerade. Ich fange mal mit dieser Szene an, mit der Hoffenheimer Szene. Das war eine Flanke von Zufall von der rechten Seite auf Lemperle, der mit dem Kopf perfekt rankommt und den Ball so einen knappen Meter, vielleicht waren es auch nur Zentimeter, neben das Tor setzt. Also wirklich knapp. Jetzt ist der Ball in der Hälfte der Bremer Puertas, der gelb gesehen hat in der ersten Halbzeit, holt sich die Kugel, aber Schmid bleibt hängen an einem Hoffenheimer. Deswegen kann ich dann die zweite Szene mal erzählen, obwohl jetzt, nee, der Konter, jetzt der Ball rausgespielt auf Ginmar, der ist schon im Strafraum der Hoffenheimer. Baumann vor sich, trifft den Torwart. Er wollte durch die Beine schießen, aber Baumann kriegt die Beine zu und deswegen ist diese Chance auch wieder verpufft. Aber es ist wieder die zweite Chance der zweiten Halbzeit für Werder Bremen. Werder ist dran, gab auch mal gerade eine gute Zeit, eine Flanke von Schmid und Stay taucht schon frei vor Baumann auf, kriegt so gerade den Fuß nicht dran. Also da fehlte auch ein ganz kleines bisschen, wie bei der Chance der Hoffenheimer vorher. Werder macht es in der zweiten Halbzeit wirklich gut bisher. Jetzt das Foul. Lien kann es nicht fassen. Sören Storks pfeift aber das Foul in der Hälfte. Der Hoffenheimer Bucher hat den Ball schon wieder ausgeführt. Die Hoffenheimer machen es jetzt aber ein bisschen ruhig. Erstmal hintenrum. Werder kann sich neu sortieren. Man merkt zumindest in dieser zweiten Halbzeit beim Stand weiterhin von 0:1 aus Bremer Sicht nicht, dass die Bremer einen Mann weniger sind. Also das haben sie schon mal in diesen 5 Minuten gespielt in der zweiten Halbzeit gut hinbekommen. Schauen wir noch einmal auf die Hoffenheimer, die jetzt immer näher an den Bremer Strafraum kommen. Kabak gibt den Ball noch mal rechts raus. Zufall könnte flanken, sie machen es aber zu umständlich, deshalb bleibt sie erstmal beim 0:1.
0: Aber ich sag mal so, solange St. Pauli nicht gewinnt, wäre zumindest der Klassenerhalt immerhin noch einen Tick näher dran für Werder, trotz einer eigenen Niederlage möglicherweise. Aktuell liegt St. Pauli zurück, aber ich höre, Jan Günther, da ist gerade was passiert in Leipzig. Leipzig gegen St. Pauli. Jan Günther, was ist passiert?
2: Hier ist das Tor für RB Leipzig. 2:0. Willi Orban, derjenige, der hier getroffen hat nach einem Eckball von der rechten Seite. Immer so eine Sache, der Orban, der Innenverteidiger, rückt da auf bei diesen Standardsituationen und dann so Richtung erster Pfosten hat er sich hingeschlichen und dann kriegt er den Kopf daran und bringt den Ball auf die linke Torseite. Ball geht noch mit so ein bisschen Innenpfosten dann rein. Vor diesem Eckball ein Pfostentreffer von Assan Ouedraogo. Leipzig hat den Druck erhöht und Leipzig stellt jetzt hier auf 2:0. Pauli hat offensiv in diesem zweiten Durchgang bis hierhin nicht stattgefunden und liegt nach 55 Minuten jetzt hinten mit 0:2.
0: Beim Leipziger Stadionsprecher frage ich mich immer, wie es der es nach einem einzigen Treffer noch schafft, noch ein zweites Tor auszurufen. Der brüllt ja, der braucht ja gar kein Mikro, der Mann. Nun denn, wir sind bei der Partie Stuttgart gegen Leverkusen. Stuttgart mit dem Führungstreffer in der tiefen Nachspielzeit. Wie sieht es jetzt aus, Daniel Günther?
3: Knappe 5 Minuten, diese zweite Halbzeit. Als einen Aufreger gab es schon. Ein Tor durch Ermedin Demirovic wurde zurückgenommen. Da musste man ganz genau hinschauen, was da der Grund war. Auf den ersten Blick sah da alles regulär aus. Möglicherweise vielleicht ein Foulspiel oder eine Abseitsposition. Auf jeden Fall so Stuttgart nur in Anführungszeichen mit 2:1 vorne gegen Bayer Leverkusen. Und Bayer hat seit der 20. Minute gefühlt kein einziges Mal mehr auf das Stuttgarter Tor geschossen. Summa summarum, also die Führung für den VfB Stuttgart absolut verdient. Und das heißt auch, Bayer Leverkusen muss hier einen Zahn zulegen. Stand jetzt Stuttgart 2:1 vorne.
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0: 33. Spieltag in der Fußball-Bundesliga. Werder kämpft in Sinsheim um Punkte, liegt aber nach wie vor mit 0:1 zurück. Julian Baier, gibt es irgendeine Reaktion von Trainer Daniel Thun? Wechselt er offensiv ein?
1: Bisher keine weiteren Wechsel, außer den ersten, den es in der ersten Halbzeit ja schon gegeben hat, wegen dieser roten Karte Schmidt für Musa gekommen. Hoffenheim hat jetzt gerade gewechselt, deshalb war das Spiel kurzzeitig unterbrochen. Jetzt ist der Einwurf der Bremer ausgeführt. Ball ist aber sofort wieder weg. Jetzt holt sich Lienen über Stay die Kugel zurück. Sie versuchen es jetzt mal nach vorne zu spielen. Immer wieder lange Bälle auf Justin Ginma. Der kreiert viele Chancen. Der schießt auch oft aufs Tor. Was Justin Ginma aber nicht macht in dieser Partie, sind Tore schießen. Der steht jetzt bald in dieser Saison bei ungefähr 60 Torschüssen. Erst 5-mal hat er getroffen. Das ist viel zu wenig für einen Stürmer. Und er hätte Werder in dieser Partie vorhin wieder ranbringen können. Schöner, durchgesteckter Ball von Romano Schmid. Ginma hat sich rechtzeitig gut abgesetzt, frei aufs Tor gelaufen. Und dann schießt der Baumann zentral zwischen die Beine und er kriegt die Beine zu. Und so ist die Chance dann von Werder verpufft. Seitdem ist erstmal hier nicht allzu viel passiert. 58 Minuten sind durch. Werder ist hauptsächlich mit dem Verteidigen beschäftigt, konzentriert sich immer mal wieder auf so einen ganz schnellen Ball nach vorne, wenn sie die Kugel denn mal hinten gewinnen gegen diese offensiv starken Hoffenheim. Jetzt kommt die Flanke rein, da ist Kramaric, aber der kommt nicht an den Ball. Und Aslani hinter ihm kommt auch nicht an den Ball. Und jetzt fassen sie sich beide an den Kopf, weil das war eine gute Flanke, die da reingesegelt ist von der rechten Seite für die Hoffenheimer. Die Bremer kommen nicht hin, aber die Hoffenheimer eben auch nicht an den Ball. Deshalb weiterhin der Spielstand aus Bremer Sicht 0:1.
0: Und noch schnell der Blick auf die anderen Plätze. Leipzig führt gegen St. Pauli 2:0, Stuttgart-Leverkusen 2:1 und Augsburg-Gladbach 2:0.

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5: Der dritte Treffer ist gefallen für den VfB Stuttgart. Stuttgart führt jetzt 3-1 gegen Leverkusen und damit geht's rein in die Bundesliga-Konferenz. Leipzig-St. Pauli 2-0, Augsburg gegen Gladbach 2-0, Hoffenheim führt weiter 1-0 gegen Werder Bremen und 3-1, wie gesagt, zwischen Stuttgart und Leverkusen. Und da legen wir los bei Detlef Lindner.
6: Wenn man die Möglichkeiten, die Chancen, die Torchancen des VfB Stuttgart wiegen könnte, die kannst du nicht tragen. Das sind über 100 Kilo an Torchancen und sie führen vollkommen verdient. Was ist mit Leverkusen los? Mit 3-1 gegen teilweise lethargische, nicht wollende Leverkusener, die sich jetzt an der Mittellinie so hin und her tasten, das sieht teilweise schon fast hilflos aus. Stuttgart derzeit auf Champions League Rang 4 und dahinter die Hoffenheimer. Flo Winkler, gegen Bremen tun sie sich schwer.
7: Ja, in Überzahl, aber Stuttgart spürt den Nacken, denn die Führung hat weiterhin Bestand auf Rang 5 von Hoffenheim. Genauso viele Punkte wie der VfB. 1-0 seit der 27. Minute durch Touré, der ist mittlerweile raus. Alexander Prass in der Partie, aber in der Partie auch besser angekommen sind die Bremer. Seit der 5. Minute durch die rote Karte für Sugawara, den Japaner, den Rechtsverteidiger, in Unterzahl. Machen es besser, haben gute Möglichkeiten, wie in der 50. Ein Superkonter, ein Jinma vergibt, aber völlig frei, kläglich gegen Olli Baumann, den Hoffenheimer Keeper. 1-0 hier und bisschen komfortabler sieht das aus in Sachen Champions League für RB Leipzig gegen St. Pauli, Thorsten Kollege.
8: Genau so ist es. Die Leipziger führen mit 2-0 gegen St. Pauli. Die Tore kurz vor der Pause. Da war es Schlager und kurz nach dem Wechsel Orban. Jetzt wieder eine Ecke für die Leipziger. Die geht allerdings an Freund und Feind vorbei, dann in die Arme des Schlussmanns vom FC St. Pauli. Die St. Paulianer haben hier gut gespielt in der ersten Halbzeit, hatten hier tatsächlich auch ihre Möglichkeiten. Als Beste wohl einen Lattenschuss in der 30. Minute, aber sie haben nichts Zählbares draus gemacht. Deswegen führt hier Leipzig und ist drauf und dran, die Champions League klar zu machen für die kommende Saison. Wir gehen weiter zu Augsburg gegen Borussia Mönchengladbach und André Siems.
9: 2-0 für den FC Augsburg. 68 Minuten gleich durch. Ecke, rechte Seite, Kömür, der gerade den Supersprinter gemacht hat, am linken Flügel durch ist und vorbei an allen. Und dann konnte gerade noch mit vereinten Kräften die Gladbacher den Ball über die Auslinie buxieren. Kömür wartet jetzt noch ein bisschen drinnen. Ist natürlich auch Gregoritsch, der 34-Tore-Mann. Insgesamt nicht in dieser Saison für den FCA. Damit fast der beste Ball kommt rein. Kopfballtor! Für den FCA 3-0. Ist wieder Fellhauer gewesen, der die Birne hinhält. Er spielt auf den kurzen Pfosten. Fellhauer steigt nach oben, köpft ihn rechts oben ins Kreuzeck rein. Nikolas geschlagen. Die drei, die da vorne stehen von der Tankstelle am kurzen Pfosten, kommen nicht hin. Das ist natürlich gar nicht gut gewesen. Dazu noch einer weggeblockt, ein Gladbacher. Deswegen jetzt 3-0 für den FCA. Aber ich glaube, der Schiedsrichter steht noch da. Es wird noch ein bisschen diskutiert. Ball ist drin gewesen. Tor ist aber nicht gegeben worden. Anscheinend davor Foulspiel gepfiffen vom Schiedsrichterassistenten, der die Fahne oben hat. Und abseits auch noch. Also auf jeden Fall eine ganz, ganz knappe Entscheidung. 2-0 jetzt hier bleibt es bei den FC Augsburg, der wirklich unfassbar effektiv ist. Effektivität, das tritt auf den VfB Stuttgart zu, oder Detlef?
6: Der VfB arbeitet am nächsten Treffer, das wäre das 4-1, aber so weit sind wir noch nicht. Führig auf der linken Seite im Strafraum, gibt mal zurück auf Mittelstädt, Mittelstädt auf Stiller. Stiller nochmal mit dem Querpass an die Box, Flecken ist raus, klebt für meinen Geschmack oft ein bisschen mehr auf der Linie. Den Ball hat er, erst rausgekommen, der Keeper von Bayer Leverkusen, macht eine gute Partie, hat einige tolle Aktionen gehabt. An dieser 3-1-Führung nach einer knappen Stunde und auf 6 Meter Volley genommen. Und die Flanke von der rechten Seite, Leveling, die saß ganz genau auf dem Fuß von Undav, der hinter der Spitze, hinter dem Mirovic eine starke Partie macht. Zwei Auswechslungsspiel kurz unterbrochen. Ich kann das alles schildern. Und diese 3:1-Führung, dieser Schwung des VfB Stuttgart könnte den VfB dann nach der Saison helfen, in der Champions League zu spielen. Das alles ja noch sehr unsicher. Aber zurzeit 4. Platz in der Blitztabelle. Punktgleich 61 Punkte mit dem 5. mit Hoffenheim. Und dann auf Rang 6 Leverkusen mit 58 Zählern. Ich habe mich schon gefragt, Leverkusen, Leidenschaft oder Lethargie heute? Meistens ist er die Unkonstanz, die Konstante bei Leverkusen. Nach 2 Siegen und heute sind sie nicht gut drauf. Sie haben kein Rezept gegen diesen schwungvollen VfB, kommen jetzt aus dem Mittelkreis. Aber auch da müssen sie wieder abstoppen. Tabsoba, der ist hinten nur aufgefallen durch einige gezielte Tritte. Eins hat da gegen Demirovic auch tatsächlich zum Strafstoß. Mittelstädt hat es dann eingeloggt, geführt. Leveling, die Stuttgarter. Schwung, der Sturm kommt wieder. Sie sind jetzt natürlich beflügelt. Leveling versucht es alleine, bleibt erst nochmal hängen. Sie kommen nochmal aus dem Mittelfeld. Stiller, immer noch die Gefahr da. Allerdings noch 40 Meter. Ja, jetzt kommt Leverkusen mal ein bisschen raus. Genau, ist ja eine Idee, mal ein bisschen höher zu pressen. Warum denn nicht früher? Also Leverkusen muss was bieten, sonst läuft das ja nicht mehr. Und Bremen muss auch was bieten in Hoffenheim, Flo Winkler.
7: Liegt weiterhin mit 0-1 zurück. Es ist die Bremer Suche nach dem Schlusspunkt für die Saison. Ein Zähler würde reichen und dann wäre Bremen final gerettet. Aber sie müssen jetzt aufpassen, weil Hoffenheim kommt über die rechte Seite. Wouter Börcher legt ab an der Torauslinie für Zufall. Flanke kommt rein. Kopfball von Isak erstmal raus aus dem 16er. Bremen macht das in dieser zweiten Halbzeit deutlich besser. Sie spielen gefährlicher nach vorne. Aber die Abschlüsse allen voran. Justin Ginmar, 5 hat er gehabt. Alle relativ kläglich aufs Tor gebracht oder eben auch mal geblockt, weil die Hoffenheimer dann schnell noch irgendwie hinter den Ball gekommen sind.
9: In Augsburg. Also jetzt muss doch aber zählen, oder? Gregoric, 3:0. Linke Seite, Kömür dribbelt sich schön an der 16-Meter-Raumlinie entlang. Es geht keiner hin von den Gladbachern. So nach dem, wie bei der Hochzeit fast zu Spalier gestanden. Dann legt er sich den Ball auf rechts. Das ist so eine Mischung aus einem Schuss und einer Flanke gewesen. Nikolas wusste das selbst nicht, hat auch nicht richtig freie Sicht gehabt. Der Schlussmann, der Fohlen. Und dann geht der Ball ganz schön unten ins Eck rein. Nikolas mit der Hand noch dran. Direkt vor die Füße von Gregoric. Und der links unten rein ins lange Eck. 3:0. Es ist wie in der ersten Halbzeit. Mehr Ballbesitz für die Gladbacher, mehr gewonnene Zweikämpfe für die Augsburger. Und was die Effektivität angeht, Augsburg brutal stark. 3:0, Doppelpack Gregoric. Insgesamt sein 35. Tor für den FC Augsburg in dieser Saison. Das 6. Damit ist er der beste Torjäger des FCA. Hat sogar eins mehr als Alexi Klug-Maurice. Der sitzt momentan nur auf der Bank. Wirklich richtig starkes Spiel von den Augsburgern und sehr effektiv. 3:0, nächste Station ist Leipzig. Thorsten von Wege, da plant man schon für die Champions League.
8: Ja, kann man, glaube ich, machen. Reichliche Viertelstunde noch. 2:0 für RB Leipzig. Die spielen in diesem zweiten Spielabschnitt ein halbes, wie wir es vom Bolzplatz kennen. Also nur eine Mannschaft am Ball, der Rest am Verteidigen. Und die Mannschaft, die am Ball ist, das ist eben RB. Und die haben jetzt bloß ein Problem. Sie wollen jetzt hier nicht nur schöne, oder sie wollen nicht nur Tore schießen, sondern sie wollen auch noch schöne Tore schießen. Deswegen geht das bis in den Strafraum. Hackespitze 1, 2, 3. Und dann kommt mal noch eine Ablage und noch ein Rückzieher mit dem Schuh. Und folgerichtig geht der Ball dann aber eben nicht rein, sondern irgendwann eben immer noch ein Abwehrbein von St. Pauli. 2:0, jetzt wieder Leipzig im Ballbesitz, spielen raus auf die rechte Seite, auf Riedle Baku, der könnte nochmal weiterspielen auf Außen, auf Gruder, der das dritte Tor schon gemacht hat, aber da wurde wegen Abseits weggepfiffen. Jetzt hat Gruder den Ball, ist im 1:1 gegen seinen Abwehrspieler, steht voll in der Sonne, wackelt einmal nach links, einmal nach rechts, tunnelt dann seinen Gegner, muss eigentlich Freistoß geben, weil der einfach nur umgeschubst wurde, dieser Gruder, aber der Unparteiische sagt, nö, lassen wir laufen. Deswegen jetzt die Möglichkeit mal zu kontern für die Gäste, die spielen jetzt erstmal schlau über Irvine auf die rechte Seite, aber dann sind schon wieder 3 Leipziger in der Rückwärtsbewegung da. Trotzdem kommt der Ball nochmal in die bedrohte Zone. Jetzt sind sie hier 16 Meter vor dem Strafraum der Leipziger und dann ist die Gefahr vorbei. Und auf der anderen Seite könnte die Post abgehen. 2:0 bleibt es hier nach wie vor für RB Leipzig gegen den FC St. Pauli. Und deswegen gehen wir weiter nach Stuttgart. Zu Stuttgart gegen Leverkusen. Detlef Lindner, bitte.
6: Der Torschütze ist rausgegangen zum 3:1. Dennis Undav, der hat überhaupt keine Lust gehabt, da rauszugehen. Ich habe keine Verletzung gesehen für den Kapitän, heute zumindest Kapitän, weil Karasor ja gesperrt ist. Der Freistoß jetzt für Leverkusen aus dem Mittelfeld hinein. 2 Stuttgarter behindern sich da gegenseitig, haben sich da leicht verletzt am Boden. Stiller, Mittelstädt erheben sich aber hoffentlich auch gleich wieder und dann kann die Partie mit Einwurf Leverkusen weitergehen. 3:1, noch kurze Unterbrechung. Stiller am Boden, der Mittelfeldspieler des VfB Stuttgart, gleich Einwurf für Bayer Leverkusen. Leverkusen ganz früh in Führung gegangen. In der ersten Minute, was sage ich, 34 Sekunden, drittschnellster Treffer in der Bundesliga ever. Also, das musste er erstmal bringen. Aber statt Rückenwind haben sie Gegenwind bekommen. Den haben sie sich selbst gemacht. 1-1 Demirovic, 2-1 Strafstoß Mittelstädt, Undorf mit dem 3-1. Und vor dem 2-1 Strafstoß Mittelstädt. Was für VR-Aktionen. Das alles ab 18 Uhr in der ARD Sportschau zu sehen. Dieses Drama. Ich habe sowas noch nie gesehen in der Bundesliga. Hin und her und her und hin und Unklarheit und sonst was. Da Leverkusen jetzt noch einmal kommt, die ARD Sportschau wird das alles aufarbeiten. Und dann bin ich mal gespannt, zu welchem Ergebnis die Sportschau da kommt. Was da passiert ist, das möchtest du in der Bundesliga und international überhaupt nicht im Fußball sehen. Da war ganz viel satt im Getriebe bei VAR und Schiedsrichter Robert Schröder. Jetzt aber Leverkusen, Eckball kurz ausgeführt. 1-3 liegen sie zurück. Sie müssen was bieten. Die Champions League Teilnahme, sie winkt, aber sie müssen. Grimaldo auch ein bisschen lasch heute. Ohne Schwung, ohne Flankengenauigkeit bleibt hängen. Ball nochmal zurück im Mittelfeld. 30 Meter. Leverkusen, Ball hinein in den Stuttgarter Strafraum. Noch einmal Nübel. Ach ja, da spielt er auch noch mit. Nübel fischt sich den Ball runter und hat den Ball 3-1 ungefährdet bisher. Die Führung für den VfB Stuttgart. Und ich wundere mich über die Hoffenheimer, Flo Winkler, dass da wenig kommt gegen Zin Bremer.
7: Ja, da gehe ich mit, Detlef, denn seit der fünften Minute diese rote Karte für Sugawara nach einem üblen Tritt auf die Wade von Basumana Touré war berechtigt. Musste sich Sören Storks kurz mal am Bildschirm nochmal anschauen, um sicher zu gehen. Aber das ging dann auch in Ordnung. Aber was Hoffenheim dann draus macht mit diesem knappen 1-0 bislang, ist zu wenig. Auf der anderen Seite, Bremen macht es defensiv gut, vor allem in der zweiten Halbzeit immer mal wieder mal Nadelstiche gesetzt, auch in der Offensive. Nur dann eben den Abschluss da vermissen lassen. Jetzt aber erstmal die Flanke der Hoffenheimer auf die rechte Außenbahn, auf den eingewechselten Cole Campbell, genauso wie Ranac in der Partie und zwei Wechsel auch bei Bremen mit Grüll und auch Mbangula. Zwei Frische da vorne in der Offensive. Daniel Thun weiß, wir können vielleicht doch noch hier ein Pünktchen mitnehmen. 4000 mitgereiste Bremer hoffen es ebenfalls hier im Kraichgau und die Hoffenheimer wollen natürlich diesen Vorsprung über die Zeit bringen, wären dann weiterhin dran mit 61 Punkten im Rennen um die Champions League, wenn auch aktuell nur auf Platz 5. Abschlag von Mio Backhaus, weit nach vorne auf die halblinke Position, abgefangen von Cole Campbell. Die Blauen, die Hoffenheimer wollen sofort ausschweren, bleiben aber hängen. Mbangula holt sich auf dem linken Flügel die Kugel mit dem Mann im Zusammenverbund und Zusammenspiel. Friedel jetzt auf den eigenen Keeper erstmal, auf Backhaus, der fast schon einen Libero gibt, da raus aus dem 16er. Aber Bremen tut sich schwer im Spielaufbau. Gute Viertelstunde noch offiziell hier. Und Sachen Champions League ist Leipzig mal entspannt auf dem Weg, das alles klar zu machen, Thorsten, heute gegen Leipzig, gegen Pauli.
10: Ja, kann man so sagen. Das liegt tatsächlich daran, dass St. Pauli nicht mehr allzu viel einfällt. Obwohl es die Hamburger jetzt mal in die Leipziger Hälfte geschafft haben mit allen Feldspielern. Das hatten wir noch gar nicht in dieser zweiten Halbzeit. Demzufolge spielen sich den Ball jetzt erstmal zu, suchen da irgendwo die Lücke in der massiv stehenden Leipziger Hintermannschaft. Und da ist natürlich auch ein bisschen Gefahr drin, während Leipzig jetzt schon wieder presst und demzufolge schon wieder rausrückt. Denn geht hier was schief, dann sind sie natürlich mit ihrem Umschaltspiel, und dafür sind sie ja bekannt bzw. berüchtigt bei der Gegnerschaft, die Leipziger durchaus in der Lage, auch im eigenen Stadion mal einen Konter zu laufen. Was mir imponiert, ist die Fanszene von St. Pauli. Denn die liegen hier 0-2 zurück. Die wissen, es geht gegen den Abstieg. Und die bräuchten ja eigentlich jedes Tor und jeden Punkt. Und trotzdem machen die ja Alarme im Stadion. Und das Leipziger Publikum, das verhält sich da auffallend ruhig im Augenblick. Ich hoffe, dass da nichts passiert ist bei den Fans. Das hatten wir ja auch schon oft genug, dass der Support dann eingestellt wurde, weil es irgendeinen gesundheitlichen Notfall gab. Wie auch immer, 2-0 führt Leipzig. Wir haben 78 Minuten gespielt. 12 Minuten fehlen noch bis zur Champions League für RB Leipzig. Augsburg gegen Gladbach. Wie lange ist da eigentlich noch zu spielen, André?
11: 12 Minuten noch. 3-0 für Augsburg. Freistoß Gladbach. Das Ganze so 24 Meter zentrale Mittelstürmerposition. Damen in der Mitte. Relativ gut postiert. Ball über die Mauer drüber. Der kommt knapp über die Querlatte drüber. Auch ebenfalls. Damen wäre noch dran gewesen. Sogar mit der Faust. Ist aber nicht mehr da. Schiedsrichterassistent rechts draußen. Hat mit großen Augen drauf geguckt. Aber gleich gesehen, dass da alles fair zugegangen ist und es somit keine Standardsituation mehr gibt. Jetzt gibt es einen Wechsel gleich bei den Augsburgern. Zwei stehen parat. Rausgeht Mert Kömür, der wirklich eine Menge gemacht hat und weite Wege gegangen ist. Reinkommen wird gleich Alexi Claude-Maurice und auch noch Rodrigo Duarte Ribeiro. Ein Mann wie ein Säbel. So klingt er wenigstens wie einer dieser guten 5-4 Musketier. Filme. Aber das dauert noch ein bisschen. Hier tut sich wirklich gar nichts. Augsburg hat alles im Griff. Es sind noch 11 Minuten. 3-0 der FCA vorne. Und mächtig Remi Demi bei Stuttgart und Detlef Lindner.
6: Und viele Pausen. Immer wieder Pausen. Eben Kofane der Leverkusener Kopfverletzung nach Henriks Zusammenprall ist er einige Zeit liegen geblieben und der Kameruner musste behandelt werden, aber alles okay. Er spielt wieder, aber bringt natürlich wieder Verletzungen mit sich. Wir haben jetzt noch, lasst mich schauen, 16 Minuten zu spielen. Und auch hier würde ich sagen, wie André auch in Augsburg, nein, es ist nicht entschieden, aber der VfB Stuttgart hat die Partie mit 3-1-Führung im Griff. Das kann sich natürlich alles wieder ändern, aber im Moment sehe ich da keine Anzeichen, weil Leverkusen einfach nicht das spielt, was sie spielen können. Ich behaupte das einfach mal, weil gegen Leipzig ging es ja dann tatsächlich. Und heute gegen Stuttgart haben sie keine Lust, haben sie nicht die Kraft, haben sie nicht die Konzentration, haben sie nicht den Willen. Ich weiß es nicht, fließen die Prämien nicht? Keine Ahnung, kann doch alles nicht sein. Ich meine, du spielst um die Champions-League-Teilnahme, meine Güte. Was darf es denn noch sein? Einwurf vor Julmann, dem Leverkusener Trainer, von Henriks, dem Abwehrspieler des VfB Stuttgart. Ball jetzt in der Abwehr von Leverkusen, Tabsoba, angekommen. Jetzt müssten sie halt mal schnell rausspielen. Auch das ist nicht so ganz einfach, weil Stuttgart will, weil Stuttgart leidenschaftlich ist. Meist einen Schritt schneller, wie jetzt Chabot im Mittelfeld, im Zweikampf. Sie gefallen mir einfach besser. Sie sind spritziger. Einwurf, Grimaldo in der eigenen Hälfte. Oh, auch da wieder kein Schwung drin. Was ist mit Leverkusen los? Ich kann es so ganz schnell von der Tribüne nicht beantworten. Ich würde gerne mal runtergehen mit dem Leverkusener Trainer sprechen, ob der es weiß. Ich weiß es nicht. Wir sind Florian Winkler, hoffentlich du, mit mehr Schwung von beiden, Hoffenheim gegen Bremen.
7: Tja, ich würde mir auch gerne die Frage stellen, warum macht Hoffenheim mit einem Mann mehr seit der 5. Minute nicht einfach den Deckel drauf? Flanke von Zufall. Genau deswegen. Die kommen einfach wie Streuobst in den 16er der Bremer und keiner kann die irgendwie pflücken, was da an Pässen oder Flanken mal da reinkommt. Das ist zu wenig, bis auf einen Pfostenschuss und in der 61., 62. Minute noch von Börcher. Da eine knappe Kiste war das bislang sehr, sehr wenig. Vielleicht noch ein Distanzschuss, den wir mit in die Statistik nehmen, von Prass aus 20 Metern, der Backhaus da zu einer guten Parade zwingt. Aber das war es dann. Das ist dann aus meiner Sicht jetzt 79. Minute läuft. Zu wenig und trotzdem bleiben sie im Rennen um die Champions League dicht dran am VfB Stuttgart. Und Werder Bremen versucht in Unterzahl dieses Spiel noch so ein bisschen offen zu halten. 11 Minuten bleiben ihnen noch, zumindest offiziell plus Nachspielzeit. Vielleicht doch hier noch ein Pünktchen mitzunehmen. Das würde reichen, um die Klasse zu halten. Und wenn wir schon bei Rechenspielchen sind, sollte Wolfsburg heute Abend gegen die Bayern dann verlieren. Und beim Spielstand von Pauli in Leipzig, dann wärst du auf der Couch einfach in der Klasse geblieben. Aber das wollen sie natürlich so nicht. 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Spielaktuell unterbrochen, gibt einen Wechsel. Isaac Schmidt muss raus. Dementsprechend ist das Spiel unterbrochen. Also weiter nach Leipzig zu Thorsten.
10: 2:0, nach wie vor der Spielstand. 8 Minuten noch auf der Uhr. Große Nachspielzeit wird es nicht geben. Na klar, es gab da seine Tor. Vielleicht 1 oder 2 Minuten drauf, aber dann sind sie durch, die Leipziger. Dann sind sie wieder dort, wo sie sich selbst am liebsten sehen. In der Champions League. Gerade gab es noch einen Wechsel. Ich dachte schon, Diomandé geht raus. Nee, dann nahm Bruder vom Platz, der Leipziger Trainer, und wechselte Diomandé von der linken auf die rechte Verbindung. Dort, wo er sich eigentlich am wohlsten fühlt, der Ivora. Jetzt ist er auch schon am Ball, tänzelt mit dem Ball, tänzelt mit seinem Gegner, tänzelt mit 2 Gegnern, hat sich durchgesetzt gegen beide, spielt den Ball dann zurück auf Baku. Baku dann weitergespielt auf Willi Orban. Der verteilt das Spielgerät jetzt auf die andere Seite und demzufolge spielt Leipzig hier nach wie vor so, dass man den Gegner regelrecht einschnürt am eigenen Strafraum, aber selbst eben kaum zu Chancen kommt, weil man es besonders schön machen möchte. Besonders einfach hätte hier vielleicht schon das 3. oder 4. Tor für die Leipziger gebracht, aber auch so scheint die Sache hier 7 Minuten vor Ultimo eigentlich entschieden und Leipzig auf dem Weg in Richtung Champions League. Das heißt, dann wäre es ja eigentlich klar, egal wie die Konkurrenz spielt, Leipzig wäre dann in der nächsten Saison wieder dabei. Und der FC St. Pauli, der müsste warten bis zum 34., zum allerletzten Spieltag, um dann vielleicht im direkten Duell mit den Wolfsburgern doch noch was lösen zu können in Richtung Klassenerhalt. Erste Halbzeit, der St. Paulianer war okay, in der zweiten spielt nur noch RB, deswegen geht die Führung auch in Ordnung. Und wir gehen zum FC Augsburg nach Borussia Mönchengladbach. Machen die Augsburger aus Gladbach eine Puppenkiste?
7: Ja, absolut. So sieht's aus. Momentan 7 Minuten, 3:0 für den FCA, der viel mehr inzwischen auch vom Spiel hat und vor allen Dingen auch spielerisch viel mehr Szenen löst. Bei den Fohlen ist das tatsächlich oft mal nur so Ball in Richtung 16-Meter-Raum des FCA und dann hoffen, dass irgendeiner vorne rankommt. Man merkt einfach,
11: dass Tabakovic nicht dabei ist, der Top-Torjäger von der Borussia. Und ohne die haben sie auch nicht diese Durchschlagskraft. Das kommt aber auch gerade auch von einem Rocco Reitz aus dem Mittelfeld viel zu wenig nach vorne. Also die sind heute wirklich alle sehr limitiert. Und hinten Matsima, der hält zusammen mit Chef Hauwe-Leo die Dreierkette super zusammen. Jetzt mal Spielverlagerung auf die rechte Seite rüber, 10 Meter schon von der Mittellinie entfernt. Dann geht es wieder rein ins Halbfeld des FCA über Massengo. Der Versuch auf die halbrechte Position rüber zu spielen. Der eingewechselte Ribeiro im Fallen noch einmal zurückgelegt auf Cesica über Matsima, 5 Meter von der Mittellinie entfernt, noch drinnen in der Hälfte des FC Augsburg, nach vorne wieder gespielt zu Massengo. Massengo zurück auf Matsima. Dann versuchen sie jetzt mal, die Gladbacher ein bisschen rauszulocken. Massengo rein in den Mittelkreis. Jetzt können sie mal schnell gehen. Mit Ribeiro, Alexis Claude Maurice durchgesteckt, vorbei an gleich drei Innenverteidigern, die sich da hinten zu so einem Pärchen, nein, Pärchen ist es ja nicht, aber zu einem Dreier zusammengefunden haben, in der Hoffnung, dass vielleicht da noch einer durchkommt. Ist aber nicht passiert bei den Augsburgern. Die Gladbacher können wieder umschalten, spielen den Ball über die linke Außenlinie rüber. Das nur mal, damit man so einen kleinen Eindruck bekommt, wie das Spiel momentan verläuft. 5 Minuten sind es hier noch. Augsburg mit 3:0 vorne und so langsam müsste doch eigentlich jetzt auch schon der geneigte Stuttgart-Fan sich sein Feierabendbier gönnen, oder Detlef?
12: Ich glaube, die trauen im ganzen Frieden noch nicht, auch wenn du 3-1 führst. Aber ja, irgendwas Kaltes nach durchaus warmen Temperaturen. Stadion teilweise halb im Schatten, teilweise Sonne. Sieht jetzt zumindest mal auf der Sonnenseite Leverkusen, wie sie angreifen. Gibt einen Eckball, ganz selten, ganz, ganz selten. Diese Offensiv, na, ich möchte nicht mal Drang sagen von Leverkusen, die ja 1:3 zurück sind. Tor bei Thorsten in Leipzig.
8: 4 Minuten vor Ultimo wird es vielleicht doch nochmal spannend. 2:1, der Anschlusstreffer für die Hamburger. Abdoulaye Cissé, der hier ins Spiel gekommen ist in der zweiten Halbzeit, der macht das Tor aus dem Nichts heraus. Da gab es einen Ball, der mehr oder weniger glücklich zu ihm sprang. Und dann hat er eben einfach mal draufgehalten und getroffen. War drin das Ding, 2:1. Wackelt Leipzig hier etwa nochmal? Oder hat St. Pauli doch noch die zweite Luft, um einen Punkt zu machen im Kampf gegen den Abstieg? Wir werden es erfahren und gehen noch zur TSG nach Hoffenheim zu Florian Wickler.
7: Ja, weiterhin die knappe Führung und die Frage, hat Bremen noch genug Körner im Tank, um vielleicht doch nochmal hier zurückzukommen. Ein vom eingewechselten Maximilian Wöber gekommen für Isak auf Höhe der Mittellinie. Linke Seite schleudert den Ball nach vorne Richtung Deman. Der kann sich aber durchsetzen. Vielleicht zwei Hoffenheimern verfolgt, geht jetzt aber in den Zweikampf und dann gegen Cole Campbell hat er das Nachsehen. Hoffenheim mit dem Ballgewinn will sich jetzt erstmal wieder sortieren. Braucht aber immer sagen. Fehlpass jetzt von Börcher. Aufgepasst von Senelinen und von einem Bangula in der Zentrale. 20 Meter weg, legt den Ball links raus auf Deman. Der hat ein bisschen Platz auf Höhe des 16ers. Flanke kommt rein, aber keiner kommt wirklich dran. Nachgesetzt von Grüll. Legt in die Mitte ab. Bremen versucht nochmal ein bisschen Druck aufzubauen, ohne zu extrem ins Risiko zu gehen, ohne zu weit aufzurücken, weil sie wissen, das hat Hoffenheim mit all seiner Qualität schnell überspielt und den Ball haben sie sich mittlerweile auch wieder geschnappt. Die Kraichgauer 85. Minute läuft, Zufall auf der rechten Außenbahn, ein bisschen Platz, schickt erstmal den gestarteten Cole, aber dann stellt sich eben Weber mit dazwischen. Ab nach Leipzig zu Thorsten.
8: In Hamburg beim Hinspiel, da führte Leipzig bis in die Schlussphase, ja sogar bis in die Nachspielzeit mit 1:0. Dann gab es einen, ja sagen wir mal, unglücklichen Zweikampf, weil Leipzigs Kapitän Raum da wegrutschte und seinen Gegenspieler im Strafraum traf und den fälligen Strafstoß, den verwandelte der FC St. Pauli zum 1:1, so hieß es am Ende. Hier steht es 2:1 im Duell und Leipzig führt, hat noch 2 Minuten, die man dieses Spiel in der regulären Spielzeit über die Uhr bringen muss. Dann hätte man auf jeden Fall aus eigener Kraft die Qualifikation geschafft. Jetzt wird noch gewechselt auf beiden Seiten. Jetzt versuchen sie natürlich auf der einen Seite alles, was offensiv laufen kann, zu bringen. Damit meine ich die St. Paulianer und die anderen Zeit von der Uhr zu nehmen. Damit meine ich RB Leipzig. Deswegen ruht hier das Spiel. Aber die Ausgangsposition, die ist klar. Gewinnt Leipzig das Ding, ist man definitiv dabei. Und wenn St. Pauli hier noch einen Punkt machen könnte, dann hätte man sich eine gute Ausgangsposition verschafft für den Kampf um den Klassenerhalt am 34. Spieltag. Deswegen gehen wir jetzt, da hier der Ball ruht, zu Augsburg gegen Gladbach. André Siems, bitte.
11: Das Duell der Sorglosen, das gilt heute an den FC Augsburg. 2 Minuten vor dem Ende, der FCA vorne mit 3:0. Zweimal Gregoritsch, einmal Fellhauer. Das sind die Torschützen gewesen. Und wenn ich jetzt einfach nur auf das gucke, was Borussia Mönchengladbach heute zustande gebracht hat. 2 Schüsse aufs Tor von Stöger, einmal noch Bolin in der 64. Minute. Das ist halt dann auch zu wenig, wenn du was mitnehmen möchtest. Wie gesagt, phasenweise mehr Ballbesitz gehabt, vor allen Dingen immer gut gestartet, sowohl in die erste als auch in die zweite Halbzeit. Aber dann auch stark
7: nachgelassen. Warum? Weil die Augsburger sehr gut gestaffelt sind, vor allen Dingen auch sehr nah immer an den Gegenspielern dran, fast so ein bisschen immer auch Manndeckung, was sie da gemacht haben. Vorne wird Joe Skelly gesucht, da passiert aber nichts, Ball geht über die Grundlinie drüber. 3-0 Augsburg vorne, Stuttgart 3-1 vorne. Was haben die Stuttgarter heute so gut gemacht, Detlef?
12: Sie haben einfach den Willen gehabt, sie haben die Leidenschaft gehabt, sie haben den Schwung gehabt, sie wollten unbedingt. Und Leverkusen, ja, ich meine, das kannst du eigentlich auch erwarten. Aber ich habe es nicht gesehen. Ich habe all das nicht gesehen bei Leverkusen, auch jetzt. Ich denke immer, da muss eine Reaktion kommen. Aber stattdessen muss sie Leverkusen zurückeilen, weil Führig schon wieder Schwung aufgenommen hat auf der linken Seite. Gibt in die Mitte hinein Elchanus. Der Doppelpass war schlampig. Jetzt könnte Leverkusen mal zeigen, dass sie zumindest Geschwindigkeit im Mannschaftsbus mitgebracht haben nach Stuttgart. Freistoß aus dem Mittelkreis. 3-1 Führung. Vollkommen verdient für den VfB. Allein Demirovic, okay, der hat 1-1 gemacht. Der hat noch 4-5 weitere Tore schießen können. Was hatte der Mann für Möglichkeiten? Was hatte der für einen Einsatz? Was hat er gekämpft? Was hat er gelaufen? Was hat er geköpft und gespielt? Was hat er sich in den Gegner reingedreht? Hat Leverkusen nichts entgegenzusetzen gehabt. Aber diese Chancen, boah, das hätte noch dicker kommen können für Bayer Leverkusen. Jetzt auf der linken Seite Grimaldo ankommen. Jetzt hat er mal die Flankenmöglichkeit, unbedrängt in die Mitte. Schick, schick, schick. Ja, der ist auch noch dabei. Schuss aus dem Hinterhalt. Abgeblockt. Nübel ist da. Und um nochmal die Klärung reinzubekommen, das Restprogramm, Stuttgart derzeit auf Rang 4, am letzten Spieltag auswärts in Frankfurt, Leverkusen zu Hause gegen Hamburg. Das ist die Verteilung. Und Hoffenheim, vermeintlich Flo Winkler, gegen Bremen in Führung, das leichteste Restprogramm, hat man vor dem Spieltag gesagt.
7: Ja, aber Bremen packt hier jetzt mal die Crunchtime aus. Eben eine knifflige Situation. Handspiel von Ranac, ja oder nein, aber es ist erstmal Eckball für Bremen von der linken Seite. Die machen mehr Druck, gerade eben Kopfball von Grüll. Gerade noch im letzten Moment geblockt von Haidari. Und jetzt schwärmen sie aus, die Blauen. Mögliche Konterchance, aber da ist Mio Backhaus, Bremens Keeper, an der Mittellinie. Der will mitmachen, der will nochmal antreiben in dieser jetzt 89. Spielminute. Hoffenheim wechselt nochmal, bringt Loschek und Prömel dann rein in die Partie. Also was Hoffenheim in dieser zweiten Halbzeit gezeigt hat, ist deutlich eher offensiv gefühlt im Minusbereich. Und gerade eben muss man wirklich sagen, Glück Ranac. Da war eine knifflige Situation. Nacht auf der linken Seite, der zieht den Arm weg. Ich dachte auch Hand. Aber Schiedsrichter Sören Storks im Verbund mit Nicolas Winter im Kölner Keller gesagt, nee, war nix. Auf den Bildern ganz schwer zu erkennen. Bremen natürlich außer sich, allen voran Daniel Thune. Bremens Keeper hat dafür auch für seine Aufregung die gelbe Karte gesehen von Sören Storks. Spiel aktuell unterbrochen, Wechsel weiter hierhin. Knappes Ding, 1-0 nur für die TSG. Und knapp ist es auch bei Leipzig gegen Pauli Thorsten.
10: Ja, die hätten aber längst den Deckel drauf machen können, die Leipziger, auch nach dem 2-1 noch. Da war es der eingewechselte Nusa, der zwei Möglichkeiten hatte. Einmal glänzend pariert vom Pauli-Keeper, einmal einfach schwach geschossen. So bleiben die Hamburger hier noch in der Verlosung, da wir schon tief in der Nachspielzeit sind. 4 Minuten gab es insgesamt, 2 davon sind schon weg. Leipzig würde beim 2-1 hier die Champions League klar machen. Aber wir gehen nach Augsburg, André.
7: Giovanni Reyna mit dem 1-3 aus Sicht von Borussia Mönchengladbach. Die Augsburger haben es jetzt aber wirklich gar nicht mehr richtig gut verteidigt. Einmal schnell über die linke Seite, schön nach vorne gekommen. Dann über Umwege kommt der Ball direkt ins Zentrum rein zu Reitz. Der leckt nochmal ab in die Mitte. Und dann aus 8 Meter zentrale Mittelstürmerposition Giovanni Reyna vorbei an Finn Dahmen. Rein ins Tor, 1-3. Trotzdem glaube ich, das Ding ist hier durch. Weiter geht's, Stuttgart, Detlef.
12: Auswechslung. Rassignon kommt unter anderem beim VfB Stuttgart. Führig geht runter. Magno Mann ist mit dabei. Wir sind hier in den letzten 3 Minuten und es gab wieder einige Unterbrechungen. Es gab auch nochmal VAR, weil Demirovic hatte ja noch ein Tor geschossen nach der Pause. Da hieß es schon vermeintlich 3-1, aber vorher hat wohl Cema Tabsoba umgestoßen. VAR hat es dann gezeigt. Demirovic steigt jetzt zum Kopfball hoch über seinen erblondeten Scheitel drüber. Nochmal Wagnermann, der eben eingewechselt auf der linken Seite des Strafraums von Leverkusen. Nochmal zurückgespielt des VfB Stuttgart. Cema Stiller, der hat auch schon was abbekommen von Tabsoba. Elchanus eingewechselt. Kluger Pass auf die rechte Seite auf Asignor. Flanke nach innen. Flecken ist zur Stelle. An ihm lag es nicht, wenn diese Partie da heute verloren geht. Es lag mehr an der Geschwindigkeit und an der vielleicht auch taktischen Ausrüstung von Bayer Leverkusen, die auch mit dem hohen Pressing von Stuttgart auch jetzt wieder nicht zurechtkommt. Die letzten Minuten von Hoffenheim gegen Bremen, Flo Winkler.
7: Nachspielzeit läuft. 5 Minuten, davon ist eine knappe Minute rum. Und die große Frage, was wagt Werder noch? 0-1 weiter aus Gästesicht. Hoffenheim hat das Gefühl, die nehmen lieber mal Zeit von der Uhr. Wagen nicht mehr allzu viel. Ball bei Oliver Baumann. Raus aus seinem Kasten, wird angelaufen von Ginma. Bloß jetzt kein Fehlpass aus Sicht der TSG. Rechts rausgespielt auf Ranasch. Hier ist ein Handspiel. Vermeintlich, es wurde auch nochmal überprüft aus dem Kölner Keller. Kein Handspiel, also kein Strafstoß. Sehr zum Frust von Werder Bremen. Ball mittlerweile im Tor aus. Gibt Abstoß für die Hoffenheimer. Knappe Führung und das wohlgemerkt seit der 5. Minute durch die rote Karte für Sugawara in Überzahl. Also da gibt es definitiv noch Luft nach oben, das schneller und klarer zu Ende zu spielen. Nächster Angriff der Hoffenheimer über die linke Seite. Abdullah bricht lieber nochmal ab im Duell gegen Marco Grüll. Bremen schmeißt sich nochmal in die Zweikämpfe. Friedel auf Höhe der Mittellinie. Ja, da kommt er nicht richtig ran. Im Mittelkreis jetzt Brümmel hat versehen seine Verabschiedung bekommen. Wird ja wahrscheinlich zum VfB Stuttgart wechseln. Der souveräne 31-jährige Mittelfeldstratege bei den Hoffenheimern. 1-0 weiter hier. Nachspielzeit läuft knapp 2 Minuten rum. 3 Minuten haben wir noch. Wie lange in Leipzig bei dir beim 2-1 gegen Pauli?
8: Gar nicht mehr in Leipzig. 2-1 ist der Endstart und damit das Spiel rum. Leipzig in der kommenden Saison wieder in der Champions League. Und die Gäste von FC St. Pauli, die müssen es am 34. Spieltag irgendwie richten, wenn sie denn auch in der Klasse bleiben wollen. Die hatten noch die Möglichkeit in der 3. Minute der Nachspielzeit, aber Irvine Schuss war zu zentral. Kein Problem für Leipzigs Keeper Pantefort. Ein minderen verdientes 2-1 für die Leipziger, denn in der 2. Halbzeit waren sie klar überlegen und hatten bloß vergessen, noch ein paar Tore zu machen. Tore gab es aber dafür reichlich auch bei Augsburg gegen Gladbach, André.
9: Hier ist das Spiel auch vorbei. 3-1 gewinnt der FC Augsburg verdientermaßen gegen Borussia Mönchengladbach. Der Treffer von Rehner, übrigens der erste im vollen Trikot, kam zu spät. Die Augsburger damit nur noch einen Punkt hinter Platz 7. Geht da noch was in Richtung Europa? Fragezeichen. Hier feiert Augsburg. Weiter geht's zu Stuttgart gegen Leverkusen und Detlef.
12: Und hier die ersten Wadenkrämpfe. Stiller, der VfB-Mittelfeldspieler, 6 Minuten Nachspielzeit am Boden. 3-1 die Führung für den VfB Stuttgart gegen Leverkusen. Also 6 Minuten Nachspielzeit. Das ist ein dickes Ding, was uns dann auch erwartet zeitmäßig. Deswegen Florian Winkler, Hoffenheim gegen Bremen.
7: Letzten 2 Minuten der Nachspielzeit gerade eben wieder so ein Angriffsversuch der Bremer über Marco Grüll, den Österreich über die rechte Seite, aber dessen Flanke zu unpräzise. Jetzt wieder Hoffenheim über den eingewechselten Adam Logic. So lange war er verletzt, der tschechische Stürmer, verliert aber den Zweikampf-Einwurf nochmal für Werder. Die versuchen nochmal irgendeinen Funken mit so einem Stöckchen und ein bisschen Holzwolle zu entfachen. Geht hier noch was beim Spielstand von 0-1 aus ihrer Sicht? So eine knappe Nummer, so lange in Unterzahl, alles reingeworfen, aber wenn ich die Körpersprache jetzt von Justin Ginma sehe, der abwinkt, weil Mio Backhaus den Ball sehr weit nach vorne gedroschen hat. Bremens Keeper, das willst du nicht sehen. Und er kriegt auch den Anpfiff seines Keepers zurecht. Also da muss er sich dann doch in dieser Schlussphase ein bisschen mehr reinpfeifen und reinweisen und reinkämpfen. 4.000 mitgereiste Bremer Fans machen nochmal Stimmung, versuchen nochmal dran zu glauben. Während aber jetzt Hoffenheim den Angriff fährt, in der Zentrale ist Logic. Rechts raus wäre Zufall. Sein tschechischer Landsmann mit ein bisschen Platz unterwegs am Strafraum. Eck spielt wieder zurück auf Abdullah. Und sie lassen es so ein bisschen austrudeln. Die letzten 60 Sekunden dieser Nachspielzeit. Jetzt Börcher, Walter Börcher zieht mal ab. Aus 25 Meter zentral mit dem linken Fuß. Knapp rechts oben am Knick vorbei. Also das war nochmal so ein kleiner nordbadischer Aha-Moment in dieser 2. Halbzeit. Viel zu wenig davon gesehen. 40 Sekunden noch hier. Nochmal nach Stuttgart. Auch da mit hohem Prickelfaktor die Partie noch, Detlef.
12: Ich habe so das Gefühl bei 3-1-Führung Stuttgart, eben Grimaldo, endlich mal eine Torchance Leverkusen. Sie sind ja kaum vorhanden, diese Möglichkeiten. Grimaldo, Torchance, 20-Meter-Schuss, endlich mal satt, bisschen Raum gehabt. Stuttgart wird müde. Nübel im Kasten des VfB, klasse gehalten. Die Leverkusener kommen noch einmal, aber das ist behäbig. Auch sie haben wenig Räume, obwohl Stuttgart immer jetzt noch mal versucht, trotz Wadenkrämpfen, Stiller eben am Boden, die Räume eng zu machen. Also Stuttgart kämpft um die Champions League. Das kann ich von Leverkusen nicht behaupten. Hier haben wir noch dicke Zeit. Flo, bei dir weiter in Hoffenheim.
7: Nachspielzeit in diesen Sekunden abgelaufen. Den Atem spüren die Schwaben. Und jetzt ist auch Schluss. 61 Punkte hat sich die TSG erkämpft heute mit einem knappen, wirklich knappen und auch ganz ehrlich ein bisschen schmeichelhaften Sieg über so lange dezimierte Bremer, die sich ärgern und die heute Abend wahrscheinlich dem FC Bayern Daumen drücken gegen Bayern München. Die letzten Worte in dieser Konferenz natürlich aus Stuttgart, Detlef.
12: Und die Hoffenheimer, noch ein Wort dazu, am letzten Spieltag dann in Mönchengladbach. Bin mal gespannt, ob sie das wuppen. Fünfter Platz derzeit Hoffenheim, 61 Punkte, 5 Tore schlechter dazu gegenüber dem VfB Stuttgart. Stuttgart auf Rang 4, 61 Punkte auch, aber eben besseres Torverhältnis auch noch. Und die Stuttgarter eben am letzten Spieltag dann in Frankfurt. Das ist in dieser Saison auch nicht unbedingt ein Gigant. Nächste Krämpfe da hinten. Ich glaube, Chabot hat es erwischt. Also Stuttgart hat alles gegeben, hat sich ausgepowert, hat alles rausgeholt. Schiedsrichter schaut auf die Uhr und sagt, es lasse ich natürlich alles weiter und nachspielen, Robert Schröder. Aber was soll er denn auch sagen? Ich meine, Stuttgart führt 3-1. Die machen, glaube ich, jetzt nicht auf Zeitspiel, weil Leverkusen kann das eh nicht nutzen. Ich sage es mal so ein bisschen boshaft, weil sie irgendwie den roten Faden zu Hause gelassen haben. Grimaldo nochmal, 40 Meter Torentfernung. Wo soll er denn hinspielen? Meine Güte, bietet euch doch an, lauft mal ein bisschen, zeigt euch. Viel zu wenig in dieser Partie. Breite Brust, das hätten sie eigentlich haben müssen. Abwehr da hinten. Thiago Tomasch, der Stürmer in der Abwehr. Und er hat tatsächlich den Ball geblockt. Einwurf Leverkusen. Das sind die letzten 2 Minuten der Nachspielzeit. Sebastian Hoeneß musste auch ein bisschen eingebremst werden. Der VfB-Trainer, der hippelt sich da herum, ist ja ganz klar. Der war lässig und locker vor dem Spiel, hat gesagt, er hat ein gutes Gefühl. Auf der anderen Seite Kasper Juhlmann, der kommt mir ratlos. Der kommt mir sprachlos vor. Der denkt sich ganz bestimmt in seinem Kopf, was haben wir denn heute gemacht? Was habe ich meiner Mannschaft da mitgegeben, was sie nicht verstanden hat? Habe ich ja nicht gesagt, dass Stuttgart immer wieder sehr hoch pressen wird, dass die aufgeladen sind. Asignor ganz alleine jetzt im Strafraum der Stuttgarter, in den Leverkusener Strafraum wird den Ball noch abgelaufen. Grimaldo, der läuft wenigstens, ist nach hinten geeilt, hat geklärt. Und das ist ärgerlich, weil das hätte der nächste Treffer sein können. Asignor mit zu wenig Geschwindigkeit. Aber der VfB hat den Ball und das ist natürlich aus Sicht des VfB bei 3-1-Führung eine sehr angenehme Sache. Undorf da unten geht nochmal zum Trainer Sebastian Hoeneß. Ich glaube, Undorf ist leicht verletzt, muskelverletzt, humpelt ein bisschen. Hoeneß und er haben kurz geredet, kurz ausgeführt die Ecke. Das VfB, El Hanusch, die haben es nicht mehr eilig. Stuttgart spielt kurz, klein, klein, bisschen Show-Element dabei. Jetzt ist der Ball zum Einwurf bereit und es gibt auch nochmal einen Einwurf für den VfB Stuttgart. Ich kann nicht sagen, was gut gelaufen ist an diesem Tag für Leverkusen. Vielleicht das frühe Tor nach 34 Sekunden, Garcia. Ja, aber mehr fällt mir nicht ein. Ansonsten steht auf meinem Zettel immer wieder, und jetzt gibt es Handgreiflichkeiten. Die Leverkusener gegen Tomasch. Und es ist nicht nur verbal, da gibt es Handgreiflichkeiten. Es sind alle Spieler an der rechten Eckfahne. Es wird nicht mehr gekämpft, es wird geredet und gerangelt. Demirovic dort auch in der Mitte. Immer gespannt, was Schröder sagt. Der Schiri, der keinen spitzen Tag erwischt hat. Ich habe das schon mehrfach angedeutet. Er beobachtet das aus einigem Abstand. Das macht er relativ gut. Ich wollte aber noch sagen, bevor sich das erklärt, Demirovic, für mich der Mann dieser Partie, der hatte so viel auf dem Fuß. Der hat sich so viel herausgearbeitet, auch so viel Unmögliches. Alle Achtung. Wow. Was für ein Spieler heute vor Undorf spielen. Tomasch sieht gelb. Und dann noch ein Leverkusener, der sieht dann auch nochmal gelb. Ich weiß nicht, ob Palacios es ist. Aber gut, das ist noch relativ glimpflich da abgegangen. Also die waren mit den Händen, ich möchte nicht sagen Fäusten, Körpereinsatz sowieso zugange. Die VfB-Bank ist aufgesprungen. Undorf und Leveling alle vorne ran. Die haben aber nicht mitgemacht. Jetzt hat Robert Schröder das Ganze ein bisschen beruhigt. Er hat, ich möchte ihm da nicht den ganzen Schuld geben, aber er hat auch für viel Hektik gesorgt. Eben von mir schon angesprochen, vor diesem Strafstoß, 2-1 vor der Pause, Mittelstädt verwandelt. Er hat für viel Hektik und Unruhe gesorgt, sehr unsouverän mit diesem VAR, mit diesem Entscheid mit Bastian Dankert im Kölner Keller. Es hat ewig gedauert und war unklar. Leverkusen noch einmal mit dem weiten Ball, Schick, der hat so toll gespielt, hat 3 Tore gemacht gegen Leipzig und heute überhaupt nicht zu sehen. Und jetzt sagt Leverkusen, danke, danke Robert Schröder, dass du abpfeifst. Der VfB Stuttgart beendet aus seiner Sicht einen großartigen Bundesliga-Tag, gewinnt mit 3-1, hat nun alles in der eigenen Hand, die Champions League-Teilnahme in der nächsten Saison dort tatsächlich auch einzutopfen am letzten Spieltag. Stuttgart besiegt harmlose Leverkusen am Ende, vollkommen verdient mit 3-1. Und das war sie, die ARD-Bundesliga-Schlusskonferenz.
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5: Heute Abend ist es aufgelockert bis stark bewölkt und weitgehend trocken bei Temperaturen am Abend noch zwischen 12 und 16 Grad. Morgen bis zu 20 Grad, wechselhafte Bewölkung und nur wenig Regengefahr.
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5: 17.33 Uhr ist es. Vorsicht bitte auf der A27, Walsrode Richtung Bremen in Höhe Verden-Ost ist eine Gasleitung defekt. Vorsicht bitte auf der A28, Leer Richtung Oldenburg. Zwischen Filsum und Apen-Remels liegt ein Tier. Die A7 Flensburg Richtung Hannover ist zwischen Hamburg-Stellingen und Heimfeld wegen Bauarbeiten bis morgen 19 Uhr gesperrt. Und Kreis Osterholz, die Schwanewederstraße ist zwischen Mittchensande und Meienburg nach einem Unfall in beiden Richtungen gesperrt.
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5: Ja, dann schauen wir uns mal an, was das hier zu bedeuten hat. Werder verliert 1-0 gegen Hoffenheim und hat damit aus eigener Kraft den Klassenerhalt immer noch nicht eingetütet. Aber St. Pauli verliert mit 1-2 in Leipzig und dadurch kann St. Pauli nicht mehr an Werder vorbei. Sollte also heute Abend Wolfsburg nicht gegen den FC Bayern München gewinnen, dann ist Werder einen Spieltag vor Schluss gerettet. Die weiteren Entscheidungen heute. Leipzig sichert sich durch den Sieg gegen St. Pauli das Champions-League-Ticket hinter den Bayern und Borussia Dortmund, gefolgt von Stuttgart und auch Hoffenheim, noch mit Chancen auf das Ticket für die Königsklasse. Ich bin Felix Gerhardt, freue mich, dass Sie weiterhin dabei sind. Moin!
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0: Fußball, der Blumenthaler SV hat heute in der Bremenliga sein Spiel gegen Habenhausen mit 5:0 gewonnen und ist damit Meister in der Bremenliga und hat sich qualifiziert für die Aufstiegsrunde zur Regionalliga Nord, hat unter der Woche ja schon die Lizenz bekommen und könnte damit aufsteigen, möglicherweise in die Regionalliga Nord. Herzlichen Glückwunsch nach Blumenthal.
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0: Und wo wir gerade bei Glückwünschen sind, gratulieren wir auch Joachim Heide aus Huchting. Hallo Joachim.
2: Hallo.
0: Denn du hast gewonnen in unserem Bundesliga-Tippspiel. 2 Punkte hast du dir erarbeitet, möchte ich sagen, durch den Sieg von Leipzig gegen St. Pauli und den Sieg von Stuttgart gegen Leverkusen. Aber auch dein Gegner hatte 2 Punkte. Es war am Ende die Schätzfrage, die euch auseinandergebracht hat. Die Schätzfrage war, wie viele Spielminuten liegen zwischen dem 1. und 3. Tor an diesem Bundesliga-Nachmittag? Weißt du noch deinen Tipp?
2: 10.
0: Ja, es waren 10, die du getippt hast. Es waren 23, die am Ende rauskamen, aber weil dein Gegenüber gesagt hat, es sind weniger, bist du der Sieger in unserem Bundesliga-Tippspiel und erhältst ein niegelnagelneues DAB+-Radio. Immer die größte Frage bei mir, wo kommt das hin? Küche, Garage, Bad?
2: Die Garage habe ich leider nicht, aber dann kommt das in die Küche.
0: Dann kommt das in die Küche, dann kann ab jetzt, ich hoffe nicht ab jetzt morgens Bremen 1 laufen, sondern ich hoffe, dass es nur ein altes Radio ablöst.
2: Genau, aber Bremen 1 läuft trotzdem.
0: Ja, wir kleben das noch ab, dass der Sender nicht verstellt werden kann, dass nur Bremen 1 gehört werden kann,
2: ja,
0: und
2: genau.
0: Theoretisch auch ganz viele andere Sender, aber eigentlich nur Bremen 1. Lieber Joachim, herzlichen Glückwunsch, vielen Dank fürs Mitmachen und bis bald.
2: Okay, bis dann, Dankeschön.
0: Ciao.
2: Schönen Tag noch.
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0: Hier ist Bremen 1, das Wochenende im Stadion. Werder hat den nächsten Matchball nicht verwandelt und mit 0:1 bei der TSG Hoffenheim verloren. Klassenerhalt damit vertagt. Und der Kapitän Marco Friedl hat hinterher gesprochen mit Stefan Sander.
1: Marco Friedl, ein 0:1 gegen die TSG Hoffenheim. Inwieweit wurde heute das Spiel nach der roten Karte nach 5 Minuten auf den Kopf gestellt? War es da schon entschieden?
2: Nee, was nicht. Ganz und gar nicht. Dass es dann nicht einfacher wird und noch viel schwerer wird, ist auch klar. Maximal unglücklicher Start in einer Situation, wo es auch maximal unnötig ist, so in Zweikampf zu führen. Klar war das dann extrem unglücklich, dass er ihn so trifft. Aber trotzdem über die 90 Minuten muss man sagen, dass man ein sehr, sehr gutes Auswärtsspiel gemacht haben. Wirklich unglaublich gut verteidigt haben, auch umgeschalten haben gut. Deshalb war ich erstaunt, wie viele Chancen wir bekommen im Umschaltspiel. Und ja, trotzdem, die Art und Weise, wie wir das Gegentor kriegen, ist maximal amateurhaft.
1: Sie sprechen es gerade an, das Gegentor nach einer schnell ausgeführten Ecke. Wie sehr muss sich Ihre Mannschaft vorwerfen, dass man da einfach nicht wach war?
2: Natürlich, es darf in keiner Situation und in keiner Phase der Saison in der Bundesliga passieren, dass du so neben der Spur stehst, dass du keine Ahnung was im Kopf hast. Aber in dem Moment war es nicht Fußball und nicht die Aktion. Wir haben unter der Woche Analysen gehabt, dass die Hoffenheimer auch teilweise Freischüsse unglaublich schnell ausführen. Dann ist es ein Eckball und 3 Spieler schauen irgendwo hin. Und so läufst du dann ins Hintertreffen, weil bis dato und auch das restliche Spiel, klar waren die Hoffenheimer am Drücker und waren die ganze Zeit um den 16er herum. Aber trotzdem hatten wir in der zweiten Halbzeit unfassbar viele Möglichkeiten. Und es darf sich dann keiner beschweren, wenn du den Ausgleich machst oder vielleicht sogar ein zweites Tor schießt. Und wenn wir dann 2 oder 3-0 verlieren, weil sie die bessere Mannschaft sind und uns herspielen, dann ist okay, aber nicht durch so eine Kacke. Darfst du nicht in den Rückstand geraten.
1: Letzte Frage, wie sehr drückt man heute vielleicht den Bayern die Daumen, weil die gegen Wolfsburg spielen, und ist man dann bereit? Es kann ja noch ein Endspiel geben, theoretisch.
2: Klar, das wussten wir aber auch vor dem Spiel. Deshalb wollten wir es auch schon gegen Augsburg fertig machen. Wir wollten es heute fertig machen. Klar hoffen wir auf die Bayern jetzt. Halt, trotzdem wäre mir lieber gewesen, wir hätten heute den Punkt, der absolut möglich war, auch in Unterzahl, dass wir den geholt hätten. Dann hätte ich gar nicht das Spiel schauen müssen. Klar drücke ich meinen Ausbilderverein, wo ich ewig war, die Daumen. Und ich hoffe, dass sie dann noch ein bisschen Frust haben vom Mittwoch.

0: Wir haben noch eine Stimme aus Hoffenheim nach Werders 0:1 Niederlage. Und zwar die vom Geschäftsführer Stefan Sander hat mit Clemens Fritz gesprochen.
1: Clemens Fritz, ein 0:1 gegen die TSG Hoffenheim. Wie viel Frust steckt heute nach der Niederlage in Ihnen?
2: Viel. Ich meine, wir haben das Spiel verloren. Natürlich steckt der Frust in mir.
1: Der Spielverlauf, die rote Karte in der 5. Minute, das Gegentor, unaufmerksam gewesen. Wie sehr ärgert Sie sowas in solcher Situation?
2: Das muss uns ärgern. Also, dass ich jetzt nicht hier stehe und happy bin und mich nicht ärgere. Ich denke, das ist selbstredend. Wir haben heute ein wichtiges Spiel verloren. Sicherlich viele unglückliche Momente, unglückliche Situationen gehabt. Aber auch ja, rote Karte ärgert uns natürlich, das Gegentor ärgert uns, weil das sind Situationen gewesen, wo wir natürlich auch darauf hingewiesen haben, wo der Trainer auch gesagt hat, die Hoffenheimer, die führen schnell ihre Freistöße, Ecken gegebenenfalls auch aus. Mehr oder weniger haben wir uns das ja auch selber reingelegt im Vorfeld und das muss uns natürlich auch ärgern. Trotzdem haben die Jungs gekämpft bis zum Schluss über 90 Minuten hier in Hoffenheim gegen eine wirklich gute Hoffenheimer Mannschaft, die sicherlich auch nicht ihren besten Tag hatten heute. Das muss man auch fairerweise sagen. Trotzdem haben wir gekämpft, haben uns ja, dagegen aufgebäumt, hinten. Ich denke, in Unterzahl jetzt auch nicht übermäßig viel zugelassen, viele Situationen noch ganz gut wegverteidigt. Trotz alledem haben wir das Spiel verloren und das ärgert uns natürlich.
1: Jetzt ist man in gewisser Weise auf die Konkurrenz angewiesen. Unter anderem spielen die Bayern heute noch gegen Wolfsburg. Wenn Werder drin bleibt, was muss sich Ihrer Meinung nach definitiv ändern?
2: Wenn wir nicht zufrieden sind mit der Saison, ich denke, das ist klar. Wir werden das natürlich auch aufarbeiten und dann können wir gerne nach der Saison dazu sprechen. Trotz alledem ist es für uns wichtig. Wir haben noch ein Spiel vor der Brust. Und da ist jetzt das Entscheidende, auch alle Kräfte zu bündeln. Im Heimspiel, bei uns im Stadion. Wir brauchen noch einen Punkt und das ist das Entscheidende aktuell.
0: Ja, und zwar nächste Woche gegen Borussia Dortmund das Heimspiel. Aber wenn heute Abend Wolfsburg nicht gegen den FC Bayern München gewinnt, dann wäre Werder trotzdem gesichert. Wir haben noch eine Gefahrenmeldung. Bremen 1, der Verkehrsservice aktuell. Vorsicht bitte auf der A1 Bremen Richtung Osnabrück. Zwischen Bremen-Brinkum und Dreieck Stur brennt ein PKW. Das war's vom Sport. Hier übernimmt jetzt Michel Brückner mit Grüße und Musik. Schön, dass Sie dabei waren. Felix Gerhardt sagt Tschüss.
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1: Mit Nico Wotrich, guten Abend. Entlastungsprämie sorgt für Streit zwischen Union und SPD. Russland feiert Sieg über Nazi-Deutschland. Werder Bremen verliert 0:1 gegen Hoffenheim. Das Wetter am Abend meist trocken, bis 16 Grad. Nach dem Aus der geplanten Entlastungsprämie suchen Union und SPD nach Alternativen, um die Menschen bei den steigenden Energiepreisen zu unterstützen. Am Dienstag beraten die Koalitionsspitzen darüber. Die Länder hatten die Prämie im Bundesrat abgelehnt. Aus Berlin berichtet Christina Nagel.
2: Einer, der bei den Verhandlungen über die Entlastungsprämie mit am Tisch saß, im Bundesrat aber gegen sie stimmen ließ, ist Bayerns Ministerpräsident und CSU-Chef Markus Söder. Er ruft die Koalition in der Welt am Sonntag zur Zusammenarbeit auf. Man müsse weniger zerreden und mehr Ergebnisse liefern. Union und SPD dürften nicht in eine Spirale gegenseitiger Empfindlichkeiten geraten. Dass die Performance zu wünschen übrig lasse, steht für Bremens sozialdemokratischen Bürgermeister Andreas Bovenschulte außer Frage. Die Regierung müsse erfolgreich sein, mahnte er auf dem Parteitag der Bremer SPD, denn es gäbe keine Alternative.
1: Falk Wagner bleibt Landeschef der Bremer SPD. Auf einem Parteitag in Bremerhaven bekam er 131 Ja-Stimmen, 11 Mitglieder stimmten gegen ihn. Vom Parteitag in Bremerhaven berichtet Birgit Zagemann.
3: Mehr als 92% sind ein gutes Ergebnis für den 36-Jährigen. Einen Gegenkandidaten gab es nicht. Viel Raum nahm auf diesem Parteitag die Diskussion über die generelle Lage der SPD ein. In einem Jahr ist Bürgerschaftswahl in Bremen und bundespolitisch läuft aus Sicht der Basis zurzeit vieles nicht gut. Die SPD zeige in der Regierungskoalition mit der Union zu wenig eigenes Profil, mache zu viele Kompromisse, kritisierten Delegierte. Die Performance der Bundesregierung insgesamt lasse zu wünschen übrig, sagte auch Bremens Bürgermeister Andreas Bovenschulte. Zu dieser Koalition aber gäbe es keine Alternative. Auch die SPD sei mitverantwortlich für den Erfolg dieser Regierung, beschwor Bovenschulte die eigenen Parteifreunde.
1: Russland hat seine traditionelle Militärparade zum Gedenken an das Ende des Zweiten Weltkrieges abgehalten. Dieses Mal nicht ganz so pompös wie üblich. Es waren zum Beispiel keine Panzer dabei. Kreml-Chef Wladimir Putin verglich den Krieg gegen die Ukraine in seiner Rede mit dem damaligen Krieg gegen Nazi-Deutschland. Die Lufthansa fliegt künftig nicht mehr zwischen Bremen und Frankfurt. Das teilte ein Sprecher des Bremer Flughafens mit. Ab dem 1. Juli ist damit Schluss. Für die Lufthansa lohnt sich die Verbindung offenbar nicht mehr. Bislang gibt es jeden Tag 3 bis 5 Flüge von Bremen nach Frankfurt. In der Fußball-Bundesliga hat Werder Bremen auswärts gegen Hoffenheim gewonnen, und zwar mit 0:1. Damit ist Werders Klassenerhalt noch nicht sicher. Aus der Sportredaktion berichtet Julian Bayer.
4: Werder musste ab der 5. Minute in Unterzahl spielen, weil Yukinari Sugawara für ein übles Foul mit Rot vom Platz gestellt worden ist. Der gefaulte Spieler, Basumana Traoré, der Hoffenheimer, war es dann, der das einzige Tor erzielt hat. 1:0 für Hoffenheim per Schuss nach einer Ecke in der 27. Minute, als Werder zu unkonzentriert war. Die Hoffenheimer hatten einige Chancen, den Deckel drauf zu machen, aber es war Justin Ginma, der für Werder um ein Haar den Ausgleich erzielt hätte. Doch der Stürmer scheiterte an Nationaltorhüter Oliver Baumann. So bleibt Werder im Abstiegskampf und muss hoffen, dass Wolfsburg im Abend Spiel gegen die Bayern nicht gewinnt. Dann wäre der Klassenerhalt doch noch vorzeitig perfekt.
1: Außerdem spielten Stuttgart-Leverkusen 3:1, Augsburg-München-Gladbach 3:1 und Leipzig-St. Pauli 2:1. Das waren die Nachrichten mit Nico Wotrich.
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5: Mit den aktuellen Temperaturen, und die liegen aktuell bei 17 Grad in Diepholz, 16 sind es noch in Bremerhaven, 15 in Bremen-Mitte und 14 Grad in Schwanewede. Dazu ist es überwiegend bewölkt heute Abend. Ganz vereinzelt sind auch noch mal ein paar Regentropfen nicht ausgeschlossen, aber größtenteils bleibt es trocken. Und genauso geht es auch in der Nacht weiter. Da wird es allerdings ein bisschen kälter. 9 Grad in Bremen, 8 Grad in Garrel und 6 Grad in Rethem heute Nacht. Ja, und der Sonntagmorgen beginnt ziemlich ungemütlich. Auch hier viele Wolken und Regen. Aber zum Nachmittag soll es dann ein wenig freundlicher werden mit einem Mix aus Sonne und Wolken. Es kann dann zwar auch noch mal Schauer geben, meist bleibt es aber trocken und gegen Abend kann sich die Sonne dann auch mal häufiger durchsetzen. Dazu maximal 10 bis 12 Grad auf den Inseln, 17 Grad in Bremen und bis zu 19 Grad in Drakenburg.
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5: Es ist 18.04 Uhr. Vorsicht bitte auf der A1 Bremen Richtung Osnabrück. Zwischen Bremen-Brinkum und Dreieckstur brennt ein PKW. Ich wiederhole nochmal. Vorsicht bitte auf der A1 Bremen Richtung Osnabrück. Zwischen Bremen-Brinkum und Dreieckstur brennt ein PKW. Hier also bitte ganz besonders vorsichtig unterwegs sein. Die A7 Flensburg Richtung Hannover ist zwischen Hamburg-Stelling und Heimfeld wegen Bauarbeiten bis morgen 19 Uhr gesperrt. Die weiträumige Umleitung führt ab Neumünster Süd über die B205, A21 und A1 zum Maschener Kreuz. Und eine Meldung aus dem Kreis Osterholz. Die Schwaneweder Straße ist zwischen Mädchensande und Mayenburg nach einem Unfall in beiden Richtungen gesperrt. Ich wünsche Ihnen eine gute und vor allem sichere Fahrt.
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5: Und das Prinzip dieser Sendung ist ganz einfach. Und zwar schicken Sie uns Ihre Grüße und Ihren Musikwunsch. Also ganz egal, ob zum Hochzeitstag oder zum Geburtstag oder vielleicht ja auch einfach mal ein Dankeschön an jemanden, der Ihnen in den letzten Tagen einen Gefallen getan hat. Ja, und wir spielen dann hier Ihren Gruß und Ihren Wunschsong bei uns in der Sendung. Jetzt wieder 2 Stunden lang bis 20 Uhr. Ich bin Michelle Brückner und ich freue mich, dass Sie mit dabei sind.

0: Lee Mal mit Neverending Story hier bei Grüße und Musik. Und wenn Sie auch mal mitmachen möchten bei uns, dann rufen Sie am besten direkt an unter der Nummer 0421 246 622. Ja, und wir kommen jetzt an dieser Stelle auch schon zu unserem ersten Anrufer für heute Abend.
1: Hallo, liebe Stream 1 Team. Hier ist kein anderer als Nathanael aus Bremen. Ich bin ein riesiger Fan von euch. Ihr macht das super. 25 Jahre Respekt. Macht weiter so. Ich grüße das ganze Bremen 1 Team und alle Leute, die gerne Lego bauen oder Lego spielen. Und ich wünsche mir kein anderes Lied als Shake It Off.

Shake It Off von Taylor Swift, ein Wunsch von Kennen war das hier bei Grüße und Musik. Und Helgard aus Farrell hat sich bei uns gemeldet, und zwar über WhatsApp. Und sie schreibt, Moin, mein liebes Radioteam. Ich wünsche mir mit liebevollen Gedanken an meine Töchter von Rod Stewart das Lied I Don't Want to Talk About It. 1000 liebevolle Grüße, Helgard aus Farrell.

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1: Hier ist Winfried Steinbrück aus Oldenburg. Am 9. Mai hat Wolfgang Ramke aus Wildeshausen Geburtstag. Herzlichen Glückwunsch und alles Gute und Gesundheit weiterhin. Ich wünsche mir für Wolle den Titel Feuerwerk von Stefan Remmler. Vielen Dank, Bremen 1 und tschüss.
2: Vielen Dank, Winfried. Und auch Brigitte Denz hat an den Geburtstag gedacht. Und sie schickt jetzt gemeinsam mit Ramona und Leo auch liebe Grüße aus Wildeshausen.

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Feuerwerk von Stefan und Nina hier bei Grüße und Musik. Und unser nächster Wunsch hier bei Grüße und Musik, der kommt von Uwe aus Braunschweig. Er hat sich bei uns gemeldet, weil er sich den Song Down Down von Status Quo wünscht. Allerdings in einer ganz besonderen Version. Und zwar live von der Frantic Four Reunion Tour aus dem Jahr 2013. Hier kommt er, Down Down von Status Quo.

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1: Die Temperaturen, die liegen aktuell noch so zwischen 14 und 17 Grad. Dazu ist es überwiegend bewölkt heute Abend und größtenteils bleibt es trocken. Nur ganz vereinzelt sind so ein paar Regentropfen nicht ganz ausgeschlossen. Genauso geht es auch in der Nacht weiter. Ja, und auch der Sonntagmorgen beginnt ähnlich ungemütlich. Auch hier viele Wolken und Regen. Allerdings wird es zum Nachmittag dann freundlicher. Da kann sich immer mal stärker auch die Sonne durchsetzen. Dazu maximal 17 bis 19 Grad morgen. Nur auf den Inseln, da wird es etwas kälter mit 10 bis 12 Grad.
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1: Es ist 18.29 Uhr. Die A7 Flensburg Richtung Hannover ist zwischen Hamburg-Stelling und Heimfeld wegen Bauarbeiten bis morgen 19 Uhr gesperrt. Die weiträumige Umleitung führt ab Neumünster Süd über die B205, A21 und A1 zum Maschener Kreuz. Und eine Meldung aus dem Kreis Osterholz habe ich noch für Sie. Die Schwaneweder Straße ist zwischen Mädchensande und Mayenburg nach einem Unfall in beiden Richtungen gesperrt. Gute Fahrt!
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1: Und wenn Sie auch mal bei uns mitmachen möchten und jemanden grüßen wollen, dann schicken Sie uns gerne eine Mail an musikwünsche@radiobremen.de oder rufen Sie uns doch einfach mal an unter der 0421 246 622. Ich bin Michelle Brückner und ich freue mich, dass Sie heute Abend mit dabei sind.

Die Pet Shop Boys hier bei Grüße und Musik auf Bremen 1. Ich weiß ja nicht, wie es Ihnen geht, aber wenn ich Konzertkarten habe, dann freue ich mich meist schon Wochen im Voraus. Vorfreude ist ja bekanntlich die schönste Freude. Und Heike Sano aus Delmenhorst, da geht es ähnlich. Sie schreibt nämlich, hallo liebes Bremen 1 Team, ich möchte gerne den Titel Can't Stop von CNBLUE hören und freue mich riesig, Sie am 30. Juni endlich live in Berlin zu sehen. Euch noch ein schönes Wochenende. Ja, und für die, die CNBLUE noch nicht kennen, das ist eine südkoreanische Boyband. Also jetzt für Heike der Song Can't Stop. Und auch wenn es noch ein bisschen hin ist, jetzt schon viel Spaß beim Konzert.

0: Sian Blum mit Can't Stop hier bei Bremen 1, Grüße und Musik. Es ist 18.39 Uhr und ich habe einen Bremen 1 Verkehrsservice aktuell für Sie. Vorsicht bitte auf der A1 Bremen Richtung Hamburg. Zwischen Heidenau und Hollenstedt stehen mehrere defekte Pkw, also hier bitte ganz besonders vorsichtig fahren. Ja, und hier bei Grüße und Musik kommen wir jetzt zu unserem nächsten Anrufer.
1: Hallo, hier ist Dani Zedlitz aus Schwanewede. Liebe Mama Heidemarie, wünsche dir morgen einen schönen Muttertag. Lass es dir gut gehen. Hab dich mega, mega doll lieb, Mama. Gespielt werden soll für dich über 7 Brücken musst du gehen. Danke, Bremen 1, mach so weiter.

Über sieben Brücken musst du gehen von Karat hier bei Grüße und Musik. Birgit Schwarz-Beuth hat sich bei uns gemeldet. Sie grüßt alle Hörer aus Langwedel und Völkersen und sie schreibt noch, außerdem wünsche ich Mike N. gute Besserung und Martin, Doris und Lenchen einen schönen Geburtstag. Und ihr Musikwunsch kommt von den Cruise Brothers und heißt White on the Ground. Shout out.

in Wilhelmshaven, da wird jetzt jemand überrascht. Denn Hannelore Thumann-Bohlen hat sich bei uns gemeldet, weil sie ihren Mann Johannes überraschen will. Und zwar mit einem seiner Lieblingstitel. Und das ist Everlasting Love von The Love Affair.

Moin Bremer 1, Peter aus Oldenburg. Ich wünsche mir von The Fix das Stück Less Cities. Und damit grüße ich heute mal mich selber und das Team und den Rest der Welt. Dankeschön.

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1: Mit Nico Wotrich, guten Abend. Entlastungsprämie sorgt für Streit zwischen Union und SPD. Russland feiert Sieg über Nazi-Deutschland. Werder Bremen verliert 0:1 gegen Hoffenheim. Das Wetter am Abend meist trocken bis 16 Grad. Nach dem Aus der geplanten Entlastungsprämie suchen Union und SPD nach Alternativen, um die Menschen bei den steigenden Energiepreisen zu unterstützen. Am Dienstag beraten die Koalitionsspitzen darüber. Die Länder hatten die Prämie im Bundesrat abgelehnt. Aus Berlin berichtet Christina Nagel.
2: Einer, der bei den Verhandlungen über die Entlastungsprämie mit am Tisch saß, im Bundesrat aber gegen sie stimmen ließ, ist Bayerns Ministerpräsident und CSU-Chef Markus Söder. Er ruft die Koalition in der Welt am Sonntag zur Zusammenarbeit auf. Man müsse weniger zerreden und mehr Ergebnisse liefern. Union und SPD dürften nicht in eine Spirale gegenseitiger Empfindlichkeiten geraten. Dass die Performance zu wünschen übrig lasse, steht für Bremens sozialdemokratischen Bürgermeister Andreas Bovenschulte außer Frage. Die Regierung müsse erfolgreich sein, mahnte er auf dem Parteitag der Bremer SPD, denn es gäbe keine Alternative.
1: Falk Wagner bleibt Landeschef der Bremer SPD. Auf einem Parteitag in Bremerhaven bekam er 131 Ja-Stimmen, 11 Mitglieder waren gegen ihn. Vom Parteitag in Bremerhaven berichtet Birgit Sagemann.
3: Mehr als 92% sind ein gutes Ergebnis für den 36-Jährigen. Einen Gegenkandidaten gab es nicht. Viel Raum nahm auf diesem Parteitag die Diskussion über die generelle Lage der SPD ein. In einem Jahr ist Bürgerschaftswahl in Bremen und bundespolitisch läuft aus Sicht der Basis zurzeit vieles nicht gut. Die SPD zeige in der Regierungskoalition mit der Union zu wenig eigenes Profil, mache zu viele Kompromisse, kritisierten Delegierte. Die Performance der Bundesregierung insgesamt lasse zu wünschen übrig, sagte auch Bremens Bürgermeister Andreas Bovenschulte. Zu dieser Koalition aber gäbe es keine Alternative. Auch die SPD sei mitverantwortlich für den Erfolg dieser Regierung, beschwor Bovenschulte die eigenen Parteifreunde.
1: Russland hat seine traditionelle Militärparade zum Gedenken an das Ende des Zweiten Weltkrieges abgehalten. Dieses Mal nicht ganz so pompös wie üblich. Es waren zum Beispiel keine Panzer dabei. Kreml-Chef Wladimir Putin verglich den Krieg gegen die Ukraine in seiner Rede mit dem damaligen Krieg gegen Nazi-Deutschland. Die Lufthansa fliegt künftig nicht mehr zwischen Bremen und Frankfurt. Das teilte ein Sprecher des Flughafens mit. Ab dem 1. Juli ist demnach Schluss. Für die Lufthansa lohnt sich die Verbindung offenbar nicht mehr. Bislang gibt es jeden Tag 3 bis 5 Flüge von Bremen nach Frankfurt. In der Fußball-Bundesliga hat Werder Bremen auswärts gegen Hoffenheim gewonnen, und zwar mit 0:1. Damit ist Werders Klassenerhalt noch nicht sicher. Julian Bayer berichtet.
4: Werder musste ab der 5. Minute in Unterzahl spielen, weil Yukinari Sugawara für ein übles Foul mit Rot vom Platz gestellt worden ist. Der gefaulte Spieler Basumana Touré war es dann auch, der das einzige Tor erzielt hat, 1:0 für Hoffenheim per Schuss nach einer Ecke, als Werder zu unkonzentriert war. Die Hoffenheimer hatten einige Chancen, den Deckel drauf zu machen, aber es war Justin Ginma, der für Werder um ein Haar den Ausgleich erzielt hätte, doch der Stürmer scheiterte an Nationaltorhüter Oliver Baumann. So bleibt Werder im Abstiegskampf und muss hoffen, dass Wolfsburg im Abendspiel gegen die Bayern nicht gewinnt, dann wäre der Klassenerhalt doch noch vorzeitig perfekt.
1: Außerdem spielten Stuttgart-Leverkusen 3:1, Augsburg-Mönchengladbach 3:1 und Leipzig-St. Pauli 2:1. Das waren die Nachrichten mit Nico Wotrich.
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5: 14 Grad sind es aktuell noch in Cuxhaven, 15 in Bremen-Mitte und in Bremerhaven und in Achim sogar noch 16 Grad. Dazu ist es überwiegend bewölkt heute Abend. Ganz vereinzelt sind auch ein paar Regentropfen nicht ausgeschlossen, aber größtenteils bleibt es trocken. Und genauso geht es auch in der Nacht weiter. Allerdings wird es da ein bisschen kälter. 9 Grad werden in Bremen erwartet, 8 in Garrel und 6 in Rethem. Ja, und der Sonntagmorgen, der beginnt ziemlich ungemütlich. Auch hier viele Wolken und Regen. Zum Nachmittag soll es dann aber ein bisschen freundlicher werden mit einem Mix aus Sonne und Wolken. Es kann dann zwar auch noch mal Schauer geben, meist bleibt es aber trocken. Und gegen Abend kann sich die Sonne dann auch häufiger durchsetzen. Dazu maximal 10 bis 12 Grad auf den Inseln. 17 Grad werden es in Bremen und bis zu 19 Grad in Drakenburg.
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5: Es ist 19.04 Uhr. Die A7 Flensburg Richtung Hannover ist zwischen Hamburg-Stelling und Heimfeld wegen Bauarbeiten bis morgen 19 Uhr gesperrt. Die weiträumige Umleitung führt ab Neumünster Süd über die B205, A21 und A1 zum Maschener Kreuz. Und eine Meldung aus dem Kreis Osterholz. Die Schwaneweder Straße ist zwischen Mädchensande und Mayenburg nach einem Unfall in beiden Richtungen gesperrt. Kommen Sie gut und vor allem sicher an Ihr Ziel.
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5: Bernd und Jutta aus Cuxhaven, die hören uns gerade am Bodensee auf der Rückfahrt von Rom. Das haben sie uns gerade per Mail ins Studio geschrieben. Und ich hoffe, sie haben auch einen schönen Ort, wo sie uns gerade zuhören. Noch eine Stunde gibt's jetzt ihre Grüße und Musikwünsche hier bei Bremen 1. Ich bin Michelle Brückner und ich wünsche Ihnen einen schönen Abend.

Grüße und Musik ist hier noch bis 20 Uhr mit ihren Grüßen und Musikwünschen. Und Brigitte Krams aus Bremen-Lesum möchte jetzt ihren Ehemann Wolfgang grüßen, und zwar mit dem Song London Bridge von den Teskey Brothers. Und Brigitte schreibt dazu: Das ist im Moment unser beider Lieblingslied. Es erinnert uns immer wieder an Australien, wo wir 32 Jahre immer eine schöne Zeit hatten.

0: Die Teskey Brothers waren das, hier bei Grüße und Musik auf Bremen 1. Ja, und jetzt kommt hier ein nachträglicher Geburtstagsgruß, und zwar zu einem 70. Geburtstag.
1: Ja, hallo, hier ist Elke Bietzke aus Vollersode. Ich möchte ganz gern im Namen unserer Geschwister unsere Schwester grüßen. Das ist Annette aus Osterholz-Scharmbeck. Wir wünschen ihr alles, alles Liebe und Gute und vor allem Gesundheit. Schöne Grüße!

Bremen 1 ist hier. Grüße und Musik. Und Bernd Gläser aus Osnabrück hat sich bei uns gemeldet und er schreibt: Liebes Bremen 1 Team, ich möchte mich ganz lieb bei meiner Frau Karin für ihre liebevolle Fürsorge und Pflege bedanken, die sie während meiner schweren Krankheit geleistet hat. Sie ist immer für mich da, wenn ich Hilfe brauche. Und dazu wünscht er sich für sie: Weil ich dich liebe, von Westernhagen.

Westernhagen war das mit Weil ich dich liebe, hier bei Grüße und Musik. Und Kim Meyer von Schlieben möchte jetzt ihre Tochter Hedi grüßen. Heute bist du 7 Jahre alt geworden und du bist das Beste, was uns hätte passieren können. Wir lieben dich bis zum Mond und zurück, Papa aus dem Himmel und ich hier unten an deiner Seite. Herzlichen Glückwunsch zum Geburtstag, du kleine Maus, deine Mama. Und Hedi bekommt auch ein Lied, und zwar Golden von Huntrix.

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1: Die Temperaturen, die liegen aktuell noch zwischen 14 und 16 Grad im Schnitt. Dazu ist es überwiegend bewölkt heute Abend und größtenteils bleibt es trocken. Nur ganz vereinzelt sind ein paar Regentropfen nicht ausgeschlossen. Genauso geht es auch in der Nacht weiter und morgen beginnt der Tag dann ziemlich ungemütlich. Viele Wolken und Regen. Zum Nachmittag kann sich dann aber immer stärker auch mal die Sonne durchsetzen. Das Ganze bei maximal 17 bis 19 Grad. Nur auf den Inseln, da wird es ein bisschen kälter mit 10 bis 12 Grad.
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1: Es ist 19.31 Uhr. Die A7 Flensburg Richtung Hannover ist zwischen Hamburg-Stelling und Heimfeld wegen Bauarbeiten bis morgen 19 Uhr gesperrt. Die weiträumige Umleitung führt ab Neumünster Süd über die B205, A21 und A1 zum Maschener Kreuz. Und eine Meldung aus dem Kreis Osterholz. Die Schwaneweder Straße ist zwischen Mädchensande und Mayenburg nach einem Unfall in beiden Richtungen gesperrt. Ich wünsche Ihnen eine gute und sichere Fahrt.
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1: Noch bis 20 Uhr jetzt mit Ihren Grüßen und Ihren Musikwünschen. Ich bin Michelle Brückner. Schön, dass Sie eingeschaltet haben.

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1: Moin Bremen 1, herzlichen Glückwunsch zu eurem 25-jährigen Jubiläum. Und jetzt für das freundliche Team Music von John Miles, euer JJ aus Langen. Ciao, ciao.

Music von John Miles, ein Wunsch von Carsten Jacobs war das hier bei Grüße und Musik. Ja, per Brief kam ein Glückwunsch bei uns an, leider ohne Absender. Aber vielleicht ahnt die Gegrüßte ja, wer den Brief geschrieben haben könnte. Und zwar steht da drin, hallo Cécile, alles erdenklich Gute für dein neues Lebensjahr. Ich wünsche mir für dich einen Klaus-Lage-Song und zwar Mit meinen Augen. Knuddel deine Tochter und bleibt beide gesund. Tschüss, Celia und Miau. Vielleicht weiß Cécile ja, wer der unbekannte Grüßer sein könnte. Jetzt gibt's jedenfalls den Wunschsong Klaus Lage mit meinen Augen.

Alle B.B. King-Fans bekommen jetzt einen herzlichen Gruß und zwar von Andrea Brauer aus Lemgo im Westfälischen. Sie wünscht sich The Thrill Is Gone aus dem Jahr 1969.

B.B. King hier bei Bremen 1, Grüße und Musik. Ja, und hier geht's gleich ab 20 Uhr weiter mit dem Musikclub Party und Dirty Tabben. Aber vorher, da hören wir noch unseren letzten Wunschsong für heute. Und der kommt von Stefan Hein aus Langwedel. Er grüßt jetzt Ellie und Kurt mit Disappear Like Magic von der Band Concrete Castles aus Pennsylvania. Schön, dass Sie heute mit dabei waren. Ich bin Michelle Brückner und ich wünsche Ihnen jetzt einen schönen Abend.

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1: Mit Nico Wodrich, guten Abend. Ungarn vollzieht Machtwechsel. Bremens Bürgermeister appelliert am Bundes-SPD. Werder Bremen verliert 0:1 gegen Hoffenheim. Das Wetter am Abend meist trocken, bis 16 Grad. Das ungarische Parlament hat Péter Modyar zum neuen Ministerpräsidenten gewählt. Der proeuropäische Politiker löst den Rechtspopulisten Viktor Orbán ab. Der war 16 Jahre an der Macht. Sarah Beham.
2: Der neue Ministerpräsident wandte sich direkt an die Zehntausenden Ungarinnen und Ungarn, die vor dem Parlament die Vereidigung auf Bildschirmen mitverfolgten. Péter Modyar sagte: Willkommen im freien, demokratischen Ungarn. Das Parlament gehöre wieder dem Volk. Es sei ihr Regimewechsel. Die Ungarn hätten ein Wunder geschaffen. Und die ganze Welt sei jetzt etwas neidisch. Die Korruption wolle Modyar mit seiner Tisza-Regierung bekämpfen und das Land vereinen. Dafür forderte er alle Ungarinnen und Ungarn auf, mitzumachen.
1: Falk Wagner bleibt Landeschef der Bremer SPD. Auf einem Parteitag in Bremerhaven bekam er 92% der Stimmen. Wagner hatte keinen Gegenkandidaten. Bremens Bürgermeister Andreas Bovenschulte ging auch auf die Lage der SPD auf Bundesebene ein. Die SPD sei mitverantwortlich für den Erfolg dieser Regierung, so Bovenschulte. Die israelische Armee hat nach eigenen Angaben innerhalb von 24 Stunden 85 Ziele der Hisbollah-Miliz im Libanon angegriffen. Dazu gehörten Waffenlager, Abschussrampen und militärische Infrastruktur. Die israelische Armee wirft der Hisbollah vor, mehrere Raketen auf Soldaten im Südlibanon abgefeuert zu haben. Die Angaben lassen sich derzeit nicht unabhängig überprüfen. In der Fußball-Bundesliga hat Werder Bremen auswärts gegen Hoffenheim verloren, und zwar mit 0:1. Damit hat Werder den Klassenerhalt noch nicht geschafft. Julian Bayer.
3: Es gab Frust nach der Partie. Stürmer Justin Ginmar und Torhüter Mio Backhaus sind noch auf dem Feld aneinander geraten. Und das, obwohl Werder sich in Hoffenheim geschwächt gut verkauft hat. Schon ab der 5. Minute musste Werder zu 10 weiterspielen, weil Yukinari Sugawara für ein übles Foul die rote Karte gesehen hatte. Der gefaulte Spieler Basumana Touré, der Hoffenheimer, war es dann, der das einzige Tor erzielt hat. 1:0 für Hoffenheim per Schuss nach einer Ecke, als Werder zu unkonzentriert war. In der zweiten Halbzeit erspielte sich Werder dann mehrere Chancen. Die größte hatte Justin Ginmar, der frei vor dem Hoffenheimer Schlussmann Oliver Baumann scheiterte.
1: Außerdem spielten Stuttgart-Leverkusen 3:1, Augsburg-Mönchengladbach 3:1 und Leipzig-St. Pauli 2:1. Das waren die Nachrichten mit Nico Wodrich.
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1: Am Abend ist es meist trocken und mild bei Werten zwischen 12 und 16 Grad. In der Nacht sind einige Wolken unterwegs. Stellenweise kann es Regen geben. Die Werte gehen bis auf 6 Grad zurück. Der Sonntag startet mit Wolken. Es gibt immer wieder Regen und etwas Sonne bis 19 Grad maximal.
4: Was ist los auf den Straßen? Ich sag's euch, Vorsicht bitte auf der A81 Singen Richtung Stuttgart, Pannenauto zwischen Oberndorf und Sulz. Dann aufpassen bitte auf der B523 Stuttlingen Richtung Schwenningen, Radfahrer unterwegs zwischen Thalheim und der A81 Auffahrt bei Tuningen. Auf der A3 Frankfurt Richtung Würzburg ist die Einfahrt Aschaffenburg Ost gesperrt. Dann eine Sperrung auf der A38 Göttingen Richtung Halle zwischen Friedland und Arnshausen. Die A81 Heilbronn Richtung Stuttgart. Die ist zwischen Weinsberg-Ellhofen und dem Kreuz Weinsberg bis Montag früh gesperrt, vor der Ausleitung 2 Kilometer Stau. A81 Heilbronn Richtung Stuttgart zwischen Heilbronn unter Gruppenbach und Mundelsheim nach einem Unfall 3 Kilometer Stau, dauert hier eine halbe Stunde länger. Und in Stuttgart ist auf der B10 Richtung Pragsattel der Rosensteintunnel nach einem Unfall gesperrt. Kommt gut durch!
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4: mit Dörte Teppen, hallo. Die besten Party-Songs von den 70ern bis heute für einen schweißtreibenden Abschluss der Woche. Dance, Dance, Dance, alles, was nach Party klingt, 4 Stunden lang.
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4: Mit Dörte Teppen und Musikwünsche jetzt an mich 06131 92 93 94 95. Partyhits ausgewählt von der Crème de la Crème dieses Musikclubs. Von euch.

0: ARD Musikclub, Leute, willkommen im Club. Wir feiern den ganzen Samstagabend durch. Und wenn eine abgeht hier bei mir im Studio und wenn eine weiß, Sandra, hör auf, wie man richtig Party macht. Also dann ist es Sandra Karch aus dem ARD Musikclub-Team. Sandra, du bist ja in Feierlaune.
1: Absolut, denn wir beide... Wir machen heute ordentlich Party und zwar in den nächsten Stunden. Und was darf da bitte schön nicht fehlen?
0: Sag's.
1: Eine, wie ich gerade, verrückte Truppe aus den 2010ern. LMFAO. Die Jungs, die haben mich damals total abgeholt. So selbstbewusst, so drüber und einfach, anders.
0: Stimmt. Bei LMFAO kriege ich schon gute Laune, wenn ich nur an diesen Songnamen denke.
1: Ist doch logisch. Mhm. Wer bitte nennt denn seinen Song einfach mal Party-Rock-Hymne oder auf Englisch Party-Rock-Anthem? Das ist eine ultimative Ansage.
0: Yeah. Und dann diese Beats. I love it. Ich drehe mal kurz auf. Wuhu! Sandra geht hier gerade voll ab im Studio.
1: Es geht noch besser.
0: Sandra, genau, du hast einen anderen Klassiker von LMFAO, den du liebst, oder?
1: Ja, Sexy and I Know It.
2: Sexy and I Know It.
1: Geht der ganze Körper mit. Ich meine, wie cool ist das denn bitte? Dieser Hit schreit einfach, ich bin sexy, ich weiß es und alle sollen es wissen.
0: Und bei LMFAO, da kommt ja auch diese ordentliche Portion Klamauk mit dazu. Ich sag nur, legendäres Musikvideo.
1: Ach ja, stimmt. Wer reißt sich denn bitte schön die Klamotten vom Leib und steht denn da in bunten, Achtung, Leo-Schlüppis?
0: Stimmt.
1: Lässt die Hüften kreisen. Das ist einfach Comedy pur. Und ganz ehrlich, die Eltern der Teenies damals, die haben sich bestimmt gedacht, oh mein Himmels
0: Gott.
1: Willen!
0: Oh mein Gott!
1: Was hören unsere Kinder da eigentlich?
0: Ups, über manche Songzeilen sprechen wir besser nicht so laut. Jugendschutz und so. Aber hey, darum geht's ja. Spaß, Party, alle Fünfe gerade sein lassen.
1: Yes!
0: Und jetzt heißt es... Sexy and I Know It. Perfekt, um richtig abzugehen.
1: Das machen wir jetzt.
0: Auf Party, People!
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Achtung Autofahrer, hier kommt die Entwarnung. Auf der A28 Oldenburg-Bremen ist kein Falschfahrer mehr zwischen Delmenhorst-Adelheide und Delmenhorst-Haßport unterwegs.

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1: Samstagabend und ihr plant heute Abend eine Feier. Klein, mittel, groß, damit eure Partygäste von Anfang an wissen, worauf läuft dieser Abend hinaus, könnte Pink euch helfen. Get the party started. Das wäre doch mal perfekt, oder? Belebend als kleine musikalische Adrenalinspritze für jede Party. Pink wirkt ansteckend, finde ich. Übrigens, dieses Teil hat die US-amerikanische Sängerin bei uns erst so richtig bekannt gemacht. Jetzt bestellen euren Partyhit zum Beispiel von Pink 06131 92 93 94 95.
2: Hallo, hier ist der Heinz in Düsseldorf. Ich würde gerne den Hit Like a Snake hören von der Gruppe Peacock Palace. Die hatten, soweit ich mich erinnere, nur diesen Hit. Und den fand ich ganz gut. Und vielleicht könnt ihr den spielen.
1: Machen wir. Und damit geht's ab, partywütige Meute.

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2: Love is like oxygen. The Sweet im ARD Musikclub Party. Schönen Samstagabend uns allen.

0: sehr subtil.
1: Wir sind Helden und der Song über die Französin Aurélie, die sich an den deutschen Charme erst gewöhnen muss. Damit ist es kurz nach 8:30 am Samstagabend auf der A3 Frankfurt Richtung Würzburg ist die Einfahrt Aschaffenburg Ost wegen Reinigungsarbeiten gesperrt. Rauf auf die A81 Heilbronn Richtung Würzburg. 2 Kilometer Stau vor der Ausleitung, denn zwischen Weinsberg-Ellhofen und Kreuz-Weinsberg ist eine Sperrung. Die A81 Heilbronn Richtung Stuttgart ist dabei zwischen Heilbronn unter Gruppenbach und Mundelsheim nach einem Unfall. 2 Kilometer Stau, 20 Minuten plus. Und in Stuttgart auf der B10 Richtung Pratsattel Sperrung des Rosenstein-Tunnels. Kommt gut hin.
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1: Mit Dörte Tebben und mit, ja, es ist drin, was draufsteht. Party. Jetzt Santa Esmeralda. Don't let me be misunderstood.
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1: Hi, hier ist Dörte. Bitte eure Musikwünsche.
3: Hallo Dörte, hier ist Andrea Simon aus Örsfeld in der Eifel. Und ich würde gerne Cover Me von Bruce Springsteen hören.
1: Da musst du mir nur eben sagen, warum.
3: Weil Bruce Springsteen für mich sozusagen eine Ikone ist und weil das mein Lieblingslied ist, schon seit langer Zeit.
1: Wahrscheinlich seit dem Cover mit der knackigen Jeans, gib's doch zu. Wo ihm die US-Flagge hinten aus der Hosentasche hängt.
3: Könnte gut möglich sein.
1: Der Boss ist toll. Okay. Mensch, danke, was machst du noch heute Abend in diesem schönen Sonnenschein?
3: Nur ein bisschen draußen sitzen, die Abendsonne genießen, was Schönes trinken.
1: Ja.
3: Und den Sonnenuntergang.
1: Wir sind bei dir. Und Bruce.
3: Ja, genau.
1: Danke dir.
3: Genießen. Ja, gerne.
1: Ciao, ciao.
3: Schönen Abend. Tschüss.
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0: Viertel vor neun. Bisschen früh, um Schafe zu zählen, oder? Vorsicht bitte auf der B9 Mainz Richtung Ludwigshafen zwischen Bodenheim und Nackenheim. Mehrere Schafe auf der Bundesstraße.
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0: Waiting for Tonight, J-Lo, Jennifer Lopez.
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0: Ich wünsche euch einen traumhaften Samstagabend, wo immer ihr ihn verbringt. Ralf zum Beispiel freut sich über den Sieg des VfB Stuttgarts. Wir sind große VfB-Fans, freuen uns über den Sieg. Und er ist gerade auf dem Rückweg von Stuttgart nach Köln. Ich wusste gar nicht, dass in Köln so viele VfB-Fans wohnen. Und ihr überrascht uns ja nicht nur damit, was ihr für Fußballfans seid, sondern auch immer die Nummern, die ihr da so rauskramt. Die Partyhits, die ihr euch wünscht, das ist immer wie eine Wundertüte, auch ich weiß nie vorher, was da eigentlich drin ist. Hi!
2: Hallo Dörte, der Noah hier aus Landkern in der Eifel, Rheinland-Pfalz. Ich wünsche mir Calypso and Rum von Tony Christie. Ich weiß, ist ein bisschen sonderbar, mein Gott, aber ist von 94. Ich finde, das ist ein britischer Schlager, ja, aber es ist richtig zum Party machen und passt einfach zu diesem wunderbaren Frühlingsabend. Ich hoffe, er wird gespielt. Tschüss.

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1: Mit Nico Wodrich, guten Abend. Werder Bremen schafft Klassenerhalt. Ungarn vollzieht Machtwechsel. Bremens Bürgermeister appelliert an Bundes-SPD. Das Wetter meist trocken, um 15 Grad. Werder Bremen hat den Klassenerhalt geschafft. Nachdem Wolfsburg gegen Bayern München verloren hat, können die Bremer trotz ihrer Niederlage gegen Hoffenheim nicht mehr absteigen. Aus der Sportredaktion Olaf Rathjan.
2: Ein Klassenerhalt wie ein Spiegelbild der Saison, weitestgehend unspektakulär, weil sowohl der FC St. Pauli in Leipzig mit 1:2 und auch der VfL Wolfsburg gegen die Bayern mit 0:1 verloren, können beide Clubs nicht mehr an Werder Bremen in der Tabelle vorbeiziehen. Aus eigener Kraft den Klassenerhalt perfekt zu machen, hatten die Bremer zuvor verpasst, auch wenn die Leistung bei der 0:1 Niederlage gegen Hoffenheim durchaus ansprechend war. Werder musste aufgrund einer frühen roten Karte gegen Sugawara fast das gesamte Spiel in Unterzahl bestreiten. Zum Abschluss der Saison spielen die Bremer nun am kommenden Samstag im Weserstadion gegen Borussia Dortmund.
1: Außerdem spielten Stuttgart-Leverkusen 3:1 und Augsburg-Mönchengladbach 3:1. Das ungarische Parlament hat Péter Modyor zum neuen Ministerpräsidenten gewählt. Der proeuropäische Politiker löst den Rechtspopulisten Viktor Orbán ab. Der war 16 Jahre an der Macht. Sarah Beham berichtet.
3: Der neue Ministerpräsident wandte sich direkt an die Zehntausenden Ungarinnen und Ungarn, die vor dem Parlament die Vereidigung auf Bildschirmen mitverfolgten. Péter Modyor sagte: Willkommen im freien, demokratischen Ungarn. Das Parlament gehöre wieder dem Volk. Es sei ihr Regimewechsel. Die Ungarn hätten ein Wunder geschaffen. Und die ganze Welt sei jetzt etwas neidisch. Die Korruption wolle Modyor mit seiner Tisza-Regierung bekämpfen und das Land vereinen. Dafür forderte er alle Ungarinnen und Ungarn auf, mitzumachen.
1: Die israelische Armee hat nach eigenen Angaben innerhalb von 24 Stunden 85 Ziele der Hisbollah-Miliz im Libanon angegriffen. Dazu gehörten Waffenlager, Abschussrampen und militärische Infrastruktur. Die israelische Armee wirft der Hisbollah vor, mehrere Raketen auf Soldaten im Südlibanon abgefeuert zu haben. Die Angaben lassen sich derzeit nicht unabhängig überprüfen. Falk Wagner bleibt Landeschef der Bremer SPD. Auf einem Parteitag in Bremerhaven bekam er 92% der Stimmen. Wagner hatte keine Gegenkandidaten. Bremens Bürgermeister Andreas Bovenschulte ging auch auf die Lage der SPD auf Bundesebene ein. Die SPD sei mitverantwortlich für den Erfolg dieser Regierung, so Bovenschulte. Das waren die Nachrichten mit Nico Wodrich.
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1: In der Nacht sind einige Wolken unterwegs, stellenweise kann es Regen geben. Die Werte gehen bis auf 6 Grad zurück. Der Sonntag startet bewölkt, es kann immer wieder regnen, bis 19 Grad.
4: Und was ist los auf den Straßen? Antwort: nicht mehr so viel. Die A81 Heilbronn Richtung Würzburg ist zwischen Weinsberg-Ellhofen und dem Kreuz Weinsberg bis Montag früh gesperrt. Da wird die Fahrbahn erneuert. In Stuttgart gibt es eine Meldung in Sachen Rosensteintunnel. Der ist gesperrt auf der B10 Richtung Pragsattel.
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4: Mit Dörte Tebben. Hallo. Und der Steve Miller Band Rockin' Me von 76 ist auf dem Album drauf, Fly Like an Eagle. Und wusstet ihr, dass Steve Miller diesen Track als eine Art Hommage an große Rockgrößen wie Free und ihren Hit All Right Now geschrieben hat? Er wollte so einen Song machen, der genauso mitreißend und kraftvoll ist. Und ganz ehrlich, das ist ihm gelungen.
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4: Der Song gemacht wie für jeden Roadtrip. Eine Reise durch die USA von Phoenix über LA bis nach Northern California.

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1: Mit euren Musikwünschen von 8 Uhr bis Mitternacht jeden Samstagabend 06131 92 93 94 95. Hi, ich bin Dörte. Wer ist dran?
2: Ja, hallo, ich bin der Carsten aus Gingen und ich wünsche mir KLF mit Last Train to Transcentral, weil wir da in den 90er Jahren in den Diskos abgehottet sind. Dankeschön.
1: Musikwunsch geht raus nach Gingen an der Brenz.
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0: Viele sagen ja Klein Kylie, aber bei Kylie Minogue ist das nicht abfällig oder so. Die ist wirklich relativ winzig. Die Australierin The Locomotion. So, ihr Party-People da draußen, mal ehrlich, welchen dieser beiden Partybretter wollt ihr haben? Was soll heute im Musikclub laufen?
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0: You can touch this.
1: You can't touch this.
0: Von MC Hammer. 4 Minuten, 16 Sekunden.
1: You can't touch this.
0: Pure Coolness. Und mal ehrlich, wer hört das und denkt nicht sofort an diese legendären Hammerpants? Ja, oben riesig weit, unten ganz eng an den Knöcheln. Irgendwas zwischen Jogginghose und Haremshose, in Neonfarben, wild gemustert, typischer Balloon-Look, total crazy. Aber damals war das einfach mega cool. MC Hammer hat diese Dinger erst berühmt gemacht. Also Option 1, wollt ihr im Musikclub Party Team MC Hammer sein oder was? Sandra Karch aus dem Musikclub-Team.
2: Vielleicht Team The Power.
0: Aha.
2: Von Snap. Der Song, bei dem bis heute viele Agathe Bauer verstehen. Wahrscheinlich eine der lustigsten Verhörer der Musikgeschichte. Snap, ja, die kommen tatsächlich aus Deutschland. Und haben mit ihrem Sound wirklich jeden vom Stuhl gehauen. Dieser Mix aus Dance, Beat und Power funktioniert einfach heute noch.
0: Und das Lustige, beide Songs sind echtes 90s Gold, also aus derselben Zeit. Und jetzt seid ihr dran. Wollt ihr lieber MC Hammer, dafür wäre ich,
2: oder doch lieber Snap?
0: Das möchte Sandra. Hier ist die Nummer. 06121 92 93 94 Snap. 95. Was gewinnt?
2: Snap.
0: MC Hammer.
2: Snap.
0: You can touch this.
2: Snap. Agathe Bauer.
0: I'll be around. Hier sind The Spinners.

0: Jetzt ist es 21:30 am Samstagabend. Schönen guten Abend an euch alle und Vorsicht bitte auf der A5 Frankfurt Richtung Karlsruhe. Ein Plastikteil auf dem linken und mittleren Fahrstreifen zwischen Krona und der Raststätte Bruchsal. Dann die A81 Heilbronn Richtung Würzburg. Dort wird die Fahrbahn erneuert bis Montag früh, daher eine Sperrung zwischen Weinsberg-Ellhofen und dem Kreuz Weinsberg. Und noch eine Meldung für Stuttgart: auf der B10 Richtung Pragsattel ist der Rosensteintunnel gesperrt. Allen unterwegs sichere gute Fahrt.
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0: mit Dörte Tebben und ihr Party-People da draußen. Ich habe euch gefragt, mal ganz ehrlich, welches dieser beiden Partybretter soll als nächstes im Musikclub laufen?
2: Can't touch this.
0: You Can Touch This. MC Hammer oder wer hört lieber Snap? The Power. Ihr habt abgestimmt mit den meisten Stimmen bei uns am Studiotelefon 06131 92 93 94 95. Und welcher Hit aus den 90s hat gewonnen?
3: Hallo, hier ist die Anke aus Kempten. Ich würde mich über MC Hammer freuen.
0: Aber ich sag euch ganz ehrlich, war das knapp. Eine Stimme Vorsprung. Yay.
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1: Maximal. Maximal. Und das bedeutet eure Partyhits maximal. Als Maxi-Vergnügen. Laura Branigan, wahnsinnig talentierte Sängerin, Welthit. Self-Control natürlich. Oder die englischen Versionen zweier Italo-Hits. Gloria, das war so ein typischer Laura Branigan-Hit. Oder der hier, Ti Amo.

0: Wahnsinnsstimme Laura Branigan. Nachdem sie 84 einen Riesenerfolg hat mit Self-Control, hat sie sich ein Jahr später wieder das gleiche Kreativteam zusammengetrommelt und gesagt, Jungs, Leute, wir gehen wieder ins Studio, und hat das nächste Album aufgenommen. Produzent war der deutsche Hitmacher Jack White, Keyboarder Harold Faltermeier, der gerade selbst mit Axel F. und seinem eigenen Namen berühmt geworden war. Und es entstand ein Hit, Spanish Addy. Toller, toller 80er Party Sound. Die heutige extra lang Version.
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0: Spanish Addy, Laura Branigan.

So ein schöner Song. Spanish Eddie, Laura Branigan im ARD Musikclub Party. Nur Party-Hits und alles, was nach Party klingt. Jetzt eine schnelle Verkehrsinfo. Bitte vorsichtig fahren auf der A66 Frankfurt-Wiesbaden. Zwischen Eschborn und Frankfurt-Höchst ist jemand mit einem E-Scooter auf der Autobahn unterwegs. Alright, liebe Partyfreunde, Samstagabend, Musikclub-Party und wir bringen die Tanzfläche direkt zum Beben. Jetzt ein absoluter Klassiker des Rock. Kommt aus dem Jahr 1970, ein Platz 1 in den USA. Gitarren, Riffs, rebellischer Text. American Woman, The Gas Who. Wow. Lautstärke hochdrehen, Tanzfläche stürmen und diese unsterbliche Rockhymne genießen. The Gas Who mit American Woman. Wie gefällt euch das?

The Gasso. American Woman. Unverzichtbarer Bestandteil jeder Party. Jetzt eine Nachricht von Jan. Partystimmung, um das Parkett zum Glühen zu bringen, geht super mit The Boss Hoss. Dance the Boogie. Grüße aus Karlsruhe. Grüße zurück vom Musikclub, Party und von Dörte.

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1: Mit Nico Wodrich, guten Abend. Werder Bremen schafft Klassenerhalt. Russlands Präsident Putin schlägt neue Gespräche über Ukraine-Krieg vor. Behörden sperren A27 bei Pferden. Das Wetter in der Nacht teilweise Regen um 6 Grad. Werder Bremen hat den Klassenerhalt geschafft. Nachdem Wolfsburg gegen Bayern München verloren hat, können die Bremer trotz ihrer Niederlage gegen Hoffenheim nicht mehr absteigen. Aus der Sportredaktion Olaf Rathje.
2: Ein Klassenerhalt wie ein Spiegelbild der Saison, weitestgehend unspektakulär, weil sowohl der FC St. Pauli in Leipzig mit 1:2 und auch der VfL Wolfsburg gegen die Bayern mit 0:1 verloren, können beide Clubs nicht mehr an Werder Bremen in der Tabelle vorbeiziehen. Aus eigener Kraft den Klassenerhalt perfekt zu machen, hatten die Bremer zuvor verpasst, auch wenn die Leistung bei der 0:1 Niederlage gegen Hoffenheim durchaus ansprechend war. Werder musste aufgrund einer frühen roten Karte gegen Sugawara fast das gesamte Spiel in Unterzahl bestreiten. Zum Abschluss der Saison spielen die Bremer nun am kommenden Samstag im Weserstadion gegen Borussia Dortmund.
1: Außerdem spielten Stuttgart-Leverkusen 3:1, Augsburg-Mönchengladbach 3:1. Russlands Präsident Wladimir Putin ist nach eigenen Angaben dazu bereit, direkt mit dem ungarischen, ukrainischen Präsidenten Volodymyr Zelensky über ein Ende des Ukraine-Kriegs zu verhandeln. Dafür müsse Zelensky aber nach Moskau kommen. Michael Kück.
3: Bedingung für ein Treffen ist laut Putin aber, dass bereits vorher eine langfristige Friedensvereinbarung getroffen wurde. Der ukrainische Präsident Zelensky hatte Moskau oder einen anderen Ort in Russland für mögliche Friedensgespräche bislang ausgeschlossen. Der Kreml-Chef warf Europa vor, den Konflikt zwischen beiden Ländern verschärfen zu wollen und kritisierte erneut die Unterstützung für Kiew. Putin brachte als einen möglichen Vermittler Altbundeskanzler Gerhard Schröder ins Spiel, den er, Zitat, von allen europäischen Politikern für Gespräche bevorzugen würde. Putin und Schröder gelten als enge Freunde.
1: Das ungarische Parlament hat Péter Modyar zum neuen Ministerpräsidenten gewählt. Der proeuropäische Politiker löst den Rechtspopulisten Viktor Orbán ab. Modyar versprach, Ungarn zu dienen und nicht zu herrschen. Seine konservative Tisu-Partei hatte vor knapp einem Monat eine Zweidrittelmehrheit geholt. Die A27 wird morgen früh für mehrere Stunden voll gesperrt. Das hat die Autobahn GmbH des Bundes mitgeteilt. Betroffen ist der Bereich zwischen Verden-Nord und Langwedel und zwar von 5.30 Uhr bis 9.30 Uhr. Grund für die Vollsperrung sind Arbeiten an einer Stromleitung. Das waren die Nachrichten mit Nico Wodrich.
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1: In der Nacht sind einige Wolken unterwegs, stellenweise kann es Regen geben. Die Werte gehen bis auf 6 Grad zurück. Der Tag morgen startet bewölkt, es gibt aber auch ein bisschen Sonne, bis maximal 19 Grad.
4: Minuten. Und bitte Vorsicht auf der A1 Bremen Richtung Hamburg zwischen Heidenau und Hollenstedt, ein Pannenauto. Die A1 Bremen Richtung Osnabrück ist zwischen Bremen-Himmelingen und Arsten noch bis Mitternacht gesperrt. In Fahrtrichtung Bremen wird die Fahrbahn zwischen Bremen-Arsten und Himmelingen dann von 2 bis 4 gesperrt. Nur, dass ihr das schon mal gehört habt. Die A81 Heilbronn Richtung Würzburg ist zwischen Weinsberg-Ellhofen und dem Kreuz Weinsberg bis Montag früh gesperrt. Und noch eine Meldung für Stuttgart auf der B10 Pragsattel, da ist der Rosensteintunnel gesperrt. Kommt gut durch!
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4: mit Dörte Tebben, hallo. Und mit Sandra Karch. Sandra, was wir heute noch gar nicht gehört haben. Stimmt. Justin Timberlake ist eigentlich ein Partyhit, wow. Der muss dabei sein. Can't Stop This Feeling.
6: Ja, oder auch Cameo mit What Up.
4: Stimmt. I love it.
6: Ich tanze. Was ist denn mit den Venga Boys?
7: We like to party.
4: Also, das so von uns. Ein paar Vorschläge nur. 06131 92 93 94 95. Okay, aber wie gesagt, das sind die Stones.

0: ein Klassiker der Rockgeschichte. Für euch 25:06-4 von Chicago mit dieser ikonischen Bläser-Section. Wow. Chicago. Und hier kommt der Fun Fact 25:06-4. Das beschreibt nichts anderes als den Blick eines Songwriters auf die Uhr am frühen Morgen im Studio. Und da war es entweder 25 oder 26 Minuten vor 4 Uhr morgens. Jetzt ist es 13 Minuten nach 10. Vorsicht bitte, auf der A1 Bremen Richtung Hamburg zwischen Heidenau und Hollenstadt ein Pannenauto. Und vorsichtig fahren bitte auch auf der A3 Frankfurt Richtung Köln zwischen Siebengebirge und Kreuzborn-Siegburg ein Pannenauto. Und aufpassen auf der A3 Köln Richtung Frankfurt ein Reh zwischen Limburg Süd und Bad Camberg.
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0: Merkt euch diese Nummer, wollte ich sagen, ne? 6131 92 93 94 95 für eure Musikwünsche hier direkt zu mir. Hi, hier ist Dörte und dort ist, hallo, Dieter Bartsch aus Fellbach.
2: Ich möchte gerne hören, Mr. President, Coco Jumbo.
0: Das war ja diese Eurodance-Walze, die damals in den 90ern über uns hinweggerollt ist, oder?
2: Das war 98 etwa herum, ja,
0: okay.
2: In die Richtung.
0: Beach Party, erinnere ich mich.
2: Richtig.
0: Ich war immer so leicht befremdet von dieser ganzen Eurodance-Geschichte.
2: Ja, aber es war sehr befreiend.
0: Es war befreiend. Wir wollen nicht wissen, was du damals erlebt hast.
2: Das will ich auch nicht verraten. Nein, nein.
0: Okay, an wen denkst du bei diesem Song?
2: Ich denke an meine Tennisfreunde im TSV Schmieden in Fellbach,
0: ja,
2: die heute ihr erstes Außenspiel hatten, die Herren 40.
0: Bei brennendem Sonnenschein. Way, toll. Super
2: und
0: Wetter.
2: Bevor die Eisheiligen kommen,
0: genau,
2: möchte ich gern diesen Wunsch haben.
0: Okay, bevor wir nächste Woche wieder in Gummistiefeln und mit Schal durch die Gegend stapfen, reißen wir heute nochmal unser T-Shirt vom Körper. Nein, nicht ganz.
2: Genau.
0: Aber
2: genau,
0: in die Richtung geht's.
2: Das mache ich auch.
0: Okay,
2: das ist
0: gut.
2: Überhaupt kein Problem.
0: Gut, gut. Machen wir für dich. Mein Lieber, hat mich gefreut. Schönen Samstagabend.
2: Danke ebenfalls und weiterhin toi, toi, toi.

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1: Hier ist die Anja aus Vossmeeren im Westerwald. Ich wünsche mir Billy Idol, Sweet 16 und wünsche euch allen ein wunderschönes Wochenende.

0: Gleich ist es 10:30. Vorsichtig fahren bitte auf der A1 Bremen Richtung Hamburg zwischen Heidenau und Hollenstedt. Ein Pannenauto ist da liegen geblieben. Aufpassen bitte auch auf der A3 Frankfurt Richtung Köln zwischen Siebengebirge und Kreuzborn-Siegburg. Auch dort defektes Fahrzeug Gegenrichtung Köln Richtung Frankfurt auf der A3 zwischen Bad Camberg und Itzstein Gefahr für und durch ein Reh. Die A1 Bremen Richtung Osnabrück ist bis Mitternacht gesperrt zwischen Bremen-Hemelingen und Asten. In Richtung Bremen wird die Fahrbahn dann nochmal zwischen Bremen-Asten und Hemelingen zwischen 2 und 4 Uhr gesperrt. Rauf auf die A81 Heilbronn Richtung Würzburg, Sperrung dort zwischen Weinsberg und Ellhofen sowie dem Kreuz Weinsberg bis Montag. Tag früh. Meldung für Stuttgart, dort ist der B10, ist auf der B10 Richtung Pragsattel der Rosensteintunnel nach einem Unfall gesperrt. Und dann gab es einen Lagerhallenbrand in Hüfingen, viel Rauch dort in Hüfingen, Bräunlingen, Donaueschingen und Löffingen heißt das. Bitte Fenster und Türen zu, Lüftungen, Klimaanlagen raus. Und jetzt noch, ganz wichtig, Steinewerfer, Achtung, auf der A5 Frankfurt-Kassel zwischen Nordwestkreuz Frankfurt und Bad Homburger Kreuz werden Steine auf die Autobahn geworfen. Das wiederhole ich nochmal. Fahrt vorsichtig auf der A5 Frankfurt-Kassel zwischen Nordwestkreuz Frankfurt und Bad Homburger Kreuz, Steinewerfer.
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0: Mit Dörte Temm und mit euren Musikwünschen, was soll auf die Playlist bis Mitternacht? Jona Wart aus Gernsbach hat sich gemeldet. Ich wünsche mir Bye, Bye, Bye von NSYNC. Ich tanze auch sehr gerne zu diesem Song.
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0: Pet Shop Boys, go west. 20 Minuten vor 11, Samstagabend, gibt eine Meldung für unsere Hörerinnen und Hörer von Bremen 1. Bitte Vorsicht auf der A28 Oldenburg Richtung Leer in der Ausfahrt Apen-Remels, ein Unfall. Da ist noch nichts gesichert und es liegt ein Tier auf der Fahrbahn. 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Und jetzt könnten wir uns ja fragen, wo seid ihr? Was macht ihr? Wo feiert ihr denn eure Party? Also rund um eine Feuerschale irgendwo draußen, unterwegs am Rhein oder an der Weser oder am Bodensee, Titisee, an der Mosel. Lustigerweise habe ich jetzt den Eindruck, hier montiert jemand gerade irgendwas unter seiner Spüle oder vielleicht eine neue Duschkabine. Klingt lustig.
1: Hier ist der Frank aus Ulm und ich würde mir sehr gern heute vom Captain Sensible What wünschen. Wäre echt genial. Schönen Abend. Ciao.
0: Ihr versteht, was ich meine. Captain Sensible.

0: Klingt Spanisch, kommt aber aus Hannover. Pop von Marquez. Calle de Ritmo.
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0: Ja, und wenn wir hier Party machen zwischen 8 Uhr und Mitternacht am Samstagabend, da schalten sich schon mal ein paar Leute von der anderen Seite des großen Teichs dazu, aus den USA.
2: Hm. Hallöchen, hier ist die Angelika. Ich rufe euch aus Sacramento, Kalifornien an. Ich würde mir von den Bee Gees You Should Be Dancing wünschen, weil es ist ja eine Partynacht, gell? Ich wünsche euch viel Spaß beim Tanzen. Tschüss.
0: Ja, danke. Grüße nach Kalifornien. Viel Spaß beim Tanzen, beim Dancen. Hier sind die Bee Gees.

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1: Mit Nico Rodrich, guten Abend. Werder Bremen schafft Klassenerhalt. Russlands Präsident Putin schlägt neue Gespräche über Ukraine-Krieg vor. Behörden sperren A27 bei Pferden. Das Wetter in der Nacht teilweise Regen um 6 Grad. Werder Bremen hat den Klassenerhalt geschafft. Nachdem Wolfsburg gegen Bayern München verloren hat, können die Bremer trotz ihrer Niederlage gegen Hoffenheim nicht mehr absteigen. Aus der Sportredaktion berichtet Olaf Rathje.
2: Ein Klassenerhalt wie ein Spiegelbild der Saison, weitestgehend unspektakulär, weil sowohl der FC St. Pauli in Leipzig mit 1:2 und auch der VfL Wolfsburg gegen die Bayern mit 0:1 verloren, können beide Clubs nicht mehr an Werder Bremen in der Tabelle vorbeiziehen. Aus eigener Kraft den Klassenerhalt perfekt zu machen, hatten die Bremer zuvor verpasst, auch wenn die Leistung bei der 0:1 Niederlage gegen Hoffenheim durchaus ansprechend war. Werder musste aufgrund einer frühen roten Karte gegen Sugawara fast das gesamte Spiel in Unterzahl bestreiten. Zum Abschluss der Saison spielen die Bremer nun am kommenden Samstag im Weserstadion gegen Borussia Dortmund.
1: Russlands Präsident Wladimir Putin ist nach eigenen Angaben dazu bereit, direkt mit dem ukrainischen Präsidenten Volodymyr Selenskyj über ein Ende des Ukraine-Kriegs zu verhandeln. Dafür müsse Selenskyj aber nach Moskau kommen. Michael Kück berichtet.
3: Bedingung für ein Treffen ist laut Putin aber, dass bereits vorher eine langfristige Friedensvereinbarung getroffen wurde. Der ukrainische Präsident Selenskyj hatte Moskau oder einen anderen Ort in Russland für mögliche Friedensgespräche bislang ausgeschlossen. Der Kreml-Chef warf Europa vor, den Konflikt zwischen beiden Ländern verschärfen zu wollen und kritisierte erneut die Unterstützung für Kiew. Putin brachte als einen möglichen Vermittler Altbundeskanzler Gerhard Schröder ins Spiel, den er, Zitat, von allen europäischen Politikern für Gespräche bevorzugen würde. Putin und Schröder gelten als enge Freunde.
1: Das ungarische Parlament hat Peter Modyar zum neuen Präsidenten gewählt. Der proeuropäische Politiker löst den Rechtspopulisten Viktor Orbán ab. Modyar versprach, Ungarn zu dienen und nicht zu herrschen. Seine konservative Tissu-Partei hatte vor knapp einem Monat eine Zweidrittelmehrheit geholt. Die A27 wird morgen früh für mehrere Stunden voll gesperrt. Das hat die Autobahn GmbH des Bundes mitgeteilt. Betroffen ist der Bereich zwischen Verden Nord und Langwedel, und zwar von 5.30 Uhr bis 9.30 Uhr. Grund für die Vollsperrung sind Arbeiten an einer Stromleitung. Das waren die Nachrichten mit Nico Wodrich.
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1: In der Nacht sind einige Wolken unterwegs, stellenweise kann es Regen geben. Die Werte gehen bis auf 6 Grad zurück. Der Sonntag startet bewölkt, hier und da kann es etwas regnen. Im Laufe des Tages wechseln sich dann Sonne und Wolken ab. Die Tageshöchstwerte liegen zwischen 13 und 19 Grad.
4: Geht los mit einer Meldung für unsere Hörerinnen und Hörer von Bremen 1. Bitte Vorsicht auf der A28 Oldenburg Richtung Leer in der Ausfahrt Apen-Remels. Ein Unfall und ein Tier auf der Autobahn. Passt bitte auf der A81 Heilbronn Richtung Würzburg zwischen Ahorn und Tauberbischofsheim. Unfall, nichts gesichert. Dann vorsichtig fahren bitte auf der B27 Richtung Stuttgart. Einfahrt Tübingen-Unterer Werth. Dort ein Unfall, nichts gesichert und da sind Leute auf der Fahrbahn. In beiden Richtungen bitte vorsichtig fahren. Auf der B51 Diepholz-Osnabrück zwischen Lehmten und Lehmbruch. Menschen auf der Bundesstraße. Und noch eine Warnmeldung, diesmal für den Kreis Heilbronn. Auf der Landesstraße zwischen Bad Rappenau und Bucheckering. Ein Unfall und nichts gesichert. Die A1 Bremen Richtung Osnabrück wird zwischen Bremen-Hemelingen und Asten bis Mitternacht gesperrt. Später nochmal in Richtung Bremen zwischen Bremen-Asten und Hemelingen von 2 bis 4. Rauf auf die A81 Heilbronn Richtung Würzburg. Hier eine Sperrung zwischen Weinsberg-Ellhofen und Kreuz-Weinsberg bis Montag früh. Stuttgart, eine Sperrung des Rosenstein-Tunnels auf der B10 Richtung Pragsattel. Kommt alle gut und sicher an.
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4: Mit Dörte Tebben, hallo. Kurt Cobain sagte mal, jeder Mensch ist einzigartig und sollte einfach er selbst sein. Das ist das Einzige, was zählt. Genau dieses Gefühl steckt in Come As You Are, 91 aufgenommen in den legendären Sound City Studios in Kalifornien. Nach dem Mega-Erfolg von Smells Like Teen Spirit stand die Band unter enormem Druck. Also ihre Antwort, immer schön auf dem Teppich bleiben. Come As You Are.
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2: Tut mir wahnsinnig leid. Vorsicht auf der A61 Egelsbach-Bad Homburg zwischen Langen und Offenbach-Taunusring kommt euch ein Fahrzeug entgegen. Bitte äußerst rechts fahren, nicht überholen. Wir melden es, sobald diese Gefahr vorüber ist. Achtung, auf der A661 Egelsbach-Bad Homburg zwischen Langen und Offenbach-Taunusring ein Fahrzeug in der falschen Richtung unterwegs. Besondere Vorsicht. Ja.

0: Never gonna give you up, Rick Astley. Und die Zeit vergeht so schnell. Es sind 4 Stunden hier bis Mitternacht. Und du hast immer so das Gefühl, ach, ist schon eine halbe Stunde rum.
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0: Jetzt erfülle ich den nächsten Musikwunsch von Evelyn Fischer. Evelyn, danke fürs Einschalten. Herr, mit deinem Wunsch.
2: Also, ich wollte mir ja einen Titel wünschen von Justin Timberlake. Can't Stop the Feeling. Ich finde erstens mal den Justin ziemlich schmucklig und den Titel auch super toll, weil der einfach in Beine geht, super Laune macht. Und der Bass ist auch super. Also richtig, ich habe tatsächlich die Maxi-CD und da ist ja auch auf der zweiten Seite in Anführungsstrich ohne Gesang. Eigentlich könnte man mitsingen, Karaoke quasi, aber ich kenne den Text nicht. Aber egal, das Lied ist super.
0: Auf jeden Fall. Was machst du gerade? Tanzt du bei dir daheim durch die Küche oder chillst du gemütlich auf der Couch?
2: Ich sitze hier noch auf dem Balkon hier in Berg bei Ravensburg und genieße den Sternenhimmel und das Programm ist super, passt perfekt.
0: Wow, Sternenhimmel. Und stimmt, dieser Song hat irgendwie sowas. Gute Laune, ganz viel Spaß jetzt. Hier ist der schnucklige Justin Timberlake.

0: Chakatak. Gibt Wichtiges für euch unterwegs. Zunächst mal eine Entwarnung auf der A661 Egelsbach-Bad Homburg. Zwischen Langen und Offenbach-Taunusring kommt euch kein Fahrzeug mehr entgegen. Dafür bitte Vorsicht auf der A6 Heilbronn Richtung Mannheim. Zwischen Schwetzingen-Hockenheim und Mannheim-Schwetzingen ein Pannenfahrzeug. 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Und weil der Abend so wunderschön war, ist es natürlich bei vielen auch spät geworden.
1: Hier ist der Matze aus Börschlingen, Starzach. Ich sitze mit meinem Sohn Lukas im Hof und mir hin eine Feuerschale an, ein tolles Feuer. Wir würden uns gerne wünschen von Steppenwolf, Born to be Wild. Das wär's für heute Abend noch.

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0: Voll für jede Party. Wusstet ihr übrigens, dass der Song ursprünglich mit einem Mini-Budget aufgenommen wurde? Die Jungs aus Grotensen Kneten wollten zeigen, es geht auch mit minimalistischen Mitteln. Und genau das ist ihnen gelungen. Es wurde ein Welthit. Ehrlich, der Song wurde in über 30 Sprachen gecovert. Einer der bekanntesten deutschen Hits aller Zeiten. Und immer noch prima zum Mitsingen. Da, da, da. So, es ist kurz nach 11:30 am Samstagabend. Bitte fahrt vorsichtig auf der A6 Heilbronn Richtung Mannheim zwischen Schwetzingen-Hockenheim und Mannheim-Schwetzingen. Pannenauto liegen geblieben. Dann für unsere Hörerinnen und Hörer von Bremen 1, die A1 Bremen Richtung Osnabrück ist zwischen Bremen-Hemelingen und Osten noch bis Mitternacht gesperrt. Die A81 Heilbronn Richtung Würzburg ist zwischen Weinsberg-Ellhofen und Kreuz-Weinsberg gesperrt. In Stuttgart Richtung Prag-Sattel auf der B10 gesperrt der Rosen. Steintunnel. Im Westerwaldkreis die L307 zwischen Hilgert und Hochstraße gesperrt wegen eines Unfalls. Und noch eine Gefahreninfo für Baden-Württemberg. Ein Lagerhallenbrand in Hüfingen. Da gibt es viel Rauch. In Hüfingen, Bräunlingen, Donaueschingen und Löffingen bedeutet das Fenster und Türen zu, Lüftungen und Klimaanlagen aus.
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0: Hey, ich bin Dörte Tebben. Eure Musikwünsche noch bis Mitternacht.
2: Schönen guten Abend, hier ist der Kalle aus Bremen. Ich wünsche mir The Message von Grandmaster Flash and the Furious Five.
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0: Und wie hat er gemacht? Ha, ha, ha, ha. Okay, here we go. The Message. Grandmaster Flash. And the Furious Five. Ich liebe diesen Song. Sehr gut.
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0: Wir sind Anke und
1: Chris aus Mühlacker.
0: Und wir verbringen gerade Zeit in unserem Wohnmobil in Ljubljana.
1: In Slowenien. Und wir wünschen uns für den Musikclub Party Pump Up the Jam. Tschüss.
0: Schönen Abend noch.
1: Schönen Abend.
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Achtung, auf der A81 Würzburg-Stuttgart zwischen Kreuz-Weinsberg und Heilbronn unter Gruppenbach kommt euch ein Fahrzeug entgegen. Bitte fahrt äußerst rechts, nicht überholen. Wir melden es, sobald diese Gefahr vorüber ist. Ich wiederhole das nochmal. Auf der A81 Würzburg-Stuttgart zwischen Kreuz-Weinsberg und Heilbronn unter Gruppenbach kommt euch ein Fahrzeug entgegen. Besondere Vorsicht in beiden Richtungen.

0: Noch eine Viertelstunde bis Mitternacht. Willkommen beim ARD Musikclub Party. Eure Musikwunschbestellung bitte.
1: Hi, Sebastian Bender hier aus Enkirch. Mhm. Ihr habt uns letzte Woche schon mal quasi zusammengeführt auf dem Berg in Enkirch auf verschiedenen Zeltplätzen.
0: Aha.
1: Wir hatten keine Eiswürfel mehr und auf einem anderen Platz war Emma und hat eure Sendung gehört und hat uns mit Eiswürfeln ausgeholfen. Und heute sitzen wir schon zusammen am Grillen und haben uns dadurch gefunden. Wir sitzen hier heute zusammen und würden uns gemeinsam den Song von Alphaville Big in Japan wünschen. Danke euch, liebe Grüße noch ans Team und gute Nacht.
0: Oho, Sebastian und Emma haben sich durch den ARD Musikclub Party gefunden. Großartig. Big in Japan, Alphaville.

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Und kurz vor Mitternacht, Entwarnung auf der A81 Würzburg-Stuttgart zwischen Kreuz-Weinsberg und Heilbronn unter Gruppenbach kommt euch kein Fahrzeug mehr entgegen. Dafür bitte Vorsicht auf der A5 Basel Richtung Karlsruhe in der Ausfahrt Karlsruhe Süd, ein Pannenfahrzeug in der Kurve.

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1: Um 0 Uhr Mitternacht mit Olaf Knapp. Ungarn hat einen neuen Regierungschef. Das Parlament hat den Vorsitzenden der bürgerlichen Tiso-Partei, Péter Modyar, zum neuen Ministerpräsidenten gewählt. Damit endet die Ära des Rechtsnationalisten Orbán, der Ungarn 16 Jahre lang regiert hatte. Nach der Vereidigung hielt Modyar seine Antrittsrede. Aus Budapest Sarah Beham.
2: Der neue Ministerpräsident wandte sich direkt an die Zehntausenden Ungarinnen und Ungarn, die vor dem Parlament die Vereidigung auf Bildschirmen mitverfolgten. Péter Modyar sagte: Willkommen im freien, demokratischen Ungarn. Das Parlament gehöre wieder dem Volk. Es sei ihr Regimewechsel. Die Ungarn hätten ein Wunder geschaffen. Und die ganze Welt sei jetzt etwas neidisch. Die Korruption wolle Modyar mit seiner Tisza-Regierung bekämpfen und das Land vereinen. Dafür forderte er alle Ungarinnen und Ungarn auf, mitzumachen.
1: Russlands Staatschef Putin hat sich zu einem möglichen Ende des Ukraine-Kriegs geäußert. Nach der traditionellen Militärparade zum Gedenken an das Ende des Zweiten Weltkriegs in Moskau sagte er, er denke, der Konflikt neige sich dem Ende zu. Scharfe Kritik übte der Kreml-Chef an der Unterstützung westlicher Länder für die Ukraine. Als Vermittler zwischen Russland und der EU brachte Putin den ehemaligen deutschen Bundeskanzler Schröder ins Gespräch. Unterdessen warf Russland und die Ukraine einander vor, gegen die seit Freitagabend geltende Waffenruhe zu verstoßen. Nach dem Hunter-Virus-Ausbruch auf einem Kreuzfahrtschiff wachsen die Sorgen vor weiteren Infektionen. Experten beruhigen aber, morgen soll das Schiff Teneriffa erreichen und vor einem Hafen im Süden der Kanareninsel anlegen. Die Ausschiffung der Menschen soll dann bei Tageslicht beginnen. Seit dem Ausbruch des Hunter-Virus sind bisher 3 Menschen gestorben, ein niederländisches Ehepaar und eine Deutsche. Die Kassenärzte erwarten wegen der geplanten Einsparungen im Gesundheitswesen im kommenden Jahr deutlich weniger Behandlungen in den Praxen. Nach Berechnungen der kassenärztlichen Vereinigungen wären durch den geplanten Sparkurs rund 46 Millionen Behandlungsfälle nicht finanziert. Das Bundeskabinett hatte Ende April ein Sparpaket für das Gesundheitswesen auf den Weg gebracht, das noch durch den Bundestag und Bundesrat muss. Das Wetter in Deutschland. Nachts ist es meist trocken, bei Tiefstwerten von 11 bis 3 Grad. Am Tage im Osten und Südosten heiter, über den Mittelgebirgen und im Norden, später vor allem auch im Südwesten, Schauer und Gewitter. 18 bis maximal 26 Grad, im Norden bleibt es kühler. Montag etwas Regen, im Süden Gewitter bei 10 bis 20 Grad. Es ist 0:03 Uhr.
3: Und hier der Verkehrsservice in der ARD-Hitnacht. Zunächst eine Entwarnung auf der A81 Würzburg-Stuttgart. Zwischen Kreuz-Weinsberg und Heilbronn unter Gruppenbach ist kein Falschfahrer mehr unterwegs. Die A1 Dortmund Richtung Münster ist zwischen Kreuz Dortmund-Unna und Kamenzentrum wegen Bauarbeiten noch bis Montag früh gesperrt. Die A1 Osnabrück Richtung Bremen wird zwischen Bremen-Arsten und Hemelingen wegen Bauarbeiten von 2 bis 4 Uhr gesperrt sein. Die A2 Dortmund Richtung Oberhausen ist zwischen Dreieck Bottrop und Kreuz Oberhausen wegen Bauarbeiten noch bis Montag früh gesperrt. Die A3 Passau-Nürnberg ist zwischen Oberölsbach und Neumarkt in der Oberpfalz in Richtung Nürnberg bis 3 Uhr und in Richtung Passau bis 5 Uhr wegen Bauarbeiten gesperrt. Die A4 Köln Richtung Aachen ist zwischen Elsdorf und Merzenich wegen Fahrbahnerneuerung noch bis etwa 4 Uhr gesperrt. Die A7 Flensburg Richtung Hannover ist zwischen Hamburg-Stellingen und Heimfeld wegen Bauarbeiten bis heute Abend 19 Uhr gesperrt. Die weiträumige Umleitung führt ab Neumünster Süd über die B205, A21 und A1 zum Maschner Kreuz. Die A8 München-Salzburg ist zwischen Fraßdorf und Bernau wegen einer Nachtbaustelle noch bis 5 Uhr in beiden Richtungen gesperrt. Nutzen Sie auch hier die eingerichtete Umleitung. Die A30 Bad Oeynhausen-Osnabrück ist zwischen Bad Oeynhausen-Ost und Dieme wegen Wartungsarbeiten bis etwa 6 Uhr in beiden Richtungen gesperrt. Die A81 Heilbronn Richtung Würzburg ist zwischen Weinsberg-Ellhofen und Kreuz-Weinsberg wegen Fahrbahnerneuerung noch bis Montag früh gesperrt. Die A92 München Richtung Deckendorf ist zwischen Oberschleißheim und Unterschleißheim wegen Bauarbeiten bis etwa 4 Uhr gesperrt. Die Umleitung führt über die U3. Und die A671 Wiesbaden Richtung Mainz ist zwischen Wiesbaden am Möhneburg und Mainz-Kastel nach einem Unfall gesperrt. Allen unterwegs eine gute und sichere Fahrt.
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3: Sonntag heute, 10. Mai. Nicht irgendein Sonntag, nein, heute ist Muttertag. Da sollten doch alle Mütter heute im Mittelpunkt stehen und einen richtig schönen Tag erleben. Am besten, wir fangen gleich damit an, mit den großen Hits aus einigen Jahrzehnten, um auch viele Erinnerungen wachzuhalten. Hier aus dem Landesfunkhaus in Dresden. Ich bin Heiko Rasch. Ich grüße Sie.
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0: Die ARD-Nacht heute auf dem Weg in den Sonntagmorgen hinein. Und das ist ja nun kein gewöhnlicher Sonntag. Heute ein besonderer, ein Tag für alle Mütter, der Muttertag. Und wir alle haben ja der Mutter so viel zu verdanken. Schließlich hat sie uns den Weg ins Leben geebnet, hat uns auf alle Schwierigkeiten vorbereitet. Und egal, was auch passiert ist, auf die Mutter konnten wir uns doch meist immer verlassen. Also, der Tag sollte ihr gehören, mit Geschenken, mit vor allem mit Zeit und mindestens mit ein paar Grüßen. An dieser Stelle schon mal von mir auch einen Gruß an alle Mütter heute. Und da möchte ich natürlich auch mit Ihnen über Ihre Mutter ein wenig kommunizieren. Gern können Sie mir schreiben, was Sie Ihrer Mutter alles so zu verdanken haben, welche schönen Erlebnisse Ihre Mutter unvergessen machten und ja, vielleicht, was Sie mit ihr heute unternehmen wollen, wie Sie sie überraschen. ard-hitnacht@mdr.de. Da bin ich auf Ihre Geschichten gespannt. ard-hitnacht@mdr.de.
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0: Billy Joel hier in der ARD-Hitnacht. Aus seinem Familienkreis war ja schon zu hören, dass es dem Musiker schon wieder sehr gut geht und es soll nicht mehr lange dauern, bis er wieder Konzerte geben könne. Gleich bei uns die Backstreet Boys. Schon in den 90er Jahren begeistern sie ja vor allem die Teenies und an Begeisterung haben sie bis heute nichts eingebüßt. Ganz im Gegenteil, heute kommen mehrere Generationen in ihre Konzerte und die sind nach wie vor gefragt. In Las Vegas zum Beispiel, da spielen sie ja meist in ausverkauften Hallen und im September gastieren sie in Deutschland. Und das wird sicher ein Riesenspektakel. Es ist ja nicht nur ein Konzert, sondern es sind 10 Konzerte an der Zahl. Und alle in der Merkur-Spielarena in Düsseldorf, da werden die Fans ganz sicher aus ganz Europa anreisen, vom 25. September bis zum 7. Oktober. Und vor den Backstreet Boys hier noch Silly. Damals einer ihrer ersten Hits und Erinnerung an Tamara Danz.
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0: Kurz nach halb eins, hier der aktuelle Verkehrsservice in der ARD-Hitnacht. Die A1 Dortmund Richtung Münster ist zwischen Kreuz Dortmund-Unna und Carmen-Zentrum wegen Bauarbeiten noch bis Montag früh gesperrt. Die A1 Osnabrück Richtung Bremen wird zwischen Bremen-Arsten und Hemmelingen wegen Bauarbeiten von 2 bis 4 Uhr gesperrt sein. Die A2 Dortmund Richtung Oberhausen ist zwischen Dreieck-Bottrop und Kreuz Oberhausen wegen Bauarbeiten noch bis Montag früh gesperrt. Die A3 Passau Richtung Nürnberg ist zwischen Oberölsbach und Neumarkt in der Oberpfalz in Richtung Nürnberg bis 3 Uhr und in Richtung Passau bis 5 Uhr wegen Bauarbeiten gesperrt. Die A4 Köln Richtung Aachen ist zwischen Elsdorf und Merzenich wegen einer Fahrbahnerneuerung bis etwa 4 Uhr gesperrt. Die A7 Flensburg Richtung Hannover ist zwischen Hamburg-Stellingen und Heimfeld wegen Bauarbeiten bis heute Abend 19 Uhr gesperrt. Die weiträumige Umleitung führt ab Neumünster Süd über die B205, A21 und A1 zum Maschner Kreuz. Die A8 München-Salzburg ist zwischen Fraßdorf und Bernau wegen einer Nachtbaustelle bis etwa 5 Uhr in beiden Richtungen gesperrt. Nutzen Sie hier bitte die eingerichtete Umleitung. Die A30 Bad Oeynhausen-Osnabrück ist zwischen Bad Oeynhausen-Ost und Dehme wegen Wartungsarbeiten bis etwa 6 Uhr in beiden Richtungen gesperrt. Die A81 Heilbronn Richtung Würzburg ist zwischen Weinsberg-Ellhofen und Kreuz Weinsberg wegen Fahrbahnerneuerung noch bis Montag früh gesperrt. Die A92 München Richtung Deckendorf ist zwischen Oberschleißheim und Unterschleißheim wegen Bauarbeiten bis etwa 4 Uhr gesperrt. Hier führt die Umleitung über die U3. Und die A671 Wiesbaden Richtung Mainz ist zwischen Wiesbaden am Möhneburg und Mainz-Kastel nach einem Unfall gesperrt. Allen unterwegs eine gute und hoffentlich auch entspannte Fahrt.
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Die ARD-Hitnacht. Unser Weg in den Sonntagmorgen hinein. Heute ein ganz besonderer Tag. Heute ist Muttertag und da lassen es sich ja die Ersten nicht nehmen, um ihre Geschichten zu schreiben, um ihre Erinnerungen auch an ihre Mutter und wie sie sie heute überraschen wollen. Danke, Franz. Franz hat uns geschrieben, Muttertag ist immer ein besonderer Tag, allerdings finde ich, dass man die Mutter doch das ganze Jahr über hinweg wertschätzen sollte. Nicht nur, dass sie einem das Leben geschenkt hat, war sie doch immer für mich da und hat mir auch in schweren Zeiten mit Rat und Tat und immer einem offenen Ohr zur Seite gestanden. Verlassen einem leider liebe Angehörige für immer, ist sie mir zum Glück bis heute erhalten geblieben. Heute kann ich dies gern wieder zurückgeben und unterstütze sie im alltäglichen Alltag und Leben. Und das mache ich auch sehr gerne. Danke, Franz. Schöne Zeilen haben Sie uns da geschrieben. Auch Annette aus Leipzig möchte ihre Mutti grüßen, weil sie ihr viel zu verdanken hat und sie sehr mag. Und Carola aus Osnabrück hat geschrieben, meine Mutter verstarb bereits 2008 und ich verdanke ihr sehr viel. Allen voran die große Liebe zur Literatur, was sich auch in meiner Berufswahl, nämlich Buchhändlerin, niedergeschlagen hat. Danke, Carola, für diese Zeilen. Das sind immer nur Auszüge, die ich hier lesen kann, aber es interessiert mich natürlich auch Ihre Geschichten und das ist der richtige Tag heute. Und wie Franz schon geschrieben hatte, sollte eigentlich immer Muttertag sein. Ja, solange wir die Mütter noch haben, sollten Sie das auch wissen, dass man sie gern hat. Und Sie können gerne weiterschreiben, ard-hitnacht@mdr.de.

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1: Um 1 Uhr mit Olaf Knapp. Auf der spanischen Kanareninsel Teneriffa wird am Morgen die Ankunft der MV Hondius erwartet. An Bord des niederländischen Kreuzfahrtschiffs war das Hunter-Virus ausgebrochen. 3 Menschen waren daran gestorben, darunter eine Deutsche. Katrin Schirwagen erklärt, wie die Behörden nun vorgehen.
2: Zunächst werden alle Passagiere und Besatzungsmitglieder an Bord auf Krankheitssymptome getestet. Erst dann werden sie an Land gebracht, in versiegelten und bewachten Fahrzeugen auf direktem Weg zum Flughafen. Dort warten dann schon Evakuierungsflugzeuge. Überwacht wird die Aktion von WHO-Chef Tedros. Er beruhigte die besorgten Menschen auf Teneriffa. Das Hunter-Virus sei nicht mit Corona vergleichbar. Das Risiko, sich anzustecken, sei gering.
1: Ungarns neuer Regierungschef Magyar hat sich nach seiner Vereidigung in einer Ansprache vor dem Parlament an die Bürger gewandt. Gemeinsam werde man Ungarn wieder aufbauen, so Magyar. Im Parlament hatte er zuvor gesagt, er werde nicht über Ungarn herrschen, sondern seinem Land dienen. Der 45-Jährige prangerte Korruption unter seinem Vorgänger Orbán an und will eine unabhängige Behörde schaffen, die veruntreute Gelder zurückholen soll. Die Kassenärzte erwarten wegen der geplanten Einsparungen im Gesundheitswesen im kommenden Jahr deutlich weniger Behandlungen in den Praxen. Nach Berechnungen der kassenärztlichen Vereinigungen wären durch den geplanten Sparkurs rund 46 Millionen Behandlungsfälle nicht finanziert. Das Bundeskabinett hatte Ende April ein Sparpaket für das Gesundheitswesen auf den Weg gebracht, das noch durch Bundestag und Bundesrat muss. In der Fußball-Bundesliga hat der VfL Wolfsburg gegen Bayern München verloren. Die Niedersachsen unterlagen dem deutschen Meister mit 0:1. Aus der Sportredaktion Jörg Tegelhütter.
3: Nach ausgeglichener erster Hälfte, in der Kane für die Bayern einen Elfmeter verschoss, geriet der VfL nach dem Wechsel durch das Tor von Ulisse auf die Verliererstraße, bleibt aber als 16. auf dem Relegationsrang. Am letzten Spieltag müssen die Wolfsburger nun beim punktgleichen vorletzten St. Pauli antreten. Die Hamburger unterlagen in Leipzig mit 1:2. Durch die Wolfsburger Niederlage haben Bremen trotz eines 0:1 in Hoffenheim und Köln den Klassenerhalt geschafft. Nach Bayern und Dortmund ist Leipzig sicher für die Champions League qualifiziert. Gute Chancen hat auch Stuttgart als 4. nach einem 3:1 Erfolg gegen Leverkusen. Augsburg gewann gegen Mönchengladbach ebenfalls mit 3:1.
1: Das Wetter in Deutschland. Nachts ist es meist trocken bei Tiefstwerten von 11 bis 3 Grad. Am Tage dann im Osten und Südosten heiter, über den Mittelgebirgen und im Norden, später vor allem auch im Südwesten Schauer oder Gewitter, bei 18 bis 26 Grad, im Norden kühler. Montag örtlich etwas Regen, im Süden Gewitter bei 10 bis 20 Grad. Es ist 1:03 Uhr.
4: Und hier der Verkehrsservice in der ARD-Hitnacht. Die A1 Dortmund Richtung Münster ist zwischen Kreuz Dortmund-Unna und Kamen-Zentrum wegen Bauarbeiten noch bis Montag früh gesperrt. Die A1 Osnabrück Richtung Bremen wird zwischen Bremen-Arsten und Hemmelingen wegen Bauarbeiten von 2 bis etwa 4 Uhr gesperrt. Die A2 Dortmund Richtung Oberhausen ist zwischen Dreieck Ort Bottrop und Kreuz Oberhausen wegen Bauarbeiten noch bis Montag früh gesperrt. Die A3 Passau-Nürnberg ist zwischen Oberölsbach und Neumarkt in der Oberpfalz in Richtung Nürnberg bis 3 Uhr und in Richtung Passau bis etwa 5 Uhr wegen Bauarbeiten gesperrt. Die A4 Köln Richtung Aachen ist zwischen Elsdorf und Merzenich wegen einer Fahrbahnerneuerung bis etwa 4 Uhr gesperrt. Die A7 Flensburg Richtung Hannover ist zwischen Hamburg-Stellingen und Heimfeld wegen Bauarbeiten bis heute Abend etwa 19 Uhr gesperrt. Die weiträumige Umleitung führt ab Neumünster Süd über die B205, A21 und A1 zum Maschner Kreuz. Die A8 München-Salzburg ist zwischen Fraßdorf und Bernau wegen einer Nachtbaustelle bis etwa 5 Uhr in beiden Richtungen gesperrt. Nutzen Sie hier bitte die eingerichtete Umleitung. Die A30 Bad Oeynhausen-Osnabrück ist zwischen Bad Oeynhausen-Ost und Dehme wegen Wartungsarbeiten bis etwa 6 Uhr in beiden Richtungen gesperrt. Die A81 Heilbronn Richtung Würzburg ist zwischen Weinsberg-Ellhofen und Kreuz Weinsberg wegen Fahrbahnerneuerung bis Montag früh gesperrt. Die A92 München Richtung Deckendorf ist zwischen Oberschleißheim und Unterschleißheim wegen Bauarbeiten bis etwa 4 Uhr gesperrt. Hier führt die Umleitung über die U3. Und die A671 Wiesbaden Richtung Mainz ist zwischen Wiesbaden am Möhneburg und Mainz-Kastel wegen Bergungsarbeiten gesperrt. Allen unterwegs eine gute und sichere Fahrt. Kommen Sie gut an Ihr Ziel.
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4: Mit Genesis geht's hinein in diese Stunde, hier aus dem Landesfunkhaus in Dresden im Studio Heiko Rasch. Kommen Sie weiter gut durch die Nacht.

Kultband Smokey in der ARD-Hitnacht, damals noch mit Chris Norman als Sänger. Er konnte ja in den 80ern dann auch eine ebenso erfolgreiche Solokarriere starten, die bis heute anhält. 1986 war das und da sind nun auch schon 40 Jahre zusammengekommen. Im Oktober feierte er seinen 75. Geburtstag und mit seinem neuen Album Lifelines ist er in diesem Jahr auch wieder auf Tour. Ende Mai startet die in Österreich und dann sind ja auch jede Menge Termine in Deutschland geplant. Und hier Tour of Us.

0: Robbie Williams. Seine Solokarriere konnte ja seinen Erfolgen mit Take That doch noch um einiges toppen. Er brachte ja auch viele Alben an die Spitze der britischen Charts und damit hat er ja kürzlich sogar die Beatles übertroffen. Und seine Fans können ja auch in diesem Jahr auf zahlreiche Konzerte sich freuen. Auch in Deutschland wird es zwei geben. Am 5. und 6. Juni nämlich in der Merkur-Spielarena in Düsseldorf. Muttertag heute. Danke an dieser Stelle schon mal für die zahlreichen Mails. Auch Thomas aus Moers hat uns hier geschrieben. Leider ist meine Mutter vor 21 Jahren gegangen, doch in meinem Herzen immer geblieben. Nicht nur an diesem Tag werde ich an sie denken. Allen Müttern an dieser Stelle einen schönen Muttertag. Danke, Thomas, für diese Zeilen. Und was würden Sie denn Ihrer Mutter heute sagen?
1: Ich habe eine sehr starke Mama, wo ich sehr, sehr stolz drauf bin. Und ich weiß, was sie in den letzten Jahren geleistet hat. Natürlich auch in den Jahren mit uns, als wir kleiner gewesen sind. Und dafür vielen, vielen herzlichen Dank und vor allen Dingen viel Gesundheit für meine Mama. Das ist das Wichtigste.
2: Dass ich sie lieb habe und dass ich auch froh bin, dass sie noch da ist. Und egal, wie schwer die Zeiten sind, es geht immer irgendwie weiter. Ne? Also es geht immer vorwärts, irgendwo geht immer eine Tür auf.
3: Dass ich sie lieb habe und dass ich froh bin, dass sie noch da ist.
4: Leider ist sie nicht mehr da, aber ich dachte, dass ich sie lieb habe. Das ist natürlich ganz wichtig. War schon eine tolle Zeit mit ihr.
5: Dass ich sie sehr liebe und ihr sehr viel zu verdanken habe und hoffe, dass sie noch lange, lange unter uns ist.
0: Genau. Gerne können Sie mir weiterschreiben. ard-hitnacht@mdr.de. Und das passt doch jetzt auch hervorragend. Jetzt bei uns die Mamas und die Papas. Die Papas, die sind ja dann am kommenden Donnerstag dran zum Vatertag. Aber heute werden die Mütter gefeiert und wir wollen natürlich auch alle hochleben lassen hier in dieser ARD-Hitnacht.
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0: 1.30 Uhr, hier der aktuelle Verkehrsservice in der ARD-Nacht. Die A1 Dortmund Richtung Münster ist zwischen Kreuz Dortmund, Ona und Kramenzentrum wegen Bauarbeiten noch bis Montag früh gesperrt. Die A1 Osnabrück Richtung Bremen wird zwischen Bremen-Arsten und Hemelingen wegen Bauarbeiten dann von 2 Uhr bis 4 Uhr gesperrt sein. Die A2 Dortmund Richtung Oberhausen ist zwischen Dreieck Bottrop und Kreuz Oberhausen wegen Bauarbeiten noch bis Montag früh gesperrt. Die A3 Passau-Nürnberg ist zwischen Oberölsbach und Neumarkt in der Oberpfalz in Richtung Nürnberg bis 3 Uhr und in Richtung Passau bis etwa 5 Uhr wegen Bauarbeiten gesperrt. Die A4 Köln Richtung Aachen ist zwischen Elsdorf und Merzenich wegen einer Fahrbahnerneuerung bis etwa 4 Uhr gesperrt. Die A7 Flensburg Richtung Hannover ist zwischen Hamburg-Stellingen und Heimfeld wegen Bauarbeiten bis etwa 19 Uhr gesperrt. Die weiträumige Umleitung, die führt ab Neumünster Süd über die B205, A21 und A1 zum Maschner Kreuz. Die A8 München-Salzburg ist zwischen Fraßdorf und Bernau wegen einer Nachtbaustelle noch bis etwa 5 Uhr in beiden Richtungen gesperrt. Nutzen Sie hier bitte auch die eingerichtete Umleitung. Die A30 Bad Oeynhausen-Osnabrück ist zwischen Bad Oeynhausen-Ost und Dehme wegen Wartungsarbeiten bis etwa 6 Uhr in beiden Richtungen gesperrt. Die A81 Heilbronn Richtung Würzburg ist zwischen Weinsberg Ellhofen und Kreuz Weinsberg wegen Fahrbahnerneuerung bis Montag früh gesperrt. Die A92 München Richtung Deckendorf ist zwischen Oberschleißheim und Unterschleißheim wegen Bauarbeiten bis etwa 4 Uhr gesperrt. Hier führt die Umleitung über die U3. Und die A671 Wiesbaden Richtung Mainz ist zwischen Wiesbaden am Möhneburg und Mainz-Kastel wegen Bergungsarbeiten gesperrt. Allen unterwegs eine gute und hoffentlich auch entspannte Fahrt.
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0: Ja, längere Tage, kürzere Nächte, das ist ja derzeit auch so. Von 2008, dieser Song von Heinz-Rudolf Kunze. Und jetzt geht's in die 90er. Lemon Tree, der Song, der machte die Band Fool's Garden auch weit über die deutschen Landesgrenzen hinaus bekannt. Was so ein bisschen Langeweile, was daraus alles so entstehen kann. So ging es nämlich damals dem Sänger der Band, Peter Freudenthaler. Er wartete an einem Sonntagnachmittag auf seine Freundin und die Zeit, die hat er dann genutzt und diesen Song geschrieben. Nur schlappe 20 Minuten soll das gedauert haben und schon war der Song fertig. Also im Nachhinein kann er da seiner Freundin sehr dankbar sein, dass sie ihn hat warten lassen. Sonst wäre der Musikwelt doch auch ein großer Hit verloren gegangen. Und den habe ich dabei. Lemon Tree, Fool's Garden.
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Kim Wilde aus den 80ern hier in der ARD-Hitnacht und jetzt Amy MacDonald. Ja, mit ihrem Debütalbum This is the Life vor 19 Jahren feierte sie ihren Start in eine Weltkarriere, die ja auch bis heute anhält. Mitte Juni startet sie dann ihre nächste Tournee und die führt sie in diesem Jahr auch wieder nach Deutschland. 14 Konzerte sind geplant und das erste wird am 11. August in Landshut sein. Hier ein Song von ihrem vierten Studioalbum, Dream On.

Und da muss ich den Song schon wieder unterbrechen. 1.51 Uhr, hier der Verkehrsservice mit einer Gefahrenmeldung. Achtung, ein Falschfahrer auf der A46 Wuppertal-Heinsberg. Zwischen Düsseldorf-Wersten und Dreieck Neuss-Süd kommt Ihnen ein Falschfahrer entgegen. Fahren Sie bitte äußerst rechts und überholen Sie nicht. Auf der A46 Wuppertal-Heinsberg zwischen Düsseldorf-Wersten und Dreieck Neuss-Süd ist ein Falschfahrer unterwegs. Vorsicht dort in beiden Richtungen.

immer so richtig handgemacht, ihre Musik. Amy MacDonald mit ihrer Gitarre. Und sie wird natürlich in diesem Jahr auch wieder einige Konzerte in Deutschland geben. 1.55 Uhr. Schauen wir nochmal auf den Verkehrsservice. Immer noch aktuell die Gefahrenmeldung der Falschfahrer auf der A46 Wuppertal-Heinsberg. Zwischen Düsseldorf-Wersten und Dreieck-Neuss-Süd kommt Ihnen ein Falschfahrer entgegen. Fahren Sie bitte äußerst rechts und überholen Sie nicht. Auf der A46 Wuppertal-Heinsberg zwischen Düsseldorf-Wersten und Dreieck-Neuss-Süd ist ein Falschfahrer unterwegs. Vorsicht dort in beiden Richtungen. Ein Titel noch bis zu den aktuellen Meldungen aus der Nachrichtenredaktion. Und da begleitet uns Arlo Gaffrey.

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1: Um 2 Uhr mit Olaf Knapp. In den frühen Morgenstunden soll die MV Hodius, an deren Bord es bisher zu 8 Infektionen mit dem Hunter-Virus gekommen ist, vor Teneriffa ankern. Die Passagiere und ein Teil der Crew sollen unter hohen Sicherheitsvorkehrungen von Bord gebracht und in ihre Herkunftsländer ausgeflogen werden. Aus Barcelona, Julia Macher.
2: Die MV Hondius legt nicht direkt am Kai an, sondern ankert im Hafenbecken von Granadilla im Südosten Teneriffas. Und von dort werden die 86 Passagiere und ein Teil der Crew nach einer gründlichen Untersuchung dann in Beibooten an Land gebracht. Am Hafen werden sie dann in speziell ausgestatteten Militärfahrzeugen zum 10 Minuten entfernten Flughafen gefahren, wo bereits von den jeweiligen Herkunftsländern gecharterte Flugzeuge und Militärmaschinen bereitstehen. Während der gesamten Transportzeit werde es zu keinem Zeitpunkt zu Kontakt mit der Inselbevölkerung kommen. Das hat die spanische Regierung gestern mehrfach betont.
1: Russlands Staatschef Putin hat sich zu einem möglichen Ende des Ukraine-Kriegs geäußert. Nach der traditionellen Militärparade zum Gedenken an das Ende des Zweiten Weltkriegs in Moskau sagte er, er denke, der Konflikt neige sich dem Ende zu. Scharfe Kritik übte der Kreml-Chef an der Unterstützung westlicher Länder für die Ukraine. Als Vermittler zwischen Russland und der EU brachte Putin den ehemaligen deutschen Bundeskanzler